0: Es ist 5 Uhr.
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2: 7. September. Wenn jemand nicht geschrieben gefunden wurde in dem Buch des Lebens, so wurde er in den Feuersee geworfen. Offenbarung 20, Vers 15. Bis in die Hölle? Lärmend versammelt sich die Schulklasse um den Bergmann, mit dem sie gleich in das Bergwerk einfahren wird. Was glaubt ihr wohl, wie tief die Bergleute den Schacht in die Erde getrieben haben? Fragt der Steiger. 100 Meter tief, meldet sich ein Mädchen. Viel tiefer, antwortet der Bergmann. Bis in die Hölle, ruft ein Junge dazwischen. Die umstehenden Erwachsenen lächeln nachsichtig über seine Fantasie. Fantasie? Jesus Christus selbst spricht an mehreren Stellen in der Bibel klar und unmissverständlich davon, dass tatsächlich eine Hölle existiert. Allerdings befindet die sich nicht etwa tief in der Erde. Auch der Gedanke, dass der Teufel die armen Seelen dort mit einem Dreizack quält, ist nur eine Vorstellung, die wahrscheinlich aus dem Mittelalter stammt. Das hat nichts mit der Realität zu tun, die Gott uns in seinem Wort bezeugt. Die Bibel beschreibt die Hölle als einen Feuersee, als einen Ort in unendlicher Entfernung und ewiger Trennung von Gott. Dorthin gelangen alle Menschen, die während ihres Lebens das Rettungsangebot Gottes in seinem Sohn Jesus Christus abgelehnt haben. Gottes Buchführung ist vollständig, einwandfrei und unbestechlich. Im Buch des Lebens verzeichnet er jeden Menschen, der durch den Glauben an Jesus Christus das ewige Leben empfangen hat. Dieser Eintrag garantiert allen Gläubigen, dass sie eine herrliche ewige Zukunft bei Christus im Himmel haben werden. Sind Sie schon in diesem Buch eingetragen?

Erwartet das tägliche Bibelhörbuch. 7. September. Aus dem Hohelied lesen wir die Kapitel 5 bis 8 aus der Übersetzung Neues Leben. Junger Mann, ich komme in meinen Garten, meine Schwester, meine Braut. Ich sammle meine Myrrhe und meine Gewürze und esse meinen Honig aus der Wabe. Ich trinke meinen Wein und meine Milch. Junge Frauen von Jerusalem, esst, Freunde, und trinkt, berauscht euch an der Liebe. Junge Frau, ich schlief, aber mein Herz war wach. Da, hört, mein Geliebter klopft an die Tür. Öffne mir, meine Schwester, meine Freundin, meine Taube, meine Vollkommene, denn mein Haar ist durchnässt vom Tau, meine Locken sind feucht von den Tropfen der Nacht. Ich habe mein Kleid schon ausgezogen, soll ich mich wieder anziehen? Ich habe meine Füße gewaschen, soll ich sie wieder schmutzig machen? Mein Geliebter streckte seine Hand durch die Öffnung in der Tür und mein Herz fing an, wie wild zu schlagen vor Sehnsucht nach ihm. Ich sprang auf, um meinem Geliebten zu öffnen. Meine Hände troffen von Myrrhe und meine Finger vom besten Öl, als ich nach dem Riegel griff. Ich öffnete meinem Geliebten. Doch mein Geliebter war fort, er war verschwunden. Ich war außer mir, dass er fort war. Ich suchte ihn, doch ich fand ihn nicht. Ich rief ihn, doch er antwortete mir nicht. Die Wächter fanden mich, als sie in der Stadt ihre Runden drehten. Sie schlugen und verletzten mich. Die Wächter auf der Mauer entrissen mir meinen Umhang. Ihr Mädchen von Jerusalem, ich beschwöre euch, wenn ihr meinen Geliebten findet, dann sagt ihm, dass ich krank vor Liebe bin. Junge Frauen von Jerusalem, was hat dein Geliebter anderen Männern voraus, du schönste aller Frauen? Was hat dein Geliebter anderen Männer voraus, dass du uns so beschwörst? Junge Frau, mein Geliebter ist voller Kraft und strahlend schön. Unter 10.000 ist ihm keiner gleich. Sein Gesicht ist wie feinstes Gold, sein Haar ist rabenschwarz und seine Locken sind wie wallende Ranken. Seine Augen gleichen Tauben an Wasserbächen, die wie in Milch gebadet am Teichrand sitzen. Seine Wangen sind wie Balsambeete voll duftender Kräuter, seine Lippen wie Lilien, triefend von flüssiger Myrrhe. Seine Arme sind wie Barren aus Gold, mit Edelsteinen geschmückt. Sein Körper ist ein Kunstwerk aus Elfenbein, mit Saphiren besetzt. Seine Beine sind wie Marmorsäulen, die auf Sockeln aus feinstem Gold gründen. Seine Gestalt ist wie der Libanon, sie ist so herausragend wie die Zedern. Sein Mund ist voll Süße. Alles an ihm ist begehrenswert. So ist mein Geliebter, mein Freund, ihr Mädchen von Jerusalem. Junge Frauen von Jerusalem, wohin ist dein Geliebter gegangen, du schönste aller Frauen? Wo könnte er denn sein? Wir wollen ihn mit dir suchen. Junge Frau, mein Geliebter ist in seinen Garten hinabgegangen, zu den Balsambeeten, um dort zu weiden und Lilien zu pflücken. Ich gehöre meinem Geliebten und mein Geliebter gehört mir. Er weidet unter den Lilien. Junger Mann, schön bist du, meine Freundin, so wie Tirza, wunderbar wie Jerusalem, herrlich wie ein mächtiges Kriegsheer. Schau mich nicht an, denn deine Augen verwirren mich. Dein Haar gleicht einer Ziegenherde, die vom Gebirge Gilead talwärts zieht. Deine Zähne sind wie eine Herde Mutterschafe, die gerade aus der Schwemme kommen. Jeder von ihnen hat seinen Zwilling, keiner von ihnen fehlt. Deine Schläfen hinter deinem Schleier schimmern wie eine Scheibe vom Granatapfel. Lass es 60 Königinnen sein, 80 Nebenfrauen und zahllose Jungfrauen. Doch sie ist einzigartig, meine Taube, meine Vollkommene. Einmalig ist sie für ihre Mutter, ohne Fehler für die, die sie geboren hat. Die jungen Mädchen sehen sie und preisen sie glücklich, und die Königinnen und Nebenfrauen rühmen sie. Wer ist sie, die aufgeht wie die Morgenröte, hell wie der Mond, strahlend wie die Sonne, herrlich wie ein mächtiges Kriegsheer? Ich ging hinunter in den Nussbaumhain, um das frische Grün des Tales zu sehen. Ich wollte nachsehen, ob die Weinstöcke schon treiben und die Granatapfelbäume blühen. Doch ohne dass ich's merkte, trieb mich mein Verlangen zu dem Wagen Aminadabs. Junge Frauen von Jerusalem, komm zurück, Sulamit, komm zurück, damit wir dich anschauen können. Junger Mann,
Was schaut ihr denn an Sulamit an, wenn sie den Reigen von Mahanaim tanzt? Wie bezaubernd sind deine Schritte in den Sandalen, du königliches Mädchen. Die Rundungen deiner Hüften sind wie Geschmeide. Das Werk eines Künstlers. Dein Nabel gleicht einer runden Schale, der es nie an edlem Wein fehlen wird. Dein Bauch ist wie ein Weizenhügel, gesäumt mit Lilien. Deine beiden Brüste sind wie zwei junge Rehe, wie Zwillinge der Gazelle. Dein Hals gleicht einem Turm aus Elfenbein und deine Augen sind wie die Teiche in Heschbon am Tor von Bad Rabbim. Deine Nase ist wie der Libanon-Turm, der nach Damaskus blickt. Dein Kopf ist wie der Berg Karmel, dein gelöstes Haar wie Purpur. Ein König liegt in deinen Locken gefangen. Wie schön und wie bezaubernd du bist. Deine Liebe ist so beglückend. Dein Wuchs gleicht einer hohen Palme und deine Brüste sind wie Trauben. Ich sagte mir, ich will auf die Palme steigen und nach den Rispen greifen. Deine Brüste werden für mich wie Weintrauben sein. Der Duft deines Atems wird wie der Duft von Äpfeln, dein Mund wie der köstlichste Wein sein, der mir süß die Kehle hinabfließt und Lippen und Zähne sanft benetzt. Junge Frau, ich gehöre meinem Geliebten, und ich bin es, nach der er sich sehnt. Komm, mein Geliebter, wir wollen aufs Feld hinausgehen und die Nacht zwischen wilden Blumen verbringen. Lass uns früh am Morgen hinaus in die Weinberge gehen. Lass uns nachsehen, ob die Weinstöcke bereits treiben, die Knospen sich öffnen und die Granatapfelbäume blühen. Dort will ich dir meine Liebe schenken. Die Liebesäpfel verströmen ihren Duft und köstliche Früchte liegen vor unserer Tür, neue wie alte. Ich habe sie für dich aufbewahrt, mein Geliebter. Junge Frau, ach, wärst du doch mein Bruder, der an der Brust meiner Mutter gestillt wurde. Dann dürfte ich dich draußen auf der Straße küssen und niemand würde mich verachten. Ich würde dich ins Haus meiner Mutter führen und dort würdest du mich unterweisen. Ich gäbe dir gewürzten Wein zu trinken und Most von den Granatäpfeln. Sein linker Arm läge unter meinem Kopf und sein rechter umfinge mich. Ihr Mädchen von Jerusalem, ich beschwöre euch, dass ihr die Liebe nicht aufweckt und stört, bis es ihr selbst gefällt. Junge Frauen von Jerusalem. Wer ist sie? Wer kommt da aus der Wüste herauf und stützt sich auf den Geliebten? Junge Frau, unter dem Apfelbaum habe ich dich erweckt, dort, wo deine Mutter dich geboren hat, wo sie dich unter Schmerzen zur Welt brachte. Leg mich wie einen Siegelring an dein Herz, wie einen Siegelring um deinen Arm. Denn stark wie der Tod ist die Liebe und ihre Leidenschaft so unentrinnbar wie das Totenreich. Ihre Glut lodert wie Feuer, sie ist eine Flamme des Herrn. Große Wassermassen können die Liebe nicht auslöschen, Ströme sie nicht überfluten. Und wenn einer seinen ganzen Besitz hergäbe, um sich die Liebe zu erkaufen, so würde man nur über ihn spotten. Die Brüder der jungen Frau. Wir haben eine Schwester, sie ist noch sehr jung und hat noch keine Brüste. Was sollen wir tun, wenn die Zeit kommt, dass jemand um sie werben wird? Wenn sie wie eine Mauer ist, dann schmücken wir sie mit einer silbernen Krone. Doch wenn sie wie ein Tor ist, müssen wir sie mit Zedernbalken verriegeln. Junge Frau, ich bin wie eine Mauer und meine Brüste sind wie Türme. Doch ihm habe ich mich gezeigt und Frieden gefunden. Salomo besaß einen Weinberg in Baal Hamon, den er an Pächter übergab. Jeder von ihnen sollte für seinen Ertrag 1000 Silberschekel zahlen. Mein Weinberg gehört mir allein. Die 1000 Silberschekel, Salomo, gönne ich dir und auch die 200 den Pächtern. Junger Mann,

dass ich euch darüber etwas schreibe. Denn ich kenne eure Hilfsbereitschaft, die ich ja auch in Mazedonien immer lobend erwähnt habe. Dort habe ich gesagt, dass ihr, die Gottesgemeinden in Achaia, schon seit dem letzten Jahr auf diese Hilfeleistung vorbereitet gewesen seid. Und diese, eure Hilfsbereitschaft, hat auch die meisten anderen angespornt. Ich habe die Brüder zu euch gesandt, damit unsere lobenden Aussagen über euch in dieser Beziehung nicht als unzutreffend erwiesen werden und damit ihr, wie ich es gesagt habe, vorbereitet seid. Das ist meine Absicht, dass ja nicht dann, wenn die Abgesandten der Gemeinden aus Mazedonien zusammen mit mir zu euch kommen und euch unvorbereitet vorfinden, dass nicht dann in dieser Situation wir, um nicht zu sagen ihr, beschämt dasteht. Deshalb hielt ich es für notwendig, die Brüder zu ermutigen, dass sie schon einmal zu euch vorausreisen und dieses von euch längst versprochene, segenbringende Geschenk vorher vorbereiten, damit es bereitsteht, eben als Ausdruck des Segens und nicht des Geizes. Der Segen des Gebens. Das meine ich damit. Wer zurückhaltend sät, wird auch nur kärglich ernten. Und der, der freigebig sät, der wird auch reichlich ernten. Jeder soll das geben, was er sich im Herzen vorgenommen hat und nicht aus Druck oder Zwang, denn Gott liebt fröhliche Geber. Ja, Gott ist in der Lage, euch jegliches Gnadengeschenk in großem Überfluss zu geben, so dass ihr alle Zeit in allen Dingen genug habt und darüber hinaus noch viel mehr besitzt, womit ihr dann viele gute Taten tun könnt. Das entspricht dem, was in Gottes Buch geschrieben steht. Er hat ausgestreut und den Armen gegeben. Ja, seine Gerechtigkeit bleibt bis in Ewigkeit. Er, der dem Sämann den Samen gibt und das Brot als Nahrung, der wird auch euch euer Saatgut schenken und vermehren und so die Früchte eures gerechten Verhaltens wachsen lassen. So werdet ihr in jeder Hinsicht reich gemacht und könnt im Geben ganz großzügig sein. Dadurch wird dann durch uns alle zusammen Gott Dank gebracht. Denn diese Unterstützung, die ja auch ein Dienst für Gott ist, füllt nicht nur den Mangel der Menschen aus, die zu Gott gehören, sondern bewirkt noch viel mehr, nämlich, dass viele Menschen Gott dafür ihren Dank ausdrücken. Auf diese Weise bewährt sich unser Einsatz für Gott und die Menschen geben dafür Gott die Ehre. Denn dadurch zeigt ihr, dass ihr der guten Nachricht vom Messias wirklich gehorsam seid und dass ihr euch in ganzer Eindeutigkeit in die Gemeinschaft stellt, mit ihnen und mit allen. Wenn sie für euch beten, sehnen sie sich nach euch, weil ihr ja auch die alles überragende Zuwendung Gottes erlebt habt. Also, Dank sei Gott für sein unaussprechliches Geschenk. Psalm 51 aus der Übersetzung Das Buch. Davids Bitte um Vergebung und Erneuerung. Für den Musiker. Ein Gotteslied von David. Verfasst, als der Prophet Nathan zu ihm kam, nachdem David mit Bathseba geschlafen hatte. Wende dich mir freundlich zu, Gott, denn du bist ja voller Güte. In deinem großen Erbarmen lösche doch mein Vergehen aus. Wasche mich völlig rein von meiner Schuld und mach mich rein von meiner Sünde. Denn meine Vergehen erkenne ich, ja, meine Sünde ist mir jederzeit bewusst. Gegen dich allein habe ich gesündigt und das getan, was böse in deinen Augen ist. So wird klar, du bist im Recht mit deinen Worten und bist unanfechtbar in deinem Urteil. Wirklich, in Schuld bin ich schon geboren. Auch meine Mutter war nicht frei von Sünde, als sie mich empfing. Ja, wirklich, Wahrhaftigkeit, die auch im Verborgenen ist, gefällt dir. Du lehrst mich Weisheit im Geheimen. Reinige mich mit Ysop, so werde ich rein sein. Wasche mich, so werde ich weißer sein als Schnee. Lass mich wieder Jubel und Freude hören, und freuen werden sich meine Glieder, die du zerschlagen hast. Verbirg dein Angesicht vor meinen Sünden. All meine Schuld lösche aus. Schaff du mir, Gott, ein reines Herz und erneuere in meinem Inneren einen beständigen Geist. Verstoße mich nicht aus deiner Gegenwart und nimm den Geist deiner Heiligkeit nicht von mir. Beglücke mich wieder mit dem Jubel über deine Hilfe und mit einem Geist der Bereitschaft stütze mich.
dann will ich die Aufrührer in

deinen Wegen unterrichten, so dass die Sünder wieder zu dir zurückkehren. Befreie mich von meiner Schuld, die blutrot ist, Gott, du Gott, der mich rettet. Dann werde ich wieder laut darüber jubeln, dass du Gerechtigkeit schaffst. Herr, öffne meine Lippen, dann werde ich dein Lob überall verbreiten. Denn du willst ja keine Schlachtopfer, die würde ich dir ja bringen. Brandopfer gefallen dir nicht. Die Opfer, die Gott gefallen, sind ein zerbrochener Geist. Ein zerschlagenes und verzweifeltes Herz wirst du, Gott, nicht verachten. In deiner Freundlichkeit beschenke Zion mit Gutem, festige die Mauern von Jerusalem. Dann wirst du dich über Opfer der Gerechtigkeit freuen, über Brandopfer und Ganzopfer. Ja, dann werden wieder Stiere auf deinem Altar dargebracht. Wir lesen noch aus Sprüche 22 die Verse 24 und 25 aus der Übersetzung Neues Leben. Halte dich von einem zornigen Menschen fern und meide den Jähzornigen, damit du nicht wirst wie sie und dein Leben aufs Spiel setzt.

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1: Es gibt durchaus gute Gründe dafür, dass Christen sich aus aktuellen politischen Grabenkämpfen heraushalten. Immerhin besteht die nicht ganz unwahrscheinliche Gefahr, von ausgebufften Politprofis lediglich für eigene Zwecke missbraucht zu werden. Außerdem können wichtige geistliche Anliegen so schnell hinter lautstarkem gesellschaftlichem Engagement verschwinden. Bei den gegenwärtigen Demonstrationen in Hongkong aber geht es um keine parteipolitischen Kleinigkeiten. Auf gesetzlichem Weg soll die noch garantierte Meinungs- und Religionsfreiheit gründlich ausgehöhlt werden. Regimekritiker sollen dann künftig ohne größere Umstände zum Prozess direkt nach China ausgeliefert werden können. Das betrifft dann auch Christen und Gemeinden ganz direkt. Deshalb wundert es kaum, dass sich bei den vehementen Protesten der letzten beiden Jahre auch zahlreiche Christen beteiligen. Natürlich birgt das auch die Gefahr, dass gerade diese Christen jetzt auf der kommunistischen Abschussliste des chinesischen Staates stehen. Sollten sie mit ihrem Einspruch keinen Erfolg haben, müssten sie mit deutlichen Repressionen durch staatliche Instanzen rechnen. Eine wichtige Stimme in der Hongkonger Demokratiebewegung ist Joshua Wong Chi-Fung. Schon als Kind zeigte der heute 24-jährige Student ein großes politisches Talent. Der aus einer konservativ-christlichen Familie stammende Wong organisierte bereits 2011 einen öffentlichen Protest gegen den neu eingeführten Patriotismusunterricht, in dem der chinesische Kommunismus idealisierend beworben wurde. Mit Freunden aus dem privaten christlichen College auf der Halbinsel Nowloon gründete er Scholarism. 2012 brachte die Gruppe mehr als 120.000 Menschen auf Hongkongs Straßen, Schüler, Eltern und Lehrer. Zitat: "Wir lassen uns doch nicht unsere Gehirne waschen", hieß es damals. Die Proteste hatten Erfolg, der Unterrichtsinhalt wurde vorerst zurückgenommen. Jetzt entscheiden Schulen und Eltern, wie der umstrittene Patriotismusunterricht stattfindet. Auch 2014 stand Joshua Wong an der Spitze der sogenannten Regenschirmproteste, die sich gegen einen immer stärkeren Einfluss Chinas wandten. Monatelang blockierten insbesondere junge Menschen mit Regenschirm große Teile der Hongkonger Innenstadt, nicht eben zur Freude vieler Geschäftsleute. In den folgenden Jahren setzte sich Wong auch für weniger öffentlichen Leistungsdruck ein. Junge Menschen werden in Hongkong seit frühester Kindheit von Eltern und Staat zum Lernen und Arbeiten gedrillt. Nur so haben sie eine Chance auf gute Jobs und ein auskömmliches Leben. Zahlreiche junge Menschen scheitern jedes Jahr an diesen Ansprüchen und begehen Selbstmord. Irgendwann begann Joshua Wong als gläubiger Christ, dieses materialistische System grundlegend zu hinterfragen und nach Alternativen zu suchen. Zitat: "Das Leben hat doch einen anderen Wert als Geld und Status. Die Freiheit und den Glauben beispielsweise." Mit einigen Mitstreitern gründete Wong 2016 die politische Gruppe Demo Sisto. Zwischenzeitlich ist der politische Aktivist weltbekannt. Aufgrund seiner Kritik am immer stärker werdenden Einfluss Chinas in Hongkong saß er bereits 3 Monate im Gefängnis. Andererseits wurde er auch schon für den Friedensnobelpreis nominiert. Das renommierte amerikanische Time Magazine druckte sein Gesicht auf dem Cover und erklärte ihn zu einem der wichtigsten Vordenker der Gegenwart. Mittlerweile besucht er die offene Universität in Hongkong. Seine Zuversicht schöpft Joshua Wong aus dem Glauben. Als Christ reiche es eben nicht, die Bibel in der Kirche zu lesen, man müsse sich auch für die dort verankerten Werte einsetzen. 2019 war Wong in Berlin und versuchte, die deutschen Regierungsvertreter zur Unterstützung der Hongkonger Proteste zu gewinnen. Prompt kam daraufhin ein Rüffel aus Peking. Der deutsche Botschafter in China wurde einbestellt und ermahnt, man solle sich gefälligst nicht mit diesem gefährlichen Regimekritiker treffen. Wang reiste derweil weiter in die USA, um auch dort für mehr politische Unterstützung zu werben. Im Dezember 2020 wurde Wang aufgrund nicht angemeldeter Demonstration zu 13 Monaten Haft verurteilt. Noch im Gerichtssaal äußerte er dazu, Zitat, ich bin überzeugt, dass weder vergitterte Fenster noch Wahlverbote oder andere willkürliche Mächte uns davon abhalten, auf Unrecht hinzuweisen. Was wir jetzt tun, ist der Welt den Wert der Freiheit zu erklären. Auf der einen Seite können sich Christen in Europa darüber freuen, frei ihren Glauben leben zu dürfen. Auf der anderen Seite sollten sie nicht vergessen, dass es vielen Menschen auf der Welt leider ganz anders geht.

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1: Liebe Hörer, wir wollen gerne zu Info G begrüßen. Am Mikrofon begleiten Sie Tabea Wardein, Sabine Müller und Mark Thorsten Wardein. Die Konferenz The Change oder auch zu gut Deutsch Wechsel genannt, soll die Evangelisation in den Metropolregionen stärken. Wir berichten über die Aktionen in den christlichen Nachrichten aus Spanien. Anschließend geht die Reise nach Deutschland und alle Welt. Es gibt 2 Bibel-Apps für die deutsche Sprache. Am Schluss spricht Sabine Müller über Staunen.

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1: The Change soll Mission in den Metropolregionen stärken. Madrid. The Change, zu Deutsch der Wechsel, soll die Mission in den Metropolregionen stärken. Am 2. Mai findet die Veranstaltung in Madrid statt. Rodriguez Pereira hat den Kongress organisiert. Sein Motiv: Gott soll angebetet und das Evangelium verkündigt werden. 2023 hatte der letzte Kongress mit 44.700 Interessierten noch in Lissabon stattgefunden. Rodriguez Pereira ist Portugiese und will die Botschaft von The Change in die Nachbarländer bringen. Bei der Veranstaltung soll die Plattform Kingdom Summit vorgestellt werden, mit dem kirchenferne Menschen digital mit dem Evangelium erreicht werden können. Vor allem sogenannte Influencer sollen im Lobpreis dem Zeugnis geben und der Predigt geschult und motiviert werden. Ein auf vielen Kulturen zusammengestellter Gospelchor wird die Teilnahme begleiten. Gäste werden aus ganz Spanien, Europa und Amerika erwartet. Zu den Musikern gehören Markus Brunet, Kike Pavon und Deborah Romo. Verschiedene Kirchen und christliche Organisationen arbeiten mit den Veranstaltern zusammen. Infos unter thechange.pt.
0: Valencia dankt den Religionsgemeinschaften für die Hilfe beim Hochwasser. Valencia. Der Vorsitzende des Stadtrates in Valencia, Vicent Mompo, hat den Religionsgemeinschaften für ihre Hilfe beim Hochwasser in Valencia gedankt. Francisco Javier und Piquet Ramos nahmen vom Evangelischen Rat von Valencia an einer Dankesveranstaltung teil. Neben den Protestanten waren auch die katholische Kirche, islamische Gemeinschaften, jüdische Synagogen und die Buddhisten dabei. Mompo betonte die Solidarität der religiösen Vereinigungen und ihre Werte, wie Respekt und Menschlichkeit, die sie in die Stadtgesellschaft einbringen. Es gibt gute Kontakte zwischen den religiösen Verbänden und Kooperationen in verschiedenen Hilfsprojekten. Ein gutes Beispiel war dabei der schnelle Einsatz während der Flutkatastrophe.

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1: Kennen Sie das? Man möchte eigentlich spazieren gehen, kommt aber nicht so recht weiter. Wenn ich unterwegs bin, rechne ich aus, wie lange ich für eine bestimmte Entfernung brauche. Mein Mann nutzt für solche Zwecke ein Schrittmesser. Am Ende der Strecke wissen wir genau, wie weit wir gelaufen sind und wie lange wir dafür gebraucht haben. Aber dieser Weg gilt eigentlich nur für Erwachsene. Bei Kindern ist das anders. Wenn man mit ihnen unterwegs ist, kommt man nicht so recht voran, was die Strecke anbetrifft. Aber ich denke, hier muss man einen anderen Maßstab anlegen. Hier geht es nicht um Entfernung. Doch dennoch sind die Kinder Meister. Auch wenn es nicht so recht vorangeht, beim Entdecken sind sie meisterlich. Sie glauben gar nicht, was man an der Wegstrecke so alles sehen kann. Eine Ameise, die das Vielfache ihres Gewichtes tragen kann. Sie ist unterwegs zu dem Bau, wo Millionen von Ameisen gemeinsam dran arbeiten. Haben Sie schon einmal das Summen der Bienen gehört? Sie fliegen von einer Blüte zur nächsten und transportieren wertvolle Pollen. Ohne sie und ihre wertvolle Arbeit gäbe es überhaupt kein Obst. Haben Sie im Frühling schon einmal das tolle Farbenspiel der Natur beobachtet? Wenn die Bäume

0: anders. Ich staune immer wieder darüber, wie die Natur sich aufeinander abgespielt hat, wenn der eine von dem anderen lebt und für jeden gesorgt ist. Wir hätten kein Obst, wenn die Bienen nicht die Pollen von Blüte zu Blüte transportierten. Ohne das Wechselspiel von Sonne und Regen könnte keine Pflanze wachsen. Ohne die Pflanzen hätten wir keinen Sauerstoff, den wir zum Leben brauchen. Erstaunlich, wie sich die Pflanzen dem Licht entgegenstrecken. Stellen Sie mal eine Blume ein wenig vom Fenster weg. Sie werden sehen, wie sich die Blätter zum Licht neigen. Ich finde, die Natur und alles Leben ist einfach toll. Da möchte ich von den Kindern staunen lernen, stehen bleiben, einfach mal innehalten, um zu beobachten und zu staunen. Jedes Tier auf der Erde, jede Pflanze, alles hat seinen Platz und wird versorgt. Ich liebe es, über die Schöpfung zu staunen und sehe dahinter den Schöpfer selbst, der alles erschaffen hat. In seiner Vielfalt, in seiner Farbenpracht. Dieser Schritt ist für mich noch einmal wichtig. Ich möchte nicht nur staunen über die Schöpfung, sondern über den, der dahinter steht. Kein Vogel unter dem Himmel, den Gott nicht versorgt. Und wenn er sich schon so wundervoll um die Tiere kümmert, wie viel mehr nicht um uns Menschen? Er möchte uns damit vermitteln: Hey, hör auf, dir Gedanken zu machen. Genieße den Tag, sorge dich nicht. Ich versorge dich. Vertraue mir. Ich sorge für dich. Ich bin für dich da. An jedem Tag, immer wieder neu. Auch wenn ich beim Spazierengehen nicht so recht mit Kindern vorankomme, möchte ich doch von ihnen lernen. Lernen wahrzunehmen. Lernen zu staunen, was Gott alles so wunderbar erschaffen hat. Bunt, in einer Vielfalt, in einer unermesslichen Zahl. Einfach genial, seine Schöpfung. Und wie er für uns sorgt. Dann bin ich dankbar für die Lektion der Kinder, die unbewusst meinen Blick wieder neu auf unseren Schöpfer und Versorger gelenkt haben. Und dieses Staunen möchte ich weiter in mein Leben hinein transportieren und behalten. Nicht nur die Schöpfung, sondern ich möchte Gottes Wirken wahrnehmen. Besonders beim Jahreswechsel bietet sich wieder die Gelegenheit, noch einmal zurückzuschauen. Wo kann ich über Gottes Handeln in meinem Leben staunen? Wo habe ich vielleicht ein Wunder erlebt? Wo bin ich vor einer Krankheit oder einem Unfall bewahrt worden? Wo haben mich die Gebete und die Fürsorge von vielen lieben Mitmenschen durch schwere Zeiten hindurchgetragen? Staune ich noch darüber, dass Gott an meiner Seite ist? Ist mir bewusst, dass ich ihm so wichtig bin, dass er sogar meinen Namen in seine Handfläche geschrieben hat? Vertraue ich darauf, dass er auch im neuen Jahr wieder an meiner Seite ist? Glaube ich daran, dass er mich versorgt? Bin ich zuversichtlich, dass er bei uns ist, und zwar alle Tage bis an das Ende der Welt? Er hat es versprochen. Er steht dazu, er hat sein Wort gegeben. Und darauf dürfen wir bauen. Ich möchte Sie einmal einladen, mit offenen Augen durch die Natur zu gehen und über die wunderbare Schöpfung zu staunen, innezuhalten und dahinter den zu suchen, der alles erschaffen hat. Vertrauen Sie ihm, dass er für Sie sorgt, seien Sie offen für Gottes Handeln. Er wirkt, auch wenn Sie ihn zunächst vielleicht nicht so wahrnehmen. Lernen Sie von den Kindern klein anzufangen. Sie werden sehen, dann weitet sich ihr Blick. Wenn er schon die Vögel unter dem Himmel so wunderbar versorgt, dann ganz bestimmt auch jeden einzelnen Menschen in seiner wunderbaren Welt.
1: Liebe Hörer, wir stellen heute christliche Nachrichten aus Spanien und aller Welt vor. Falls Sie Fragen oder Anregungen haben, können Sie uns anrufen oder schreiben. Die Angaben folgen mit der nächsten Melodie. Ich wünsche Ihnen noch Gottes Segen.
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1: 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Ich wünsche Ihnen noch Gottes Segen.

Das werde ich dir nie vergessen. Wie oft ist dieser Satz zwischen Menschen zu hören? Je nach Anlass, von Tränen ohnmächtiger Wut oder überströmender Dankbarkeit begleitet. Wie ein fester Vorsatz klingt das beispielsweise nach erfolgreicher Lebensrettung. Fast wie ein Gelöbnis. Ich will mich unbedingt immer wieder daran erinnern, was da jemand für mich getan hat. Will und kann es wohl auch nie in den schwarzen Schlund des Vergessens befördern. Und oft genug kommt dann die Erinnerung später auch ohne mein bewusstes Wollen. Zwischen Menschen funktioniert diese Art von Langzeitgedächtnis meist ausgezeichnet. Weniger gut gegenüber Gott. Liegt das einfach nur daran, dass mir Gott nicht in menschlicher Gestalt über den Weg läuft, sich bei mir also nicht persönlich in Erinnerung bringt? Oder nehme ich das, was Gott mir bereits alles an Gutem getan hat und immer wieder noch tut, als so selbstverständlich hin, dass es mein Erinnern nicht nachhaltig prägt? Einer der Psalmbeter der Bibel kennt dieses Problem ganz genau und er hat der Nachwelt sein ganz persönliches Rezept aufgeschrieben, das täglich angewandt auch sie und mich vor der tödlichen Vergesslichkeit gegenüber Gottes Güte schützen kann. Beten. Immer und immer wieder, bis es auch mein Unterbewusstsein ausfüllt. Lobe den Herrn meine Seele und vergiss nicht, was er dir Gutes getan hat. Psalm 103, Vers 2. Das waren Gedanken zum Wochenspruch für den 14. Sonntag nach Trinitatis von Angelika Krieser aus Berlin, gesprochen von Petra Schmid.

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1: Es ist 6:30 Uhr.

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1: Abermals ein herzliches Willkommen. Ich freue mich über Ihr Interesse an der Sendereihe Durch die Bibel. Aus dem ersten Korintherbrief steht diesmal die erste Hälfte von Kapitel 7 im Mittelpunkt. Dort geht es schwerpunktmäßig um das Thema Ehe und Ehelosigkeit. Einerseits lohnt es sich ganz gewiss, den Empfehlungen des Apostels Paulus Aufmerksamkeit zu schenken. Andererseits sollten wir nicht vergessen, dass er seinen Brief an Menschen schreibt, die in einer ganz konkreten Situation leben, die nicht in jedem Punkt mit der unsrigen vergleichbar ist. In Kapitel 7 des ersten Korintherbriefes geht der Apostel Paulus auf einen weiteren Bereich des Alltagslebens ein, der vielen Christen in Korinth offenbar Mühe bereitet. Oder Paulus hat damit seine liebe Mühe, weil manche Korinther in seinen Augen viel zu sorglos damit umgehen und Gott Unehre bereiten. Und deshalb nimmt Paulus in Kapitel 7 Stellung zu verschiedenen Fragen der Ehe und der Ehelosigkeit. Dabei klammert er auch den Bereich der Sexualität nicht aus, denn die Sexualität gehört zum Menschsein dazu. Paulus geht sehr dezent und würdevoll mit diesem Thema um. Das gefällt mir. Er schämt sich nicht, dieses heiße Eisen anzupacken, tut aber auch nicht so, als ob er der große Experte wäre und als ob es nichts Wichtigeres auf der Welt gäbe. Sondern er stellt die Ehe bzw. Ehelosigkeit mitsamt der Sexualität in einen übergeordneten Zusammenhang. Im Grunde läuft alles auf die Frage hinaus, wie kann ich als Christ, egal ob verheiratet oder nicht, ein Gott wohlgefälliges Leben führen. Einige Äußerungen aus dem vorangegangenen Kapitel, die in manchen Ohren sehr, sehr geistlich geklungen haben mögen, bekommen nun gleich am Anfang von Kapitel 7 eine sehr praktische Bedeutung. So hatte Paulus darauf hingewiesen, dass der menschliche Leib ein Tempel des Heiligen Geistes sei und dass wir deshalb zur Ehre Gottes sorgsam mit unserem Körper umgehen sollen. Darum preist Gott mit eurem Leibe, so lautete der letzte Vers von Kapitel 6. Direkt im Anschluss daran heißt es nun am Anfang von Kapitel 7, wovon ihr aber geschrieben habt, darauf antworte ich, es ist gut für den Mann, keine Frau zu berühren. Dieser Vers beginnt mit den Worten, wovon ihr aber geschrieben habt. Das heißt, einige unter den Korinthern haben sich offenbar Gedanken darüber gemacht, ob es sinnvoll und gut ist, zu heiraten oder ob ein Mann lieber, wie es in der Lutherbibel heißt, keine Frau berühren soll. Und weil sich die Korinther in dieser Sache weiterhin unsicher waren, haben sie Paulus in einem Brief um Rat gefragt. Ich finde es sehr interessant, dass Paulus wiederum in seinem Antwortbrief nicht sofort darauf zu sprechen kommt, sondern erst hier am Anfang von Kapitel 7. Das deutet darauf hin, dass ihm beispielsweise die Aufspaltung der Gemeinde in mehrere Gruppierungen sowie andere Missstände deutlich stärker unter den Nägeln brennen. Erst danach geht er auf verschiedene Aspekte zum Thema Ehe und Ehelosigkeit ein. Bevor auch wir uns näher damit beschäftigen, möchte ich zuvor noch die Frage aufwerfen, ob der Apostel Paulus wohl selbst verheiratet war. Wenn nicht, so könnte man ihm vorwerfen, dann wären alle seine Ausführungen in Kapitel 7 nichts anderes als blanke Theorie. Doch genau das würde überhaupt nicht zu ihm passen. Mein Eindruck ist, dass er bei fast allem, was er sagt, auf seinen eigenen Erfahrungsschatz zurückgreift. Ja, vielleicht hat der Heilige Geist gerade deshalb den Apostel Paulus dazu veranlasst, zahlreiche Briefe zu schreiben, weil Paulus mit beiden Beinen mitten im Leben steht und selbst schon vieles erlebt hat. Der siebte Vers von Kapitel 7 legt allerdings nahe, dass er zu dem Zeitpunkt, als er den ersten Korintherbrief schreibt, alleine lebt. Denn dort heißt es, ich wollte lieber alle Menschen wären, wie ich bin. Aber jeder hat seine eigene Gabe von Gott, der eine so, der andere so. Manche Bibelübersetzungen werden sogar noch deutlicher und übersetzen sinngemäß, ich wünschte, jeder würde wie ich ehelos leben. In Vers 8 allerdings werden gleich anschließend zwei unterschiedliche Gruppen von Menschen genannt, die ehelos leben, nämlich die Ledigen und die Witwen, oder wie es in anderen Bibelübersetzungen heißt, die Verwitweten. Zu den Verwitweten könnte auch Paulus gehören. Eine Bibelstelle aus der Apostelgeschichte legt dies jedenfalls nahe. In Kapitel 26, Vers 10 berichtet Paulus dort: In Jerusalem brachte ich viele Heilige ins Gefängnis, wozu ich Vollmacht von den Hohenpriestern empfangen hatte. Und wenn sie getötet werden sollten, gab ich meine Stimme dazu. Meines Erachtens kann Paulus nur dann seine Stimme dazu gegeben haben, wenn er zu jener Zeit ein Mitglied des jüdischen Hohen Rates war. Und um ein Mitglied des Hohen Rates zu werden, musste ein jüdischer Mann verheiratet sein. Ich vermute also, dass Paulus verheiratet gewesen ist, aber nach dem Tod seiner Frau nicht noch einmal geheiratet hat. Im 1. Korintherbrief Kapitel 9 äußert sich Paulus übrigens folgendermaßen: Haben wir, gemeint sind die Apostel, haben wir nicht auch das Recht, eine Schwester als Ehefrau mit uns zu führen, wie die anderen Apostel und die Brüder des Herrn und Kephas? Eine Schwester als Ehefrau, damit ist eine Glaubensschwester, eine Christin als Ehefrau gemeint. Der ganze Vers klingt für mich so, als ob Paulus sagen wollte: Ich als Witwer könnte noch einmal heiraten. Grundsätzlich wäre mein Apostelamt kein Hinderungsgrund dafür. Andere Apostel sind schließlich auch verheiratet. Aber ich möchte keiner Frau zumuten, mit mir als Heidenmissionar durch fremde Länder zu reisen. Denn dieser Dienst ist einfach zu strapaziös und oft auch gefährlich. Im Grunde bin ich mir also ziemlich sicher, dass Paulus einmal glücklich verheiratet gewesen ist. Denn er redet so respektvoll und mit innerer Leidenschaft über die Ehe, dass ich es mir anders kaum vorstellen kann. Im Epheserbrief Kapitel 5 heißt es zum Beispiel: Ihr Männer, liebt eure Frauen, wie auch Christus die Gemeinde geliebt hat und hat sich selbst für sie dahingegeben. So viel also zu der Frage, ob Paulus verheiratet gewesen ist oder nicht. Und dann möchte ich noch kurz einen zweiten Punkt ansprechen, bevor ich wieder auf unseren Bibeltext zu sprechen komme. Zwar sagt Paulus in Vers 7, den ich vorhin schon zitiert habe, dass er es für besser halten würde, wenn alle, so wie er, unverheiratet wären. Dabei gilt es aber, die besondere Situation der Christen in Korinth zu berücksichtigen. Dazu gleich mehr. Ich möchte an dieser Stelle noch einmal Vers 1 vorlesen und gleich im Anschluss daran Vers 2. Paulus schreibt: Wovon ihr aber geschrieben habt, darauf antworte ich: Es ist gut für den Mann, keine Frau zu berühren. Aber um Unzucht zu vermeiden, soll jeder seine eigene Frau haben und jede Frau ihren eigenen Mann. Wie ich eben sagte, um den Apostel Paulus richtig zu verstehen, muss man die besondere Situation der Christen in Korinth berücksichtigen. Während einer Studienreise habe ich unter anderem die Ruinen der antiken Stadt Korinth besucht und mir fiel sofort ein Hügel auf, der Akrokorinthus, auf dem früher ein Tempel zu Ehren der Liebesgöttin Aphrodite gestanden hatte. Der Hügel und der Tempel obendrauf warfen gewissermaßen einen dunklen Schatten auf die Stadt, denn beide waren unübersehbar. Später haben die Kreuzritter auf diesem Hügel eine Festung errichtet und für den Bau die Steine des ehemaligen Aphrodite-Tempels verwendet. Der Anblick der Ruinen von Korinth lässt leider vergessen, was sich vor rund 2000 Jahren dort abgespielt hat. Sex wurde zur Religion erhoben. 1000 Priesterinnen versahen dort ihren Dienst. Im Tempel der Aphrodite wurde nicht nur fröhlich gespeist und getrunken, sondern Männer und Frauen hatten dort auch Sex miteinander. Nüchtern betrachtet waren die Priesterinnen kaum etwas anderes als Prostituierte. In der damaligen römisch geprägten Welt wurden Frauen ganz allgemein als Besitz angesehen. Nicht wenige von ihnen mussten wie ein Arbeitstier schuften. Die meisten Männer hatten mehrere Frauen, die für verschiedene Aufgaben zuständig waren. Die eine musste sich um die Küche kümmern, die andere war für den Wohnbereich zuständig und wieder eine andere musste die Wäsche waschen. Körperliche Liebe spielte sich zumindest teilweise auch außerhalb der Ehe ab. Dafür gab es ja diesen Tempel mit den gut aussehenden Priesterinnen. Allerlei Fruchtbarkeitsfeste wurden dort gefeiert. Und genau in diesem Umfeld, in dieser heidnisch geprägten Stadt Korinth, lebten nun seit einiger Zeit auch Christen, zu denen all das, was ich eben geschildert habe, in keiner Weise passte. Ihnen schreibt der Apostel Paulus einen Brief und beschreibt darin die Ehe als etwas Einzigartiges, also als etwas, was nichts mit dem zu tun hat, was sich in Korinth hinter bürgerlichen Fassaden oder oben im Tempel der Aphrodite abspielte. Jeder Mann soll seine eigene Frau haben und jede Frau ihren eigenen Mann, schreibt Paulus in Vers 2. Was das vor allem für die Frauen bedeutete, kann man sich kaum ausmalen. Paulus hebt die Frau sozusagen von ihrer sklavenähnlichen Position, die sie im Römischen Reich oftmals einnahm, empor und machte sie zur Gefährtin oder Partnerin des Mannes. Er sprach ihr die Würde zu, die sie nach dem Willen Gottes schon immer haben sollte. Als Paulus den ersten Korintherbrief verfasste, befand er sich selbst in der Stadt Ephesus. Dort gab es einen Diana-Tempel und die Verhältnisse dürften ähnlich gewesen sein wie in Korinth. Es waren die Männer in Ephesus, an die Paulus den vorhin schon zitierten Appell richtete: Ihr Männer, liebt eure Frauen, wie auch Christus die Gemeinde geliebt hat und hat sich selbst für sie dahingegeben. Im Zusammenhang mit diesem Vers bekommt man allerdings oft zu hören, dass Paulus nur wenige Verse davor die Frauen aufgefordert habe, sich ihren Männern zu unterwerfen und gehorsam zu sein. Aber ist das wirklich wahr? Tatsächlich heißt es im Epheserbrief, Kapitel 5, Vers 22, »Ihr Frauen, ordnet euch euren Männern unter wie dem Herrn.« Aber was heißt unterordnen? Das entsprechende Wort im griechischen Originaltext deutet darauf hin, dass es darum geht, dem Mann, bildlich gesprochen, Antwort zu geben. Die Frau soll ihrem Mann also nicht gleichgültig begegnen, sondern ihm sozusagen Widerhall geben. Diese Art von Bestätigung ist wichtig für ihn. Wenn er seiner Frau tief in die Augen schaut und dann sagt, ich liebe dich, dann wartet er förmlich darauf, dass sie ihm aufrichtig und mit ehrlichem Herzen entgegnen kann, ich liebe dich auch. Nun ja, umgekehrt ist das wohl auch der Fall, aber dass Männer in ihrer Liebe und Fürsorge und in ihrem Mannsein Bestätigung brauchen, wird selbst heute noch viel zu selten berücksichtigt. Zurück zu unserem Bibeltext im 1. Korintherbrief, Kapitel 7. Dort heißt es in den Versen 3 und 4, »Der Mann leiste der Frau, was er ihr schuldig ist, desgleichen die Frau dem Mann.« Die Frau verfügt nicht über ihren Leib, sondern der Mann. Ebenso verfügt der Mann nicht über seinen Leib, sondern die Frau. Ein Mann aus dem ersten Jahrhundert nach Christus, der zusammen mit seiner Frau der christlichen Gemeinde in Korinth angehörte, hat diese beiden Verse sicher noch einmal anders wahrgenommen als wir heute. Der hörte den Apostel Paulus insgeheim zu ihm sagen, »Da oben, im Tempel der Aphrodite, da hast du nichts verloren.« Was da geschieht, das ist Sünde. Liebe und körperliches Begehren haben ihren Platz allein in deinen eigenen vier Wänden. Nur deiner Frau sollst du zeigen, dass du sie liebst und sie begehrst. In der Bibel gibt es übrigens eine ganze Reihe von Ehepaaren, die auf wunderbare Weise eine Einheit bildeten und sich ihrer Liebe nicht schämten. Adam und Eva zum Beispiel, Jakob und Rahel, Boas und Ruth, aber auch David und Abigail. Wieder zurück zu unserem Bibeltext. Paulus gibt weitere Empfehlungen, die das Miteinander von Mann und Frau betreffen. Zunächst die Verse 5 und 6. Entziehe sich nicht eins dem andern, es sei denn eine Zeit lang, wenn beide es wollen, damit ihr zum Beten Ruhe habt. Und dann kommt wieder zusammen, damit euch der Satan nicht versucht, weil ihr euch nicht enthalten könnt. Das sage ich aber als Erlaubnis und nicht als Gebot. Zeiten körperlicher Enthaltsamkeit und Zeiten, in denen Mann und Frau häufig zusammenkommen, beides hat seine Berechtigung in der Ehe. Und indem beide Partner bereit sind, aufeinander einzugehen und auf die Bedürfnisse des jeweils anderen Rücksicht zu nehmen, können sie ihre tiefe Verbundenheit und Liebe zum Ausdruck bringen. Wichtig ist, auf sich selbst und auf den anderen keinen unnötigen Druck auszuüben. Das ist gemeint mit den Worten, das sage ich aber als Erlaubnis und nicht als Gebot. Vers 7. Ich wollte zwar lieber, alle Menschen wären wie ich, aber jeder hat seine eigene Gabe von Gott, der eine so, der andere so. Auf diesen Vers bin ich ja vorhin schon eingegangen. Meiner Meinung nach bringt Paulus damit zum Ausdruck, dass er zum gegenwärtigen Zeitpunkt nicht verheiratet ist. Wahrscheinlich ist er Witwer und hat nicht wieder geheiratet, weil er es keiner Frau zumuten möchte, ihn auf seinen teilweise recht gefährlichen Reisen zu begleiten. Manche Missionarinnen und Missionare bringen auch heute noch dieses Opfer, um sich ganz auf ihre Arbeit konzentrieren zu können. Manche für ein paar Jahre, manche für ihr ganzes Leben. Vermutlich dachte auch Jesus an diese Art von Verzicht, als er einmal sagte, einige sind von Geburt an zur Ehe unfähig, andere sind von Menschen zur Ehe unfähig gemacht und wieder andere haben sich selbst zur Ehe unfähig gemacht, um des Himmelreichs willen. Als junger Mann hatte ich übrigens eine Phase, in der ich mir fest vorgenommen habe, Junggeselle zu bleiben. Ich hatte gerade mit meinem Dienst angefangen und wollte es einem anderen Mann gleichtun, den ich sehr bewunderte. Doch im Laufe der Zeit merkte ich, dass ich offenbar nicht die Gabe der Ehelosigkeit besaß. Vielmehr sehnte ich mich förmlich nach einer Frau. Und da war ich froh, dass ich bei Paulus nachlesen konnte, Vers 7, jeder hat seine eigene Gabe von Gott, der eine so, der andere so. Weiter ab Vers 8. Paulus schreibt, den Ledigen und Witwen sage ich, es ist gut für sie, wenn sie bleiben wie ich. Wenn sie sich aber nicht enthalten können, sollen sie heiraten, denn es ist besser zu heiraten, als sich in Begierde zu verzehren. Paulus zögert hier nicht, Klartext zu reden. Wer es nicht aushält, allein zu leben, der soll sich doch bitteschön nach einer Partnerin bzw. einem Partner umsehen. Wie gut, dass Paulus die Ehelosigkeit nicht schönredet und den Christen in Korinth auch nichts aufdrängt. Denn ob man ein Gott wohlgefälliges Leben führt, das hat nichts damit zu tun, ob man verheiratet ist oder nicht. Weiter ab Vers 10. Den Verheirateten aber gebiete nicht ich, sondern der Herr, dass die Frau sich nicht von ihrem Manne scheiden soll. Hat sie sich aber geschieden, soll sie ohne Ehe bleiben und sich mit ihrem Mann versöhnen, und dass der Mann seine Frau nicht verstoßen soll. Im Gegensatz zu vorher handelt es sich bei diesen beiden Versen nicht um eine gut gemeinte Empfehlung des Apostels Paulus, sondern, wie er es ausdrückt, um ein Gebot des Herrn. Und sowohl der Teil des Gebots, der sich an die Frau richtet, als auch der Teil, der sich an den Mann richtet, beide sagen aus, du sollst dich nicht von deinem Partner bzw. deiner Partnerin scheiden. Und wenn du es doch tust, dann bleibe anschließend unverheiratet. Weil es zu damaliger Zeit der Mann war, der einer Frau einen Scheidebrief aushändigen konnte, klingt es beinahe so, als ob auch Paulus dem Mann und der Frau verschiedene Rechte und Pflichten auferlegen wollte. Aber dem ist nicht so. Für beide gilt das Gebot, sich nicht scheiden zu lassen. Und auch das Gebot, im Falle eines Falles nicht wieder zu heiraten, gilt sowohl für die Frau wie auch für den Mann. In den nun folgenden Versen geht Paulus auf ein anderes Problem ein, das ihm vermutlich von den Korinthern in Form einer Frage überbracht worden war. Es geht darum, wie sich ein verheirateter Mann verhalten soll, der sich dem christlichen Glauben zuwendet, während seine Frau von Gott nichts wissen will. Oder umgekehrt, eine Frau kommt zum Glauben, aber ihr Mann kann diesen Schritt nicht mitvollziehen. Wie sollen sich dann die beiden jeweils gläubig gewordenen Ehepartner verhalten? Paulus schreibt dazu, ich lese weiter ab Vers 12, den anderen aber sage ich, nicht der Herr, wenn ein Bruder eine ungläubige Frau hat und es gefällt ihr, bei ihm zu wohnen, so soll er sich nicht von ihr scheiden. Und wenn eine Frau einen ungläubigen Mann hat und es gefällt ihm, bei ihr zu wohnen, so soll sie sich nicht von ihm scheiden. Denn der ungläubige Mann ist geheiligt durch die Frau, und die ungläubige Frau ist geheiligt durch den gläubigen Mann. Sonst wären eure Kinder unrein, nun aber sind sie heilig. Eine wirklich interessante Anweisung, die Paulus an die Christen in Korinth weitergibt. Da die Ehe ein Geschenk Gottes an alle Menschen ist, also auch an diejenigen, die keine Christen sind, soll die Ehe auch dann weiterhin Bestand haben, wenn ein Ehepartner zum Glauben kommt. Und diese gläubige Christin bzw. dieser gläubige Christ soll sich dann auch keine unnötigen Sorgen um die Kinder machen, die aus dieser Ehe hervorgehen. Die Botschaft des Apostels Paulus lautet also: Haltet Frieden miteinander und bleibt zusammen, wenn es denn geht. Vers 15. Wenn aber der Ungläubige sich scheiden will, so lass ihn sich scheiden. Der Bruder oder die Schwester, also der jeweils gläubige Ehepartner, ist nicht gebunden in solchen Fällen. Zum Frieden hat euch Gott berufen. Wenn also der ungläubige Ehepartner die Ehe beenden möchte, ist es in Ordnung, wenn sich die beiden voneinander scheiden. Keine Frage, dass auch eine solche Trennung unendlich wehtun kann. Denn möglicherweise waren die beiden Ehepartner lange Zeit glücklich miteinander. Aber darum geht es nicht in Vers 15, sondern es geht um die Frage, ob ein christlicher Ehepartner Schuld auf sich lädt, wenn sich der andere an dessen Glauben stört und deshalb die Scheidung verlangt. Dem ist nicht so, sagt Paulus. Und vermutlich hat er dem geschiedenen, gläubigen Partner zumindest in gewissen Fällen dann auch erlaubt, sich einen neuen Ehepartner bzw. eine neue Partnerin zu suchen und noch einmal zu heiraten. Meines Erachtens ergibt sich das aus der Erlaubnis, in dem geschilderten Fall die Scheidung vollziehen zu dürfen. Welche Konsequenzen man daraus für heute ziehen kann, das ist nicht so einfach zu entscheiden. Zumal man keinen Menschen dazu zwingen kann, eine Ehe aufrechtzuerhalten. In manchen Fällen ist es auch so, dass ein Mensch in einer schier ausweglosen Lage steckt und auf jeden Fall Sünde auf sich lädt. Dann gilt es, Jesus Christus um Vergebung zu bitten und anschließend einen Neuanfang zu wagen. Im ersten Johannesbrief heißt es ja ausdrücklich: Wenn wir aber unsere Sünden bekennen, so ist er treu und gerecht, dass er uns die Sünden vergibt und reinigt uns von aller Ungerechtigkeit. Zurück zu unserem Bibeltext, und zwar zu Vers 16. In diesem Vers geht es weiterhin um den Fall, dass ein Ehepartner zum Glauben kommt und der andere sich von ihm scheiden will. Im vorhergehenden Vers wurde gesagt, dass eine solche Scheidung zwar möglich sei. Davor aber in Vers 12 wurde die Empfehlung gegeben: Bleibt zusammen, wenn es möglich ist. Jetzt folgt dazu eine Begründung. Denn was weißt du, Frau, ob du den Mann retten wirst? Oder du, Mann, was weißt du, ob du die Frau retten wirst? Diese Möglichkeit, dass der Glaube des einen Ehepartners zum Anstoß dafür wird, dass auch der andere Jesus Christus in sein Leben aufnimmt, diese Möglichkeit ist es wert, möglichst beieinander zu bleiben. Aber eben nur unter dem Vorbehalt, wenn es denn möglich ist. Also, wenn das gemeinsame Leben nicht unerträglich wird. Vers 17. Nur soll jeder so leben, wie der Herr es ihm zugemessen, wie Gott einen jeden berufen hat. Und so ordne ich es an in allen Gemeinden. Dieser Vers wird nicht jedem gefallen, denn Paulus ruft Menschen, die neu zum Glauben gekommen sind, dazu auf, ihre Ehe zunächst einmal nicht in Frage zu stellen, sondern sie als Chance und Herausforderung zu begreifen. Und dieses Prinzip wendet Paulus sogleich auch auf andere Lebensbereiche an. In den Versen 18 bis 20 schreibt er: Ist jemand als Beschnittener berufen, der bleibe bei der Beschneidung. Ist jemand als Unbeschnittener berufen, der lasse sich nicht beschneiden. Beschnitten sein ist nichts und unbeschnitten sein ist nichts, sondern Gottes Gebote halten. Jeder bleibe in der Berufung, in der er berufen wurde. In diesen drei Versen geht es darum, ob jemand, der ungläubig war und nun Christus nachfolgen will, sich zunächst gemäß dem Brauch der Juden beschneiden lassen muss. Nein, sagt Paulus, das ist nicht nötig. Und wer als Jude zu Jesus Christus findet, braucht seine Vergangenheit ebenso wenig zu verleugnen. Auf die Ehe bezogen bedeutet das: Wenn du geheiratet hast, bevor du zum Glauben kamst, dann stehe auch weiterhin zu deinem Ehepartner oder deiner Ehepartnerin, egal ob er oder sie ebenfalls gläubig geworden ist. Entsprechendes gilt wohl auch für andere Lebensbereiche. So habe ich es zum Beispiel erlebt, dass manche Leute kurz nach ihrer Bekehrung ihren Beruf wechseln und in die Mission oder in die Verkündigung gehen wollen. Warum? So habe ich schon die eine und den anderen gefragt. Du bist eine erfolgreiche Managerin, du ein beliebter Lehrer und du eine liebevolle Mutter. Bleib doch erstmal dort, wo Gott dich hingestellt hat. Denn auch dort kannst du Zeugin oder Zeuge für ihn sein und vielleicht auch Menschen zum Glauben an Jesus Christus führen. In der nächsten Ausgabe der Sendereihe Durch die Bibel folgt aus dem 1. Korintherbrief die zweite Hälfte von Kapitel 7. Schwerpunktmäßig geht es dann um die Unverheirateten und wie sie ein erfülltes Leben führen können. Also bis zum nächsten Mal, auf Wiederhören und Gottes Segen mit Ihnen.

0: Es ist 7 Uhr.
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2: 7. September. Wenn jemand nicht geschrieben gefunden wurde in dem Buch des Lebens, so wurde er in den Feuersee geworfen. Offenbarung 20, Vers 15. Bis in die Hölle? Lärmend versammelt sich die Schulklasse um den Bergmann, mit dem sie gleich in das Bergwerk einfahren wird. Was glaubt ihr wohl, wie tief die Bergleute den Schacht in die Erde getrieben haben? Fragt der Steiger.
3: 100 Meter tief,
2: meldet sich ein Mädchen.
3: Viel tiefer, antwortet der Bergmann.
2: Bis in die Hölle, ruft ein Junge dazwischen. Die umstehenden Erwachsenen lächeln nachsichtig über seine Fantasie.
3: Fantasie?
2: Jesus Christus selbst spricht an mehreren Stellen in der Bibel klar und unmissverständlich davon, dass tatsächlich eine Hölle existiert. Allerdings befindet die sich nicht etwa tief in der Erde. Auch der Gedanke, dass der Teufel die armen Seelen dort mit einem Dreizack quält, ist nur eine Vorstellung, die wahrscheinlich aus dem Mittelalter stammt. Das hat nichts mit der Realität zu tun, die Gott uns in seinem Wort bezeugt. Die Bibel beschreibt die Hölle als einen Feuersee, als einen Ort in unendlicher Entfernung und ewiger Trennung von Gott. Dorthin gelangen alle Menschen, die während ihres Lebens das Rettungsangebot Gottes in seinem Sohn Jesus Christus abgelehnt haben. Gottes Buchführung ist vollständig, einwandfrei und unbestechlich. Im Buch des Lebens verzeichnet er jeden Menschen, der durch den Glauben an Jesus Christus das ewige Leben empfangen hat. Dieser Eintrag garantiert allen Gläubigen, dass sie eine herrliche ewige Zukunft bei Christus im Himmel haben werden. Sind Sie schon in diesem Buch eingetragen?

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September. Aus dem Hohelied lesen wir die Kapitel 5 bis 8 aus der Übersetzung Neues Leben. Junger Mann, ich komme in meinen Garten, meine Schwester, meine Braut. Ich sammle meine Myrrhe und meine Gewürze und esse meinen Honig aus der Wabe. Ich trinke meinen Wein und meine Milch. Junge Frauen von Jerusalem, esst, Freunde, und trinkt, berauscht euch an der Liebe. Junge Frau, ich schlief, aber mein Herz war wach. Da, hört, mein Geliebter klopft an die Tür. Öffne mir, meine Schwester, meine Freundin, meine Taube, meine Vollkommene, denn mein Haar ist durchnässt vom Tau, meine Locken sind feucht von den Tropfen der Nacht. Ich habe mein Kleid schon ausgezogen, soll ich mich wieder anziehen? Ich habe meine Füße gewaschen, soll ich sie wieder schmutzig machen? Mein Geliebter streckte seine Hand durch die Öffnung in der Tür und mein Herz fing an, wie wild zu schlagen vor Sehnsucht nach ihm. Ich sprang auf, um meinem Geliebten zu öffnen. Meine Hände troffen von Myrrhe und meine Finger vom besten Öl, als ich nach dem Riegel griff. Ich öffnete meinem Geliebten. Doch mein Geliebter war fort, er war verschwunden. Ich war außer mir, dass er fort war. Ich suchte ihn, doch ich fand ihn nicht. Ich rief ihn, doch er antwortete mir nicht. Die Wächter fanden mich, als sie in der Stadt ihre Runden drehten. Sie schlugen und verletzten mich. Die Wächter auf der Mauer entrissen mir meinen Umhang. Ihr Mädchen von Jerusalem, ich beschwöre euch, wenn ihr meinen Geliebten findet, dann sagt ihm, dass ich krank vor Liebe bin. Junge Frauen von Jerusalem, was hat dein Geliebter anderen Männern voraus, du schönste aller Frauen? Was hat dein Geliebter anderen Männern voraus, dass du uns so beschwörst? Junge Frau, mein Geliebter ist voller Kraft und strahlend schön. Unter 10.000 ist ihm keiner gleich. Sein Gesicht ist wie feinstes Gold, sein Haar ist rabenschwarz und seine Locken sind wie wallende Ranken. Seine Augen gleichen Tauben an Wasserbächen, die wie in Milch gebadet am Teichrand sitzen. Seine Wangen sind wie Balsambeete voll duftender Kräuter, seine Lippen wie Lilien, triefend von flüssiger Myrrhe. Seine Arme sind wie Barren aus Gold, mit Edelsteinen geschmückt. Sein Körper ist ein Kunstwerk aus Elfenbein, mit Saphiren besetzt. Seine Beine sind wie Marmorsäulen, die auf Sockeln aus feinstem Gold gründen. Seine Gestalt ist wie der Libanon, sie ist so herausragend wie die Zedern. Sein Mund ist voll Süße. Alles an ihm ist begehrenswert. So ist mein Geliebter, mein Freund, ihr Mädchen von Jerusalem. Junge Frauen von Jerusalem, wohin ist dein Geliebter gegangen, du schönste aller Frauen? Wo könnte er denn sein? Wir wollen ihn mit dir suchen. Junge Frau, mein Geliebter ist in seinen Garten hinabgegangen, zu den Balsambeeten, um dort zu weiden und Lilien zu pflücken. Ich gehöre meinem Geliebten und mein Geliebter gehört mir. Er weidet unter den Lilien. Junger Mann, schön bist du, meine Freundin, so wie Tirza, wunderbar wie Jerusalem, herrlich wie ein mächtiges Kriegsheer. Schau mich nicht an, denn deine Augen verwirren mich. Dein Haar gleicht einer Ziegenherde, die vom Gebirge Gilead talwärts zieht. Deine Zähne sind wie eine Herde Mutterschafe, die gerade aus der Schwemme kommen. Jeder von ihnen hat seinen Zwilling, keiner von ihnen fehlt. Deine Schläfen hinter deinem Schleier schimmern wie eine Scheibe vom Granatapfel. Lass es 60 Königinnen sein, 80 Nebenfrauen und zahllose Jungfrauen. Doch sie ist einzigartig, meine Taube, meine Vollkommene. Einmalig ist sie für ihre Mutter, ohne Fehler für die, die sie geboren hat. Die jungen Mädchen sehen sie und preisen sie glücklich, und die Königinnen und Nebenfrauen rühmen sie. Wer ist sie, die aufgeht wie die Morgenröte, hell wie der Mond, strahlend wie die Sonne, herrlich wie ein mächtiges Kriegsheer? Ich ging hinunter in den Nussbaumhain, um das frische Grün des Tales zu sehen. Ich wollte nachsehen, ob die Weinstöcke schon treiben und die Granatapfelbäume blühen. Doch ohne dass ich's merkte, trieb mich mein Verlangen zu dem Wagen Aminadabs. Junge Frauen von Jerusalem, komm zurück, Sulamit, komm zurück, damit wir dich anschauen können. Junger Mann,
Was schaut ihr denn an Sulamit an, wenn sie den Reigen von Mahanaim tanzt? Wie bezaubernd sind deine Schritte in den Sandalen, du königliches Mädchen. Die Rundungen deiner Hüften sind wie Geschmeide, das Werk eines Künstlers. Dein Nabel gleicht einer runden Schale, der es nie an edlem Wein fehlen wird. Dein Bauch ist wie ein Weizenhügel, gesäumt mit Lilien. Deine beiden Brüste sind wie zwei junge Rehe, wie Zwillinge der Gazelle. Dein Hals gleicht einem Turm aus Elfenbein und deine Augen sind wie die Teiche in Heschbon am Tor von Bad Rabbim. Deine Nase ist wie der Libanon-Turm, der nach Damaskus blickt. Dein Kopf ist wie der Berg Karmel, dein gelöstes Haar wie Purpur. Ein König liegt in deinen Locken gefangen. Wie schön und wie bezaubernd du bist. Deine Liebe ist so beglückend. Dein Wuchs gleicht einer hohen Palme und deine Brüste sind wie Trauben. Ich sagte mir, ich will auf die Palme steigen und nach den Rispen greifen. Deine Brüste werden für mich wie Weintrauben sein. Der Duft deines Atems wird wie der Duft von Äpfeln, dein Mund wie der köstlichste Wein sein, der mir süß die Kehle hinabfließt und Lippen und Zähne sanft benetzt. Junge Frau, ich gehöre meinem Geliebten, und ich bin es, nach der er sich sehnt. Komm, mein Geliebter, wir wollen aufs Feld hinausgehen und die Nacht zwischen wilden Blumen verbringen. Lass uns früh am Morgen hinaus in die Weinberge gehen. Lass uns nachsehen, ob die Weinstöcke bereits treiben, die Knospen sich öffnen und die Granatapfelbäume blühen. Dort will ich dir meine Liebe schenken. Die Liebesäpfel verströmen ihren Duft und köstliche Früchte liegen vor unserer Tür, neue wie alte. Ich habe sie für dich aufbewahrt, mein Geliebter. Junge Frau, ach, wärst du doch mein Bruder, der an der Brust meiner Mutter gestillt wurde. Dann dürfte ich dich draußen auf der Straße küssen und niemand würde mich verachten. Ich würde dich ins Haus meiner Mutter führen und dort würdest du mich unterweisen. Ich gäbe dir gewürzten Wein zu trinken und Most von den Granatäpfeln. Sein linker Arm läge unter meinem Kopf und sein rechter umfinge mich. Ihr Mädchen von Jerusalem, ich beschwöre euch, dass ihr die Liebe nicht aufweckt und stört, bis es ihr selbst gefällt. Junge Frauen von Jerusalem. Wer ist sie? Wer kommt da aus der Wüste herauf und stützt sich auf den Geliebten? Junge Frau, unter dem Apfelbaum habe ich dich erweckt, dort, wo deine Mutter dich geboren hat, wo sie dich unter Schmerzen zur Welt brachte. Leg mich wie einen Siegelring an dein Herz, wie einen Siegelring um deinen Arm. Denn stark wie der Tod ist die Liebe und ihre Leidenschaft so unentrinnbar wie das Totenreich. Ihre Glut lodert wie Feuer, sie ist eine Flamme des Herrn. Große Wassermassen können die Liebe nicht auslöschen, Ströme sie nicht überfluten. Und wenn einer seinen ganzen Besitz hergäbe, um sich die Liebe zu erkaufen, so würde man nur über ihn spotten. Die Brüder der jungen Frau. Wir haben eine Schwester, sie ist noch sehr jung und hat noch keine Brüste. Was sollen wir tun, wenn die Zeit kommt, dass jemand um sie werben wird? Wenn sie wie eine Mauer ist, dann schmücken wir sie mit einer silbernen Krone. Doch wenn sie wie ein Tor ist, müssen wir sie mit Zedernbalken verriegeln. Junge Frau, ich bin wie eine Mauer und meine Brüste sind wie Türme. Doch ihm habe ich mich gezeigt und Frieden gefunden. Salomo besaß einen Weinberg in Baal Hamon, den er an Pächter übergab. Jeder von ihnen sollte für seinen Ertrag 1000 Silberschekel zahlen. Mein Weinberg gehört mir allein. Die 1000 Silberschekel, Salomo, gönne ich dir und auch die 200 den Pächtern. Junger Mann, du, die du in den Gärten umhergehst und von Freunden umgeben bist, die deiner Stimme lauschen, lass mich deine Stimme hören. Junge Frau, mach dich auf, mein Geliebter, eile so flink wie eine Gazelle, wie ein junger Hirsch in den Balsambergen. Aus dem 2. Korintherbrief lesen wir Kapitel 9 aus der Übersetzung Das Buch. Die große Hilfsbereitschaft. Was nun die Unterstützung für die Menschen, die zu Gott gehören, betrifft, ist es eigentlich überflüssig, dass ich euch darüber etwas schreibe. Denn ich kenne eure Hilfsbereitschaft, die ich ja auch in Mazedonien immer lobend erwähnt habe.
Dort habe ich gesagt, dass ihr, die Gottesgemeinden in Achaia, schon seit dem letzten Jahr auf diese Hilfeleistung vorbereitet gewesen seid. Und diese, eure Hilfsbereitschaft, hat auch die meisten anderen angespornt.

längst versprochene, segenbringende Geschenk vorher vorbereiten, damit es bereit steht, eben als Ausdruck des Segens und nicht des Geizes. Der Segen des Gebens. Das meine ich damit. Wer zurückhaltend sät, wird auch nur kärglich ernten. Und der, der freigebig sät, der wird auch reichlich ernten. Jeder soll das geben, was er sich im Herzen vorgenommen hat und nicht aus Druck oder Zwang, denn Gott liebt fröhliche Geber. Ja, Gott ist in der Lage, euch jegliches Gnadengeschenk in großem Überfluss zu geben, so dass ihr alle Zeit in allen Dingen genug habt und darüber hinaus noch viel mehr besitzt, womit ihr dann viele gute Taten tun könnt. Das entspricht dem, was in Gottes Buch geschrieben steht. Er hat ausgestreut und den Armen gegeben. Ja, seine Gerechtigkeit bleibt bis in Ewigkeit. Er, der dem Sämann den Samen gibt und das Brot als Nahrung, der wird auch euch euer Saatgut schenken und vermehren und so die Früchte eures gerechten Verhaltens wachsen lassen. So werdet ihr in jeder Hinsicht reich gemacht und könnt im Geben ganz großzügig sein. Dadurch wird dann durch uns alle zusammen Gott Dank gebracht. Denn diese Unterstützung, die ja auch ein Dienst für Gott ist, füllt nicht nur den Mangel der Menschen aus, die zu Gott gehören, sondern bewirkt noch viel mehr, nämlich, dass viele Menschen Gott dafür ihren Dank ausdrücken. Auf diese Weise bewährt sich unser Einsatz für Gott und die Menschen geben dafür Gott die Ehre. Denn dadurch zeigt ihr, dass ihr der guten Nachricht vom Messias wirklich gehorsam seid und dass ihr euch in ganzer Eindeutigkeit in die Gemeinschaft stellt, mit ihnen und mit allen. Wenn sie für euch beten, sehnen sie sich nach euch, weil ihr ja auch die alles überragende Zuwendung Gottes erlebt habt. Also, Dank sei Gott für sein unaussprechliches Geschenk. Psalm 51 aus der Übersetzung Das Buch. Davids Bitte um Vergebung und Erneuerung. Für den Musiker. Ein Gotteslied von David. Verfasst, als der Prophet Nathan zu ihm kam, nachdem David mit Bathseba geschlafen hatte. Wende dich mir freundlich zu, Gott, denn du bist ja voller Güte. In deinem großen Erbarmen lösche doch mein Vergehen aus. Wasche mich völlig rein von meiner Schuld und mach mich rein von meiner Sünde. Denn meine Vergehen erkenne ich, ja, meine Sünde ist mir jederzeit bewusst. Gegen dich allein habe ich gesündigt und das getan, was böse in deinen Augen ist. So wird klar, du bist im Recht mit deinen Worten und bist unanfechtbar in deinem Urteil. Wirklich. In Schuld bin ich schon geboren. Auch meine Mutter war nicht frei von Sünde, als sie mich empfing. Ja, wirklich. Wahrhaftigkeit, die auch im Verborgenen ist, gefällt dir. Du lehrst mich Weisheit im Geheimen. Reinige mich mit Ysop, so werde ich rein sein. Wasche mich, so werde ich weißer sein als Schnee. Lass mich wieder Jubel und Freude hören, und freuen werden sich meine Glieder, die du zerschlagen hast. Verbirg dein Angesicht vor meinen Sünden. All meine Schuld lösche aus. Schaff du mir, Gott, ein reines Herz und erneuere in meinem Inneren einen beständigen Geist. Verstoße mich nicht aus deiner Gegenwart und nimm den Geist deiner Heiligkeit nicht von mir. Beglücke mich wieder mit dem Jubel über deine Hilfe und mit einem Geist der Bereitschaft stütze mich. Dann will ich die Aufrührer in deinen Wegen unterrichten, so dass die Sünder wieder zu dir zurückkehren. Befreie mich von meiner Schuld, die blutrot ist, Gott, du Gott, der mich rettet. Dann werde ich wieder laut darüber jubeln, dass du Gerechtigkeit schaffst. Herr, öffne meine Lippen, dann werde ich dein Lob überall verbreiten. Denn du willst ja keine Schlachtopfer, die würde ich dir ja bringen. Brandopfer gefallen dir nicht. Die Opfer, die Gott gefallen, sind ein zerbrochener Geist. Ein zerschlagenes und verzweifeltes Herz wirst du, Gott, nicht verachten. In deiner Freundlichkeit beschenke Zion mit Gutem. Festige die Mauern von Jerusalem. Dann wirst du dich über Opfer der Gerechtigkeit freuen, über Brandopfer und Ganzopfer. Ja, dann werden wieder Stiere auf deinem Altar dargebracht. Wir lesen noch aus Sprüche 22, die Verse

24 und 25 aus der Übersetzung Neues Leben. Halte dich von einem zornigen Menschen fern und meide den Jähzornigen, damit du nicht wirst wie sie und dein Leben aufs Spiel setzt.

0: Wir konzentrieren uns ja speziell auf die Abschnitte im Alten Testament, die das erste Kommen des Erlösers im Auge haben. Wohlbewusst, dass es immer wieder so ist im Alten Testament, dass beide Kommen, das Kommen zur Erlösung, zum Opfer und das zweite Kommen zur Herrschaft und zur Einführung der Gerechtigkeit hier auf Erden, im gleichen Abschnitt zusammen behandelt wird. Und so kommen wir zurück zu Jesaja 40. Ich möchte nur noch eben betonen, jetzt sind wir stehen geblieben bei Jesaja 40, Vers 5. Und die Herrlichkeit des Herrn wird sich offenbaren. Also das haben die Jünger sehr eindrücklich erlebt, wie wir das in Johannes 1 gesehen haben. Und ich habe eben den Bezug noch gemacht zu Andreas und Petrus, wie die den Herrn dort unten in der Wüste kennengelernt haben. Wie ging es weiter? Sie gingen dann später wieder zurück. Sie waren ja berufstätig in Kapernaum. Und danach ist der Herr von Nazareth umgezogen nach Kapernaum. Er nahm in dieser Stadt Wohnsitz und von da an begann er dann öffentlich zu predigen. Und wir lesen dann in Matthäus 4, wo dieser Umzug von Nazareth nach Kapernaum beschrieben wird, lesen wir weiter, dass der Herr an dem Ufer des Sees Genezareth entlang ging und da sah er Petrus und sein Bruder Andreas, wie sie am Fischen waren. Und er sagt ihnen, kommt, folget mir nach. Und sie verlassen alles und gehen ihm nach. Manche Bibelleser sind der Meinung, wenn sie das lesen, das war die erste Begegnung, war eben nicht die erste Begegnung. All das mit der Stimme eines Rufenden in der Wüste, das ging voraus. Dort hat alles begonnen. Und dann Szenenwechsel in Galiläa. Später kommt der Herr da nach Enjeva. Das ist der Hafen gerade neben Kapernaum. Wir wissen ganz genau, wo das ist. Man hat den Hafen gefunden von Kapernaum. Das können wir genau sagen, da, am See Genezareth, war das, wo sie berufen wurden. Und da hat der Herr eben den bereits Bekehrten Andreas, der sagen konnte, wir haben den Messias gefunden. Und den bereits Bekehrten Petrus, dem der Herr sagen kann, du wirst Petrus heißen. Ein Stein. Ein Stein an dem kommenden neuen Gebäude der Gemeinde. Die beruft er dann praktisch in den Dienst. Man geht ein bisschen weiter, immer noch in Enjeva, daneben, neben Kapernaum. Und dann sieht er noch zwei Brüder. Matthäus 4 berichtet darüber. Wer ist das? Jakobus und Johannes. Und das ist dann eben dieser Johannes, der danach das Johannesevangelium geschrieben hat. Also, Johannes gehörte mit zu den allerersten Zeugen und da war ein ganz direkter Bezug zu diesem großartigen Erlebnis, das Auftreten von Johannes dem Täufer in der Araber unten, das ganz Israel in Bewegung gebracht hat. Aber leider, schlussendlich war nur ein kleiner Überrest, der wirklich dem Messias nachgefolgt ist. Die ganze Masse kam in Bewegung, aber das hat bei der großen Masse nicht gehalten. Da sehen wir, wie trügerisch eben die Volksmasse ist. Mal so, mal begeistert da, aber das, was zählt, ist das, was wirklich hält. Und Johannes war so einer. Der hat sein Evangelium geschrieben um etwa 98 nach Christus. Als alter Mann. Und wir haben seine Herrlichkeit angeschaut. Das war mehr als 60 Jahre später, nicht wahr? Bei ihm hat das gehalten und er hat wirklich erkannt, das ist der ewige der Mensch geworden ist. Das Wort, das Fleisch wurde. Jetzt haben wir Jesaja 40, die ersten 11 Verse zusammen angeschaut. Vielleicht, weil wir gerade dran waren, noch eine Bemerkung zu den Versen 6 bis 8. Nicht wahr? Die Menschheit wird dort genannt Fleisch. Alles Fleisch wird die Herrlichkeit des Herrn sehen. Vers 5. Und dann wird noch eine Botschaft gegeben ab Vers 6. Und die Botschaft heißt, alles Fleisch ist Gras und alles eine Anmut wie die Blume des Feldes. Hier wird so betont, wie vergänglich eben der Mensch ist und dass er in der Vergänglichkeit der Schönheit der Pflanzenwelt gleicht, die ja eine sehr große Schönheit entfalten kann, aber sie ist immer so kurz. Wenn man denkt, wie kurz eine Blume blüht und dann wieder verwelkt. Und so ist es auch mit der Schönheit des Menschen. Der Mensch kann ganz ungewöhnlicher Schönheit eben erscheinen, aber wie schnell geht das, bis diese Schönheit verblüht ist? Und das ist so demütigend, oder? Gerade für Menschen, die sagen wir, überdurchschnittlich schön sind. Und da vergehen ein paar Jahre und da merkt man schon, jetzt kommen schon die Risse in der Schönheit. Und ja, es ist einfach so, das geht so schnell. Ich habe mir auch schon so Gedanken gemacht, also wenigstens mit der Stimme ist es nicht so schlimm. Ja, also mit der Stimme da, wenn man eine schöne Stimme hat, das kann unter Umständen noch ziemlich bis ins hohe Alter gehen, aber dann plötzlich, wenn das Vibrato dann unfreiwillig kommt und zu langsam, dann ist auch nicht mehr gut, ja. Und darum steht ja auch in Prediger 12, wo der alternde Mensch beschrieben wird, dass der alte Mensch beim Gesang des Vogels aufsteht. Eben, weil er merkt, meine Stimme ist vorbei, aber der Vogel kann immer noch so schön singen. Und mit den Händen ist es ja auch so, es gibt manche, die sind gute Geiger geblieben bis ins Alter. Ich war als Kind Schüler bei einem Virtuosen, bei Radovan Lorkovic, und ich habe ihn vor kurzem wieder besucht, und er ist vielleicht so 80 Jahre alt, und er sagt, also heute spiele er das besser als früher. Ja, das ist schön, ne? Aber eben, und der Moment kommt auch, was dann vorbei ist. Aber mit der Schönheit ist es eben so, dass im Allgemeinen ist das noch früher ist es vorbei. Und das ist eben sehr demütigend für uns Menschen. Aber das müssen wir anerkennen und zu sehen, wo die wahren Werte, die bleibenden Werte sind. Liest jemand nochmals Vers 6 bis 8?
1: Es spricht eine Stimme, predige. Und ich sprach, was soll ich predigen? Alles Fleisch ist Gras, und alle seine Güte ist wie eine Blume auf dem Felde. Das Gras verdorrt, die Blume verwelkt, denn des Herrn Odem bläst darein. Ja, Gras ist das Volk. Das Gras verdorrt, die Blume verwelkt, aber das Wort unseres Gottes bleibt ewiglich.
0: Ja, aber das Wort unseres Gottes besteht in Ewigkeit. Dieser Kontrast, die Bibel wird bleiben. Generationen vergehen, eine um die andere, aber das Wort Gottes bleibt in Ewigkeit. Und das ist doch auch so schön, gerade in Verbindung mit Jesaja. Wenn man denkt, 1947 in der ersten Höhle von Qumran kamen die ersten Manuskripte aus vorchristlicher Zeit ans Licht und dabei war die vollständige Jesaja-Rolle aus dem zweiten Jahrhundert vor Christus. Plötzlich hatte man Zugang zu großen Bibelteilen, die 1000 Jahre älter waren, als was man bis anhin, bis 1947, zur Verfügung hatte. Und da konnte man untersuchen, wie genau ist die Bibel überliefert worden, und musste sagen, das ist fantastisch. Also wir können heute wirklich belegen, wie präzise die Bibel eben aus vorchristlicher Zeit bis in unsere Zeit überliefert worden ist. Und gerade in dieser Jesaja-Rolle ist natürlich Vers 8 auch mit enthalten. Udvar Elohenu Yakum Leolam. Aber das Wort unseres Gottes besteht in Ewigkeit. So hat Gott in unserer Zeit ein ganz besonderes Zeugnis eben für das Bleiben des Wortes Gottes gegeben. Gerade durch die Entdeckung der Qumran-Höhlen. Dort unten in der Arava. Ja. Da ganz in der Nähe, wo Johannes der Täufer eben den Weg des Herrn in der Wüste gebahnt hat. Und nach der Höhle 1 kamen ja dann die weiteren Funde, Höhle 2, 3, 4 bis 11 und zwar in den Jahren 1947 bis 1956. Ja, eben das einfach noch als Ergänzung. Vielleicht noch ein Punkt. Ich habe gesagt, mit Jesaja 40 beginnt quasi das Trostbuch. Aber da muss ich natürlich betonen, damit das völlig klar ist, es gibt nur ein Buch Jesaja. Und Jesaja hat alle 66 Kapitel geschrieben. Es ist auch so, das Neue Testament bezeugt das klar. Es wird aus mehreren Teilen wird zitiert und es wird klar gesagt, Jesaja hat gesagt. Aber in der liberalen Theologie hat man ja begonnen, Jesaja aufzuspalten. Hat gesagt, nein, ab Kapitel 40, das ist ein anderer, der das geschrieben hat. Das ist der Deutero-Jesaja, der zweite Jesaja. Und später hat man dann noch weiter aufgesplittet, ab Kapitel 55 noch einen dritten Jesaja. Aber man hat dann auch später noch mehr. Auch der erste Teil wurde nicht gesehen als eine Einheit, sondern hat auch dort wieder versucht, alles aufzusplittern. So wurde Gottes Wort von innen her, wollte man das aufreißen und zerstören. Jetzt ist noch interessant in der Jesaja-Rolle, der Vollständige aus Qumran, aus dem zweiten Jahrhundert vor Christus, also aus einer Zeit, wo man noch hätte etwas wissen sollen, dass Jesaja von mehreren Leuten geschrieben worden war, ja? Da beginnt Jesaja 40, 1, Nachamu, Nachamu, Ami, tröstet, tröstet mein Volk, beginnt bei der letzten Zeile der Kolumne, wo Jesaja 39 endet. Also, der hat mit Jesaja 40, 1, hat er nicht quasi sich gesagt, so, jetzt ist er fertig, und jetzt kommt ja das neue Trostbuch von Deutero-Jesaja, ja, beginnen wir oben mit einer neuen Zeile und einer neuen Kolumne, nichts. Der beginnt Kapitel 40, 1 unten auf der alten Kolumne. Also ein klares Zeugnis, dass das Buch ganz klar als Einheit bekannt war, damals, als man noch viel näher am Ursprünglichen war. Und was sind das für Leute, die 700 Jahre später die Dinge besser wissen wollen, als die Leute damals in der Antike? Und warum wollte man eigentlich zwei? Es wird immer behauptet, ja, der zweite Jesaja, der hat einen ganz anderen Wortschatz als in den ersten 39 Kapiteln. Aha. Ja, und das Thema ist das gleiche. Nein. Ja gut, also wenn ich über etwas ganz anderes schreibe, habe ich auch einen anderen Wortschatz. Also wenn ich ein Buch schreibe, sagen wir eine Auslegung von Hesekiel, da habe ich einen ganz anderen Wortschatz, als wenn ich ein Buch schreibe über Rockmusik. Ja, da wird man plötzlich Wörter finden, die hat man in meinem Hesekiel-Kommentar nie gefunden. Ist ja ganz klar, je nach Thema benutzt man auch einen anderen Wortschatz. Und es ist so, ab Jesaja 40 und folgende steht Gottes Gnade vielmehr im Vordergrund. Nicht nur, aber viel mehr, und in dem ersten Teil steht Gottes Gericht mehr im Vordergrund. Nicht nur, aber der Akzent liegt sehr stark dort drauf. Ja, und der wahre Grund, warum man eben Jesaja aufspalten wollte, befindet sich wo? In Kapitel 44. Am Schluss von Kapitel 44 wird Gott vorgestellt als der, der die Zukunft weiß, im Gegensatz zu den Lügnern und Wahrsagern. Und dann wird erklärt, woran man das zum Beispiel sehen kann. Liest jemand Vers 28, 44, 28 bis 45, 2.
1: Mein Hirte, er soll all meinen Willen vollenden und sagen zu Jerusalem, werde wieder gebaut. Und zum Tempel, werde gegründet. So spricht der Herr zu seinem Gesalbten, zu Kyrus, den ich bei seiner rechten Hand ergriff, dass ich Völker vor ihm unterwerfe und Königen das Schwert abgürte, damit vor ihm Türen geöffnet werden und Tore nicht verschlossen bleiben. Ich will vor dir hergehen und das Bergland eben machen. Ich will die ehernen Türen zerschlagen und die eisernen Riegel zerbrechen und will dir heimliche Schätze geben und verborgene Kleinode.
0: Ja, bis dahin, das reicht. Also, hier wird Kyrus prophezeit, der befehlen wird, dass Jerusalem wieder aufgebaut wird und auch der Tempel in Jerusalem. Kyrus 45,1, der viele Völker niederwerfen wird. Nun, dieser Kyrus hat im Jahr 539 vor Christus Babylon erobert. Und dann hat er den Juden die Erlaubnis gegeben, ihr dürft aus der babylonischen Gefangenschaft zurückkehren in euer Land. Ihr könnt Jerusalem wieder aufbauen und auch den Tempel. Man muss sich das vorstellen, aber Jesaja lebte ja um 740 bis 700 vor Christus in diesem Bereich. Und jetzt spricht er also von einer Person, die es gar noch nicht gibt. Mit Namen. Pyrrhus. Und der erscheint dann, sagen wir, 170 Jahre später in der Geschichte. Und zur Zeit von Jesaja stand Jerusalem, stand der salomonische Tempel. Und da wird schon gesagt, dieser Kyros wird dann einmal sagen, Jerusalem soll wieder aufgebaut werden und der Tempel soll auch wieder gebaut werden. In der Zwischenzeit wurde dann tatsächlich Jerusalem zerstört durch die Babylonier und der persische König Kores hat dann den Wiederaufbau angeordnet. Also, das ist ja gewaltige Prophetie. Und was so präzise, nicht wie die Wahrsager, oder? Die sagen alles so schwammig wie möglich und so wenige Details wie möglich und dann auch noch so Klauseln, dass man dann sagen kann im Nachhinein, ja, aber wir haben gesagt, es ist natürlich auch möglich, dass es noch so und so, ja? So ähnlich wie diese Anekdote von einem antiken König, der zum Orakel von Delphi ging und wissen wollte, ob er den Krieg führen sollte. Fragt, wie kommt das raus, wenn ich Krieg führe gegen dieses Volk? Und das Orakel hat gesagt, du wirst ein Königreich zerstören. Ermutigt durch die Prophetie von Delphi, ging er in den Krieg und verlor jämmerlich. Dann, so ähnlich wie heute, nicht wahr, Garantie oder Geld zurück. Und zufrieden oder Geld zurück. Und da geht er zum Orakel und sagt, aber ihr habt mir gesagt, ich werde ein Königreich zerstören, jetzt habe ich verloren. Und die haben ihm gesagt, ja, wir haben dir nicht gesagt, welches Königreich. Nur, er wird ein Königreich zerstören, aber es war halt dummerweise gerade sein eigenes. Ja, das ist die Art der Wahrsager. Aber hier haben wir eben den Gott, der über Raum und Zeit steht und alles in seiner Hand hat. Und das konnte natürlich diese liberalen Theologen, die in Wirklichkeit Materialisten sind, nicht akzeptieren. Echte Prophetie gibt es in ihrem Denken gar nicht. Ein Gott, der über Raum und Zeit steht und das den Menschen mitteilt, das gibt es gar nicht. Und darum sagt sie, das muss eben später geschrieben worden sein, nachdem das bereits geschehen war. Allerdings dann so hingestellt, als wäre es Prophetie. Also nach Ansicht der liberalen Theologie ist die Bibel ein Betrug. Wieso bilden diese Theologen dann immer noch Pfarrer und Pfarrerinnen aus? Und dann sollen diese Pfarrer und Pfarrerinnen auf der Kanzel stehen und dieses Wort predigen, das nach ihrer Ansicht dieser Theologieprofessoren ein Betrug sei. Es ist unglaublich. Also wenn die ehrlich wären, dann würden sie austreten aus der Kirche, würden austreten aus dem Christentum und ganz klar sagen, wir sind Materialisten und wir glauben nichts und wir wissen nichts. Aber so wird die Bibel angegriffen und da sieht man eben auch, das ist, wie kann man das erklären? Das kann man nur so erklären, wie die Bibel sagt, dass der Satan Menschen in die Christenheit infiltrieren wollte, um von innen heraus das Evangelium zu zerstören. Das hat der Apostel Petrus, hat er das sehr deutlich geschrieben, dann im Alter, aus der Todeszelle. Können wir das kurz noch aufschlagen? 2. Petrus 2, Verse 1 und 2. Liest jemand?
1: Es waren aber auch falsche Propheten unter dem Volk, wie auch unter euch sein werden falsche Lehrer.
0: Also verderbliche Sekten heißt hier verderbliche Irrlehren. Neben einführen werden, weiter?
1: Die neben einführen verderbliche Sekten und verleugnen den Herrn, der sie erkauft hat, und werden über sich selbst herbeiführen eine schnelle Verdammnis. Und viele werden nachfolgen ihrem zuchtlosen Wandel, und um ihretwillen wird der Weg der Wahrheit verlästert werden. Und aus Habsucht werden sie mit erdichteten Worten an euch ihren Vorteil suchen.
0: Jawohl. Also wie ganz klar gesagt, so wie es im Volk Israel falsche Propheten gab, so werden innerhalb der Christenheit eben falsche Lehrer kommen, die den Gebieter verleugnen. Also die wirklich Gott angreifen und diese liberale Theologie, die sagt, eben die Bibel sei eigentlich eine Fälschung und es gebe gar keine echte Prophetie, die tun genau das, den Gebieter verleugnen und durch sie wird der Weg der Wahrheit verlästert werden. Man macht sich keinen Begriff, wie die islamische Welt das beobachtet. Und die holen sich genau die Aussagen der liberalen Theologen und wollen damit das Christentum bekämpfen, um den Islam nach Europa zu bringen. Heute. Und darum ist es eben wichtig, dass man auch so wichtige Grundlagen, wie man die Bibelkritik widerlegt, dass man das auch als Rüstzeug bei sich hat. Und wenn zum Beispiel jemand sagt, ja, aber Jesaja ist doch viel später geschrieben worden. Und sagt, ja, woher weißt du das? Ja, das sagen doch Theologen. Ja, woher wissen die das? Weißt du, wie die drauf gekommen sind? Die haben nicht irgendwelche Handschriften gefunden, wo sie das beweisen konnten, sondern die haben sich gesagt, oh, in Jesaja 44, da ist eine Prophetie über Kores. Das kann ja gar nicht sein, dass das im Voraus vorausgesagt worden ist, also ist es später geschrieben. Das war ihr Argument. Aber das ist doch kein Beweis. Und dann können wir den Spieß drehen und können dann eben zeigen, ja gut, jetzt kann ich dir aber auch erfüllte Prophetie zeigen, die sich erfüllt hat in unserer Zeit. Und da gibt's ja niemand, der sagen würde, ja, Hesekiel 36, das wurde erst nach 1948 geschrieben. Ja? Und dort steht, Vers 24, sagt Gott zu seinem Volk, ich werde euch sammeln aus allen Völkern und euch in euer Land bringen. Und in unserer Zeit sehen wir, wie die Juden aus aller Welt zurückgekehrt sind. Ja gut, ist das geschrieben worden, ist das eine Fälschung, die eben später geschrieben wurde? Nein, ganz offensichtlich nicht. Schluss, echte Prophetie in der Bibel ist möglich. Und darum sind die ganzen Argumente gegen Jesaja ein Nichts. Also man hat Jesaja zersägt. Übrigens das Gleiche hat man mit den Propheten wirklich gemacht. In Hebräer 11 und am Schluss unter den Glaubenshelden wird ja gesagt, dass viele wurden gefoltert von alttestamentlichen Zeugen und dann heißt es, wurden zersägt. Und aus der jüdischen Überlieferung wissen wir, dass Jesaja zersägt worden ist, wie das in Hebräer 11 bezeugt wird. Und zwar ist er vor seinen Feinden geflohen, hat sich in einem hohlen Baum versteckt und dieser Baum wurde dann umgesägt. Und so kam Jesaja ums Leben. Und weil die Feinde des Wortes Gottes heute nicht mehr Jesaja zersägen können, haben sie es wenigstens versucht mit seiner Rolle. Ja, das war so ein kleiner Kommentar, weil wir gerade da eben bei dieser Schnittstelle Jesaja 40 angekommen sind. Jetzt gehen wir weiter zu Jesaja 42. Da haben wir wieder eine Prophetie über das erste Kommen des Herrn Jesus. Liest jemand bis und mit Vers 9.
1: Siehe, das ist mein Knecht. Ich halte ihn und mein Auserwählter, an dem meine Seele wohlgefallen hat. Ich habe ihm meinen Geist gegeben. Er wird das Recht unter die Heiden bringen. Er wird nicht schreien noch rufen, und seine Stimme wird man nicht hören auf den Gassen. Das geknickte Rohr wird er nicht zerbrechen, und den glimmenden Docht wird er nicht auslöschen. In Treue trägt er das Recht hinaus. Er selbst wird nicht verlöschen und nicht zerbrechen, bis er auf Erden das Recht aufrichte, und die Inseln warten auf seine Weisung. So spricht Gott, der Herr, der die Himmel schafft und ausbreitet, der die Erde macht und ihr Gewächs, der dem Volk auf ihr den Odem gibt und den Geist denen, die auf ihr gehen. Ich, der Herr, habe dich gerufen in Gerechtigkeit und halte dich bei der Hand und behüte dich und mache dich zum Bund für das Volk, zum Licht der Heiden, dass du die Augen der Blinden öffnen sollst und die Gefangenen aus dem Gefängnis führen und die da sitzen in der Finsternis aus dem Kerker. Ich, der Herr, das ist mein Name. Ich will meine Ehre keinem anderen geben, noch meinen Ruhm den Götzen. Siehe, was ich früher verkündigt habe, ist gekommen. So verkündige ich auch Neues. Ehe denn es aufgeht, lasse ich's euch hören. Singet dem Herrn ein neues Lied, seinen Ruhm an den Enden der Erde, die ihr auf dem Meer fahret, und was im Meer ist, ihr Inseln und die darauf wohnen.
0: Nun wird der Messias hier genannt, mein Knecht. Wir werden nun verschiedene Abschnitte sehen, wo der Messias vorgestellt wird mit diesem Titel Avdi, mein Knecht. Wo ist der nächste Abschnitt, wo wir Jesus Christus als den Knecht Gottes finden in Jesaja? Kapitel 49, 1 und folgende. Das ist auch ein Abschnitt über den Knecht Gottes. Dann eben 50, eigentlich dann schon von Vers 6 weg. Und dann der berühmteste Abschnitt, 52, Vers 13. Die Kapiteleinteilung wurde ja erst viel später hinzugefügt. Das war ja nicht etwas Ursprüngliches. Und meistens sind die Kapiteleinteilungen recht gut. Aber da ist es schade. Eigentlich hätte Kapitel 53 hier beginnen sollen. Denn da beginnt eben dieser Abschnitt über den leidenden Gottesknecht mit "Siehe, mein Knecht wird einsichtig handeln." Und dann werden die Leiden des Christus beschrieben, seine stellvertretenden Leiden für unsere Sünden. Ja, also das wird jetzt ein Thema sein, das so wie ein Refrain in Jesaja immer wieder kommt, der Knecht Gottes. Und hier in Jesaja 42 erfahren wir, Gott sagt, an welchem meine Seele wohlgefallen hat. Jetzt denken wir wieder an das, was wir behandelt haben. Der Herr Jesus kam zu Johannes dem Täufer, dort unten in der Araba, wurde von ihm getauft. Und dann, als er vom Taufwasser heraufkam, öffnete sich der Himmel. Der Heilige Geist kam in der Gestalt wie eine Taube auf ihn. Und da hörte man eine Bat-Kol, eine Stimme aus dem Himmel. Das ist übrigens in der rabbinischen Literatur ein stehender Begriff, eine Bat-Kol, wörtlich eine Tochter der Stimme. Das sind Offenbarungen Gottes aus dem Himmel, die man, seit man keine Propheten mehr hatte, ab Malachi, zu ganz bestimmten Gelegenheiten hat man das erlebt, dass man eine hörbare Stimme aus dem Himmel erlebte. Und darum diese Stimme bei der Taufe, das war im Judentum nicht etwas völlig Fremdes. Als plötzlich die Stimme kam, lesen wir Matthäus 3, Vers 17, das war ein bekanntes Phänomen. Matthäus 3, Vers 16 und 17, bitte.
2: Und da Jesus getauft war, stieg er alsbald heraus aus dem Wasser, und siehe, da tat sich der Himmel auf über ihm. Und er sah den Geist Gottes gleich als eine Taube herabfahren und über ihn kommen. Und siehe, eine Stimme vom Himmel herab sprach: Dies ist mein lieber Sohn, an welchem ich wohlgefallen habe.
0: Jawohl. Und das hat sofort auch für die Menschen den Bezug hergestellt zu Jesaja 42. Nicht wahr? Als Johannes gesagt hat, siehe das Lamm Gottes, dann war für die Menschen klar der Bezug zu dem Knecht Gottes in Jesaja 53. Als sie die Stimme des Vaters hörten, dieser ist mein geliebter Sohn, an welchem ich Wohlgefallen gefunden habe, das ist der Bezug zu dem Abschnitt mein Knecht in Jesaja 42. Und dann wird hier geoffenbart, er wird den Nationen das Recht kundtun. Da war also klar, aha, wenn der Messias kommt, wird er nicht nur für Israel kommen, sondern auch für die anderen Völker. Und zwar in der alten Elberfelder gibt es hier noch eine Fußnote, die erklärt eigentlich das Recht hinausbringen zu den Nationen. Das heißt also, durch ihn, den Christus, den Messias, wird das Recht, das göttliche Recht in der Heiligen Schrift, wird zu den Heiden kommen und wird ihre barbarischen Normen verändern. Und dann haben wir gelesen in Vers 6, liest nochmals jemand Vers 6? Also 42, 6.
2: Ich, der Herr, habe dich gerufen in Gerechtigkeit und halte dich bei der Hand und behüte dich und mache dich zum Bund für das Volk, zum Licht der Heiden.
0: Jawohl, also nicht nur für Israel, er wird zwar für Israel den neuen Bund gründen. Und darum konnte der Herr Jesus sagen, als er das Abendmahl einsetzt, dieser Kelch ist der neue Bund in meinem Blut. Der neue Bund soll ja einmal geschlossen werden, mit wem? Mit Israel, ganz wichtig. Viele Leute meinen, der neue Bund werde mit der Gemeinde geschlossen. Aber das steht nirgends in der Bibel. Der neue Bund nach Jeremia 31, 31 wird mit dem zwölfstämmigen Volk Israel geschlossen. Aber eben, der Herr Jesus kam als Messias und er wurde von Gott gesetzt zum Bund des Volkes Israel. Aber nicht nur für Israel sollte er sein, sondern für die Nationen, die übrigen Völker, sollte er zum Licht sein. Zum Licht der Nationen. Und da war also klar, wenn der Messias einmal kommen wird, dann wird die Botschaft zu den heidnischen Völkern ausgehen. Und das Eindrückliche ist, wenn wir die Geschichte zurückblicken, können wir sagen, in den letzten 2000 Jahren ist das geschehen. Die Botschaft von Jesus Christus hat wirklich alle 5 Kontinente erreicht und sogar alle Nationen der Welt. Nicht alle Völker oder alle Stämme, aber alle Nationen. Der Begriff Nation ist ja größer gefasst als Volk. Indien besteht aus vielen Völkern, aber ist eine Nation. Und so sollte also das Evangelium des Messias, die frohe Botschaft des Messias, zu den Völkern ausgehen. Das hat Jesaja da geschrieben, 700 vor Christus. Und wir heute, 2700 Jahre später, können sagen, tatsächlich, ab Christi Geburt ging diese Botschaft in alle Kontinente, zu allen Nationen. Und wenn wir dazu noch aufschlagen, Kapitel 49, Vers 6 am Schluss, dann wird das Ganze noch mehr auf den Punkt gebracht.
1: Er spricht, es ist zu wenig, dass du mein Knecht bist, die Stämme Jakobs aufzurichten und die Zerstreuten Israels wiederzubringen, sondern ich habe dich auch zum Licht der Heiden gemacht, dass du seist mein Heil bis an die Enden der Erde.
0: Ja, der Ausdruck, das Ende der Erde, ist ganz interessant. Wo ist das? Dieser Begriff meint die Endpunkte des Festlandes. Und wenn wir das Land Israel anschauen, am Knotenpunkt der 3 Kontinente, Europa, Asien, Afrika, wo sind die Enden der Erde? Da kann man sagen, Feuerland. Ja, ganz in Südamerika. Oder Alaska, Kanada, Alaska, oder Australien bis nach Tasmanien. Ja, und das Evangelium ist wirklich an alle Endpunkte hingekommen. Bis nach Alaska, bis nach Feuerland. Da hat ja damals Thomas Bridges im 19. Jahrhundert, ist als Missionar zu den Feuerländern gegangen, nachdem England überzeugt war, das ist eine Vorstufe der Menschheit. Es war nämlich so, als Charles Darwin seine Weltreise machte, da war auf dem gleichen Schiff, waren 2 Exemplare von Feuerländern. Die hatte man schon früher von Feuerland mitgebracht nach England und hat denen eine Ausbildung bezahlt. Und dann gingen die mit Charles Darwin, gingen die auf dem Schiff wieder zurück nach Feuerland. Nach kurzer Zeit sind die wieder so rumgesprungen, so wild und barbarisch wie ihre Stammesgenossen. Und dann war ein großer Teil in England überzeugt, die Feuerländer sind eine Vorstufe des Menschen, des modernen Homo sapiens. Und Thomas Bridges, auch ein Engländer, wusste, nein, das sind wirkliche Menschen, die Gott liebt. Er ging zu ihnen, hat die Sprache studiert, hat ein Wörterbuch mit 30.000 Wörtern zusammengestellt. Fantastisch. Also die haben nicht, Charles Darwin beschreibt in 2 Briefen, dass das sei das Furchtbares gewesen. Diese Schreie. So etwas Tierisches, wenn man diese Feuerländer gehört hat, so hat er das beschrieben. Und Thomas Bridges analysiert die Sprache, das ist eine hochkomplexe Sprache, 30.000 Wörter da zusammengestellt und die Bibel übersetzt für die Feuerländer. Ja, also diese Botschaft, das Licht der Nationen sollte gehen bis zu den Enden der Erde. Es kam auch bis nach Tasmanien, zu den Ureinwohnern dort. Aber, damit wollen wir noch schließen, heute in unserem Abschnitt ist aber ein Teil der Welt speziell im Blickpunkt. Lies doch mal jemand Vers 4.
1: Er selbst wird nicht verlöschen und nicht zerbrechen, bis er auf Erden das Recht aufrichte. Und die Inseln warten auf seine Weisung.
0: Jawohl. Ist das bei jemand anders verschieden übersetzt, Inseln? Also auf Hebräisch steht hier das Wort Iyim. Und es ist ein schwieriges Wort, weil wir haben kein Wort auf Deutsch, das dem entspricht. Es bezeichnet nämlich nicht nur Inseln, sondern es bezeichnet die Inseln und die Küstenländer. Und zwar auf der europäischen Seite des Mittelmeeres, von der Türkei bis Spanien. Das ist also ein fixer Begriff in der Bibel nur für dieses Gebiet. 2 der größten Hebraisten im 19. Jahrhundert, Keil und Delitzsch, die haben ja einen Kommentar herausgegeben, 10 Bänden, zum ganzen Alten Testament. Und die sagen in Band 1, Iyim bedeutet eben die Inseln und Küstenländer des Mittelländischen Meeres von der Türkei bis nach Spanien. Ijin ist effektiv im Alten Testament der Begriff für Europa. Und das ist doch interessant. Da wird also erklärt, der Messias wird sein Werk bis zum Ende ausführen und nicht vorher niedersinken. Und da ist ein Teil der Welt, der ganz besonders hart auf diese Lehre. Die Ijin. Und tatsächlich in der weiteren Geschichte, ich meine, es hätte ja alles ganz anders werden können. Die Afrika hätte der christianisierte Kontinent werden können ab dem ersten Jahrhundert, denn seine Vergehung ging ja sofort nach Afrika. Und es hat in Asien begonnen und wurde in Asien ausgebreitet. Asien hätte ja der christliche Kontinent werden können. Ist auch nicht geschehen. Aber der christliche Kontinent wurde Europa. Und viele Menschen in Europa haben diese Lehre aufgenommen. Und denken wir, als der Apostel Paulus in Apostelgeschichte 16 noch in der Türkei war, hat er einen Traum gehabt, da sah er einen mazedonischen Mann, also aus der Nordprovinz von Griechenland, der ruft, komm herüber zu uns und hilf uns. Und dann hat Paulus beschlossen, wir mit seinen Freunden, wir gehen nach Europa. Ja, sie werden auf seine Lehre harren. Das ist ganz eindrücklich, wie eben dieses Recht der Bibel dann auch Europa verändert hat. Man denkt, wie wild die Barbaren waren. Ich meine jetzt die Germanen, die Helvetier natürlich auch, aber die haben Alkohol aus den Schädeln ihrer Feinde getrunken. Und Julius Caesar beschreibt sie als wirklich ganz wilde Typen. Also gerade die Germanen beschreibt er als spärlich bekleidet. Und die jungen Leute, die machen wilde Spiele. Und das nicht, weil sie irgendetwas dadurch gewinnen, sondern allein um der Ehre willen. So beschreibt der Römer Julius Caesar die Germanen. Und wenn man denkt, wie das Evangelium diese wilden Völker in Europa verändert hat, dann versteht man, was hier steht in Jesaja 42, 1 am Schluss. Und er wird den Nationen das Recht kundtun. Oder das Recht hinausbringen zu den Nationen. Aber umso tragischer ist es, was im 20. Jahrhundert geschehen ist, wie Europa als einst wirklich so deutlich christianisierter Kontinent sich ganz bewusst von Christus und seinem Wort verabschiedet hat. Nach 2000 Jahren. Ja, bleiben wir mal hier und fahren dann später an dieser Stelle wieder weiter. Und noch beten zusammen. Herr Jesus, wir danken dir für den Reichtum deines Wortes, das uns immer wieder die Augen öffnet für die Pläne Gottes mit dieser Welt. Und im Zentrum finden wir immer wieder dich, den geliebten Sohn des Vaters. Danke, dass du uns die Augen geöffnet hast, um dich zu sehen, voller Gnade und Wahrheit. Die Herrlichkeit als eines Eingeborenen vom Vater. Herr Jesus, präge uns dadurch und verändere uns dadurch, und hilf uns, dass wir mithelfen können, dass dieses Licht des Evangeliums hinausgetragen wird und dass Menschen, die das noch nicht kennen, durch uns erreicht werden können. Wir danken dir dafür. Amen. Amen.

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Das werde ich dir nie vergessen. Wie oft ist dieser Satz zwischen Menschen zu hören? Je nach Anlass, von Tränen ohnmächtiger Wut oder überströmender Dankbarkeit begleitet. Wie ein fester Vorsatz klingt das beispielsweise nach erfolgreicher Lebensrettung. Fast wie ein Gelöbnis. Ich will mich unbedingt immer wieder daran erinnern, was da jemand für mich getan hat. Will und kann es wohl auch nie in den schwarzen Schlund des Vergessens befördern. Und oft genug kommt dann die Erinnerung später auch ohne mein bewusstes Wollen. Zwischen Menschen funktioniert diese Art von Langzeitgedächtnis meist ausgezeichnet. Weniger gut gegenüber Gott. Liegt das einfach nur daran, dass mir Gott nicht in menschlicher Gestalt über den Weg läuft, sich bei mir also nicht persönlich in Erinnerung bringt? Oder nehme ich das, was Gott mir bereits alles an Gutem getan hat und immer wieder noch tut, als so selbstverständlich hin, dass es mein Erinnern nicht nachhaltig prägt? Einer der Psalmbeter der Bibel kennt dieses Problem ganz genau und er hat der Nachwelt sein ganz persönliches Rezept aufgeschrieben, das täglich angewandt auch sie und mich vor der tödlichen Vergesslichkeit gegenüber Gottes Güte schützen kann. Beten. Immer und immer wieder, bis es auch mein Unterbewusstsein ausfüllt. Lobe den Herrn, meine Seele, und vergiss nicht, was er dir Gutes getan hat. Psalm 103, Vers 2. Das waren Gedanken zum Wochenspruch für den 14. Sonntag nach Trinitatis von Angelika Krieser aus Berlin, gesprochen von Petra Schmid.

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1: Es ist 8:30 Uhr.

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1: Abermals ein herzliches Willkommen. Ich freue mich über Ihr Interesse an der Sendereihe Durch die Bibel. Aus dem ersten Korintherbrief steht diesmal die erste Hälfte von Kapitel 7 im Mittelpunkt. Dort geht es schwerpunktmäßig um das Thema Ehe und Ehelosigkeit. Einerseits lohnt es sich ganz gewiss, den Empfehlungen des Apostels Paulus Aufmerksamkeit zu schenken. Andererseits sollten wir nicht vergessen, dass er seinen Brief an Menschen schreibt, die in einer ganz konkreten Situation leben, die nicht in jedem Punkt mit der unsrigen vergleichbar ist. In Kapitel 7 des ersten Korintherbriefes geht der Apostel Paulus auf einen weiteren Bereich des Alltagslebens ein, der vielen Christen in Korinth offenbar Mühe bereitet. Oder Paulus hat damit seine liebe Mühe, weil manche Korinther in seinen Augen viel zu sorglos damit umgehen und Gott Unehre bereiten. Und deshalb nimmt Paulus in Kapitel 7 Stellung zu verschiedenen Fragen der Ehe und der Ehelosigkeit. Dabei klammert er auch den Bereich der Sexualität nicht aus, denn die Sexualität gehört zum Menschsein dazu. Paulus geht sehr dezent und würdevoll mit diesem Thema um. Das gefällt mir. Er schämt sich nicht, dieses heiße Eisen anzupacken, tut aber auch nicht so, als ob er der große Experte wäre und als ob es nichts Wichtigeres auf der Welt gäbe. Sondern er stellt die Ehe bzw. Ehelosigkeit mitsamt der Sexualität in einen übergeordneten Zusammenhang. Im Grunde läuft alles auf die Frage hinaus, wie kann ich als Christ, egal ob verheiratet oder nicht, ein Gott wohlgefälliges Leben führen? Einige Äußerungen aus dem vorangegangenen Kapitel, die in manchen Ohren sehr, sehr geistlich geklungen haben mögen, bekommen nun gleich am Anfang von Kapitel 7 eine sehr praktische Bedeutung. So hatte Paulus darauf hingewiesen, dass der menschliche Leib ein Tempel des Heiligen Geistes sei und dass wir deshalb zur Ehre Gottes sorgsam mit unserem Körper umgehen sollen. Darum preist Gott mit eurem Leibe, so lautete der letzte Vers von Kapitel 6. Direkt im Anschluss daran heißt es nun am Anfang von Kapitel 7, wovon ihr aber geschrieben habt, darauf antworte ich, es ist gut für den Mann, keine Frau zu berühren. Dieser Vers beginnt mit den Worten, wovon ihr aber geschrieben habt. Das heißt, einige unter den Korinthern haben sich offenbar Gedanken darüber gemacht, ob es sinnvoll und gut ist, zu heiraten oder ob ein Mann lieber, wie es in der Lutherbibel heißt, keine Frau berühren soll. Und weil sich die Korinther in dieser Sache weiterhin unsicher waren, haben sie Paulus in einem Brief um Rat gefragt. Ich finde es sehr interessant, dass Paulus wiederum in seinem Antwortbrief nicht sofort darauf zu sprechen kommt, sondern erst hier am Anfang von Kapitel 7. Das deutet darauf hin, dass ihm beispielsweise die Aufspaltung der Gemeinde in mehrere Gruppierungen sowie andere Missstände deutlich stärker unter den Nägeln brennen. Erst danach geht er auf verschiedene Aspekte zum Thema Ehe und Ehelosigkeit ein. Bevor auch wir uns näher damit beschäftigen, möchte ich zuvor noch die Frage aufwerfen, ob der Apostel Paulus wohl selbst verheiratet war. Wenn nicht, so könnte man ihm vorwerfen, dann wären alle seine Ausführungen in Kapitel 7 nichts anderes als blanke Theorie. Doch genau das würde überhaupt nicht zu ihm passen. Mein Eindruck ist, dass er bei fast allem, was er sagt, auf seinen eigenen Erfahrungsschatz zurückgreift. Ja, vielleicht hat der Heilige Geist gerade deshalb den Apostel Paulus dazu veranlasst, zahlreiche Briefe zu schreiben, weil Paulus mit beiden Beinen mitten im Leben steht und selbst schon vieles erlebt hat. Der siebte Vers von Kapitel 7 legt allerdings nahe, dass er zu dem Zeitpunkt, als er den ersten Korintherbrief schreibt, alleine lebt. Denn dort heißt es, ich wollte lieber alle Menschen wehren, wie ich bin. Aber jeder hat seine eigene Gabe von Gott, der eine so, der andere so. Manche Bibelübersetzungen werden sogar noch deutlicher und übersetzen sinngemäß, ich wünschte, jeder würde wie ich ehelos leben. In Vers 8 allerdings werden gleich anschließend zwei unterschiedliche Gruppen von Menschen genannt, die ehelos leben, nämlich die Ledigen und die Witwen, oder wie es in anderen Bibelübersetzungen heißt, die Verwitweten. Zu den Verwitweten könnte auch Paulus gehören. Eine Bibelstelle aus der Apostelgeschichte legt dies jedenfalls nahe. In Kapitel 26, Vers 10 berichtet Paulus dort: In Jerusalem brachte ich viele Heilige ins Gefängnis, wozu ich Vollmacht von den Hohenpriestern empfangen hatte. Und wenn sie getötet werden sollten, gab ich meine Stimme dazu. Meines Erachtens kann Paulus nur dann seine Stimme dazu gegeben haben, wenn er zu jener Zeit ein Mitglied des jüdischen Hohen Rates war. Und um ein Mitglied des Hohen Rates zu werden, musste ein jüdischer Mann verheiratet sein. Ich vermute also, dass Paulus verheiratet gewesen ist, aber nach dem Tod seiner Frau nicht noch einmal geheiratet hat. Im 1. Korintherbrief Kapitel 9 äußert sich Paulus übrigens folgendermaßen: Haben wir, gemeint sind die Apostel, haben wir nicht auch das Recht, eine Schwester als Ehefrau mit uns zu führen, wie die anderen Apostel und die Brüder des Herrn und Kephas? Eine Schwester als Ehefrau, damit ist eine Glaubensschwester, eine Christin als Ehefrau gemeint. Der ganze Vers klingt für mich so, als ob Paulus sagen wollte: Ich als Witwer könnte noch einmal heiraten. Grundsätzlich wäre mein Apostelamt kein Hinderungsgrund dafür. Andere Apostel sind schließlich auch verheiratet. Aber ich möchte keiner Frau zumuten, mit mir als Heidenmissionar durch fremde Länder zu reisen. Denn dieser Dienst ist einfach zu strapaziös und oft auch gefährlich. Im Grunde bin ich mir also ziemlich sicher, dass Paulus einmal glücklich verheiratet gewesen ist. Denn er redet so respektvoll und mit innerer Leidenschaft über die Ehe, dass ich es mir anders kaum vorstellen kann. Im Epheserbrief Kapitel 5 heißt es zum Beispiel: Ihr Männer, liebt eure Frauen, wie auch Christus die Gemeinde geliebt hat und hat sich selbst für sie dahingegeben. So viel also zu der Frage, ob Paulus verheiratet gewesen ist oder nicht. Und dann möchte ich noch kurz einen zweiten Punkt ansprechen, bevor ich wieder auf unseren Bibeltext zu sprechen komme. Zwar sagt Paulus in Vers 7, den ich vorhin schon zitiert habe, dass er es für besser halten würde, wenn alle, so wie er, unverheiratet wären. Dabei gilt es aber, die besondere Situation der Christen in Korinth zu berücksichtigen. Dazu gleich mehr. Ich möchte an dieser Stelle noch einmal Vers 1 vorlesen und gleich im Anschluss daran Vers 2. Paulus schreibt: Wovon ihr aber geschrieben habt, darauf antworte ich: Es ist gut für den Mann, keine Frau zu berühren. Aber um Unzucht zu vermeiden, soll jeder seine eigene Frau haben und jede Frau ihren eigenen Mann. Wie ich eben sagte, um den Apostel Paulus richtig zu verstehen, muss man die besondere Situation der Christen in Korinth berücksichtigen. Während einer Studienreise habe ich unter anderem die Ruinen der antiken Stadt Korinth besucht und mir fiel sofort ein Hügel auf, der Akrokorinthus, auf dem früher ein Tempel zu Ehren der Liebesgöttin Aphrodite gestanden hatte. Der Hügel und der Tempel obendrauf warfen gewissermaßen einen dunklen Schatten auf die Stadt, denn beide waren unübersehbar. Später haben die Kreuzritter auf diesem Hügel eine Festung errichtet und für den Bau die Steine des ehemaligen Aphrodite-Tempels verwendet. Der Anblick der Ruinen von Korinth lässt leider vergessen, was sich vor rund 2000 Jahren dort abgespielt hat. Sex wurde zur Religion erhoben. 1000 Priesterinnen versahen dort ihren Dienst. Im Tempel der Aphrodite wurde nicht nur fröhlich gespeist und getrunken, sondern Männer und Frauen hatten dort auch Sex miteinander. Nüchtern betrachtet waren die Priesterinnen kaum etwas anderes als Prostituierte. In der damaligen römisch geprägten Welt wurden Frauen ganz allgemein als Besitz angesehen. Nicht wenige von ihnen mussten wie ein Arbeitstier schuften. Die meisten Männer hatten mehrere Frauen, die für verschiedene Aufgaben zuständig waren. Die eine musste sich um die Küche kümmern, die andere war für den Wohnbereich zuständig und wieder eine andere musste die Wäsche waschen. Körperliche Liebe spielte sich zumindest teilweise auch außerhalb der Ehe ab. Dafür gab es ja diesen Tempel mit den gut aussehenden Priesterinnen. Allerlei Fruchtbarkeitsfeste wurden dort gefeiert. Und genau in diesem Umfeld, in dieser heidnisch geprägten Stadt Korinth, lebten nun seit einiger Zeit auch Christen, zu denen all das, was ich eben geschildert habe, in keiner Weise passte. Ihnen schreibt der Apostel Paulus einen Brief und beschreibt darin die Ehe als etwas Einzigartiges. Also als etwas, was nichts mit dem zu tun hat, was sich in Korinth hinter bürgerlichen Fassaden oder oben im Tempel der Aphrodite abspielte. Jeder Mann soll seine eigene Frau haben und jede Frau ihren eigenen Mann, schreibt Paulus in Vers 2. Was das vor allem für die Frauen bedeutete, kann man sich kaum ausmalen. Paulus hebt die Frau sozusagen von ihrer sklavenähnlichen Position, die sie im Römischen Reich oftmals einnahm, empor und machte sie zur Gefährtin oder Partnerin des Mannes. Er sprach ihr die Würde zu, die sie nach dem Willen Gottes schon immer haben sollte. Als Paulus den ersten Korintherbrief verfasste, befand er sich selbst in der Stadt Ephesus. Dort gab es einen Diana-Tempel und die Verhältnisse dürften ähnlich gewesen sein wie in Korinth. Es waren die Männer in Ephesus, an die Paulus den vorhin schon zitierten Appell richtete: Ihr Männer, liebt eure Frauen, wie auch Christus die Gemeinde geliebt hat und hat sich selbst für sie dahingegeben. Im Zusammenhang mit diesem Vers bekommt man allerdings oft zu hören, dass Paulus nur wenige Verse davor die Frauen aufgefordert habe, sich ihren Männern zu unterwerfen und gehorsam zu sein. Aber ist das wirklich wahr? Tatsächlich heißt es im Epheserbrief, Kapitel 5, Vers 22, »Ihr Frauen, ordnet euch euren Männern unter wie dem Herrn.« Aber was heißt unterordnen? Das entsprechende Wort im griechischen Originaltext deutet darauf hin, dass es darum geht, dem Mann, bildlich gesprochen, Antwort zu geben. Die Frau soll ihrem Mann also nicht gleichgültig begegnen, sondern ihm sozusagen Widerhall geben. Diese Art von Bestätigung ist wichtig für ihn. Wenn er seiner Frau tief in die Augen schaut und dann sagt, ich liebe dich, dann wartet er förmlich darauf, dass sie ihm aufrichtig und mit ehrlichem Herzen entgegnen kann, ich liebe dich auch. Nun ja, umgekehrt ist das wohl auch der Fall, aber dass Männer in ihrer Liebe und Fürsorge und in ihrem Mannsein Bestätigung brauchen, wird selbst heute noch viel zu selten berücksichtigt. Zurück zu unserem Bibeltext im 1. Korintherbrief, Kapitel 7. Dort heißt es in den Versen 3 und 4, »Der Mann leiste der Frau, was er ihr schuldig ist, desgleichen die Frau dem Mann. Die Frau verfügt nicht über ihren Leib, sondern der Mann. Ebenso verfügt der Mann nicht über seinen Leib, sondern die Frau.« Ein Mann aus dem ersten Jahrhundert nach Christus, der zusammen mit seiner Frau der christlichen Gemeinde in Korinth angehörte, hat diese beiden Verse sicher noch einmal anders wahrgenommen als wir heute. Der hörte den Apostel Paulus insgeheim zu ihm sagen, »Da oben, im Tempel der Aphrodite, da hast du nichts verloren. Was da geschieht, das ist Sünde. Liebe und körperliches Begehren haben ihren Platz allein in deinen eigenen vier Wänden. Nur deiner Frau sollst du zeigen, dass du sie liebst und sie begehrst.« In der Bibel gibt es übrigens eine ganze Reihe von Ehepaaren, die auf wunderbare Weise eine Einheit bildeten und sich ihrer Liebe nicht schämten. Adam und Eva zum Beispiel, Jakob und Rahel, Boas und Ruth, aber auch David und Abigail. Wieder zurück zu unserem Bibeltext. Paulus gibt weitere Empfehlungen, die das Miteinander von Mann und Frau betreffen. Zunächst die Verse 5 und 6. Entziehe sich nicht eins dem anderen, es sei denn eine Zeit lang, wenn beide es wollen, damit ihr zum Beten Ruhe habt. Und dann kommt wieder zusammen, damit euch der Satan nicht versucht, weil ihr euch nicht enthalten könnt. Das sage ich aber als Erlaubnis und nicht als Gebot. Zeiten körperlicher Enthaltsamkeit und Zeiten, in denen Mann und Frau häufig zusammenkommen, beides hat seine Berechtigung in der Ehe. Und indem beide Partner bereit sind, aufeinander einzugehen und auf die Bedürfnisse des jeweils anderen Rücksicht zu nehmen, können sie ihre tiefe Verbundenheit und Liebe zum Ausdruck bringen. Wichtig ist, auf sich selbst und auf den anderen keinen unnötigen Druck auszuüben. Das ist gemeint mit den Worten, das sage ich aber als Erlaubnis und nicht als Gebot. Vers 7. Ich wollte zwar lieber, alle Menschen wären wie ich, aber jeder hat seine eigene Gabe von Gott, der eine so, der andere so. Auf diesen Vers bin ich ja vorhin schon eingegangen. Meiner Meinung nach bringt Paulus damit zum Ausdruck, dass er zum gegenwärtigen Zeitpunkt nicht verheiratet ist. Wahrscheinlich ist er Witwer und hat nicht wieder geheiratet, weil er es keiner Frau zumuten möchte, ihn auf seinen teilweise recht gefährlichen Reisen zu begleiten. Manche Missionarinnen und Missionare bringen auch heute noch dieses Opfer, um sich ganz auf ihre Arbeit konzentrieren zu können. Manche für ein paar Jahre, manche für ihr ganzes Leben. Vermutlich dachte auch Jesus an diese Art von Verzicht, als er einmal sagte, einige sind von Geburt an zur Ehe unfähig, andere sind von Menschen zur Ehe unfähig gemacht und wieder andere haben sich selbst zur Ehe unfähig gemacht, um des Himmelreichs willen. Als junger Mann hatte ich übrigens eine Phase, in der ich mir fest vorgenommen habe, Junggeselle zu bleiben. Ich hatte gerade mit meinem Dienst angefangen und wollte es einem anderen Mann gleichtun, den ich sehr bewunderte. Doch im Laufe der Zeit merkte ich, dass ich offenbar nicht die Gabe der Ehelosigkeit besaß. Vielmehr sehnte ich mich förmlich nach einer Frau. Und da war ich froh, dass ich bei Paulus nachlesen konnte, Vers 7, jeder hat seine eigene Gabe von Gott, der eine so, der andere so. Weiter ab Vers 8. Paulus schreibt, den Ledigen und Witwen sage ich, es ist gut für sie, wenn sie bleiben wie ich. Wenn sie sich aber nicht enthalten können, sollen sie heiraten, denn es ist besser zu heiraten, als sich in Begierde zu verzehren. Paulus zögert hier nicht, Klartext zu reden. Wer es nicht aushält, allein zu leben, der soll sich doch bitteschön nach einer Partnerin bzw. einem Partner umsehen. Wie gut, dass Paulus die Ehelosigkeit nicht schönredet und den Christen in Korinth auch nichts aufdrängt. Denn ob man ein Gott wohlgefälliges Leben führt, das hat nichts damit zu tun, ob man verheiratet ist oder nicht. Weiter ab Vers 10. Den Verheirateten aber gebiete nicht ich, sondern der Herr, dass die Frau sich nicht von ihrem Manne scheiden soll. Hat sie sich aber geschieden, soll sie ohne Ehe bleiben und sich mit ihrem Mann versöhnen, und dass der Mann seine Frau nicht verstoßen soll. Im Gegensatz zu vorher handelt es sich bei diesen beiden Versen nicht um eine gut gemeinte Empfehlung des Apostels Paulus, sondern, wie er es ausdrückt, um ein Gebot des Herrn. Und sowohl der Teil des Gebots, der sich an die Frau richtet, als auch der Teil, der sich an den Mann richtet, beide sagen aus, du sollst dich nicht von deinem Partner bzw. deiner Partnerin scheiden. Und wenn du es doch tust, dann bleibe anschließend unverheiratet. Weil es zu damaliger Zeit der Mann war, der einer Frau einen Scheidebrief aushändigen konnte, klingt es beinahe so, als ob auch Paulus dem Mann und der Frau verschiedene Rechte und Pflichten auferlegen wollte. Aber dem ist nicht so. Für beide gilt das Gebot, sich nicht scheiden zu lassen. Und auch das Gebot, im Falle eines Falles nicht wieder zu heiraten, gilt sowohl für die Frau wie auch für den Mann. In den nun folgenden Versen geht Paulus auf ein anderes Problem ein, das ihm vermutlich von den Korinthern in Form einer Frage überbracht worden war. Es geht darum, wie sich ein verheirateter Mann verhalten soll, der sich dem christlichen Glauben zuwendet, während seine Frau von Gott nichts wissen will. Oder umgekehrt, eine Frau kommt zum Glauben, aber ihr Mann kann diesen Schritt nicht mitvollziehen. Wie sollen sich dann die beiden jeweils gläubig gewordenen Ehepartner verhalten? Paulus schreibt dazu, ich lese weiter ab Vers 12, den anderen aber sage ich, nicht der Herr, wenn ein Bruder eine ungläubige Frau hat und es gefällt ihr, bei ihm zu wohnen, so soll er sich nicht von ihr scheiden. Und wenn eine Frau einen ungläubigen Mann hat und es gefällt ihm, bei ihr zu wohnen, so soll sie sich nicht von ihm scheiden. Denn der ungläubige Mann ist geheiligt durch die Frau, und die ungläubige Frau ist geheiligt durch den gläubigen Mann. Sonst wären eure Kinder unrein, nun aber sind sie heilig. Eine wirklich interessante Anweisung, die Paulus an die Christen in Korinth weitergibt. Da die Ehe ein Geschenk Gottes an alle Menschen ist, also auch an diejenigen, die keine Christen sind, soll die Ehe auch dann weiterhin Bestand haben, wenn ein Ehepartner zum Glauben kommt. Und diese gläubige Christin bzw. dieser gläubige Christ soll sich dann auch keine unnötigen Sorgen um die Kinder machen, die aus dieser Ehe hervorgehen. Die Botschaft des Apostels Paulus lautet also: Haltet Frieden miteinander und bleibt zusammen, wenn es denn geht. Vers 15. Wenn aber der Ungläubige sich scheiden will, so lass ihn sich scheiden. Der Bruder oder die Schwester, also der jeweils gläubige Ehepartner, ist nicht gebunden in solchen Fällen. Zum Frieden hat euch Gott berufen. Wenn also der ungläubige Ehepartner die Ehe beenden möchte, ist es in Ordnung, wenn sich die beiden voneinander scheiden. Keine Frage, dass auch eine solche Trennung unendlich wehtun kann. Denn möglicherweise waren die beiden Ehepartner lange Zeit glücklich miteinander. Aber darum geht es nicht in Vers 15, sondern es geht um die Frage, ob ein christlicher Ehepartner Schuld auf sich lädt, wenn sich der andere an dessen Glauben stört und deshalb die Scheidung verlangt. Dem ist nicht so, sagt Paulus. Und vermutlich hat er dem geschiedenen gläubigen Partner zumindest in gewissen Fällen dann auch erlaubt, sich einen neuen Ehepartner bzw. eine neue Partnerin zu suchen und noch einmal zu heiraten. Meines Erachtens ergibt sich das aus der Erlaubnis, in dem geschilderten Fall die Scheidung vollziehen zu dürfen. Welche Konsequenzen man daraus für heute ziehen kann, das ist nicht so einfach zu entscheiden. Zumal man keinen Menschen dazu zwingen kann, eine Ehe aufrechtzuerhalten. In manchen Fällen ist es auch so, dass ein Mensch in einer schier ausweglosen Lage steckt und auf jeden Fall Sünde auf sich lädt. Dann gilt es, Jesus Christus um Vergebung zu bitten und anschließend einen Neuanfang zu wagen. Im ersten Johannesbrief heißt es ja ausdrücklich: Wenn wir aber unsere Sünden bekennen, so ist er treu und gerecht, dass er uns die Sünden vergibt und reinigt uns von aller Ungerechtigkeit. Zurück zu unserem Bibeltext, und zwar zu Vers 16. In diesem Vers geht es weiterhin um den Fall, dass ein Ehepartner zum Glauben kommt und der andere sich von ihm scheiden will. Im vorhergehenden Vers wurde gesagt, dass eine solche Scheidung zwar möglich sei. Davor aber in Vers 12 wurde die Empfehlung gegeben: Bleibt zusammen, wenn es möglich ist. Jetzt folgt dazu eine Begründung. Denn was weißt du, Frau, ob du den Mann retten wirst? Oder du, Mann, was weißt du, ob du die Frau retten wirst? Diese Möglichkeit, dass der Glaube des einen Ehepartners zum Anstoß dafür wird, dass auch der andere Jesus Christus in sein Leben aufnimmt, diese Möglichkeit ist es wert, möglichst beieinander zu bleiben. Aber eben nur unter dem Vorbehalt, wenn es denn möglich ist. Also, wenn das gemeinsame Leben nicht unerträglich wird. Vers 17. Nur soll jeder so leben, wie der Herr es ihm zugemessen, wie Gott einen jeden berufen hat. Und so ordne ich es an in allen Gemeinden. Dieser Vers wird nicht jedem gefallen, denn Paulus ruft Menschen, die neu zum Glauben gekommen sind, dazu auf, ihre Ehe zunächst einmal nicht in Frage zu stellen, sondern sie als Chance und Herausforderung zu begreifen. Und dieses Prinzip wendet Paulus sogleich auch auf andere Lebensbereiche an. In den Versen 18 bis 20 schreibt er: Ist jemand als Beschnittener berufen, der bleibe bei der Beschneidung. Ist jemand als Unbeschnittener berufen, der lasse sich nicht beschneiden. Beschnitten sein ist nichts und unbeschnitten sein ist nichts, sondern Gottes Gebote halten. Jeder bleibe in der Berufung, in der er berufen wurde. In diesen drei Versen geht es darum, ob jemand, der ungläubig war und nun Christus nachfolgen will, sich zunächst gemäß dem Brauch der Juden beschneiden lassen muss. Nein, sagt Paulus, das ist nicht nötig. Und wer als Jude zu Jesus Christus findet, braucht seine Vergangenheit ebenso wenig zu verleugnen. Auf die Ehe bezogen bedeutet das: Wenn du geheiratet hast, bevor du zum Glauben kamst, dann stehe auch weiterhin zu deinem Ehepartner oder deiner Ehepartnerin, egal ob er oder sie ebenfalls gläubig geworden ist. Entsprechendes gilt wohl auch für andere Lebensbereiche. So habe ich es zum Beispiel erlebt, dass manche Leute kurz nach ihrer Bekehrung ihren Beruf wechseln und in die Mission oder in die Verkündigung gehen wollen. Warum? So habe ich schon die eine und den anderen gefragt. Du bist eine erfolgreiche Managerin, du ein beliebter Lehrer und du eine liebevolle Mutter. Bleib doch erstmal dort, wo Gott dich hingestellt hat. Denn auch dort kannst du Zeugin oder Zeuge für ihn sein und vielleicht auch Menschen zum Glauben an Jesus Christus führen. In der nächsten Ausgabe der Sendereihe Durch die Bibel folgt aus dem 1. Korintherbrief die zweite Hälfte von Kapitel 7. Schwerpunktmäßig geht es dann um die Unverheirateten und wie sie ein erfülltes Leben führen können. Also bis zum nächsten Mal, auf Wiederhören und Gottes Segen mit Ihnen.

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Wir beginnen unsere Sachaja-Betrachtung mit unserer ersten Einheit, der Ruf Gottes an Israel. Wir werden uns mit den einleitenden Versen beschäftigen, in Kapitel 1, Verse 1 bis 6, werden aber darüber hinaus natürlich den Blick erweitern und nach Rufen suchen. Gott ruft hier nicht nur in diesem dritten Vers, kehrt euch zu mir, spricht der Herr Zebaoth, so will ich mich zu euch kehren, sondern er ist der redende Gott, der Israel immer wieder gerufen hat. Wir wollen uns zunächst mal in die Zeit hineinstellen und hineinversetzen, in welcher der Prophet Zacharja gelebt hat, in die er hineingesprochen hat. Und immer natürlich genau im Auge behalten, dass er zwar in seine Zeit hineingesprochen hat, aber eben als Prophet Gottes. Das heißt, mit einer Botschaft, die weit über seine Zeit hinausreichte. 3 Monate, bevor er seine sogenannten Nachtgesichte empfangen hat, bekommt er die erste Botschaft für Israel. Und das ist genau datierbar. Es ist nämlich der 8. Monat des 2. Regierungsjahres des Perserkönigs Darius des Ersten. Wir können das anhand vieler antiker Quellen ganz genau bestimmen. Wir sind im Jahre 520 vor Christus. Nach der Zeit der babylonischen Gefangenschaft, die ja ab 586 vor Christus zu datieren ist, befindet sich das Volk Israel oder wie soll ich sagen, die Restbestände des Volkes Israels in einem politischen und geistlichen Neuanfang. Die erste Rückwanderergemeinde ist seit 536 in Jerusalem und versucht nun gegen viel Widerstand der umliegenden Völker den Tempel neu zu errichten. Israel definiert sich ja wesentlich vom Tempel her. Und wenn der Tempel zerstört ist, dann ist Israel natürlich nicht nur gehandicapt, sondern geistlich am Boden. Und das ist immer ein Drama für ein solches Volk. Der Prophet Daniel hat bereits seine Visionen empfangen. Die hat er ja während der babylonischen Gefangenschaft empfangen. Er hat auch schon sein großes Bußgebet gesprochen, Daniel 9. Und er hat vom Erzengel Gabriel Aufschluss erhalten über die lange Unterdrückungs- und Strafzeit Israels, die nun noch folgen sollte. Wir wissen, wenn wir den Propheten Daniel kennen, dass Israel von 4 Weltmächten unterdrückt werden soll. Und dass diese ganze Unterdrückungszeit insgesamt 490 Jahre dauern soll und dass da aber Unterbrechungen dazwischen geschaltet sind. Das ist also alles schon geschehen, wenn wir jetzt im Jahre 520 sind. Da hat der Daniel schon seine Visionen, seine Gerichtsankündigungen und seine Gesichte gehabt. Neben Zacharja tritt ein weiterer Prophet auf, ebenfalls zu den Rückwanderern gesandt, das ist der Haggai. Und beide haben denselben Auftrag, sie sollen dem Volk Israel eine neue Heilszeit oder generell eine kommende Heilszeit ankündigen. In all der aktuellen Not, die sie da zu durchstehen hatten, sie waren ja immer noch kein selbstständiges Volk. Sie haben von der Gunst des Perserkönigs leben müssen und sie waren umzingelt, gar nicht groß anders als heute, von vielen Völkern, die partout die Rückkehr Israels verhindern wollten. Die Zeit dieser beiden Propheten ist sehr eng begrenzt. Man datiert die von 520 bis 518. Also natürlich nicht die Lebenszeit, sondern die Wirkungszeit. Und wenn man noch ein paar Jahre weitergeht,
dann sind wir beim Propheten Maleachi. Das ist der letzte Prophet, der letzte Schriftprophet des Alten Bundes. Den setzt man um 515 vor Christus an. Und der greift auch diese Weissagungen einer künftigen Heilszeit wieder auf, konkretisiert sie sogar, indem er dieser kommenden Heilszeit noch eine Gerichtsphase vorschaltet und, damit klingt ja das Alte Testament aus, indem er noch den Propheten Elia ankündigt. Vielleicht kennt jemand diese berühmte Ankündigung ganz am Ende des Alten Testaments, wo der Maleachi sagt, ja, es kommt der Prophet Elia. Und wenn der kommt, der wird das Herz der Väter zu den Söhnen und das Herz der Söhne zu den Vätern bekehren. Eine ganz bewegende Stelle, wenn man bedenkt, was alles in puncto Familie im Alten Testament drunter und drüber gegangen ist. Viele Christen sind da schnell geneigt, die Nase zu rümpfen, wenn sie so die unliebsamen Familiengeschichten hören im Alten Testament. Aber davor muss man sich strikt hüten. Denn wie soll es ein intaktes Familienleben geben, wenn es nicht den Sohn gibt? Denn nur durch den Sohn gibt es Versöhnung. Das muss man sich immer mal wieder neu klar machen, in welch einem großen geistlichen Vorteil wir leben. Durch den Sohn gibt es die Chance der Versöhnung, des Neuanfangs zwischen den Menschen. Und das verbindet also der Maleachi mit dieser zunächst ja merkwürdig klingenden Ankündigung, dass der Elia nochmal kommen wird. Siehe, ich will euch senden den Propheten Elia, ehe der große und schreckliche Tag des Herrn kommt. Maleachi 3, Vers 23. Siehe, ich will meinen Boten senden, der vor mir her den Weg bereiten soll. Maleachi 3, Vers 1. Warum betone ich das? Weil bei Sachaja diese prophetische Schau, dass vor dem Gericht noch ein Bote kommt, wieder auftaucht. Bei ihm sind es zwei Boten, zwei Gesalbte, die er als zwei Ölbäume schaut. Interessant, Maleachi sieht vor seinem geistigen Auge den Elia wiederkommen, Sachaja sieht zwei Boten kommen und wer die Johannes-Offenbarung vor Augen hat, der weiß, da ist von zwei Zeugen die Rede, die ganz am Ende auftauchen. Und wer dann die Brücke schlagen will ins Neue Testament hinein, in die Evangelien hinein und an den Verklärungsberg denkt, der weiß, dass Mose und Elia mit Jesus gesprochen haben. Worüber haben die denn gesprochen? Ganz bestimmt über diese großen endgeschichtlichen Zusammenhänge und Geschehnisse. Ja, wann wird die Heilszeit für Israel kommen? Das sind Fragen, deren tiefen Dimensionen wir uns heute gar nicht so richtig vor Augen stellen können, ermessen können. Da müsste man eigentlich ein Jünger Jesu gewesen sein. Da müsste man unter der Unterdrückung der Römer gelitten haben. Da müsste man eine ja, mindestens 1500-jährige Geschichte an Verheißungen Gottes hinter sich gehabt haben, die nun alle mehr oder minder sich in Luft aufgelöst haben. Um diese Sehnsucht wirklich ermessen zu können, wann kommt denn die Heilszeit für Israel endlich? Das können wir gar nicht so richtig nachempfinden, was das für einen jüdischen Menschen zur Zeit Jesu für eine Hoffnung gewesen sein muss. Also, wann wird die Heilszeit für Israel kommen? Sachaja gibt uns folgende Antwort: Wenn sich dieses Volk zu Gott bekehrt, wenn es aus den Fußspuren der Väter, die ungehorsam geworden waren, heraustritt. So heißt es hier gleich am Anfang: Der Herr ist zornig gewesen über eure Väter. Aber spricht zum Volk, so spricht der Herr Zebaoth, kehrt euch zu mir, spricht der Herr Zebaoth, so will ich mich zu euch kehren, spricht der Herr Zebaoth. Seid nicht wie eure Väter, denen die früheren Propheten predigten und sprachen, so spricht der Herr Zebaoth, kehrt um von euren bösen Wegen und von eurem bösen Tun, aber sie gehorchten nicht und achteten nicht auf mich, spricht der Herr.
Also damit steigt Zacharja ein. Seid nicht wie eure Väter. Nun könnte man ja meinen, so viele Propheten haben die Umkehr gepredigt. Und Zacharja ist nun auch nur einer von ihnen. Und sie haben alle, sage ich mal, chronologisch gesprochen, in die Zeit hineingesprochen, für die Katz geredet. Denn zu einer wirklichen Umkehr ist es ja in Israel bis heute, bis 2008, noch nicht gekommen. Und deswegen ist es ja nun doppelt interessant, dass der Zacharja tatsächlich nicht nur eine Umkehr fordert, sondern auch eine Umkehr bezeugt. Eine künftige Umkehr. In Kapitel 12 wird uns das noch näher beschäftigen. Da schreibt er, dass es diese Umkehr geben wird. Eine Zeit der erneuten Zuwendung Gottes zu Israel wird kommen. Und so konkret wie Zacharja hat es kaum ein anderer beschrieben. Es ist ja merkwürdig. Je weiter die Zeit abläuft, die Zeit des redenden Gottes zu Israel, mit Maleachi hat ja Gott dann aufgehört zu reden, durch Propheten, mit einer einzigen Ausnahme, das war Johannes der Täufer. Johannes der Täufer ist ja zu den alttestamentlichen Propheten zu rechnen. Und Jesus hebt ihn ja über alle anderen Propheten hinaus. Und es ist interessant zu verfolgen, je weiter es in der chronologischen Abfolge der Propheten geht, desto konkreter wird die Botschaft. Nun möchte ich diese Einstiegseinheit ja gerne mit dem Ruf Gottes an Israel überschreiben. Und ich denke, das ist gar nicht verkehrt, wenn wir uns einmal die Rufe Gottes an Israel verdeutlichen. Und dabei natürlich nicht nur an diese konkreten Rufe denken, sondern überhaupt an den rufenden Gott denken, an den redenden Gott, der ja doch auch in unser Leben hineinspricht. Das ist ja doch das Besondere an unserem Gott, dass er reden kann und dass er reden will und dass er uns Menschen zu redenden Geschöpfen gemacht hat. Vor ein paar Tagen war in der Frankfurter Allgemeinen ein interessanter Artikel. Und da ist man zu dem Schluss gekommen, Evolutionsbiologen haben das gesagt, dass wahrscheinlich die Sprache das entscheidende Unterscheidungsmerkmal ist zwischen Mensch und Tier. Und jetzt ist man dabei, den Kehlkopf genauestens zu studieren, zu analysieren und eventuelle Unterschiede da zu Tierkehlköpfen festzustellen. Aber ich möchte doch da meine Fragezeichen stellen, ob man auf diese Weise an das Geheimnis des redenden Menschen herankommt. Denn der redende Mensch ist ja das Ebenbild des redenden Gottes. Also wenn wir hier über die Rufe Gottes an Israel nachdenken, dann wollen wir immer an den redenden Gott denken. Ich habe jetzt einfach mal 7 Rufe, die so durch die Geschichte Israels gehen, uns zur Erinnerung aufgelistet. Und die gehen wir jetzt mal durch. Der erste Ruf ist ganz bestimmt der Ruf an Abraham gewesen. Wahrscheinlich der Urruf Gottes. Israel gab es ja noch gar nicht. Aber Gott hat in Abraham schon Israel gesehen. Das ist ja das Interessante. Wenn Gott einen Menschen ruft, dann denkt er immer schon weiter. Dann denkt er immer schon an die Menschen, für die der Betreffende ein Segen werden kann und die für ihn ein Segen werden können. Die dreifache Verheißung ist uns ja bestimmt geläufig. Man kann sie gar nicht oft genug lesen, weil das die Urverheißung für Israel ist. Israel bekommt ein Land direkt von Gott zugewiesen. Israel soll ein großes Volk werden, zahllos wie die Sterne und der Sand am Meer und einen großen Namen bekommen. Und Israel soll ein Segensvolk sein für die ganze Menschheit. Das sind ja die 3 Teilverheißungen der großen, großartigen Abrahamsverheißung, der erste große Ruf.
das Land direkt von Gott zugewiesen. Und wir wissen, was das bedeutet. Wenn zwei Kulturen auf demselben Land sitzen und beide meinen, jeweils ihr Gott habe ihnen dieses Land zugewiesen. Israel soll ein großes Volk werden. Früher habe ich diese Hinweise auf die Sterne und auf den Sand am Meer für schöne Bilder gehalten. Mittlerweile mache ich das nicht mehr. Das sind für mich ganz konkrete Hinweise auf die Unzählbarkeit, auf die Unendlichkeit geradezu der Volksentwicklung Israels. Woraus leite ich das ab? Ich leite das ab aus den Verheißungen, die wir im Jesaja haben, Jesaja 66, dass dieses Volk eine ewige Existenz hat. Und aus der Johannesoffenbarung. Sie werden regieren von Ewigkeit zu Ewigkeit. Und wir finden auch bei Zacharja und auch sonst an anderen Stellen,

für wirklich das zu verstehen. Aber nichtsdestotrotz ist es jetzt schon Segensvolk, wir würden ja gar nicht hier sitzen, wenn nicht jüdische Menschen uns die Bibel hinterlassen hätten. Wenn nicht Christus Glied dieses Volkes geworden wäre. Der Segen ist also jetzt schon mit Händen zu greifen, aber natürlich nur im begrenzten Sinn für die, die es kapieren und die es glauben. Aber dieser Segen wird noch viel, viel umfassender werden. Alle Geschlechter auf Erden werden davon profitieren. Das steht alles in diesem ersten großen Ruf Gottes drin. Gehen wir zum zweiten Ruf. Das ist die konkrete Berufung zum Dienstvolk. Zum Dienstvolk Gottes. 2. Mose 4, 22. Eine interessante Stelle. Gott spricht zu Mose. Und rüstet ihn aus und rüstet ihn zu, nun der Befreier Israels in Ägypten zu werden. Und dann sagt er, und du sollst zu ihm sagen, nämlich zu Pharao, so spricht der Herr, Israel ist mein erstgeborener Sohn und ich gebiete dir, dass du meinen Sohn ziehen lässt, dass er mir diene. Hier haben wir also die Berufung zum Dienstvolk. Und hier haben wir den Schlüssel, um den Begriff Knecht richtig zu verstehen. Knecht, Diener, Eved im Hebräischen, das ist eine Berufung. Das ist nichts Minderwertiges. Das ist eine, ich will nicht sagen Bevorzugung, aber es ist eine Auserwählung. Gott erwählt Israel zu seinem besonderen Dienstvolk. Und was das für ein Dienst sein soll, das kriegt Israel natürlich mitgeteilt, aber es versteht es nicht. Es soll Priester- und Königsvolk sein, aber die Dimensionen, die dahinter schlummern, die sind Israel noch verschlossen. Da muss man dann die Johannes-Offenbarung lesen und die letzten Kapitel und da kriegt man einen ganz schwachen Schimmer davon, was das tatsächlich bedeutet. Dienstvolk Gottes zu sein. Und der Thron Gottes und des Lammes wird in der Stadt sein und seine Knechte werden ihm dienen und sein Angesicht sehen und sein Name wird an ihren Stirnen sein. Das sind so kleine Hinweise, die uns das letzte Buch der Bibel schenkt. Offenbarung 22, 3. Die Knechte, seine Knechte werden ihm dienen. Da haben wir genau das, was in 2. Mose 4, Vers 22 begonnen hat. Lass mein Volk ziehen. Das ist das Dienstvolk. Und da zieht sich nun dieser große Bogen bis hinüber zur Johannes-Offenbarung. Und die Gottesknechtslieder fallen uns hier ein. Die berühmten Gottesknechtslieder aus dem Jesaja-Buch. 4 Gottesknechtslieder kennen wir ja. In Kapitel 42, 49, 50 und 52, 53 zusammengenommen. Und da geht natürlich der Streit hin und her, wer ist denn nun der Gottesknecht? Und wir Christen sind natürlich sehr schnell geneigt, da gleich Christus dahinter und darin zu sehen. Aber wenn man diese Gottesknechtslieder genauer liest und studiert, dann merkt man, das sind zunächst einmal Verheißungen für das Dienstvolk Israel. Siehe, das ist mein Knecht. Ich halte ihn, mein Auserwählter, an dem meine Seele wohlgefallen hat. Ich habe ihm meinen Geist gegeben und er wird das Recht unter die Völker bringen. Ja, das klingt ja, als ob es Christus sein soll, nicht wahr? Aber es ist in gleicher Weise das Volk Israel. Es ist hochinteressant, mal die Gottesknechtslieder im Blick auf Israel zu lesen. Natürlich kommt dann das große Sterbelied. Das kann nur Christus sein in Jesaja 53. Denn da ist von einem stellvertretenden Sühneleiden die Rede. Aber die Rabbinen und viele orthodoxe Juden legen das, selbst Jesaja 53, bis heute auf Israel aus.
Und sie sagen, ja, die

0: Das Volk ist so geschunden, ist so gemartert worden durch die Jahrhunderte und Jahrtausende hindurch und hat damit immer wieder Schuld anderer an sich getragen und ertragen, sodass es letztlich ein Erlösungsvolk geworden ist. Aber den Gedanken können wir natürlich nicht mehr mitdenken. Wir wissen, dass das nur Christus selbst sein kann. Aber von diesem großen Sterbelied abgesehen, sind doch die Gottesknechtslieder zunächst einmal sehr ernst zu nehmen als Israel-Verheißungen und als Ruf Gottes. Sind wir beim dritten Ruf? Der dritte Ruf, und den dürfen wir natürlich auf gar keinen Fall hier überhören, ist die Sinai-Verheißung. Hier ruft Gott Israel zum dritten Mal. 2. Mose 19, 5 und 6. Werdet ihr meiner Stimme gehorchen und meinen Bund halten, dann sollt ihr mein Eigentum sein vor allen Völkern, denn die ganze Erde ist mein. Und ihr sollt mir ein Königreich von Priestern und ein heiliges Volk sein. Ich habe bei Arnold Fruchtenbaum gelernt, dass diese zwei Urrufe Gottes an Israel, oder die zwei Urverheißungen, besser gesagt, Abrahams Verheißung und Sinai Verheißung, an einer Stelle zu unterscheiden sind. In der Tendenz sind sie gleich. Die Abrahams Verheißung ist ja die Verheißung, ein Segensvolk zu sein. Und die Sinai Verheißung ist die Verheißung, dieses Segensvolk als Priester- und Königsvolk dann darzustellen. Aber Fruchtenbaum sagt an einer Stelle, gibt es einen großen Unterschied zwischen diesen beiden Verheißungen. Die Abrahams-Verheißung ist ohne jegliche Bedingung ausgesprochen. Das heißt, sie tritt sofort in Kraft. Völlig unabhängig vom inneren und äußeren Zustand, Glaubenszustand Israels. Sie ist einfach nun Fakt. Israel ist ein Segensvolk. Ich könnte auch sagen, ob es will oder nicht. Für die Welt geworden. Durch die Abrahams-Verheißung. Und wie gesagt, wir würden hier nicht sitzen, wenn dieses Faktum nicht Faktum geworden wäre. Aber Fruchtenbaum sagt, die zweite Verheißung, die Sinai-Verheißung, die wird erst eingelöst durch eine Bedingung. Und die habe ich gerade vorgelesen. Werdet ihr meiner Stimme gehorchen und meinen Bund halten, dann sollt ihr mein Eigentum sein vor allen Völkern und sollt mir ein Königreich von Priestern und ein heiliges Volk sein. Dieser Ruf wird eben erst eingelöst durch den Gehorsam, durch Israels Gehorsam. Und so muss man sich die ganze Israel-Geschichte vorstellen, als ein Ringen Gottes darum, diesem Volk Gehorsam beizubringen. Und deswegen die 10 Gebote. Deswegen die Stiftshüttengesetze, die Priestergesetze, das berühmte Heiligkeitsgesetz. Deswegen die Segens- und die Fluchankündigungen. Was hat sich der Mose um dieses Volk bemüht? Gerüttelt und geschüttelt, gesegnet. Alles Bemühungen im Auftrag Gottes, dass dieses Volk doch gehorsam lernen möge. Ganz bewegend, 5. Mose 28, ja, diese Segens- und Fluchworte des Mose über Israel. Und dann die Propheten Samuel, Elia, Elisa, die jeweils der Gottlosigkeit der betreffenden Könige widersprachen. Sehr interessant, die Israel-Geschichte einmal im Widerspruch der Propheten gegen die Könige zu deuten. Immer wenn ein König ganz gottlos war, kam ein Prophet, der das Volk wieder auf Vordermann gebracht hat, soweit er eben konnte. Gott hat sein Volk niemals aus dem Blick verloren. Das ist also der dritte Ruf, der erst dann eingelöst wird, wenn Israel gehorsam gelernt hat. Kommen wir zum vierten Ruf. Den vierten Ruf möchte ich die Strafgerichte Gottes über Israel nennen. Denn das ist ja auch ein Ruf Immer wieder denke ich da an Jeremia 2,19. Deine Bosheit ist schuld, dass du so geschlagen wirst. Dein Ungehorsam, dass du so gestraft wirst. Du musst inne werden. Du musst erfahren, was es für Jammer und Herzeleid bringt, den Herrn, deinen Gott zu verlassen und ihn nicht zu fürchten, spricht Gott, der Herr Zebaoth. Deine Bosheit ist schuld. Also die ganzen Strafgerichte, die dieses Volk auf sich gezogen hat, sind letztlich pädagogisches Liebeshandeln Gottes an diesem Volk, um dieses Volk dann dennoch zum Gehorsam und zur Erneuerung zu führen. Und auf diese Strafgerichte spielt ja Sacharja an, hier gleich am Anfang. Der Herr ist zornig gewesen über eure Väter. Das sind die ganzen Strafgerichte durch die Jahrhunderte hindurch. Die Väter gehorchten nicht, achteten nicht auf Gott. Und sehr interessant ist dann Vers 6. Und dann mussten sie eingestehen, wie der Herr Zebaoth es vorhatte, uns zu tun, nämlich an uns zu handeln, nach unseren Wegen und Taten. So hat er es schließlich dann auch getan. Und ist das nicht eine schlimme Geschichte, die im Grunde schon bei Salomo beginnt? Salomos viel Weiberei brachte dann die Konflikte nach seinem Tod. Die Kontrahenten, Jerobeam, Rehabeam, provozierten dann letztlich die Reichsteilung. Ein geteiltes Reich ist letztlich zum Untergang geweiht, verdammt. 722 kommen die Assyrer und überrennen das Nordreich. 10 Stämme werden deportiert und 587, 10 Jahre später noch ein zweites Mal, kommt Nebukadnezar und radiert das Südreich aus. Eine einzige Ruf- und Strafgerichtsgeschichte, wobei die Schläge Gottes immer härter werden. 70 nach Christus, die Römer haben dann schließlich und letztlich den Schlussstrich gezogen. Israel wird in die ganze Welt vertrieben. Und auch der jetzt dort auf dem geweihten Land durch die UNO hervorgerufene Staat findet keinen Frieden. Der alte Bruderstreit zwischen Isaak und Ismael schwelt weiter. Und man muss immer mal wieder 1. Mose 16, 12 lesen. Ismaels Hand wird gegen jedermann sein und jedermanns Hand gegen ihn. Und er wird wohnen seinen Brüdern vor ihrem Gesicht. Das ist ja alles von Gott verordnet. Ismael und die Nachkommen Ismaels, die Araber, sind von Gott eingesetzt, unmittelbar vor dem Gesicht Israels zu wohnen. Ismaels Hand wird gegen jedermann sein. Ist ja auch interessant, wenn man den Islam mal von innen studiert, wie die sich untereinander Feind sein können. Gegen jedermann. Also ein Strafgerichtsgeschehen, so lange, bis Israel letztlich zum Gehorsam findet. Der fünfte Ruf. Kehrt euch zu mir, spricht der Herr Zebaoth, dann will ich mich zu euch kehren. Unser Text hier, Vers 3. Seid nicht wie eure Väter. So will ich mich zu euch kehren. Hier deutet sich eben eine Hoffnung an, dass es doch nochmal eine Veränderung im Verhältnis Gott Israel und Israel Gott geben kann und geben wird. Jeremia 24,7: Ich will ihnen ein Herz geben, dass sie mich erkennen sollen, dass ich der Herr bin und sie sollen mein Volk sein und ich will ihr Gott sein. Von ganzem Herzen werden sie sich zu mir bekehren. Hesekiel 11,19: Ich will ihnen ein anderes Herz geben, einen neuen Geist in sie geben. Ich will das steinerne Herz wegnehmen aus ihrem Leib und ihnen ein fleischernes Herz geben, damit sie in meinen Geboten wandeln und meine Ordnungen halten und danach tun. Also hier klingen doch dann große, gewaltige Hoffnungsklänge an. Diese Aufforderung, dieser Ruf Gottes, den ich hier den fünften Ruf nenne, kehrt euch zu mir. Verhallt also irgendwann mal nicht, sondern wird von Gott zur Realität gemacht. Und man merkt schon an diesen zwei Verheißungen, die ich da gerade vorgelesen habe, aus Jeremia und Hesekiel, dass Gott eines Tages eben nicht mehr wartet, dass Israel sich bekehrt, sondern dass er eines Tages das Heft selber in die Hand nimmt. Und damit sind wir im Grunde bei neutestamentlichen Erkenntnissen. Es kann sich jemand gar nicht bekehren. Es sei denn, er wird von Gott gerufen und gezogen. Und eines Tages wird das Gott machen mit Israel. Es kommt ein neuer Bund für dieses Volk. Aber die Zeit muss noch reifen. Aber sie reift. Mit jedem Jahr wird die Zeit reifer. Also dieser Bekehrungsruf wird irgendwann mal nicht mehr verhallen. Irgendwann nimmt Gott das Heft, die Regie in die Hand. Und dann kriegt dieses Volk ein neues Herz und einen neuen Geist. So, und damit bin ich beim sechsten Ruf schon angekommen. Aber ich denke, wenn wir diese sieben Rufe uns mal vor Augen gestellt haben, haben wir eine gute Einstimmung in das Gesamthandeln Gottes mit seinem Volk Israel vor Augen. Und dann fällt uns der Prophet Zacharja leichter zu verstehen. Der sechste Ruf: Gott lässt durch seine Propheten nicht nur einen künftigen neuen Bund ankündigen, sondern er lässt auch die neue Zeit beschreiben, die dann mit diesem neuen Bund kommen wird, die dann für Israel beginnen wird. Das ist ja so interessant, wie konkret die Propheten, ich will mich jetzt mal auf die Beispiele Jesajas beschränken, wie konkret die Propheten die neue Zeit beschreiben, wo ein bekehrtes Israel Gott Freude macht, wie sie leben werden, wenn sie ein neues Herz haben und einen neuen Geist. Also wenn man daraufhin Jesaja liest, dann muss man einfach nur staunen und sich mitfreuen. Ich nenne jetzt einfach mal ein paar Jesaja-Stellen und sage jeweils ein paar Sätze dazu. Da ist gleich am Anfang Jesaja, also im zweiten Kapitel, davon die Rede, dass in dieser neuen Zeit die Völker nach Jerusalem kommen werden. Jesaja 2, Vers 2 folgende: Die Völker werden nach Jerusalem pilgern. Die pilgern eben nicht nach Berlin und nicht nach Moskau. Die pilgern tatsächlich nach Jerusalem. Ich lese mal die Stelle eben vor. Jesaja 2, Vers 2. Es wird zur letzten Zeit der Berg, wo des Herrn Haus ist, feststehen. Und er wird höher sein als alle Berge und er wird erhaben sein über alle Hügel. Und die Völker werden herzulaufen und viele Völker hingehen und sie werden sagen: Kommt, lasst uns auf den Berg des Herrn gehen, zum Hause des Gottes Jakobs, dass er uns lehre seine Wege und wir wandeln auf seinen Steigen. Das sagt schon der Jesaja 800 Jahre vor der Zeitenwende. Und Zacharja wird das dann, das werden wir sehen, noch viel konkreter zum Ausdruck bringen. Oder nehmen wir Jesaja 9, Vers 1. Das Volk, das im Finstern wandelt, sieht ein großes Licht. Und über denen, die da wohnen im finstern Lande, scheint es hell. Es wird hell werden in diesem Volk. Werde Licht, denn dein Licht kommt. Das heißt also, dieses Volk wird nicht nur ein äußeres, sondern eben auch ein inneres Licht empfangen. Es wird Erkenntnis gewinnen. Und es wird dann tatsächlich diesen vielen Völkern, die dann nach Jerusalem pilgern, etwas zu sagen haben. Es wird wirklich einen vollmächtigen Dienst tun können. Und wenn da 10 Männer aus den Heiden, wie es bei Sacharja ja auch an einer Stelle heißt, kommen und einen Juden am Mantel anfassen und ihn nicht mehr weggehen lassen wollen und sagen, wir haben gehört, dass hier der lebendige Gott ist. Zeige uns diesen Gott. Wir interessieren uns für diesen Gott. Dann wird der Jude sagen, nichts tue ich lieber, als euch diesen Gott zu zeigen. Wir können es wahrhaftig bezeugen, dass es sich lohnt, mit diesem Gott zu leben. Denn er hat uns über die Jahrtausende die Treue gehalten. Es ist ein wunderbarer, ein fantastischer Gott. Und das wird einfach überzeugend sein, nicht wahr? Wenn einer das erlebt hat über die Jahrtausende, wer Gott ist, der kann dann auch bezeugen. Und dann bleibe ich gleich im 9. Kapitel. Du wächst lauten Jubel im Vers 2, du machst groß die Freude. Vor dir wird man sich freuen, wie man sich freut in der Ernte, wie man fröhlich ist, wenn man Beute austeilt. Das ist auch so eine Beschreibung, die sich durch die Propheten hindurchzieht. Was für eine Freude durch dieses Volk dann ziehen wird. Schon jetzt kann man ja da und dort im Liedgut Israels die Freude spüren. Aber was wird das dann für eine Freude sein, wenn sie von innerer Erleuchtung geprägt ist? Ja, und wie wird es dann in Israel selber aussehen? Jesaja 27, Vers 6. Jakob wird Wurzeln schlagen, Israel wird blühen und grünen, so dass sie den Erdkreis mit Früchten erfüllen. Jetzt wächst ja schon eine Menge dort. Aber was wird dann erstmal wachsen? Der ganze Erdkreis wird gefüllt mit Früchten, die dort wachsen. Also das sind keine schönen poetischen Bilder, das sind sie auch. Das sind einfach ganz konkrete Angaben, wie die Zeit aussehen wird, wenn Israel sich bekehrt haben wird. 42,6, nochmal so ein schönes Lichtwort. Und jetzt habe ich mal ganz bewusst so ein Gottesknechtslied herausgegriffen. Ich, der Herr, habe dich gerufen in Gerechtigkeit und halte dich bei meiner Hand und ich behüte dich. Und ich mache dich zum Bund für das Volk und zum Licht für die Heiden. Dass du die Augen der Blinden öffnen sollst und die Gefangenen aus dem Gefängnis führen und die da sitzen in der Finsternis aus dem Kerker. Auch das klingt, als ob es auf Christus geht. Aber ich habe das mir jetzt wirklich mal angewöhnt, es auf Israel zu beziehen. Und dann klingt es auch. Dann klingt es auch. Ich habe dich bestimmt, Licht der Heiden zu sein. Genau das ist ja Israels Bestimmung. Also, ich will mal vermuten, dass diese Gottesknechtslieder eine doppelte Schichtung haben. Sie gehen auf Israel und sie gehen auf Christus. Und noch ein Wort aus Jesaja, Jesaja 61. Das wird uns ja noch beschäftigen. Jesaja 61, Vers 6. Ihr sollt Priester des Herrn heißen und man wird euch Diener unseres Gottes nennen. Da sind wir wieder bei dem Dienstvolk angekommen. Priester des Herrn. Und was ist ein Priester? Ein Priester kümmert sich um andere Menschen. Israel wird sich um andere Menschen kümmern und ihre Nöte vor Gott bringen und sie selber zu Gott führen und den Segen Gottes für die Menschen, für die Völker erbitten. Also da ist viel zu tun für Israel und es wird wirklich eine ganz neue Zeit sein. So, und damit bin ich jetzt beim letzten Ruf, so wie ich jetzt einfach mal diesen Einstiegsdurchgang durch die Rufe Gottes gewählt habe. Ich nehme jetzt mal einen großen Schritt und gehe in die Johannesoffenbarung hinein, ganz zum Schluss, und lese mal das Letzte, was über das neue Jerusalem ausgesagt wird. Offenbarung 22, Vers 5. Und es wird keine Nacht mehr sein, und sie bedürfen keiner Leuchte und nicht des Lichts der Sonne, denn Gott, der Herr, wird sie erleuchten, und sie werden regieren von Ewigkeit zu Ewigkeit. Hier muss man jedes Wort gewichten. Keine Nacht wird mehr sein. Sie bedürfen keiner Leuchte und nicht des Lichts der Sonne. Gott wird sie erleuchten. Was steckt da alles drin? Das ist eine innere Erleuchtung, das ist eine äußere Erleuchtung, das ist Kommunikation, das ist volle Fürsorge, das ist absoluter Schutz. Da ist alles drin. Gott ist mit seinem Volk dann ans Ziel gekommen. Und diese ganz alten Verheißungen, die Abrahams Verheißung, dann die Berufung zum Knechtsvolk und die Berufung zum Priester und Königsvolk, all das ist dann zur Erfüllung gekommen. Und wenn man jetzt denkt, das war es dann wohl gewesen, dann ist das Buch der Weltgeschichte zu. Dann sagt Gott ja und Amen. Jetzt bin ich am Ziel, dann irrt man sich. Denn die Offenbarung, und ich lasse mal jetzt diesen Epilog weg, die Offenbarung endet mit dem Wort Ewigkeit. Sie werden regieren von Ewigkeit zu Ewigkeit. Da sind wir wieder bei der ewigen Existenz Israels. Und stärker kann es gar nicht ausgedrückt werden, als mit dieser Doppelung von Ewigkeit zu Ewigkeit. Gott macht das Buch niemals zu. Warum macht Gott das Buch der Weltgeschichte niemals zu? Weil er ein liebender Gott ist. Und weil die Liebe das Bedürfnis hat, ein Gegenüber zu haben. Und Gott hat das große Bedürfnis, Menschen zu haben. Und das große Bedürfnis, Menschen zu lieben. Und weil seine Liebe unendlich ist, wird eben auch diese Liebe niemals zum Ziel kommen. Sie wird immer wieder Menschen erschaffen, um sie lieben zu können und um sich daran freuen zu können. Gott hat eine ganz große Freude an den Menschen. Das wird uns alles im Verlauf des Sacharja noch beschäftigen. Ich würde sagen, Open End. Ja, also das Ende ist nicht definierbar. Zeitlich nicht, kairologisch nicht, von Ewigkeit zu Ewigkeit.
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Es folgt ein Vortrag vom Arbeitskreis der biblischen Ethik in der Medizin zum Thema Krankheiten in der Bibel. 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

der an Jesus Gläubige und die Krankheit. Und hier soll es um praktische Dinge gehen. Wie gehen wir oder wie sollte ein gläubiger Mensch, der an Jesus Christus Gläubige, mit Krankheit umgehen? Oder auch, wie können wir oder sollen wir in der Seelsorge, wenn wir mit anderen Menschen zu tun haben oder auch mit Verwandten, mit Krankheit umgehen? Dieses Thema wirft ja eine ganze Reihe von Fragen auf. Zunächst einmal die Frage, darf ein Christ überhaupt krank sein? Oder ist es überhaupt ein Christ, ein Mensch, der leidet, der krank ist? Hat Jesus nicht längst alle Krankheiten auf sich genommen und uns frei gemacht, indem er am Kreuz für uns gestorben ist? Was ist der Sinn von Krankheiten? Darüber haben wir gestern einen Vortrag gehört. Ist der Mensch nicht immer selbst schuld, wenn er leidet? Das sind Fragen, die viele quälen und viele beschäftigen. Oder auch die Frage, darf ein Christ medizinische Hilfe in Anspruch nehmen? Darf er zum Arzt gehen? Ja, darf es überhaupt gläubige Ärzte geben? Sollte ein Christ nicht einfach Gott vertrauen und beten und dann sich von Gott gesund machen lassen? Und wenn der Christ dann leidet, wie soll er damit umgehen? Warum heilt Gott nicht? Ist das ein Mangel an Glaube, an Vertrauen? Ist das Ungehorsam? Ist das Misstrauen Gott gegenüber, wenn ein Mensch leidet und nicht gesund wird? Die Antworten auf diese Fragen und viele andere Fragen noch sind sehr unterschiedlich. Oft hängen diese Antworten damit zusammen, was für eine Weltanschauung die Menschen haben oder auch welche religiösen Überzeugungen diese Menschen haben. Und all diese Antworten, die so kommen, die verwirren vielfach die Gläubigen. Und dazu kommt natürlich auch der persönliche Leidensdruck. Eine Krankheit tut normalerweise weh. Man möchte gesund werden. Man möchte nicht krank sein. In der modernen Gesellschaft wird das Gesundheitsstreben sehr stark gefördert. Welche Menschen sehen wir ständig in der Werbung? Das sind doch die Ideale, denen man nachstrebt. Und das erzeugt einen Druck auf uns. Und wir wollen unbedingt unsere Krankheit loswerden. Dann kommen so die christlich-religiösen Stimmungsmacher und stellen das Kranksein des Christen überhaupt in Frage und sagen, ein Christ darf nicht krank sein. Er muss gesund werden. Er muss glauben, beten und gesund werden. Und so Gott verherrlichen. Und dann tut man das. Und man wird nicht gesund. Und dann ist man auf einmal verzweifelt. Und noch ein anderes Problem kommt in unserer Gesellschaft dazu. Das ist unsere moderne Instant-Gesellschaft. Wir haben ja diesen Instant-Kaffee. Wollen Kaffee trinken, schnell, Pulverchen rein, Wasser drauf, Kaffee ist fertig. Wir wollen eine Suppe essen, Pulverchen rein, Wasser drauf, Suppe ist fertig. Wir wollen immer alles sofort haben. Diese Instant-Gesellschaft ist völlig leidensscheu geworden. Sie will für jedes Problem sofort und jetzt Lösungen haben. Erfüllung der Wünsche immer sofort und jetzt und in einem Vollmaß. Und dann kommt das moderne Christentum und gaukelt uns eine ganz falsche Hoffnung ein. Und einige Seelsorgekonzepte unterstützen das noch. Sie verheißen uns ein problemloses, ein schmerzfreies Dasein schon hier auf der Erde. Vollkommene Freude schon in diesem Leben. Und das ist eine fatale Verdrehung der biblischen Wahrheit. Die Wege solchen Erfüllungen und die Methoden sind auch sehr unterschiedlich. Bist du krank, komm her, Hände aufgelegt, gesund. Oder du musst einfach mehr beten. Du musst einfach mehr glauben. Und so werden die Kranken, die haben sowieso schon einen Druck und leiden darunter. Und dann kommt man und erzeugt noch einen psychischen Druck. Du musst mehr Bibel lesen. Du musst ernster das Wort Gottes ausleben. Irgendwo muss Sünde vorliegen. Du musst gesund werden.
Du musst beten, dass Gott dir zeigt, wo du gesündigt hast, und du musst dann mehr beten, mehr glauben und gesund werden. Und das treibt die Menschen dann in die Verzweiflung. Es wird oft eine ganz falsche Freude den Menschen verkündigt. Das Evangelium wird dahin verdreht, dass den Menschen eine ganz falsche Freude verkündigt wird. Eine Freude ohne Leid. Nicht eine Freude, die durch das Leiden hindurchträgt, sondern eine Freude ohne Leid. Eine Freude, die das Leid umgehen soll. Dem Menschen soll das Leiden erspart bleiben. Das ist, was verkündigt wird oft. Und was sind die Folgen so einer Verkündigung? Vordergründig vielleicht so ein Jubel. Irgendwo Massenveranstaltung, da kommt einer, bläst die Menschen ein, breitet seine Hände aus, die kippen um, stehen auf, sind gesund, geistgetauft oder so. Aber die Folgen dann? Oft Resignation, Enttäuschung, Zweifel, Zweifel an sich selbst, an dem eigenen Christsein und Zweifel an Gott. Die biblische Realität ist doch ganz anders. Die Bibel kennt verschiedene Leiden und Schmerzen. Wir können in diesem Leben diese Probleme leugnen, wir können versuchen, sie zu verdrängen, aber sie verschwinden nicht einfach, sie bleiben da und wir müssen lernen, damit umzugehen. Das moderne Christentum will uns helfen, diesen Schmerz zu umgehen. Gott will uns aber helfen, mit dem Schmerz umzugehen. Das ist ein wesentlicher Unterschied. Das moderne Christentum will uns helfen, das Leid zu umgehen. Gott will aber uns helfen, mit dem Leid umzugehen und dadurch etwas ganz Bestimmtes bei uns zu bewirken. Erst im Himmel, dort werden wir ein schmerzfreies Leben haben, ein problemloses Leben haben, ohne Krankheit, ohne jedes Leid. Aber bis dahin müssen wir lernen, auf den Himmel zu warten. Und unser Bestreben sollte nicht so sehr sein, die Krankheiten loszuwerden. Das Bestreben eines Christen sollte nicht so sehr sein, eine Krankheit loszuwerden, sondern und nicht fragen, warum hat Gott das zugelassen, sondern vielmehr sollten wir lernen zu fragen, wozu? Was möchte Gott durch diese Krankheit in meinem Leben oder im Leben mir nahestehenden Menschen bewirken? Nun, was können wir von der Bibel her zu dieser Thematik sagen? Der an Jesus Christus Gläubige und die Krankheit. In einigen Thesen, die wir auch zum Teil zumindest oder zum größten Teil in dem Skript finden, nur mit etwas anderem Inhalt gefüllt, möchte ich jetzt dieses Thema behandeln. Das Erste, was wir festhalten müssen, ein Christ kann krank sein. Das ist eine ganz simple Tatsache. Und doch wird das immer wieder in Abrede gestellt, dass ein Mensch, der an Jesus Christus glaubt, krank sein kann. Es wird immer wieder behauptet, wer glaubt, ist nicht mehr krank. Und wer krank ist, glaubt nicht richtig. Die meisten Bibelleser erkennen das Falsche an dieser Behauptung. Und doch bereitet es vielen eine ganz große Not. Ich erinnere mich an ein Beispiel in der Bibelschulzeit, das war vor über 10 Jahren, 81 bis 84 war ich in der Bibelschule und in dieser Zeit war das. Wir hatten da einen Bibelschüler, der hat sein Praktikum irgendwo bei einer charismatischen Mission gemacht, kam dann aus dem Praktikum und dann fing er an, in der Bibelschule zu missionieren. Und dann war da so eine Grippewelle ausgebrochen, kurz vor einer Einsatzwoche. Und dann ging er von Bett zu Bett, viele Bibelschüler lagen einfach platt im Bett mit einer ganz starken Grippe, konnten den Unterricht nicht besuchen und konnten anscheinend auch nicht mit in diese Einsatzwoche fahren, ein evangelistischer Einsatz. Und dann ging er von Bett zu Bett und fing dann die Leute an zu bearbeiten. Es ist Satan, der das gemacht hat, ihr glaubt nicht richtig, ihr habt irgendwo gesündigt, ihr müsst beten, ihr müsst euch heilen lassen und in den Einsatz fahren. Satan will nicht, dass ihr in diesen Einsatz fahrt und deswegen hat er eben das gemacht und ihr glaubt nicht richtig und so weiter. Es ging so weit, dass dieser Bibelschüler dann schlussendlich die Bibelschule
verlassen musste. Aber er hatte ganz viele in eine tiefe geistliche Not gestürzt mit dem, was er da den Anfängern in der Bibelschule erzählt hat. Die Bibel macht sehr deutlich, es ist normal, dass Menschen, auch Christen, geistliche Christen, leiden können. Die Jakobusstelle, mit der werden wir uns etwas später nochmal eingehender beschäftigen, aber die macht zunächst einmal sehr deutlich. Und mit einer ganz großen Selbstverständlichkeit sagt Jakobus, Christen können krank sein. Wenn jemand unter euch leidet, Vers 13 oder Vers 14 heißt es dann, wenn jemand unter euch krank ist, es ist ganz normal, dass sowas vorkommt. Und mit einem Christen passiert nichts Außergewöhnliches. Das ist kein ungewöhnliches Phänomen, wenn ein Christ krank geworden ist. Zu Timotheus sagt Paulus auch, weil du oft krank bist. Und Paulus unterstellt dem Timotheus nicht einfach Unglauben oder Ungeistlichkeit. Er fordert ihn auch nicht auf, mehr zu beten, mehr das Wort Gottes zu lesen. Noch nicht mal sagt er zu ihm, du sollst die Ältesten zu dir rufen. Er sagt ihm ganz einfach, trink etwas Wein. Es ist normal, dass einer krank ist und er sagt ihm auch, was er zu tun hat. Die Bibel geht noch ein Stückchen weiter. In Römer Kapitel 8, Vers 17, auf die Stelle kommen wir gleich auch noch einmal, aber hier an dieser Stelle möchte ich nur darauf hinweisen, dass es unumgänglich ist, dass wir als Christen leiden. Dort heißt es, wir sind Kinder Gottes. Und wenn wir Kinder Gottes geworden sind, dann sind wir auch Erben, nämlich Miterben Jesu Christi. Und wenn wir nun Miterben sind, dann müssen wir auch mitleiden, damit wir auch mitverherrlicht werden. Wir wollen dieses Erbe irgendwann mal antreten. Aber der Weg zu diesem Erbe, zu dieser Herrlichkeit, zu diesem schmerzfreien, krankheitsfreien Leben, der Weg dahin geht oft über Krankheit. Natürlich, und das ist ja schon vielfach hier zur Sprache gekommen, natürlich kennt die Bibel diesen Zusammenhang, Sünde, Krankheit oder Krankheit und Sünde. Aber längst nicht immer ist es der Fall. Oft leiden Christen, ohne dass da eine konkrete Sünde vorliegt. Ich denke, dass der seelsorgerliche Wert dieser Erkenntnis, Christen können durch und durch geistlich sein, Gott wohlgefällig sein und doch leiden. Ich denke, der seelsorgerliche Wert dieser Erkenntnis ist sehr groß. Er befreit uns von einem Heilszwang. Er befreit uns auch davor, dass wir uns einfach mal Sünde einreden. Natürlich gibt es das, dass Menschen infolge von Sünde leiden. Und wir sollten im praktischen Leben, wenn wir krank geworden sind, schon danach fragen, habe ich irgendwo vielleicht gesündigt? Offen sein dafür, dass das möglich ist, das sollte man schon. Aber auf keinen Fall sollten wir uns da hinreißen lassen, dass wir anfangen, uns irgendeine Sünde einzureden oder unbedingt unter diesem Zwang stehen, eine Sünde in unserem Leben zu finden. Das muss nicht sein. Und wenn dann jemand kommt und die Jesaja-Stelle, Jesaja 53, Vers 4, dahin auslegt, dass Jesus alle Krankheiten auf sich genommen hat und Christen brauchen heute nicht mehr krank sein, dürfen nicht mehr krank sein, dann muss man schon sagen, das ist ein sehr schwerwiegender und fataler Fehler, den die Menschen da verbreiten. Es ist und bleibt so, dass der Körper auch eines Christens totgeweiht ist. Tod und Krankheit stehen immer noch in der Gewalt Satans und Christen können nicht nur leiden, sondern sie müssen auch sterben, wie wir das gestern gehört haben, auch um in den Himmel kommen zu können. Ich denke, das ist eine ganz wichtige Erkenntnis, die wir einfach hier festhalten müssen. Wenn nun ein Christ krank geworden ist, wie kann ein Christ dann damit umgehen? Welche Hilfen gibt es für einen Christen? Im Himmel, dort werden wir ein schmerzfreies
Leben haben. Aber bis dahin, wie können wir damit umgehen? In erster Linie, und ich möchte mich jetzt kurz mit diesem Abschnitt, Römer Kapitel 8, die Verse 17 bis 38 beschäftigen. Wer eine Bibel dabei hat, den bitte ich, diesen Abschnitt mit aufzuschlagen. Wir werden einige Stellen oder einige Verse aus diesem Abschnitt miteinander lesen. Hier gibt das Wort Gottes uns eine ganz, ganz praktische Hilfe für den Umgang mit den Krankheiten. Christen haben in erster Linie, wenn sie krank geworden sind, eine geistliche Hilfe in diesem Leiden. Das muss als erstes bedacht werden. Und soll es in erster Linie nicht darum gehen, den Schmerz zu umgehen, frei zu werden von den Schmerzen, sondern danach fragen, was möchte Gott in unserem Leben bewirken? Wozu hat Gott diese Krankheit zugelassen? Gott hat etwas ganz Bestimmtes damit vor. Ich möchte jetzt einige Wahrheiten aus diesem Text entnehmen. Erstens, Vers 17, habe ich kurz schon eben erwähnt. Leiden sind ein Durchgangsstadium zur Herrlichkeit. Wenn wir uns auf irgendeiner Höhe, auf einem Berg befinden und dann auf einen noch höheren Berg steigen wollen, dann müssen wir erstmal uns runterlassen. Und dieses Tal, in das wir uns herablassen müssen, ist oft eine Krankheit. Und wir müssen

das Metallstück, aus dem das 5-Mark-Stück gemacht worden ist, was ist das wert? Hat kaum einen Wert. Aber wird dieses Metallstück unter eine Presse gelegt und wird da ein ganz bestimmtes Bild reingepresst. Und auf einmal hat dieses Metallstück einen ganz anderen Wert, nämlich 5 Mark Wert. Und davor vielleicht ein Pfennig oder vielleicht einen halben Pfennig. Mehr nicht. Und diese Leiden, die sind solche Pressen, die uns aus uns herrliche Menschen machen. Jesus ist durch das Leiden hindurch das geworden, was er am Ende war. Und wenn wir das werden wollen, was Jesus Christus am Ende war, wir sollen mit ihm Erben sein und mit ihm in der Herrlichkeit sein, dann müssen wir den gleichen Weg gehen. Leiden sind Durchgangsstadium zu dieser Herrlichkeit. Aber wichtig ist zu bedenken, und Paulus macht es uns deutlich, die Leiden, die jetzigen Leiden, sind noch nicht mal der Rede wert im Vergleich zu der Herrlichkeit, die wir irgendwann mal erben werden. Stellen wir uns eine Waage vor, 2 Waagschalen. In einer Waagschale liegt die Herrlichkeit, die zukünftige Herrlichkeit, und in der anderen Waagschale all die Leiden, die ein Mensch so erleben kann. Dann überwiegt die Waagschale der Herrlichkeit so stark, dass alle Leiden zusammengenommen diese Waagschale noch nicht mal von der Stelle bewegen. Das will Paulus sagen. Die Herrlichkeit, die wir dann irgendwann mal erleben wollen, die ist so groß, dass es überhaupt nicht der Rede wert ist, dass wir über diese Leiden reden. Fallen überhaupt nicht ins Gewicht, sagt Paulus. Und wenn wir diese große Herrlichkeit erleben wollen, dann lohnt es sich auf jeden Fall, diesen geringen Preis zu bezahlen. Jetzt mag ein oder andere sagen, du hast gut reden, du bist nicht krank. Aber ich rede nicht eigene Worte. Das ist das Wort Gottes. Und das hat Jesus gesagt. Wer hat mehr gelitten als Jesus? Es ist sein Wort. Ich rede hier nicht meine eigenen Worte. Ich habe es nicht erfahren. Ich habe nicht so schwer gelitten wie manche von euch. Durch ihr Leben, durch Leiden. Und wenn ich das jetzt einfach nur als meine Worte sagen würde, das wäre natürlich billig. Aber bedenken wir, das ist Gottes Wort. Die Herrlichkeit, die überwiegt bei weitem die Leiden. Dann macht Paulus deutlich in Vers 19, es ist normal, dass wir in dieser Welt leiden. Er sagt, die ganze Schöpfung ist der Vergänglichkeit unterworfen worden. Die Menschen haben gesündigt und die ganze Schöpfung mit den Menschen zusammen ist der Vergänglichkeit unterworfen worden. Und aus diesem Unterwerfen der Vergänglichkeit kommen all diese Leiden. Die Schöpfung sehnt sich nach der Befreiung der Kinder Gottes und mit ihr zusammen auch wir, die wir des Geistes Erstlinge empfangen haben. Wir sehnen uns nach der Erlösung. Wir sind schon Erlöste durch Jesus Christus, aber die endgültige Befreiung, die erleben wir erst in der Zukunft. Und jetzt ist es völlig normal, dass wir noch leiden. Und das wollen viele Menschen einfach nicht wahrhaben. Sie wollen nicht leiden. Sie wollen Linderung ihrer Schmerzen haben. Sie wollen befreit werden von ihren Leiden, aber nicht verändert werden durch diese Leiden. Und weil sie unbedingt Befreiung haben wollen, deswegen wollen sie dann ihr Leben in die eigene Hand nehmen und suchen nach Lösung für ihre Probleme und das um jeden Preis. Sie wollen unbedingt die Umstände geändert haben, damit es ihnen gut geht, und sie wollen nicht durch diese Umstände selbst verändert werden. Das ist ein großer Unterschied. Umstände verändern oder selbst verändert werden. Gott will uns verändern. Wir wollen die Umstände ändern. Und dann beten wir und Gott hört unsere Gebete nicht, weil unsere Gebete dann eben nicht seinem Willen entsprechen. Und wir beten nicht nach seinem Willen. Er will uns verändern und er will diese Umstände gebrauchen, um uns umzugestalten in das Bild des Sohnes Gottes, wie es in Vers 29 heißt. Wir wollen aber die Umstände geändert haben, damit es uns gut geht. Und so steht unser Wille gegen den Willen Gottes. Und wir haben nicht gelernt zu beten wie Jesus. Nicht mein, sondern dein Wille geschehe. Und dann greifen wir nach ganz fragwürdigen Lösungen. Lösungen, die vielleicht uns noch mehr Schaden zufügen, als wir schon vorher hatten. Wir bedenken auf

0: dass es vielleicht für unser Problem, für unser Leid keine Lösung in diesem Leben gibt. Wir sollen vielleicht einfach reifen durch diese Umstände. Wir haben einfach verlernt, auf den Himmel zu warten. Wir wollen den Himmel schon hier und jetzt haben. Und Gott sagt nein. Den Himmel bekommt ihr im Himmel. Und jetzt ist es noch normal, dass wir einiges zu leiden haben. Aber wenn wir leiden müssen, es gibt Hoffnung auf die Erlösung von diesen Leiden. Diese Hoffnung ist eine Hoffnung, die durch Krankheiten über den Tod hinaus in die Ewigkeit geht. Durch Krankheiten hindurch über den Tod hinaus in die Ewigkeit. Wir wollen oft, dass die Hoffnung schon hier und jetzt sich erfüllt. Gott sagt nein, später. Das ist keine Einbildung, diese Hoffnung. Das ist auch kein Wunschdenken. Das ist einfach biblische Realität. Wir sind jetzt schon Erlöste. Wir haben die Erlösung jetzt schon. Und Gott hat uns durch den Heiligen Geist, des Geistes Erstlinge heißt das da, er hat uns jetzt schon eine Anzahlung gegeben von der ewigen Herrlichkeit. Ein Stück hat er uns schon gegeben. Und das ist ein Beleg dafür, ein Beweis, wie so ein Pfand, so eine Anzahlung gemacht. Und das ist ein Beleg dafür, dass Gott bereit ist, auch den Rest noch zu geben. Er wird uns ein schmerzfreies Leben geben, später. Jetzt hat er uns den Heiligen Geist gegeben, eine Anzahlung gegeben. Den Geist, der in uns diese Hoffnung weckt, diese Hoffnung erhält und in dieser Hoffnung durch das Leiden hindurch trägt. Und dieser Geist Gottes, er ist auch ein Beistand inmitten des Leidens. Paulus geht es in diesem Abschnitt darum, zu belegen, was er in Vers 17 gesagt hat. Das heißt, es ist notwendig, unumgänglich, dass wir in diesem Leben zu leiden haben. Und in diesen Versen 18 bis 38 versucht Paulus eben, diesen Gedanken zu untermauern und uns zu einem bewussten Leiden zu motivieren. Und wenn dieses Leiden kommt, dieses Mitleiden mit Jesus Christus, dann sind wir nicht allein gelassen. Er hat uns seinen Geist gegeben, der sich selbst mit unaussprechlichen Seufzen für uns verwendet, gottgemäß, nicht immer unseren Wünschen gemäß. Nicht unseren Wünschen gemäß, aber gottgemäß. Er kennt Gott aufs Beste, er ist selbst Gott, und er kennt unsere tiefsten Bedürfnisse, nicht unsere Wünsche. Er kennt auch unsere Wünsche. Aber er weiß, was für uns gut ist. Und er verwendet sich gottgemäß. Das heißt, wir kommen manchmal in Situationen, und wir haben das sicher schon alle erlebt mal. Entweder selber sind wir Betroffene gewesen oder andere Menschen und wir sind mit betroffen. Und da steht man manchmal in Situationen und da weiß man noch nicht mal, wie man beten soll. Da ist ein Mensch schwer krank. Man steht da und man weiß nicht, wie soll man jetzt beten? Soll man beten, dass er gesund wird? Soll man beten, dass er schneller stirbt? Oder einfach beten, dass Gott ihm Kraft gibt? Wir sind ratlos. Wir verstehen oft nicht, wie wir beten sollen. Aber Gott weiß es. Und wenn wir uns einfach zuversichtlich, vertrauensvoll Gott zuwenden, dann verwendet der Geist Gottes sich gottgemäß für uns. Und er spricht das vor Gott aus, was das Beste für uns ist. Ist das nicht ein Trost? Enorme Hilfe. Mitten im Leid. Und da macht Paulus deutlich, Gott hat etwas ganz Bestimmtes vor in unserem Leben. Leiden wirken mit, dass wir verändert werden, dass wir in das Bild des Sohnes Gottes umgestaltet werden. Vers 28, denen, die Gott lieben, dienen alle Dinge zum Besten, die nach seinem Vorsatz berufen worden sind. Und was ist dieses Beste? Das Ziel ist, dass wir umgestaltet werden in das Bild des Sohnes Gottes, damit er der Erstgeborene, der Erstling unter vielen ist. Gott will den Himmel füllen mit Menschen, die Jesus Christus ähnlich sind. Stell mir das mal so vor. Gott hat sich irgendwann mal Jesus Christus angeschaut und war begeistert von ihm. Einfach begeistert von seinem Sohn Jesus Christus. und sagt, davon muss es viele geben. Ich will den Himmel füllen mit Wesen, die ihm ähnlich sind. Lass uns Menschen machen, die dann ihm ähnlich werden sollen. Aber um dieses zu erreichen, ist das Leiden notwendig. Und Paulus will uns hier deutlich machen, geleitet durch den Heiligen Geist, leidet, bedenkt, es ist nötig, es ist das Beste für euch, um diese Herrlichkeit irgendwann mal zu erreichen. Und wenn wir leiden, können wir bedenken, wir sind nicht allein gelassen. Oft fühlen sich Menschen, die schwer leiden, von Gott verlassen. Gott liebt mich nicht. Was habe ich bloß falsch gemacht, dass Gott mich verlassen hat und dass er mich so schwer leiden lässt? Paulus will sagen, bedenkt, wenn ihr Menschen seid, die Gott lieben, dann ist Gott auf jeden Fall für uns. Und wenn Gott für uns ist, wer kann gegen uns sein? Gott steht, er lässt Leiden zu, aber er lässt uns einfach nicht allein in diesem Leiden. Diese Leiden, sie können uns nicht, auf keinen Fall, von der Liebe Christi scheiden. Sie können uns eine Not bereiten, aber nicht von der Liebe Christi scheiden. Und darauf kommt es letztendlich an. Auf dem Weg zu dieser Herrlichkeit, die uns bevorsteht, gibt es so manches Leiden. Aber Gott geht mit. Jesus ist uns vorangegangen. Er ruft uns in die Nachfolge. Und wenn wir jetzt durch diesen Tal des Todes gehen, dann geht er mit. Er steht zu uns und sagt uns, nichts kann dich von meiner Liebe scheiden. Auch wenn du dich manchmal vielleicht ganz elendig fühlst und den Eindruck hast, bedenke, du bist nicht allein gelassen. Kennen wir alle das Gedicht Spuren im Sand? Viele kennen das. Denken wir an dieser Stelle, an dieses Gedicht. Wir haben oft, gucken zurück und sehen nur eine Spur und denken, Gott hat uns allein gelassen. Aber das ist seine Spur. Er hat uns durchgetragen, nicht allein gelassen. Und das will Paulus hier sagen. Durch diese Leiden hindurch sind wir weit mehr als Überwinder, sagt Paulus hier. Das heißt, wir sind von Gott befähigt worden, wenn wir an der Liebe Christi festhalten, Gott lieben, dann sind wir nicht nur befähigt worden, durchzuhalten, wir sind weit mehr als Überwinder. Das bedeutet, wir ziehen sogar noch einen Nutzen aus dieser Krankheit. Nämlich, diese Krankheit bewirkt in uns etwas, dass unser Wert vor Gott steigt. Das herrliche Bild Jesu Christi kommt zum Vorschein. Wir ziehen noch einen Nutzen aus diesem Leiden. Wir sind weit mehr als Überwinder, wenn wir mit Jesus Christus durch das Leiden gehen. Nichts kann uns von der Liebe Gottes scheiden. Derjenige, der mit Jesus Christus überwindet, den kann gar nichts, weder Hohes noch Tiefes, weder Gegenwärtiges noch Zukünftiges. Es gibt einfach nichts und niemand, keine Macht, keine Umstände, die uns von der Liebe Gottes scheiden können. Diese christliche Hoffnung, die wahre Hoffnung, nicht diese falsche Hoffnung des modernen Christentums, sondern die biblische Hoffnung und die biblische Heilsgewissheit und die biblische Freude am Herrn, sie befähigt uns zu leiden, durch Leiden hindurchzugehen, unversehrt zu bleiben in der Person. Und nicht nur das, sondern aus diesen Leiden noch einen Nutzen zu ziehen. Wir werden in der Praxis längst nicht immer den letzten Sinn von Krankheiten verstehen. Wir werden auch längst nicht immer Gottes Absichten schon hier und jetzt verstehen. Verstehen unsere Kinder immer, wenn wir, so kleine Kinder, Zweijährige, wenn wir von ihnen etwas verlangen, verstehen sie immer, was wir von ihnen wollen, warum wir etwas von ihnen fordern oder warum wir ihnen etwas verbieten? Längst nicht immer. Zwischen meinem zweijährigen Sohn und mir ist der Unterschied wesentlich kleiner als der Unterschied zwischen mir und Gott. Und wenn mein Sohn mich heute nicht immer verstehen kann, wie viel weniger kann ich Gott immer verstehen? Wir müssen auch nicht immer verstehen. Wir müssen auch nicht immer eine Erklärung haben und immer ganz klipp und klar sagen, ja, dieses Leiden ist dazu da, um das und das zu bewirken, dieses Leiden ist da, um... Wir werden nicht immer solche Antworten haben. Wir können ganz schlicht und einfach kindlich, und das will Gott, dass wir ihm einfach vertrauen. Er meint das gut. Er ist ein durch und durch guter Gott, wie wir gestern gehört haben. Und er hat gute Absichten. Und was er zulässt, hat immer die Absicht, das Beste für uns. Was wir nicht immer verstehen können und nicht immer verstehen müssen. Aber Gott hat diese Absichten. Und wir können einfach darauf vertrauen, dass Gott eben solche Absichten hat. Und wenn wir ihn lieben, in Liebe und im Vertrauen an ihn festhalten, dann wird Gott schon sein Ziel erreichen. Am Ende, wenn diese Spuren im Sand zu Ende sind, und wenn wir dann irgendwann mal in der himmlischen Herrlichkeit sind und dann zurückschauen werden, werden wir wahrscheinlich sehr viel mehr verstehen, was wir hier erlebt haben. Aber jetzt sollten wir das einfach erleben und Gott dankbar sein und wissen, er hat nur gute Absichten mit uns. Der Christ hat eine geistliche Hilfe mitten im Leiden. Und mir kommt es sehr darauf an, dass wir diese Wahrheiten einfach beherzigen. Und wenn wir irgendwo mit Menschen zusammenkommen, die schwer leiden, dass wir versuchen, mit diesen Wahrheiten ihnen auch Trost und Mut zuzusprechen. Aber das ist nicht alles, was die Bibel zu diesem Thema sagt. Die Bibel zeigt uns auch, wir können als Christen medizinische Hilfe in Anspruch nehmen. Das tägliche Brot kommt ja nicht einfach so jeden Tag vom Himmel direkt bei uns auf den Frühstückstisch. Es geht über den Bauer, über den Müller, Bäcker und dann ist es irgendwann mal bei uns auf dem Tisch. Und wir freuen uns und danken Gott, dass er uns das Brot gibt. Warum sollte Gott nicht auch die Genesung uns auf diesem Wege geben? Gott kann Ärzte, Medikamente gebrauchen, um uns Hilfe zu geben. Manche Krankheiten hat Gott zugelassen, um sich dadurch zu verherrlichen, dass er uns Heilung schenkt. Und er kann dabei aber auch bestimmte Werkzeuge gebrauchen. Er hat alles geschaffen, er hat unseren Körper geschaffen und er weiß, wie er ihn geschaffen hat und was unser Körper braucht. Und er kann es uns auch zukommen lassen durch andere Menschen. Die Bibel ist nicht gegen Heilmittel. In den Apokryphen im Buch Jesus Sirach, Kapitel 38, Vers 1 bis 8, da gibt es eine ganz interessante Stelle, da wird der Arzt mit seiner Kunst sehr hoch gelobt. Es ist zwar nicht das Wort Gottes, aber diese Stelle zeigt uns auch aus den Apokryphen, wie in Israel, im Volk Gottes, über Arzt und medizinische Hilfe gedacht wurde. Dann aber einige biblischen Beispiele. Hiskia, er wurde todkrank, hat zu Gott gebetet. Und was tut Gott? Er macht ihn nicht einfach gesund durch ein Wunder. Er schickt Jesaja zu ihm. Und was macht Jesaja? Er macht auch nicht einfach nur ein Wunder, sondern verordnet, er soll diese Feigenblätter oder eine Feigensalbe, Feigenmasse aus Feigenblättern anfertigen und damit eben die kranke Stelle bestreichen und so wird Hiskia gesund durch dieses Mittel. Zu Timotheus sagt Paulus zum Beispiel, nicht einfach bete und Gott wird ein Wunder tun, trink ein wenig Wein. Und weil du eben oft krank bist. Paulus übersieht nicht einfach diese Krankheit. Er fordert ihn auch nicht einfach auf, mehr zu beten, die Bibel zu lesen, sondern einfach ganz schlicht und einfach dieser Hinweis, trink ein wenig Wein. Und das schreibt Samuel Pfeiffer in seinem Buch Gesundheit um jeden Preis. Heute wissen wir, dass im Traubensaft und im Wein Stoffe enthalten sind, die sehr stark gegen Viren und Bakterien wirksam sind. Heute weiß man auch, dass Magenbeschwerden oft durch Bakterien hervorgerufen werden. Und Wein hat eine starke Wirkung gegen solche Bakterien und kann schon eine Hilfe sein. Das heißt, dass hier Wein ganz natürlich als medizinisches Heilmittel angewendet wird. Wir tun falsch, wenn wir diese Stelle missbrauchen als Legitimation für Weingenuss. Wenn ich jetzt irgendwo in Urlaub fahre, in eine weinreiche Gegend und sage, ja, Paulus hat ja gesagt, Timotheus soll ein bisschen Wein trinken, das ist dann was ganz anderes. Eine ganz andere Situation. Dahin dürfen wir diese Stelle nicht missbrauchen. Aber hier ist es klar, Paulus verordnet einfach ein medizinisches Heilmittel und Wein war damals auch bekannt als solches. Wie ist es nun mit dem König Asa? Er ging ja auch, war todkrank an seinen Füßen und ging dann zum Arzt und wird dann verurteilt. Ist es nicht ein Verbot von Gott her, Ärzte zu besuchen? Lesen wir diese Stelle genau. Was wird da getadelt? Nicht die Ärzte mit der Medizin werden abgelehnt und getadelt, sondern der Unglaube, das Misstrauen und der Abfall von Gott, von Asa. Das Problem waren nicht die Ärzte, die Asa aufgesucht hat. Das Problem war sein geistliches Problem. Er hat Gott nicht vertraut, er hat nicht Gott gesucht in erster Linie. Er ist von Gott abgefallen und Gott hat diese Krankheit ihm geschickt, damit er zur Besinnung kommt und zu Gott umkehrt. Und er hat sich geweigert, Buße zu tun, hat bei Menschen Hilfe gesucht. Das war das Problem. Das Problem war nicht die Existenz des Arztes, sondern seine geistliche Not, seine geistliche Haltung. Das war das Problem. Die Bibel ist nicht gegen Medizin und nicht gegen Medikamente, gegen eine ganz bestimmte Art von Heilmethoden. Da ist die Bibel schon dagegen. Aber gegen die normale Medizin ist die Bibel nicht. Auch wenn die Bibel nicht gegen Medizin ist, dennoch gibt es die Möglichkeit, dass Christen um Genesung beten dürfen. Und das ist das Allerwichtigste. Das dürfen wir auf keinen Fall unterlassen. In Philipper Kapitel 4, Vers 6 heißt es, wir sollen in allen Anliegen, mit allen unseren Sorgen, mit allen unseren Nöten vor Gott treten und Gott um Hilfe beten. Und wenn das jetzt heißt, alle Anliegen, da sind die Krankheiten natürlich mit gemeint. Wir dürfen unsere Not vor Gott ausbreiten. Nicht immer erwarten, das denke ich, ist uns deutlich geworden, nicht immer erwarten, dass Gott uns sofort gesund macht. Aber wir dürfen Gott bitten und er weiß, in welcher Situation er wie handeln soll. Dann diese Stelle aus Jakobus Kapitel 5, 13 bis 18. Das ist jetzt eine besondere Stelle. Er ruft die Ältesten zu sich. Es sind ganz gewöhnliche Ältesten der Gemeinde. Der Kranke weiß um diese Möglichkeit, er glaubt dem Wort des Herrn und er ruft die Ältesten zu sich. Nicht nur einen Ältesten, sondern mehrere Ältesten. Nicht unbedingt alle, die es in der Gemeinde gibt, aber es sind einige, mehr wie einer. Nirgendwo in der Bibel gibt es so diese Einzelgänger, diese Wunderheiler. Und die Kranken pilgern auch nicht irgendwo hin zu irgendwelchen Wunderheilern. Sie holen sich einfach die Ältesten zu sich. Und von diesen Ältesten wird auch nicht verlangt, dass sie eine besondere Gabe der Heilung haben, sondern sie sind aufgrund ihres Ältestendienstes genügend für diesen Dienst am Kranken ausgestattet. Beachten wir sehr wohl, dass die Haupthandlung ist hier das Gebet des Glaubens. Und das macht Jakobus in Vers 15 sehr deutlich. Die Salbung ist nicht das Haupthandeln. Die Salbung ist lediglich ein Begleithandeln. Vers 15 heißt, das Gebet des Glaubens wird den Kranken heilen oder retten. Im Griechischen ist das ein und dasselbe Wort für beides. Dieses Salben mit Öl ist nicht das katholische Sakrament der letzten Ölung, obwohl die katholische Kirche das Sakrament mit dieser Stelle begründet und noch einige anderen Stellen. Aber das ist es nicht. Dort geht es eine Salbung zum Tod, hier geht es um eine Salbung zur Genesung. Das ist was ganz anderes. Es ist ein katholischer Missbrauch dieser Stelle. Es ist auch nicht die Salbung wie im Alten Testament. Dort ging es immer bei der Salbung im Alten Testament um eine Einsetzung in einen bestimmten Dienst, für eine ganz bestimmte Aufgabe. Durch die Salbung wurde dann der Betreffende zu dieser Aufgabe ausgerüstet, befähigt. Vor allen Dingen, er bekam den Geist Gottes. Und der Geist Gottes befähigte den Betreffenden dann für diesen Dienst. In diesem Sinne ist das Salben hier auch nicht gemeint. Das wird schon deutlich durch die Wortwahl im Neuen Testament. Es gibt im Griechischen, im Neuen Testament, zwei verschiedene Begriffe für Salben. Das eine Wort heißt Chrio, von da kommt auch das Wort Christos.
1: oder Christus heißt der Gesalbte. Chrio salben, Christos der Gesalbte. Jesus Christus war in diesem Sinne gesalbt für seinen Dienst. David war für das Königtum gesalbt, Propheten wurden gesalbt. Im Neuen Testament heißt es, dass in diesem Sinne, und dieses Wort wird da verwendet, 1. Johannes Kapitel 2, Vers 27 zum Beispiel, alle Christen haben diese Salbung. Weil sie den Geist Gottes haben, haben sie die Salbung und brauchen sonst nichts. Dann verwendet das Wort Gottes, das Neue Testament, noch ein anderes Wort für Salben. Und zwar heißt dieses Wort, ich sage auch das griechische Wort, dieses heißt Aleifo. Das ist ein ganz anderes Wort. Und das ist ein Salben im medizinischen Sinne. Als Salbe auftragen als medizinisches Hausmittel. Und das war bei den Juden bekannt. Sie haben Öl als ein Allheilmittel verwendet. Von den Juden ist bekannt aus der damaligen Zeit, sie gingen, wenn sie krank waren, viel lieber zu einem Rabbi, der dann sie in diesem Sinne einsalbte und für sie betete, als zu irgendeinem Arzt. Es gab auch einen römischen Arzt, Gallen, der meinte, dieses Öl, was sie verwendet haben, ist das allerbeste Heilmittel überhaupt. Als Jesus seine Jünger ausgesandt hat, und so heißt es in Markus Kapitel 6, Vers 13, als er seine Jünger ausgesandt hat, zu predigen, sie gingen, und dann heißt es, sie salbten viele Schwachen mit Öl und heilten sie. Und da wird wiederum dieses griechische Wort verwendet, aleifo, nicht chrio, das erste Wort, sondern aleifo, Öl einsalben als ein Heilmittel. Der barmherzige Samariter, was tat er, als er diesen Verletzten im Graben sah? Er hat Wein und Öl auf die Wunden dieses Verletzten gegossen. Wein als Mittel gegen Infektionen, weil das gegen Bakterien wirkte, und das Öl als ein Heilmittel hat auf diese Wunde aufgetragen. Und dort wird wiederum dieses Wort verwendet, dieses zweite Wort verwendet. Und genau dieses Wort gebraucht auch Jakobus an dieser Stelle, dieses Aleifo. Das bedeutet, dass man damals zu Jakobus Zeit, und das will Jakobus sagen, diese gängige oder gebräuchliche Art, eine Krankheit zu behandeln, medizinisch, das ist normal, das sollte man tun, das soll man in Anspruch nehmen, aber die Hauptsache ist eben das Gebet. So sollen die Ältesten für den Kranken beten und ihn einsalben mit Öl, oder man könnte auch sagen, mit anderen Worten, sondern einfach die Mittel, die zur Verfügung stehen, in Anspruch nehmen, die medizinischen Mittel. Und wichtig ist zu beachten, das Gebet des Glaubens, Vers 15 nennt ja diesen Erfolg, das Gebet des Glaubens wird den Kranken retten oder heilen. Manche Übersetzungen sagen heilen, manche retten. Im Griechischen steht das Wort sosai, das heißt, das kann so und so übersetzt werden, ist in einem enthalten. In diesem Zusammenhang heißt das in erster Linie, weil es hier um Krankheiten, körperliche Krankheiten geht, das Gebet des Glaubens wird ihn heilen, das heißt gesund machen. Und er wird aufgerichtet werden, das heißt dann, und der Herr wird ihn aufrichten. Dieser Mann oder diese Frau ist dann bettlägerig und er wird vom Krankenlager aufgerichtet werden. Und dann heißt das, selbst wenn dieser Mensch gesündigt hat. Und wenn er gesündigt hat, besser übersetzt wäre, selbst wenn er gesündigt hat, dann wird ihm vergeben werden. Die Ursache der Krankheit scheint hier als Möglichkeit die Sünde zu sein. Und diese Sünde wird ihm vergeben. Aus dem Zusammenhang der Bibel verstehen wir natürlich, es geht nicht ohne Buße, ohne Bekenntnis, ohne Vergebung, ohne dass der Betreffende um Vergebung bittet. Aber dann wird ihm vergeben werden. Die Sünde als Ursache wird dann beseitigt werden und Gott wird ihn dann eben aufrichten, wenn es gerade diese Situation ergibt. In solchen Fällen, wo eine Sünde eine Krankheit verursacht hat und wenn der Mensch dann zu Gott umkehrt, Buße tut und Vergebung bittet und für ihn gebetet wird, und ich sage jetzt einfach jetzt nach dieser Auslegung, wenn die entsprechende medizinische Hilfe in Anspruch genommen wird, dann wird diesem Menschen geholfen werden. Aber in der Hauptsache ist es das Gebet der Ältesten. Und darauf wird hier besonders Betonung gelegt. Vers 16 schließt direkt an das letzte mit an. Deswegen, weil es so wichtig ist und weil es immer wieder vorkommt, dass Menschen sündigen, Christen sündigen und krank werden, deswegen bekennt einander die Sünden, auch untereinander, betet füreinander, damit ihr gesund werden. Gebet um Heilung und Schuldbekenntnis gehen oft Hand in Hand. Aber die Schuldfrage muss natürlich geklärt werden. Man muss sich keine Sünden einreden, aber ganz natürlich danach fragen und auch ehrlich beten, Gott fragen, ist etwas vorhanden, wenn der Betreffende selbst nicht weiß. Bereit ist aber, das einzusehen, zuzugeben, aber nicht weiß, dann kann man Gott darum bitten, dass Gott diese Sündenerkenntnis schenkt. Und Gott zeigt das dann auch, wenn man das ehrlich tut. Bekennt die Sünde voreinander, betet füreinander, damit ihr gesund werdet. Und der letzte Punkt, den möchte ich jetzt nicht näher ausführen, vielleicht nur ganz kurz. Christen sollen auch anderen Kranken helfen. Die Bibel legt sehr viel Wert auf Mitleid und Barmherzigkeit. Viele Christen haben auch diese besondere Geistesgabe, Gabe der Barmherzigkeit. Und die soll gerade in Bezug auf die Kranken eingesetzt werden. Die werden aufgefordert, die Schwachheiten der Kraftlosen, und diese Schwachheiten können auch Krankheiten sein, Römer 15, Vers 1, die Schwachheiten der Kraftlosen zu tragen. Selbst ein Besuch bei einem Kranken wird sehr hoch gewertet. Jesus Christus, er identifiziert sich mit den Kranken. Und dann heißt es in Matthäus Kapitel 25, Vers 36, ich bin krank gewesen und ihr habt mich besucht. Und das wird sehr wertgeachtet. Das bleibt nicht unbelohnt. So ein Besuch bei einem Kranken kann sehr viel bewirken. Ist wertvoll für den Kranken selbst, aber auch bei unserem Herrn sehr wertgeachtet. Ich fasse kurz zusammen. Wir haben gesehen, Christen können krank sein. Und wenn sie krank sind, dann haben sie in ihren Krankheitsfällen in erster Linie eine geistliche Hilfe von Gott. Geistliche Unterstützung, diese Hoffnung. Sie können aber auch medizinische Hilfe in Anspruch nehmen. Vor allen Dingen aber, sie können um Genesung beten und auch die Ältesten für sich beten lassen. Außerdem sind wir als Christen aufgefordert, anderen Kranken zu helfen, ob es jetzt Christen sind oder auch Nicht-Christen. Und so manch ein Nicht-Christ ist schon zum Glauben gekommen, dadurch, dass Christen ihm ganz konkret und ganz praktisch geholfen haben, sind fragend geworden und haben zum Herrn gefunden. Und Gott möge es schenken, dass es noch vielen so ergeht.

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0: Nah bei Jesus, Quelle des Lebens. Ein kühler Trunk an einem heißen Sommertag, der Sprung ins kalte Wasser, ein ersehnter Regenguss auf dürres Land. Wasser heißt Leben. Solange es da ist, unterschätzen wir seinen Wert. Sobald es fehlt, ist der Mangel unverkennbar. Wasser heißt Leben. Als Binti stehst du in der Nachfolge Jesu. Aus welchen Quellen schöpfst du? Schlürfst du aus Tümpeln und Pfützen abgestandenes Wasser? Kennst du den Wert der Quelle in Gott? Wasser heißt Leben. Du darfst zum Wasserspender werden. Dein Leben soll auf die wahre Quelle hinweisen. Wer den Anschluss bei Gott hat, geht nicht leer aus. Wasser heißt Leben. Gottes Quelle reicht für alle, die sich rufen lassen, die trinken, die es überfließen lassen. Wasser heißt Leben. Ströme lebendigen Wassers, keine löchrigen Zisternen. Christus als Wasser des Lebens bietet ein Leben in der Fülle an. Wasser heißt Leben. Christus in uns, die Quelle lebendigen Wassers. Nah bei Jesus bist du bestens versorgt. Wasser heißt Leben. Für immer danke, Jesus. Ströme lebendigen Wassers. Wenn du mich fragen würdest, welcher Bibeltext mich jedes Mal beim Lesen besonders anspricht, Sehnsucht in mir weckt und mich auch herausfordert, dann muss ich nicht lange überlegen. Mir stehen folgende Worte Jesu vor Augen. Aber am letzten, dem großen Tag des Festes, stand Jesus auf, rief und sprach: Wenn jemand dürstet, der komme zu mir und trinke. Wer an mich glaubt, wie die Schrift gesagt hat, aus seinem Leib werden Ströme lebendigen Wassers fließen. Johannes 7, Vers 37 bis 38. Dass Durstige eine Aufforderung zum Trinken erhalten, klingt natürlich. Jesus hingegen bietet nicht eine kurzfristige Erfrischung an, sondern erklärt sich als das Wasser des Lebens. Während der Begegnung am Jakobsbrunnen, vergleiche Johannes 4, bringt Jesus deutlich zum Ausdruck, dass er das lebendige Wasser ist. Vermutlich ist dies den meisten Lesern nicht neu. Jedes Kind Gottes hat dieses Wasser geschmeckt und lebt davon. Christus. Doch Jesus baut auf das Bild eines nach Wasser lechzenden Menschen auf und geht noch weiter. Den Durst zu stillen, das ist nur der Anfang. Er wird konkret. Jeder, der an Gott im Sinne der Heiligen Schrift glaubt, wird zu einem Strom dieses lebendigen Wassers. Welch ein starker Ausdruck dafür, dass das Lebenswasser in uns zur Quelle wird. Es wird sichtbar. Es dringt nach außen. Es erreicht die Umgebung. Oh. Ströme lebendigen Wassers, da ist es wieder, das Sehnen in meiner Brust, der verzehrende Wunsch, so eine Nachfolgerin Jesu zu sein, die mit allen Fasern ihres Lebens Christus widerspiegelt. Der menschliche Körper besteht mindestens zur Hälfte aus Wasser. Zufall? Ich empfinde es als wunderbare Allegorie dafür, dass wir aus Wasser sind und Wasser unverzichtbar für unser Überleben ist. Übertragen ins Geistliche lässt sich sagen: Christus in uns, das ewige Leben ist sicher. Und das tägliche Aufnehmen dieser überlebensnotwendigen Flüssigkeit? Zeit mit Gott, die Beschäftigung mit seinem Wort, Leben in der Nachfolge, nah bei Jesus sein, alle Zeit. Mahnend ruft Gott im Buch Jeremia diese Worte aus: Denn mein Volk hat eine zweifache Sünde begangen. Mich, die Quelle des lebendigen Wassers, haben sie verlassen, um sich Zisternen zu graben, löchrige Zisternen, die kein Wasser halten. Jeremia 2, Vers 13. Es ist mein Gebet, nahe bei Jesus zu bleiben, aus der reinen, nie versiegenden Quelle zu schöpfen, löchrige Zisternen von der Quelle lebendigen Wassers zu unterscheiden gelingt, wenn ich nahe bei Jesus bin. Eine Zusammenfassung der Botschaft des Buches kann lauten: Jesus in uns, die Quelle lebendigen Wassers. Wasser heißt Leben in Ewigkeit.
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1: In Apostelgeschichte Kapitel 19, Vers 6 heißt es, Paulus legte ihnen die Hände auf und sie wurden vom Heiligen Geist erfüllt. Dieser Sache möchte ich heute wieder etwas mehr nachgehen und dazu lese ich noch einmal den Abschnitt aus Apostelgeschichte Kapitel 19 von Vers 1 bis 7. Apostelgeschichte 19, Vers 1 bis 7 nach einer modernen Übersetzung in heutigem Deutsch. Da heißt es, während Apollos in Korinth war, reiste Paulus durch das kleinasiatische Hochland und kam nach Ephesus. Er traf dort einige Glaubensgenossen und fragte sie, habt ihr den Heiligen Geist erhalten, als ihr Jesus als Herrn angenommen habt? Sie antworteten, wir haben noch nie etwas von einem Heiligen Geist gehört. Paulus fragte sie, was für eine Taufe habt ihr denn empfangen? Na, die Taufe, die auf Johannes zurückgeht, sagten sie. Daraufhin erklärte ihnen Paulus, Johannes hatte alle getauft, die ein neues Leben anfangen wollten. Aber er hat auch gesagt, sie sollten sich an den halten, der nach ihm kommt, nämlich an Jesus. Als sie das hörten, ließen sie sich auf den Namen des Herrn Jesus taufen. Waren also wieder Täufer. Paulus legte ihnen die Hände auf und sie wurden vom Heiligen Geist erfüllt. Sie redeten in unbekannten Sprachen und verkündeten Weisungen von Gott. Es waren etwa 12 Männer. Also besonders möchte ich in diesen Versen heute betonen, wie der Heilige Geist kommt, wer ihn bekommt, was die Voraussetzungen dazu sind. Ich glaube, viele würden mit mir übereinstimmen, wenn ich sagen würde, wir brauchen einen starken Mann in der Regierung. All die Probleme, denen wir in Wirtschaft und Politik begegnen, würden gelöst werden, wenn wir den richtigen Mann an der Spitze hätten. Nicht nur in Deutschland, sondern auch in Ecuador, Brasilien, den USA und auch in Russland sind viele Menschen mit den Regierungen unzufrieden. Sie üben Kritik, geben Ratschläge und machen Kommentare. Der richtige Mann hat sich scheinbar bisher noch nicht gefunden. Der Mann, der einen Überblick und einen Durchblick hat, der wirklich etwas von den Problemen versteht, der ihre Ursache erkannt hat und der wirksame Lösungen anzubieten hat. Der Mann, der überdurchschnittliches Wissen hat, der außerdem Weisheit besitzt und Autorität. Ein Mann von unbestechlicher Moral und Sauberkeit. Wo ist er? Welches Land hat ihn schon? Welche Partei kann ihn uns anbieten? Nur ein solcher Führer könnte uns wieder zurechtbringen. Er könnte uns aus der Wirtschaftskrise helfen und unsere finanziellen Probleme lösen. Er könnte die Arbeitslosigkeit abschaffen und jedem Wohlstand und Sicherheit garantieren. Er könnte die Umwelt retten, die Rassenprobleme lösen, er könnte alle Güter gleichmäßig verteilen, sodass keiner Hunger zu leiden brauchte, und er könnte sogar Frieden schaffen, ohne Waffen. Wo ist diese Person? Wir brauchen sie dringend, wenn unsere Welt nicht untergehen soll. Nun ja, ich kann schon sehen, dass dieser Ruf nach einem starken Mann etwas für sich hat. Er könnte schnell Ordnung schaffen und alles zum Guten wenden. Aber weißt du auch, dass diese Person schon da ist? Nein, ich meine nicht den Antichristen, ich meine den Heiligen Geist. Der Heilige Geist ist die Person, die wirklich einen Überblick, einen Weitblick und einen Durchblick hat. Er kennt die Probleme der Menschen, er kennt die Ursachen und weiß die Lösung. Er hat Autorität und ist von einer unübertrefflichen Moral. Er besitzt nicht nur alles Wissen und alle Erkenntnis, sondern er hat auch eine übermenschliche Weisheit. Die Person, die wir zur Lösung aller Probleme brauchen, ist schon da. Nur wird sie von der Mehrzahl der Menschen nicht anerkannt. Man gehorcht nicht seinen Weisungen und Geboten und man vertraut sich seiner Führung nicht an. Man beachtet ihn nicht einmal und nimmt von seiner Gegenwart kaum Notiz. Nur eine kleine Schar von Menschen glaubt an ihn, folgt ihm und lässt sich wirklich von ihm führen. Oftmals belächelt, angegriffen oder verfolgt, suchen sie der Welt Bestes und Gottes Ehre. Die meisten Menschen jedoch widerstreben dem Heiligen Geist, sie erkennen ihn nicht an und belächeln ihn. Darum sieht es auf unserer Welt so aus, wie es aussieht. Darum herrscht Korruption, Ungerechtigkeit, Hass, Wettrüsten, Hunger, Egoismus, Krieg und Ausbeutung. Der Heilige Geist ist der richtige Führer für uns, aber er zwingt uns nicht mit Gewalt, ihm zu folgen. Er könnte es tun, aber er lässt uns die Freiheit. Er führt nur die, die sich von ihm führen lassen wollen. Und unser Dilemma ist, dass sich nur wenige von ihm führen lassen wollen. Der Heilige Geist führt die Menschen. aber er führt sie individuell und von innen heraus, nicht von außen. Wer vom Heiligen Geist geführt werden will, der muss ihn zuerst in seinem Herzen haben. Wie bekommt man aber den Heiligen Geist? Auf diese Frage möchte ich näher eingehen, zumal auch unser Bibeltext aus Apostelgeschichte 19 sich mit dieser Frage auseinanderzusetzen scheint. Du erinnerst dich noch, da waren die 12 Männer in Ephesus, die an Jesus gläubig geworden waren und die mit der Taufe des Johannes getauft worden waren. Als Paulus sie sah, fragte er sie, ob sie auch den Heiligen Geist bekommen hätten. Sie konnten weder Ja noch Nein sagen, sie wussten es einfach nicht. Daraufhin ließen sie sich noch einmal taufen, jetzt aber auf den Namen Jesu. Dann legte Paulus ihnen die Hände auf und schließlich begannen sie in anderen Sprachen zu reden. Offensichtlich hatten sie jetzt den Heiligen Geist bekommen. Trotzdem dürfen wir uns hier nicht täuschen lassen. Wir stellen uns noch einmal die Frage, wie bekommt man den Heiligen Geist? Um allem Irrtum vorzubeugen, möchte ich zuerst einmal erklären, wie man den Heiligen Geist nicht bekommt. Die Antwort ist einfach, wenn auch zunächst unverständlich. Wenn ich sage, man bekommt den Heiligen Geist nicht durch die Taufe, nicht durch Handauflegung und nicht durch das Reden in anderen Sprachen. Vielleicht möchtest du widersprechen, weil es doch im gelesenen Text ganz deutlich so auszusehen scheint, als ob die 12 Männer in Ephesus gerade durch die Taufe und die Handauflegung den Heiligen Geist bekommen hätten. Aber das kann gar nicht sein und ich will dir auch erklären, warum nicht. Erstens, damit du oder ich oder sonst irgendein Mensch den Heiligen Geist bekommen kann, sind innere Voraussetzungen nötig und nicht äußere. Wenn das Herz der Menschen nicht bereit ist, den Heiligen Geist anzunehmen, kannst du mit ihnen machen, was du willst. Du kannst ihn unter Wasser halten, du kannst ihm die Hände auflegen, du kannst über ihm beten oder ihm unverständliche Reden beibringen. Es wird nichts geschehen. Der Heilige Geist kommt nicht durch Zeremonien und äußere Handlungen zu einem Menschen. Ich sage damit nicht, dass Taufe und Handauflegung Unsinn seien. Oh nein. Sie haben sicher ihren Platz und ihre Bedeutung, jedoch können sie nicht bewirken, dass Menschen nun dem Heiligen Geist gehorsam werden. Zweitens, man bekommt den Heiligen Geist nicht durch die Taufe und nicht durch Handauflegung, weil kein Mensch die Macht hat, über den Heiligen Geist zu verfügen. Paulus hatte nicht die Macht, den Menschen seiner Zeit den Heiligen Geist zu geben, und wir haben es heute auch nicht. Wir können wohl wünschen, dass dieser und jener unserer Bekannten und Freunde auch den Heiligen Geist bekäme. Wir können auch dafür beten, die Leute einladen und bitten, den Heiligen Geist anzunehmen. Aber wir können niemandem den Heiligen Geist geben. Nicht, indem wir ihn ins Wasser tauchen und nicht, indem wir ihm die Hände auflegen. Drittens, der Heilige Geist ist eine Persönlichkeit und keine unbestimmte Kraft oder Einfluss. Der Heilige Geist kann selber denken, wollen, handeln, entscheiden. Er muss nicht durch Zeremonien übertragen werden, sondern er weiß selber, wann er in einem Menschen einkehren kann und wann nicht. Nun sagst du vielleicht, okay, und wenn ich den Heiligen Geist nicht durch die Taufe und nicht durch Handauflegung empfangen kann, wie bekomme ich ihn dann? Ja, das ist eine gute Frage. Hoffentlich ist sie bei dir nicht nur rhetorisch gestellt, sondern aus dem wirklichen Wunsch und Verlangen, dem guten Heiligen Geist Gottes zu folgen. Die Voraussetzungen, um den Heiligen Geist zu bekommen, sind folgende. Erstens, man muss erst einmal erkennen, dass man ihn noch nicht hat. Manchem Hörer mag diese Einsicht gar nicht schwerfallen. Er hat noch nie etwas um den Heiligen Geist gegeben und wollte ihn auch gar nicht haben. Aber manchen Menschen fällt es sicher sehr schwer einzusehen, dass sie noch ohne den Heiligen Geist leben. Es mag besonders die guten, frommen Menschen betreffen, die immer versucht haben, das Richtige zu tun, die immer Gott gehorchen wollten, die gute Werke tun wollten und die sich bemühten, gute Christen zu sein. Man kann auch ziemlich viel ohne den Heiligen Geist machen, das sehen wir immer wieder. Aber trotzdem fehlt das Entscheidende. Also, wer den Heiligen Geist haben möchte, der muss zuerst einmal erkennen und zugeben, dass er ihn noch nicht hat. Ich glaube auch, dass das bei den 12 Männern in Ephesus der Fall war. Sie glaubten an Jesus, aber sie wussten nichts vom Heiligen Geist und sie gaben es ehrlich zu. Zweitens, man muss den Heiligen Geist auch haben wollen. Ha, das ist gar nicht so selbstverständlich. Es hat nämlich zwei Seiten, wenn man den Heiligen Geist akzeptiert. Einmal bringt er uns sicher Segen, Gewissheit, Freude, den wahren Glauben und Erkenntnis Gottes. Er bringt uns Gaben und Frucht. Und wer möchte das nicht haben? Zum anderen kommt er aber auch als Herr in unser Leben. Er erwartet Gehorsam, Dienst, Anerkennung und Ehrerbietung. Und da fängt das Problem bei vielen an. Sie wissen nicht, ob sie sich ihm wirklich bedingungslos anvertrauen wollen, ob sie ihm wirklich in allem gehorchen wollen. Manchen Menschen widerstrebt der Gedanke, dem Heiligen Geist die ganze Führung ihres Lebens zu überlassen. Sie wollen sich etliche Entscheidungen selbst vorbehalten. Oder sie fürchten sich und haben Angst, der Heilige Geist könnte sie führen, wohin sie nicht wollen. Er könnte ihnen einen Auftrag geben, den sie nicht ausführen wollen oder können. Solange da noch Gefühlsrückhalte im Herzen eines Menschen sind, kommt der Heilige Geist nicht. Du musst erst ganz sicher sein, du möchtest ihn wirklich in deinem Leben haben, als Herrn, ohne Einschränkung und ohne Wenn und Aber. Drittens, man bekommt den Heiligen Geist, indem man ihn einlädt. Bei vielen Menschen entbrennt ein Kampf in ihren Herzen, wenn sie von den Ansprüchen des Heiligen Geistes erfahren. Es gibt dann einen Konflikt. Da sind Stimmen, die einen ermutigen, sich dem Heiligen Geist und seiner Führung bedingungslos anzuvertrauen. Aber da sind auch eine Menge Bedenken, Fragen und Zweifel. Dieser innere Kampf muss erst ausgefochten werden. Natürlich dauert er bei einigen Menschen länger, bei anderen ist er schneller überstanden. Aber wenn der Mensch sich durchgerungen hat, dann sollte er es auch Gott mitteilen und dann sollte er im Gebet den Heiligen Geist selbst einladen, der Herr in seinem Leben zu sein und bei ihm zu wohnen. Gottes Geist kommt nicht uneingeladen oder gar mit Gewalt. Er wartet, bis der Mensch bereit ist und ihm die Türe öffnet. Viertens, man bekommt den Heiligen Geist, indem man ihn im Glauben annimmt. Ich kenne Menschen, die können es einfach nicht glauben, dass der Heilige Geist in ihnen wohnt. Sie möchten ihn gerne bei sich haben. Sie haben ihn auch gebeten zu kommen. Aber sie können es nicht glauben, dass er nun wirklich da ist. Im Christentum geht vieles nur im Glauben. Durch den Glauben wissen wir, dass Gott existiert, dass Jesus uns erlöst hat, dass unsere Sünden vergeben sind, dass Gottes Sohn wiederkommen wird, um die Welt zu richten. Nur durch den Glauben wissen wir auch, dass Gottes Geist in uns wohnt. Immer wieder sucht der Mensch noch nach anderen Beweisen und Zeichen, die seinen Glauben aufhelfen. Das geschieht besonders auch in dieser Frage nach dem Heiligen Geist. So schauen eben manche nach unerklärlichen Erscheinungen, wie das Zungenreden, oder nach übernatürlichen Kräften in ihrem Leben aus und nehmen das als Beweis dafür, dass sie den Heiligen Geist haben. Nein, wir bekommen den Heiligen Geist, wenn wir ohne zu fühlen, ohne etwas zu sehen, ohne Beweise, einfach der Verheißung Gottes glauben. Der Heilige Geist ist der Führer, den du brauchst. Er ist die Person, die unsere persönlichen und kollektiven Probleme lösen kann. Zögere bitte nicht, dich ihm anzuvertrauen. Wir beten noch. Herr, so viele Menschen leben noch ohne die Führung, den Trost und den Beistand des Heiligen Geistes. Einige wollen ihn nicht, andere sind sich nicht sicher. Hilf bitte, dass ein jeder klar versteht, ob er schon deinen Heiligen Geist in seinem Leben hat, und wenn nicht, so mache du ihm bitte deutlich, wie er ihn bekommen kann. Amen.

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möchte heute Abend über Freundschaft reden, über Liebe, Sexualität, Ehe, Ehelosigkeit, Kinder, über dieses ganze Gebiet. Ich kann mir gut vorstellen, dass einige hier sind, die sich besser auskennen auf dem Gebiet. Wir waren 33 Jahre verheiratet, starb meine Frau. Dann war ich einige Zeit allein, dann habe ich wieder geheiratet. Wir haben 4 Kinder, 4 Schwiegerkinder und bis jetzt 11 Enkelkinder. Manche können sicher mehr aufbieten, aber ich habe in den Jahren, seitdem ich als Evangelist durch die Welt reise, unheimlich viele Gespräche geführt, Seelsorgegespräche. Und wie oft habe ich in die Herzen hineingesehen und wirklich eine Menge mitbekommen. Und dann glaube ich, dass die Bibel eigentlich das allerbeste Ehebuch ist, das es gibt. Und damit habe ich mich auch sehr, sehr viel beschäftigt und auch sonst viel zu diesem Thema gelesen. Ich wünschte, meine Frau wäre jetzt hier. Ich glaube, dann könnte ich viel besser zu dem Thema reden. Ich freue mich so sehr, dass ich in Gegenwart meiner Frau so ungezwungen über früher erzählen kann. Es kommt manchmal vor, dass jemand wieder heiratet und die zweite Frau wird immer neidisch, wird fast böse, wenn der Mann von der ersten Ehe erzählt, falls sie gut war. Meine erste Ehe war ganz ungewöhnlich gut und ich kann begeistert von früher erzählen. Und meine Frau freut sich mit, dass es mir früher so gut ging. Und ich glaube, das fällt ihr darum so leicht, weil es uns heute auch so gut ging. Gott hat ein zweites Mal eine ganz, ganz wunderbare Führung geschenkt. Ich habe heute 2 ganz große Probleme. Das erste ist meine Zeitnot. Ich wünschte, ich könnte jetzt 4 Stunden reden, aber das geht ja nicht. Dann habe ich ein zweites Problem. Das ist diese bunte Versammlung. Ich bin zwar froh über jeden, der jetzt hier ist, aber diese bunte Versammlung macht mir auch etwas Mühe. Denn wir haben heute Eheleute hier. Aber wir haben auch eine ganze Reihe Verwitwete und wir haben Geschiedene und wir haben Verlobte und Verliebte und junge Leute. So eine bunte Versammlung und das ist gar nicht so einfach. Aber es ist ein Thema für alle und darum habe ich das auch so gewagt. Ich weiß, dass ich einigen heute viel zu streng sein werde, viel zu altmodisch. Einige mögen vielleicht denken, das darf nicht wahr sein, dass ein Mann, der so mitten im Leben steht, so viel herumkommt, solche Ansichten haben kann und die auch noch öffentlich vertritt. Aus welchem Jahrhundert ist der? Und anderen werde ich heute viel zu freizügig sein. Die werden sich vielleicht über mich ärgern, dass ich in einer christlichen Versammlung so offen und in einer bestimmten Art über gewisse Dinge rede. Ich habe mal irgendwo erlebt, dass ein Ehepaar, das mich bis dahin sehr mochte, mich schätzte, mich hörte zu diesem Thema und dann hinterher ganz böse aus dem Raum ging und mich seitdem nicht mehr mag. Hätten Sie nie gedacht, dass ich solche Meinungen haben könnte und auch dann noch öffentlich so darüber reden würde. Aber ich bitte euch alle, dass ihr jetzt einfach mal hinhört bis zum Schluss und vielleicht treffen wir uns dann irgendwo in der Mitte. Im 1. Korintherbrief, Kapitel 9, Vers 27, sagt der Apostel Paulus etwas ganz Wunderbares. Es war sein Herzensanliegen. Er sagt, ich möchte nicht anderen predigen und selbst verwerflich werden. Und das möchte ich auch nicht. Ich möchte nicht anderen predigen und selbst verwerflich werden. Ich glaube, es ist Gott ein Greuel, wenn jemand zum Beispiel über Liebe redet und er kommt mit keinem aus. Oder wenn jemand über Geben redet und er ist selbst ein Geizhals. Ich glaube, es ist Gott auch ein Greuel, wenn jemand gute Ratschläge gibt für die Ehe und in seiner eigenen Ehe stimmt es vorne und hinten nicht. Ich bin so froh, dass Gott uns auf dem Gebiet so reich beschenkt hat und dass es uns so gut geht in unserer Ehe. Meine erste Ehe mit Margrit hat 33 Jahre gedauert. Unsere Ehe, unsere Familie kam mir immer vor wie ein wunderschöner Garten.
Und nirgends war ich lieber als da. Meine Frau war bekehrt, wiedergeboren. Ich auch. Wir haben beide als überzeugte, entschiedene Christen gelebt. Aber nach 33 Jahren hat sie uns verlassen. Ich habe dann ein zweites Mal geheiratet. Unsere Ehe ist eigentlich noch recht jung. Morgen in einer Woche ist unser Hochzeitstag. Und dann sind wir genau 9 Jahre verheiratet. Das ist ja nicht viel. 1980 habe ich einmal in Worms in der Evangelischen Allianz über die Ehe gepredigt. Und damals wurden auch Kassettenaufnahmen gemacht, so wie heute Abend hier. Und die Kassette wurde in großer Zahl verbreitet. Sie kam auch nach Süddeutschland, bis in den Schwarzwald. Und damals kam eine junge Frau aus der Schweiz, etwas über 30, in den Schwarzwald, um da Urlaub zu machen. Und dann kam irgendwie die Kassette in ihre Hände. Und dann hat sie zum ersten Mal einen Vortrag von mir gehört. Wir waren uns nie begegnet. Ich kannte sie nicht, sie kannte mich nicht. Aber diese junge Frau aus der Schweiz hörte damals den Vortrag. Sie war noch ledig. Und sie hatte eigentlich immer den Wunsch, einmal zu heiraten, aber es hat sich nicht so ergeben. Und als sie den Vortrag hörte, da hat sie bei sich gedacht, sollte ich je einmal heiraten? Also so eine Ehe möchte ich führen. So hätte ich das gern, wie der das da erklärt. Und sie konnte damals nicht ahnen, dass 12 Jahre später genau dieser Redner bei ihr anklopfen würde. Ja, jetzt ist diese junge Frau von damals, inzwischen etwas älter geworden, meine Frau. Und ich bin sehr froh, dass Gott uns so geführt hat. Ich weiß nicht, wie oft Johanna, so heißt sie, inzwischen schon gesagt hat und vielleicht noch öfter gedacht, ich bin so gern verheiratet. Das hört man als Mann natürlich gern. Ich weiß, fast alle Ehen hatten einen herrlichen Anfang. Aber später wurde manch eine Ehe eine Hölle auf Erden. Was ich heute schon wieder hier gehört habe, was hier alles so abläuft, das hat mich richtig erschüttert. Was gibt es nur für Not auf dem Gebiet? Es gibt Städte in Deutschland, in denen im letzten Jahr mehr Ehen geschieden als geschlossen wurden. Eine Ehe ist kein Kinderspiel. Das wissen wir alle. Eine Ehe ist eine große Kunst. Ich wurde mit etwas über 20 Jahren Christ. Vorher habe ich mich nicht darum gekümmert. Aber dann wollte ich für Gott und mit Jesus leben. Ich hatte den Wunsch, einmal zu heiraten, habe mir viele Gedanken darüber gemacht. Ich kannte die Ehe meiner Eltern und der Verwandten und meines Chefs und des Geschäftsführers und vieler anderer. Und ich sah auch manche Nöte. Ich hatte den Wunsch, einmal eine glückliche Ehe zu haben. Nun war ich Christ geworden und ich hatte inzwischen irgendwie entdeckt, eine wirklich gute Ehe kann man eigentlich nur haben, führen, wenn man den als Ratgeber hat, der die Ehe erfunden hat, der sich das alles ausgedacht hat, der die Ehe gestiftet hat. Und ich hatte mir damals vorgenommen, ich möchte eine Ehe führen mit Gottes Segen und der Gottesführung. Und ich fing an, viel darum zu beten. Und als ich dann das richtige Mädchen gefunden hatte und es dann zur Hochzeit kam, da haben wir uns unser Versprechen gegeben und haben wir Folgendes gemacht. Ich habe meiner Braut eine Hand gegeben, und ich habe ihr versprochen, diese Hand ziehe ich nie mehr zurück. Egal was kommt, bis der Tod uns scheidet. Ich will mit dir zusammen durchs Leben gehen. Aber ich habe ihr vorsichtshalber nur eine Hand gegeben. Die andere Hand habe ich einem anderen entgegengestreckt und habe gesagt, Herr Jesus, unter deiner Führung möchte ich meinen Weg gehen. Halt meine Hand. Und sie hat es genauso gemacht. Sie hat mir eine Hand gegeben. Und die andere Hand hat sie in die Hände Jesu gelegt. Und so sind wir betend in die Ehe hineingegangen. Und das hat sich bewährt. Gott hat uns wunderbar geführt. Wenn heute ein junger Mann hier ist, der als Christ lebt, ein junges Mädchen, du lebst mit Jesus, du hast den Wunsch, einmal zu heiraten, ich möchte dir sagen heute, ohne damit irgendjemanden beleidigen zu wollen, du darfst auf keinen Fall eine Freundschaft beginnen, mit einem Ungläubigen.
Ich bin davon überzeugt. In 1000 Fällen gibt es nicht einen einzigen Fall, wo Gott damit einverstanden ist. Es ist immer falsch. Es ist immer falsch. Gott hat das in seinem Wort ganz streng verboten, dass ein Gläubiger mit einem Ungläubigen eine Beziehung eingeht, mit dem Ziel, den anderen einmal zu heiraten. Ein Eheberater sagt, die Ehe gleicht einem Seiltänzerpaar auf hohem Seil. Alle fallen einmal herunter. Aber während die anderen sich den Hals brechen, fallen die gläubigen Ehepaare in das Fallnetz der Gnade Gottes und da rollen sie wieder zueinander und können wieder aufs Seil steigen. Es hat mir so gefallen damals, darum habe ich mir das aufgeschrieben. So, das war eine kleine Einleitung. Jetzt möchte ich erst einmal ein paar Bibeltexte lesen, die hier so gut herpassen. Zuerst unseren Trautext. Ich nehme jetzt einmal den Trautext von der zweiten Hochzeit. Der erste Trautext stand in Philipper Kapitel 2, 1 bis 5. Der andere in Psalm 37, Vers 4. Da steht, habe deine Lust am Herrn, der wird dir geben, was dein Herz begehrt. Eine weitere Bibelstelle aus dem 1. Petrusbrief, Kapitel 3, von Vers 1 an. Vorher ist vom Dienen die Rede, von Unterordnung und so weiter. Und dann fährt Petrus fort in Kapitel 3. Ebenso sollt ihr Frauen euch euren Männern unterordnen. Das darf man fast nicht laut lesen, oder? Aber ihr lieben Frauen, das ist auch ein Stück weit das Geheimnis zu einer guten Ehe. Das funktioniert natürlich nur, wenn der Mann auch das tut, was Gott von ihm erwartet. Dass er seine Frau über alles auf Erden liebt. Damit auch die, die noch nicht gläubig sind, durch die Lebensführung ihrer Frauen ohne Worte gewonnen werden. Wenn sie sehen, wie ihr in Reinheit und Gottesfurcht euer Leben führt. Euer Schmuck soll nichts Äußerliches sein, wie Haarflechten, goldene Ketten oder prächtige Kleider, sondern das, was im Herzen des Menschen verborgen ist. Das unvergängliche Gut eines sanften und stillen Geistes, das allein ist wertvoll vor Gott. Denn so haben sich vor Zeiten die heiligen Frauen geschmückt, die ihre Hoffnung auf Gott setzten und sich ihren Männern unterordneten, wie auch Sarah Abraham gehorchte und ihn sogar Herr nannte. Deren Töchter seid ihr geworden, wenn ihr recht tut und euch durch nichts beirren lasst. Desgleichen ihr Männer lebt rücksichtsvoll mit euren Frauen zusammen und gebt dem weiblichen Schlecht als dem Schwächeren seine Ehre, damit euer gemeinsames Gebet nicht behindert wird, denn auch die Frauen sind Miterben der Gnade des Lebens. Noch eine Bibelstelle aus dem 1. Korintherbrief. Da steht in Kapitel 7, in den Versen 4 und 5, die Frau, gemeint ist die verheiratete Frau, verfügt nicht mehr über ihren Leib, sondern ihr Mann. Ebenso verfügt der Mann nicht über seinen Leib, sondern seine Frau. Entzieht euch einander nicht, es sei denn nach Übereinkunft eine Zeit lang. Und noch eine Bibelstelle aus dem Epheserbrief, Kapitel 5, Vers 22. Die Frauen sollen sich ihren Männern unterordnen wie dem Herrn. Denn der Mann ist das Haupt der Frau, wie auch Christus das Haupt der Gemeinde ist, die er als seinen Leib erlöst hat. Aber wie nun die Gemeinde sich Christus unterordnet, so sollen sich auch die Frauen ihren Männern in allem unterordnen. Ihr Männer, liebt eure Frauen, wie auch Christus die Gemeinde geliebt und sich selbst für sie dahingegeben hat. Ich lese weiter von Vers 28. So sollen auch die Männer ihre Frauen lieben, wie ihren eigenen Leib. Wer seine Frau so liebt, der liebt sich selbst. Denn niemand hat je seinen eigenen Leib gehasst, sondern er nährt und pflegt ihn, wie auch Christus die Gemeinde. Denn wir sind Glieder seines Leibes. Darum wird ein Mann Vater und Mutter verlassen und sich an seine Frau binden, und die zwei werden ein Leib sein. Das Geheimnis ist groß. Es ist ein Vorbild für das Verhältnis zwischen Christus und seiner Gemeinde. Jetzt will ich hier kurz etwas einschieben, damit es ja nicht zu Missverständnissen kommt. Ich predige heute Abend nicht, dass die Ehe der Weg zum Glück ist.
Wenn du eine Frau hast, ist alles in Ordnung. Oder wenn du endlich einen Mann hast, dann ist alles gut. Das predige ich heute Abend nicht. Die Ehe ist nicht der Weg zum Glück, zu einem erfüllten Leben. Wenn du ein erfülltes Leben führen willst, ein glückliches, erfülltes Leben, dann musst du dein Leben mit Gott im Reinen haben und Jesus Christus nachfolgen und ihm dienen. Er gibt ein wirklich erfülltes Leben, auch ohne Ehe. So, davon bin ich ganz fest überzeugt, dass man auch ohne Ehe ein sehr erfülltes und auch glückliches Leben führen kann. Aber das ist ja heute Abend nicht unser Thema. Aber ich weiß von, zum Beispiel von einer Witwe irgendwo, sie hat ihren Mann verloren durch einen Verkehrsunfall, sie hat einige Kinder, sie hat eine sehr gute Rente, sie hatte die Möglichkeit wieder zu heiraten, aber sie hat freiwillig verzichtet. Sie hat gesagt, ich möchte meinen Mann so in Erinnerung behalten. Ich habe genug, wir kommen sehr gut aus und ich möchte allein bleiben. Sie arbeitet in der Gemeinde mit. Sie tut ganz, ganz wertvolle Dienste. Und sie hat ein so erfülltes Leben im Witwenstand. Es gibt sogar Leute, Ledige, die freiwillig verzichten. Manche glauben sogar, dass sie die Gabe der Ehelosigkeit haben. Es gibt Alleinstehende, denen man nur mit Hochachtung begegnen kann. Sie sind allein und ihr Leben ist so ausgefüllt und sie sind ein Segen für viele andere. Das kann man haben. Aber das ist heute Abend ja nicht unser Thema. Wir wollen uns hauptsächlich mit Ehe beschäftigen. Und da möchte ich doch sagen, wenn schon Ehe, du musst ja nicht heiraten, aber wenn schon Ehe, dann soll auch die Ehe eine glückliche und gesegnete sein. Sonst lieber gar nicht. Als wir heirateten, meine jetzt die erste Ehe, da stand der Prediger vor uns, hat uns viele gute Ratschläge gegeben und an einer Stelle hat er gesagt, wenn ihr das beachtet, wenn ihr das wirklich beachtet, dann wird eure Ehe ein Wonneland sein. Wir wussten damals gar nicht, was er meint. Wir haben es dann später vom Tonland wieder gehört. Aber er hat recht. Wir haben gerade gelesen, die Ehe soll ein Vorbild sein für das Verhältnis zwischen Christus und seiner Gemeinde. Anton Schulter hat ein Buch geschrieben mit dem Titel Ein Stück Himmel auf Erden. So hat

Ehen. Sie sind alle ein Huhn auf die Worte im Himmel geschlossen. Warum ist das so? Der Mensch fliegt zum Mond und leistet Unglaubliches, wenn man an die letzten Jahre denkt, was die Menschen alles meistern und fertigbringen. Und in dieser ältesten Einrichtung, die es auf der Erde gibt, kommt er nicht zurecht. Ich persönlich glaube, dass Sexualität eine der schönsten oder sogar die schönste irdische Gabe ist. Ihr Lieben, Sexualität hat sich ja kein Mensch ausgedacht, kein Arzt oder Philosoph oder Theologe oder irgendein Sexexperte, sondern die Sexualität ist Gottes Idee. Gott hat sich das ausgedacht und erfunden. Und Gott hat uns so gemacht, als Mann und Frau. Und Gott hat sich wirklich etwas dabei gedacht, aber es funktioniert bei den meisten nicht. Es ist so schlimm und es wird von Jahr zu Jahr schlimmer. Wie viele Tränen fließen jeden Tag? Ich sage euch, ich habe schon manches Mal da gesessen bei einem Seelsorgegespräch und schließlich habe ich mitgeweint. Das Elend war so groß, da sitzt ein Mann vor mir und weint wie ein kleiner Junge. Und ich sitze neben ihm und schließlich weine ich mit. Und ich suche nach Worten. Warum so viel Not auf dem Gebiet? Warum ist das so? In Deutschland wächst jedes dritte Kind ohne Vater auf oder ohne Mutter. Und viele müssen auf beides verzichten. Die Familie. Gottes Idee. Wie schön könnte das sein? Ich habe vorhin gesagt, wie der schönste Garten. Den schönsten Blumen. So könnte es sein, so hat Gott sich das gedacht. Aber weithin funktioniert es gar nicht. Warum so viele Probleme auf dem Gebiet? Man könnte jetzt eine Menge Gründe anführen. Ich möchte über drei Gründe sprechen, weil ich glaube, dass das die Hauptgründe sind. Erstens, die falsche Einstellung zum Leib. Zweitens, die falsche Einstellung zu Gottes Geboten. Ich glaube, Gottes Gebote sind ein Ausdruck seiner großen Liebe. Gott will uns nicht quälen, er hat uns viel zu lieb. Aber wenn Gott einmal sagt, tu das nicht, dann nicht, weil er uns etwas nicht gönnt, sondern weil er weiß, dass das nicht gut für uns ist. Oder wenn Gott sagt, tu das noch nicht, später, aber jetzt noch nicht, dann weil er weiß, dass das im Moment nicht gut für uns ist. Die Gebote Gottes sind ein Ausdruck seiner Liebe. Aber die meisten Menschen haben eine falsche Einstellung zu den Geboten Gottes. Und der dritte Punkt, die falsche Einstellung zum Ehepartner. Zum Ersten, die falsche Einstellung zum Leib. Unser Leib ist von Gott. Gott hat die Menschen geschaffen, als Mann und als Frau. Unser Leib ist nicht vom Teufel. Unser Leib ist auch nicht von Menschen erdacht, sondern unser Leib ist von Gott. Als Gott den Menschen geschaffen hatte, hat er sein Werk angesehen. Und da hat Gott ganz begeistert ausgerufen. Es ist sehr gut. Es ist sehr gut. Und dann hat Gott dem Adam eine Frau geschenkt. Ich war ja nicht dabei, aber habe manchmal darüber nachgedacht, wie das war damals. Als Adam erwachte und Eva sah, damals waren sie nackt. Und Adam ganz begeistert ausrief, das ist Fleisch von meinem Fleisch. Und ich glaube, sie haben sich unbeschreiblich geliebt. Ich kann mir vorstellen, wie sie miteinander umgegangen sind. Wie sie sich zusammengekuschelt haben. Und sich aneinander gefreut haben. Und viel Schönes zusammen erlebt haben. Und Adam erkannte sein Weib. Und Adam erkannte abermals sein Weib. Viele von euch sind Christen. Wir haben es eigentlich in der Kindererziehung und in der Aufklärung sehr leicht, weil wir unseren Kindern immer wieder erklären können, dass das alles von Gott ist. Gott hat den Mann so geschaffen. Gott hat sich was dabei gedacht. Und Gott hat die Frau so geschaffen. Warum sieht eine Frau ganz anders aus als ein Mann? Das Mädchen ganz anders als der Junge. Wenn die Kinder heranwachsen, manchmal fragen Leute, wann muss man sein Kind aufklären?

Einige Eltern überlassen das der Schule. Wenn das Kind dann in der Schule zum ersten Mal da irgendetwas Sexualkundeunterricht bekommt, sollte das Kind bereits alles wissen. Sollte bereits alles wissen, aber besser wissen, als es da erklärt wird. Weil die Eltern es dem Kind alles bereits erklärt haben. Wie wunderbar Gott sich das eingerichtet hat. Wir sollten unsere Kinder aufklären, bevor sie in die Pubertät hineinkommen. Bevor sie überhaupt schlechte Gedanken darüber haben. Sollen wir sie zum Staunen bringen, indem wir ihnen erzählen, wie wunderbar Gott sich das alles eingerichtet hat. Wenn ein Kind eine Frage stellt, sollte es eine ganz ehrliche Antwort darauf bekommen. Immer nur ein bisschen sagen und wieder ein bisschen mehr und wieder ein bisschen mehr, sodass es das verstehen kann und staunt darüber, wie wunderbar Gott das alles eingerichtet hat. Das Kind wird dann schnell größer und dann wird das Interesse wach für das andere Geschlecht. Ich finde das so gut, wenn die Mama die beste Freundin ihrer Tochter ist und Papa der beste Freund seiner Jungs. Wenn so ein herzliches Verhältnis da ist, ein Vertrauensverhältnis, dass die Kinder mit ihren Eltern darüber reden mögen. Mutti, sag mal, wie war das früher bei dir? Erzähl mal. Natürlich erzählt man nicht alles. Aber man erzählt das, was das Kind wissen muss und womit man dem Kind wirklich dient. Und wenn der Papa sich am Abend auf die Bettkante seines 13-Jährigen setzen kann, um mit ihm über das Gebiet zu reden, dann erzählt er, was er früher für Probleme hatte, wie ihm das oft Mühe gemacht hat. Er erzählt auch nicht alles, aber er erzählt einiges. Und der Junge merkt, ja, das ist alles normal. Meine Probleme sind etwas ganz Normales. Das war beim Papa auch so. Und so können Eltern ihre Kinder vorbereiten auf das Leben und können ihnen eine ganz, ganz, ganz große Hilfe sein. Drei Dinge möchte ich sagen. Erstens eine Not, die ich immer wieder erlebe. Eine Gefahr, eine Hilfe. Eine Not. Es gibt Mädchen, die haben Liebeskummer. Sie haben keinen, mit dem sie darüber reden können. Zu den Eltern wagen sie sich damit überhaupt nicht. Es gibt Jungs, die laufen ständig mit einem schlechten Gewissen rum. Aber sie haben keine Vertrauensperson, mit der sie darüber reden können. Das ist schade. Eltern haben irgendwie versagt. Eine Gefahr, wenn Kinder zu früh anfangen mit Freundschaften und mit Spielen, die noch nicht dran sind. Da fragt ein Mädchen im Brief, darf ich mit 14 einen festen Freund haben? Was soll ich denn schreiben? Ich weiß, es gibt glückliche Ehen. Die Leute erzählen, dass sie sich sehr früh kennengelernt haben, sehr früh manchmal. Wo soll man das ansetzen? Bei welchem Alter? Ab wann darf man einen Freund haben? Aber in solchen Fällen schreibe ich fast immer. Da muss man dann viel beten, dass man die richtigen Worte findet. Aber in solchen Fällen schreibe ich fast immer solchen Mädchen. Mach das nicht. Mach doch erst mal was aus deinem Leben. Mach doch erst mal deine Ausbildung zu Ende. Lern doch erst mal Land und Leute kennen. Gott hat dich lieb. Gott weiß am besten, wer zu dir passt. Mach dir keine Sorge. Bitte ihn um Führung. Aber Frühfreundschaften sind fast immer gefährlich. Und sehr, sehr oft enden sie auch nicht gut. Eine Hilfe. Ich denke, wir können unseren Kindern keine größere Hilfe bieten, als wenn unsere eigene Ehe gut ist. Das ist die größte Hilfe, die wir unserem Kind bieten können. Nur dann hat unser Kind Vertrauen zu uns. Nur dann ist unser Kind interessiert für unsere Ratschläge. Unser Vorbild ist unheimlich wichtig. Glückliche Eltern sind die besten Wegweiser. Natürlich machen auch die besten Eltern mal Fehler. Und es kann sogar sein, dass christliche Eltern einen Streit haben, sogar einen lauten Streit in Gegenwart der Kinder. Eigentlich sollte das nicht passieren. In der Bibel steht, ein Knecht des Herrn soll doch nicht streiten. Aber wenn es jetzt passiert ist und die Kinder haben das mitbekommen, wenn die Kinder das mitbekommen haben, den Streit, dann sollten die Kinder auch die Versöhnung mitbekommen. Wenn dann der Vater zur Mutter geht,
und in Gegenwart der Kinder um Verzeihung bittet. Das war nicht gut. Tut mir leid. Entschuldige. Und die beiden nehmen sich in die Arme. Der 12-Jährige sieht es. Vielleicht dreht er sich um, tut so, als hätte er nichts gesehen und geht weg. Aber bei sich denkt er, aha, aha, Papa macht auch mal was verkehrt. Aber wenn er das dann merkt, dann geht er hin und entschuldigt sich. Aha, vielleicht sind die darum so glücklich. Ihr Lieben, ich war 33 Jahre verheiratet mit Margret. Wir sind nie unversöhnt zu Bett gegangen. Jetzt bin ich 9 Jahre mit Johanna verheiratet. Wir sind noch nie unversöhnt zu Bett gegangen. Das würde ich nicht aushalten, ich würde krank werden. Aber wir warten auch nicht bis zum Abend. Wenn da mal etwas ist, dann dauert das meist nur ein paar Minuten. Und dann kommt der eine oder der andere. Und manchmal gehen wir beide gleichzeitig los. Und ruckzuck ist alles wieder in bester Ordnung. Wir wollen versöhnt leben. Das hat etwas mit deinem Willen zu tun. Ich will nicht mit unvergebener Schuld leben. Und schon gar nicht auf diesem Gebiet. Und unsere Kinder sollen es sehen. Die Kinder müssen sehen, etwas vom Schönsten, was es gibt, ist eigentlich eine glückliche Ehe. Ein Beweis, eine Demonstration der Liebe und der Weisheit Gottes. In der Bibel steht ein Vorbild für das Verhältnis zwischen Christus und seiner Gemeinde. Oder wie Anton Schulte sagt, ein Stück Himmel auf Erden. Ich komme zum zweiten Punkt. Die falsche Einstellung zu Gottes Geboten. Das ist eigentlich ganz, ganz, ganz wichtig für junge Leute, was ich jetzt sage. Aber das ist für alle wichtig. Die falsche Einstellung zu Gottes Geboten. Ich habe hier einen Zeitungsausschnitt, ist schon Jahre alt, aber das ist ja heute noch so, wie es da steht. Ich lese das mal. Viele, viele schlimme Entwicklungen, die wir in Deutschland hatten in den letzten Jahren und auch in der Schweiz, haben in Schweden angefangen. Manches kommt auch von Amerika rüber. Aber vieles kommt von Schweden rüber, über Dänemark, Deutschland und dann hier hinein. So stand es in der Zeitung. Körperliche Liebe zwischen Jugendlichen soll künftig schon von 14 Jahren an erlaubt sein. Zwischen erwachsenen Geschwistern und zwischen Eltern und mündigen Kindern soll sie straffrei werden. Gleichgeschlechtliche Beziehungen sollen denen zwischen Mann und Frau gleichgestellt werden. Dies sind die 3 Hauptpunkte einer Reform der schwedischen Sexualgesetzgebung, die von einer Fachkommission, so nennt sich diese schmutzige Gesellschaft, vorgeschlagen wurde. Psychologen, Pädagogen und Kriminologen sind sich einig, dass Begriffe wie Sünde oder Unzucht oder auch Homosexualität aus der modernen Rechtsprechung verschwinden müssen. Inzwischen ist das geschehen. Die Herabsetzung der Altersgrenze begründet die Kommission mit der heute früher einsetzenden Geschlechtsreife für die Normalisierung etwaiger Beziehungen zwischen Geschwistern oder Eltern und ihren erwachsenen Kindern, spreche, dass sich die angeblichen Gefahren als Aberglauben erwiesen hätten. Ihr Lieben, Gott hat uns eine Gebrauchsanweisung mitgegeben. Hier habe ich sie. Die beste Gebrauchsanweisung, die es auf der Erde gibt. Ganz besonders für Ehe und Familie. Und in dieser Gebrauchsanweisung steht kein Wort zu viel und kein Wort zu wenig. Da steht genau das drin, was wir wissen müssen, wenn wir ein glückliches, erfülltes Leben führen wollen. Die Ehe ist von Gott. Die Ehe ist keine menschliche Erfindung. Die Ehe ist keine wissenschaftliche Errungenschaft. Die Ehe ist von Gott und darum kann sie nur unter Gottes Führung wirklich glücklich und gesegnet sein. Aber wenn man heute sieht und hört, wie Menschen damit umgehen und darüber reden, was für Ausdrücke gebraucht werden, was für Witze darüber gemacht werden. Das Wochenende, Arbeitskollegen verlassen die Firma. Der eine fragt noch seine Kollegin, was hast du vor? Was hast du vor? Samstag, Sonntag? Mal sehen. Auf alle Fälle ein bisschen Liebe machen. Liebe machen nennt man das. Und dann macht man Hurerei. Oder man spricht vom Partnertausch.
Und dann macht man Ehebruch. Man spricht von Schwangerschaftsunterbrechung, hört sich richtig wissenschaftlich an. In Wirklichkeit macht man Mord. Mord am eigenen Kind. Und ich frage mich manchmal, wie das möglich ist. Wie weit muss ein Mensch von Gott weg sein, bis er sich für so etwas hergibt und sein eigenes Kind umbringt? In Deutschland sagt man, dass wir in Deutschland 50.000 Psychiater zu wenig haben. 50.000 Psychiater zu wenig, die eigentlich nötig wären, um die Frauen zu betreuen, die nach einer Abtreibung nicht mehr mit ihrem Leben fertig werden. Darüber spricht man dann nicht. Am Abend können sie nicht einschlafen. Am Morgen sind sie wie gerädert. In der Nacht haben sie schreckliche Träume. Erleben die Abtreibung 1000 Mal, im Traum noch einmal. Laufend kannst du diese Geschichten in der Seelsorge hören. Und Beratungsdienste können davon erzählen. Und trotzdem wird es weitergemacht und sogar von den Kassen finanziert. Warum hat mich niemand gewarnt? Ich habe meinem Freund geglaubt, als er mir sagte, dass alle jungen Menschen so zusammenlebten. Das ist ein Briefauszug. Es sei nichts Schlechtes dabei. Und als ich zur Besinnung kam, war ich schon im Begriff, Mutter zu werden. Welchen Schock bekam ich da? Welche Not und welche Schande? Ich hatte nur 2 Auswege. Entweder mir das Leben zu nehmen oder mein Kind zu töten, um meine Unehre zu verstecken. Ich habe die 2. Lösung gewählt. Ich habe mein Kind abgetrieben. Aber jetzt kann ich nicht mehr schlafen. Ich habe Angst, dass ich irre werde. Ich bin eine Mörderin, eine Verbrecherin. Meine Hände sind voll Blut. Schreibt ein junges Mädchen nach einer Abtreibung. Noch ein Zitat. Normalerweise sollte ich das wegwerfen. Briefe ohne Absender, ohne Unterschrift schreiben, werfe ich normalerweise immer gleich weg. Aber das habe ich mir aufbewahrt, weil ich dachte, das kann ich vielleicht irgendwo mal gebrauchen. Da schreibt jemand, wenn 2 zusammen geschlechtlich verkehren, so haben sie die Ehe geschlossen. Auch wenn sie noch nicht auf dem Standesamt waren. Das Zivilgesetzbuch existierte ja früher nicht. Heute gilt eine Ehe als geschlossen, wenn 2 einander ihr Ja-Wort auf dem Standesamt geben. Ich aber bin fest davon überzeugt, dass vor Gott die Ehe als geschlossen gilt, wenn 2 geschlechtlich verkehrt haben, auch wenn sie noch nicht auf dem Standesamt waren. Wie denkt ihr wohl darüber? Also mir tut das manchmal weh, wenn ich erlebe, dass sogar manche Prediger, manche Pfarrer so einen Unsinn erzählen. Wenn 2 Geschlechtsverkehr haben, dann haben sie die Ehe geschlossen. Wenn das wahr ist, dann ist Folgendes auch wahr. Wenn einer ein Auto klaut und damit in Tessin fährt, dann ist er ein glücklicher Autobesitzer. Oder? Der sitzt zwar drin, aber ist kein Besitzer, er ist ein Dieb. Und wenn 2 Geschlechtsverkehr haben und nicht verheiratet sind, dann haben sie nicht die Ehe geschlossen, sondern dann leben sie in Hurerei. Jetzt will ich keinen von euch verletzen. Ich sage euch nur das, was die Bibel darüber sagt. In der Bibel wird viel darüber gesagt. Wenn im Volk Gottes Menschen ertappt wurden beim vorehelichen Verkehr, wenn das rauskam, mussten sie sofort heiraten. Nicht in 4 Wochen, sondern sofort. Der Mann musste einen Preis zahlen an die Eltern des Mädchens, und dann wurde sofort geheiratet. Ein solcher Zustand war nicht erlaubt. Wenn aber das Mädchen die Tochter des Priesters war, dann wurde dieses Mädchen gesteinigt. Von der Tochter eines Priesters erwartete man einfach mehr. Gott hat gesagt, eine solche Schandtat darf im Volke Gottes nicht vorkommen. Wenn 2 Geschlechtsverkehr hatten und sie haben es verheimlicht, und dann ging diese Freundschaft auseinander. Der Mann ist auf und davon und das Mädchen blieb da. Eines Tages entstand eine neue Freundschaft. Für jeden im Volk Gottes war klar, wenn ich heirate,
dann heirate ich ein sauberes Mädchen. Jetzt kommt die Hochzeit und es kommt raus, dass das Mädchen schon mit einem anderen Geschlechtsverkehr hatte. Dann wurde diese junge Frau gesteinigt. Sie hat ihren Mann betrogen. Sie hat Schande auf ihr Elternhaus gebracht. Eine solche Schandtat darf im Volke Gottes nicht vorkommen. Da steht in der Bibel, wenn eine verlobte Jungfrau mit einem anderen Mann verkehrt. Warum steht da wohl verlobte Jungfrau? Weil man von einer Verlobten selbstverständlich erwartete, dass sie Jungfrau war und blieb bis zur Ehe. Wenn aber eine verlobte Jungfrau mit einem anderen verkehrte und das rauskam, dann sollte man diesen anderen, der da eingebrochen war, und diese Verlobte, die das getan hat, die sollte man steinigen. Eine solche Schandtat darf im Volk Gottes nicht vorkommen. Wenn eine Frau Witwe wurde, durfte sie wieder heiraten, so wie das heute ist. Wenn aber diese Witwe mit diesem anderen Mann bereits Geschlechtsverkehr hat, bevor sie wieder verheiratet war und das rauskam, musste sie mit der Steinigung rechnen. Jetzt möchte vielleicht jemand sagen, du, das ist ja furchtbar, aber das steht im Alten Testament. Wir leben doch nicht mehr im Alten Testament. Als Jesus dann kam, da brach eine neue Zeit an und hört, im Neuen Testament gibt es keine Steinigung. In der christlichen Gemeinde hat es nie mehr eine Steinigung gegeben. Jesus Christus ist in diese Welt gekommen. Und er hat nie eine Sünde getan, aber er hat die Sünde der Welt auf sich genommen. Und er ist mit der Sünde der Welt beladen ans Kreuz gegangen. Er hat für jede Sünde sein Blut, sein Leben gegeben als Lösegeld. Wenn heute jemand in Sünde lebt und dann mit einmal merkt, das war verkehrt, was ich gemacht habe, egal was für eine Art von Sünde es war, und er merkt, das ist verkehrt, das ist nicht richtig, dann darf er mit seiner Sünde zu Jesus kommen. Und dann nimmt Jesus ihm seine ganze Sündenschuld weg von einer Minute auf die andere. Und er darf mit einem gereinigten Herzen und mit einem neuen Leben Jesus Christus nachfolgen. Wenn er aber nicht mit seiner Sünde zu Jesus kommt und in seiner Sünde weiterlebt, dann wartet auf ihn eine viel, viel schlimmere Strafe als eine Steinigung. Im Hebräerbrief steht, Kapitel 10, ein Übertreter des Gesetzes Mose musste ohne Erbarmen auf die Aussage zweier oder dreier Zeugen hin sterben. Wie viel härtere Strafe, glaubt ihr wohl, wird über den verhängt werden, der den Sohn Gottes mit seinen Forderungen und mit seinem Angebot ablehnt? Heute gibt es keine Steinigung in christlichen Ländern, in christlich geprägten Ländern. Du darfst mit deiner Sünde zu Jesus kommen, er nimmt sie dir weg. Aber wenn du nicht mit deiner Sünde zu Jesus kommst, ich sage es noch einmal, und mit deiner Sünde eines Tages stirbst und in die Ewigkeit gehst, dann wirst du am jüngsten Tage ein Gericht erleben. Dagegen ist eine Steinigung gar nichts. Und du wirst in die ewige Nacht gehen, in die ewige Verdammnis, aber das will Gott nicht. Und darum sind wir eingeladen, mit unserer Sünde zu Jesus zu kommen. Gerechtigkeit erhöht ein Volk, aber die Sünde ist der Leute Verderben. Die Bibel sagt, Jesus sagt, der Teufel ist ein Lügner. Jesus sagt, dass der Teufel ein Mörder ist von Anfang. Paulus sagt, seine Methoden sind uns nicht unbekannt. Jetzt bitte ich euch alle und ich lade euch ein, jetzt einmal gut weiter mitzudenken. Bleibt nicht bei dem hängen, was ich eben gesagt habe. Einige haben sich vielleicht darüber geärgert. Ich habe noch so viel Wichtiges auf dem Herzen. Ich hoffe, dass ihr gut folgen könnt.

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0: Herzlich willkommen. Zelttage hier bei uns auf dem Gemeindegelände. Schön, dass ihr gekommen seid. Ja, kurz zu meiner Person. Wer bin ich? Ich werde heute hier den Abend ein wenig moderieren. Ich bin Pastor dieser Christengemeinde, leite hier die Gemeinde an, die auf das Wort Gottes ausgerichtet sind und die es sich zur Aufgabe gemacht hat, auf Gott, unseren Schöpfer und Retter, hinzuweisen. Und so freuen wir uns, dass wir die Möglichkeit haben, hier mit dem Zelt auch über elementare Dinge des Lebens mit euch gemeinsam nachzudenken, neue Impulse fürs Leben zu bekommen und sich neu ausrichten zu können. Ja, wir möchten diese Zelttage heute beginnen mit dem Thema die beste Nachricht der Welt. Wir haben heute Alwin Reimer hier eingeladen aus der Freien Bibelgemeinde in Elsen. Und ich kenne Alwin sehr gut und weiß, dass es eine Leidenschaft von ihm ist, über Gott zu reden, über das Evangelium und genau auch das hier, die beste Nachricht der Welt, weiterzugeben. Von daher freuen wir uns heute, Alwin, dass du da bist und wünschen dir auch Gottes Segen. Ja, wir möchten jetzt gerne einmal kurz für diesen Abend beten. Wir wissen, dass wir von Gott abhängig sind. Er ist unser Schöpfer und Retter, wie wir gehört haben. Und wir möchten einmal diesen Abend in Gottes Hände legen. Und dazu möchte ich alle ermutigen, nach Möglichkeit einmal aufzustehen. Vater unser im Himmel, wir danken dir dafür, dass du uns geschaffen hast. Und wir sind heute hier, weil wir wissen, dass es eine gute Nachricht gibt, diese beste Nachricht der Welt, die du uns bereitstellst. Du hast eine Botschaft an jeden Einzelnen von uns, weil du uns liebst, so wie wir heute schon gehört haben. Und das hast du uns bewiesen, indem du bereit warst, als Mensch in diese Welt zu kommen, um für uns zu sterben und wieder aufzuerstehen, um uns zu zeigen, wie groß deine Liebe zu den Menschen ist. Wir danken dir dafür und danken dir auch für die Möglichkeit, die wir heute hier haben, mit diesem Zelt, mit den Begegnungen, die wir hier haben dürfen, in den Gesprächen, auch durch den Vortrag, den wir gleich hören werden von Alwin, über dich nachzudenken und auch über das Leben nachzudenken und uns zu fragen, was möchtest du uns sagen und was hat das Ganze mit unserem Leben zu tun? Bitte segne du uns und schenk du uns eine gute Zeit miteinander. Weise du auf dich hin und vermittle du uns ganz klar deine Botschaft, die du an uns richten möchtest. Wir danken dir dafür, dass wir hier in deiner Gegenwart sein dürfen. Amen.
1: Ich freue mich, dass heute Abend das Zelt so voll ist, wie es voll ist. Es sind nur einige Stühle frei, aber ich freue mich, dass du da bist. Und ich sage das jetzt nicht einfach nur als Eingangsfloskel, weil ich wirklich glaube, dass es heute um etwas geht, was jeder Mensch wissen sollte. Der Titel ist die beste Nachricht der Welt und ich weiß nicht, warum du heute Abend gekommen bist. Sicher, dich hat jemand eingeladen, aber vielleicht bist du satt von schlechten Nachrichten. Wir werden ja in unserer Gesellschaft heute überrollt und bombardiert von schlechten Nachrichten und wir hören von Kriegsbildern und der Energiekrise und all den anderen Dingen. Und dann sind da noch die persönlichen schlechten Nachrichten, denen wir konfrontiert werden. Da ist die Krebsdiagnose in unserem Umfeld, der Verlust eines Arbeitsplatzes, ein Elternpaar, das sich scheiden lassen will und so weiter. Da ist es gut, mal eine gute Nachricht zu hören. Vielleicht bist du aber auch jemand, der sehr skeptisch in diesen Abend gegangen ist, weil du gedacht hast, ja, okay, gute Nachricht, aber muss man das gleich die beste Nachricht nennen? Ist das nicht ein wenig anmaßend? Weil das muss ja jeder selbst entscheiden, was für mich die beste Nachricht ist. Für den einen ist mit Sicherheit die beste Nachricht, dass die Chemotherapie angeschlagen hat. Oder dass mein Vater endlich Arbeit gefunden hat. Oder dass der Krieg in der Ukraine zu Ende ist. Wäre schön, wenn es so wäre. Das alles wären tolle Neuigkeiten. Und doch glauben wir als Christen auf der Grundlage der Bibel, dass es da diese eine gute Nachricht gibt, die alle anderen letztlich überragt. Und ich möchte euch einladen, euch einmal auf die gute Nachricht der Bibel einzulassen. Weil letztlich geht es heute nicht um irgendetwas, was ich hier erzählen könnte, sondern es geht um Gottes Wort und die gute Nachricht der Bibel. Und das ist das, was wir hier verkündigen möchten. Die gute Nachricht der Bibel ist eine zeitlose Nachricht und trotzdem ist sie hochaktuell. Und wenn du dich damit auseinandersetzt, dann wirst du merken, dass das genau in dein Leben hineinspricht. Es geht heute Abend um das, was die Christen Evangelium nennen. Und das ist der Kern des christlichen Glaubens. Vielleicht hast du dich schon immer mal gefragt, worum geht es eigentlich? Ich habe mal versucht, in der Bibel zu lesen, aber das ist so schwierig und da sind so viele Namen und das ist so lang und kompliziert. Worum geht es eigentlich? Wenn du diese Fragen hast, dann bist du heute Abend genau richtig. Es geht um das Evangelium, den Kern des christlichen Glaubens. Und ich bin heute gebeten worden, an diesem ersten Abend der Zelttage in einem grundlegenden Vortrag nichts anderes zu machen, als von der Bibel her das Evangelium von Jesus Christus zu erklären. Und ich mache es gerne. Evangelium kommt aus dem Griechischen. Das Wort Evangelion bedeutet einfach gute Nachricht oder frohe Botschaft. Und es geht um Jesus Christus. Vielleicht hast du schon mal in die Bibel geschaut und du hast festgestellt, warte mal, da sind irgendwie 4 Evangelien drin. Matthäus, Markus, Lukas und Johannes. Aber du musst wissen, das ist alles die gleiche gute Nachricht, die von Jesus Christus, und sie wird aus 4 verschiedenen Perspektiven weitergegeben. Und eins von ihnen ist das Evangelium nach Lukas oder die gute Nachricht nach Lukas. Und Lukas war jemand, der sehr sorgfältig recherchiert hat und dann, so glauben wir, unter der Leitung des Heiligen Geistes die gute Nachricht aufgeschrieben hat. Vielleicht hast du noch keine Bibel, dann darf ich dich ermutigen, hier heute eine mitzunehmen und selbst nachzulesen. Und in dem Evangelium nach Lukas finden wir 24 Kapitel. Es beginnt mit der Geburt Jesu. Das Leben Jesu und seine Lehren werden geschildert und letztlich führt es uns zur Kreuzigung, zur Auferstehung und zur Himmelfahrt Jesu Christi. Und jetzt fragst du dich, wieso soll diese Geschichte von Jesus Christus die beste Nachricht der Welt sein? Das Evangelium von Jesus Christus ist tatsächlich, wenn wir in die Bibel schauen, die beste Nachricht der Welt, weil sie für das große Problem des Menschen die grundlegende Lösung anbietet. Warum die grundlegende Lösung? Es ist die Lösung, die tatsächlich unser Leben verändern kann. Und so erleben Menschen diese Lösung, oder soll ich sagen Erlösung. Und ich möchte heute in das Lukas-Evangelium mit euch hineinschauen, ins Kapitel 19 und einen Text lesen, wo genau das beschrieben wird, wo diese gute Nachricht das Leben eines Menschen komplett verändert. Und er, Jesus, kam nach Jericho hinein und zog hindurch. Und siehe, da war ein Mann, genannt Zachäus, ein Oberzöllner, und dieser war reich. Und er wollte gerne Jesus sehen, wer er sei, und konnte es nicht wegen der Volksmenge, denn er war von kleiner Gestalt. Da lief er voraus und stieg auf einen Maulbeerbaum, um ihn zu sehen, denn dort sollte er vorbeikommen. Und als Jesus an dem Ort kam, blickte er auf und sah ihn und sprach zu ihm, Zachäus, steige schnell herab, denn heute muss ich in deinem Haus einkehren. Und er stieg schnell herab und nahm ihn auf mit Freuden. Als sie es aber sahen, murrten sie alle und sprachen, er ist bei einem sündigen Mann eingekehrt, um Herberge zu nehmen. Zachäus aber trat hin und sprach zu dem Herrn, siehe, Herr, die Hälfte meiner Güter gebe ich den Armen, und wenn ich jemand betrogen habe, so gebe ich es vielfältig zurück. Und Jesus sprach zu ihm, heute ist diesem Haus Heil widerfahren, weil auch er ein Sohn Abrahams ist. Denn der Sohn des Menschen ist gekommen, um zu suchen und zu retten, was verloren ist. Das Besondere an diesem Text, warum ich ihn gewählt habe, ist, dass dieser Text voll ist von Schlüsselworten, die im Lukas-Evangelium immer wieder vorkommen und die gute Nachricht von Jesus Christus ausmachen. Und hier in diesem Abschnitt kommen sie alle gebündelt auf einmal vor. Es sind 6 Schlüsselworte. Das Wort
2: Heute kommt zweimal vor und Heil und Retten ist im Griechischen auch dasselbe Wort. Und ich möchte mit Hilfe dieser sechs Schlüsselworte jetzt einmal anschauen, was das Evangelium ist, was es bedeutet und wie es angewandt werden kann. Was ist die gute Nachricht? Das erste Schlüsselwort, was dieser Text uns hergibt, ist das Wort Freude. Es heißt hier in Vers 6, und er stieg schnell herab, es geht um Zachäus, und nahm ihn auf mit Freuden. Das Evangelium von Jesus Christus ist eine frohe Botschaft. Das liegt in dem Wort. Das ist die Botschaft, dass Gott seinen Sohn, seinen eingeborenen Sohn als Retter auf diese Erde schickt. Und das heißt, für alle, die das hören, es gibt Hilfe, es gibt Vergebung, es gibt eine Lösung, es gibt Hoffnung, es gibt Frieden. Das Evangelium, was wir heute hier verkündigen, ist eine frohe Botschaft. Das heißt, wenn du Jesus aufnimmst, und das haben viele, viele Menschen erlebt, dann kommt Freude in dein Leben. So geschehen bei Zachäus. Freude, dieses Wort, das durchzieht das Lukas-Evangelium wie so ein roter Faden. Das Nomen oder das Verb für Freude kommt über 20 Mal vor. Und das fängt ganz am Anfang an, wo es heißt, und der Engel sprach zu ihnen, und da sind wir in der Weihnachtsgeschichte, siehe, ich verkündige euch eine große Freude, die dem ganzen Volk widerfahren soll, denn euch ist heute in der Stadt Davids der Retter geboren. Später lesen wir in Kapitel 10, Vers 20, wie Jesus zu seinen Jüngern sagt, freut euch darüber, dass eure Namen im Himmel geschrieben sind. Wir lesen, wie die ganze Menge sich über die herrlichen Taten freuten, die durch Jesus geschahen. Jesus spricht davon, dass da Freude ist vor den Engeln Gottes, Freude im Himmel über einen Menschen, der umkehrt und gerettet wird. Dass das Gleichnis, das bekannt ist als das Gleichnis vom verlorenen Sohn, wo der Rebell gegen seinen Vater geht und sein ganzes Leben vor die Wand fährt und dann kommt er zurück und dann heißt es da, als der Vater ihn angenommen hat und sie fingen an, fröhlich zu sein. In Kapitel 19, Vers 37 steht es, und als er, Jesus, sich schon dem Abhang des Ölbergs näherte, fing die ganze Menge der Jünger freudig an, Gott zu loben. Und am Ende des Lukas-Evangeliums steht, und sie warfen sich anbetend vor ihm, vor Jesus nieder und kehrten nach Jerusalem zurück mit großer Freude. Ihr Lieben, das Evangelium ist eine frohe Botschaft von Anfang bis Ende. Dann stellt sich die Frage, an wen ist diese Nachricht eigentlich gerichtet? Und damit komme ich zum zweiten Schlüsselwort. Und das ist das Wort Sünder. In diesem Bericht über Zachäus lesen wir, als sie es aber sahen, murrten sie alle und sprachen, er ist bei einem sündigen Mann eingekehrt, um Herberge zu nehmen. Es ist interessant, wenn wir an Sünder denken, dann denken wir immer an die anderen, oder? Genauso wie hier. Als sie es aber sahen, dass er zu Zachäus eingekehrt war, sagten sie, er ist zu einem Sünder eingekehrt. Wir natürlich, wir sind anders als der. Und so funktioniert das. Zachäus, sie hatten recht, er war ein Sünder, er war ein Oberzöllner, das heißt, er war ein Steuereintreiber von Roms Gnaden und diese Leute waren dafür bekannt, dass sie korrupt waren. Sie haben sich bereichert mit dem Geld der armen Leute. Und das war so schlimm, dass damals der Begriff Zöllner und der Begriff Sünder Synonyme waren. Ja, Zachäus war ein Sünder. Er hatte so in der Sünde so seinen Weg gefunden, wie sein Leben funktionieren könnte. Zumindest halbwegs. Er war äußerlich reich geworden. Aber diese Geschichte zeigt uns, er war innerlich arm und unglücklich. Das wird deutlich in der Szene, als dieser Mann, vor dem eigentlich alle Angst haben, auf dem Maulbeerbaum sitzt. Und irgendwie finde ich diese Szene, wenn ich die lese, immer peinlich für ihn. Der harte, reiche, gefürchtete Zachäus sitzt da oben und hat Angst, gesehen zu werden. Er ist innerlich getrieben von einer Sehnsucht nach Glück, nach mehr. Deswegen hat er sich Jesus genaht. Aber sein Versuch, versteckt zu bleiben, bleibt irgendwie peinlich erfolglos. Und so geht es vielen Menschen. Man baut sich etwas auf, man erarbeitet sich einen Ruf. Man trägt eine Maske vor sich her, um zu verstecken, wie man wirklich ist, damit man besser aussieht vor den Leuten. Und trotzdem ist da die Sehnsucht nach mehr, die Sehnsucht nach Gott, die Gott in den Menschen gelegt hat. Und wenn man genauer hinschaut, dann erkennt man, dass hinter der äußeren Fassade alles irgendwie peinlich durchsichtig ist. Vielleicht ist das deine Geschichte. Wenn man genauer hinschaut, erkennt man, was Zachäus tiefergehendes Problem eigentlich ist. Und das ist die Tatsache, dass dieser Mann ein Sünder ist. Wäre er kein Sünder, müsste er sich nicht schämen. Müsste er sich nicht verstecken. Und ich darf auf der Grundlage der Bibel sagen, Zachäus ist nicht der einzige Sünder, den die Weltgeschichte hervorgebracht hat. Er steht nicht alleine da. Ich erinnere mich auf einer Veranstaltung wie dieser, da kam nach der Predigt ein junger Mann zum Gespräch und ich frage ihn, warum bist du gekommen? Und er sagt, ich habe verstanden, dass Sünde mein ganzes Leben einfach nur kaputt macht. Meine Beziehungen, ich werde eingeschränkt in meinen Fähigkeiten. Ich lebe nicht das, was ich eigentlich sollte. Er hat das verstanden. Und die Bibel sagt, dass alle, ausnahmslos alle Menschen gesündigt haben. Und damit schuldig sind vor Gott. Es gibt ja Leute, die glauben an den Gutmenschen. Aber wenn man die 10 Gebote einfach mal durchgeht und überlegt, wie habe ich das eigentlich eingehalten oder nicht, dann wird man sehr, sehr schnell merken, ich habe auch ein Problem. Wir sehen im Licht Gottes nicht gut aus. Vielleicht fragst du, sag mal, was ist eigentlich Sünde? Was versteht die Bibel darunter? Die Bibel definiert Sünde als die Übertretung des Gesetzes Gottes. Und wenn wir jetzt angefangen haben bei der besten Nachricht der Welt, dann fragst du dich, was machen wir eigentlich? Will er uns ein schlechtes Gewissen machen? Und eigentlich ist das überhaupt nicht schön, über das, was wir jetzt reden. Wenn wir über Sünde reden, dann ist das immer unangenehm und konfrontativ, weil uns das bloßstellt. Das mögen wir nicht. Wir halten uns für etwas Besseres. Aber die Frage ist, kann ich mich mit anderen Leuten vergleichen, um dann ein Urteil über mich zu fällen? Ich muss sagen, es gibt mit Sicherheit viele Leute, da komme ich gar nicht so schlecht bei weg. Aber hilft mir das? Was ist der Maßstab? Uns geht es bei dem Thema oft so wie einem Vater, der unterwegs war mit seinem Sohn in einem Auto. Der 8-Jährige saß hinten auf der Rückbank. Und weil der Vater sich verfahren hatte und dann Zeit sparen wollte, entschied er sich, das Auto zu wenden, da wo 2 durchgestrichene Linien auf der Straße sind. Und er tat das. Und als er dann in den Rückspiegel schaute, wurde er bleich. Und er sagt zu seinem Sohn, mein Junge, ich glaube, ich habe gerade etwas ganz, ganz Dummes gemacht. Und dann sagt der Kleine in seiner kindlichen Sichtweise, Papa, das ist okay. Die Polizei

Bibel her schon früher, dass alle Menschen Sünder sind, weil sie das Gesetz Gottes irgendwo übertreten haben. Aber ich habe dann irgendwann erlebt, wie real und praktisch diese Tatsache, dass ich ein Sünder bin, mein Leben kaputt gemacht hat und bestimmt hat. Symptome eines Lebens in Sünde sind Sinnlosigkeit, das Gefühl von Schuld, Angst vor der Zukunft und vor dem Tod, eine gewisse Hoffnungslosigkeit. All das sind Symptome dieses großen Problems aller Menschen. Und wir können jetzt weitergehen und über Sünde reden. Und in der Bibel sagt uns Gottes Wort, dass auch Krankheit, Leid und Tod und alles Elend, was wir in dieser Welt haben, letztlich eine Folge der Sünde ist. Und deshalb setzt das Evangelium genau an diesem Punkt an. Wir haben uns gesagt, das Evangelium von Jesus Christus ist die beste Nachricht der Welt, weil sie für das große Problem des Menschen die grundlegende Lösung hat. Die Lösung für die Sünde und all ihre Folgen. Und damit ist das Evangelium an Sünder adressiert. Das sind die Menschen, die die gute Nachricht anspricht. Und auch das sehen wir, wenn wir durch das ganze Lukas-Evangelium gehen, immer wieder. Dieser Begriff für Sünder kommt 18 Mal vor und das Synonym Zöllner 11 Mal. Wir lesen, dass Jesus ein Freund der Zöllner und Sünder ist. Wir lesen davon, dass eine Sünderin, wahrscheinlich eine Ehebrecherin, kommt und Jesu Füße salbt und Jesus lässt sie gewähren. Wir lesen die Geschichte vom verlorenen Sohn. Wir lesen, dass Zöllner und Sünder sich ihm zu nahen pflegten. Wir lesen davon, wie Jesus dem Verbrecher am Kreuz bestätigt, dass er heute ins Paradies kommen wird. Und wisst ihr, das macht mich so froh, dass dieser Jesus, über den die ganze Bibel handelt und auch der das Zentrum der guten Nachricht ist, dass dieser Jesus so nahbar ist für alle Menschen, für alle Sünder und auch für mich. Denn auch ich bin ein Sünder. Die Bibel sagt uns, dass der heilige Gott und Sünder eigentlich keine Gemeinschaft haben können. Das ist unvereinbar miteinander. Aber jetzt lesen wir hier, jetzt geht Gottes Sohn auf Sünder zu und macht sie zu den Adressaten der besten Nachricht der Welt. Jesus sagt, ich muss heute in deinem Haus einkehren. Und wenn ich daran denke, dass in der Offenbarung, wo der Himmel beschrieben wird, ein wichtiger Aspekt des Himmels ist, dass ich bei ihnen wohnen werde, dann zeigt uns das, dass das, was hier passiert, schon ein Stück Himmel auf der Erde ist, wenn Gottes Sohn sich dem Sünder naht. Und ich darf dir heute Abend sagen, wenn du verstanden hast, dass du auch zu den Sündern gehörst, dann macht die Bibel dich zum Adressaten dieser guten Nachricht. Die frohe Botschaft ist letztlich auch an dich gerichtet. Wenn du das verstehst und vielleicht auch darunter leidest, dass du ein Sünder bist, dann möchte ich jetzt mit dir weitergehen und das dritte Schlüsselwort anschauen. Und das ist das Wort suchen. Auch dieses Wort kommt im Lukas-Evangelium immer und immer wieder vor. Wenn man richtig gezählt hat, sind 27 Mal. Und auf der einen Seite kommt es vor, wenn beschrieben wird, dass Menschen Jesus suchen. Hier bei Zachäus lesen wir, und er wollte gerne Jesus sehen. Eigentlich steht da im Griechischen, und er suchte Jesus zu sehen. Und wir finden im Evangelium immer wieder Menschen, die Jesus suchen. Und das ist gut. Wer sucht, der findet, sagt die Bibel. Du sagst, ich würde Jesus mal gerne kennenlernen. Dann darf ich dir sagen, dafür sind wir heute Abend hier. Das ist gut. Menschen suchen Jesus und wir möchten dich dazu ermutigen. Aber viel wichtiger ist, Jesus sucht Menschen. Denn der Sohn des Menschen, heißt es hier, ist gekommen, um zu suchen. Als ich über diese Aussage nachgedacht habe, ist mir etwas groß geworden. Lange bevor Zachäus gehört hat, dass Jesus kommt und sich dann aufgemacht hat, um Jesus zu suchen, lange vorher hat sich Jesus aus dem Himmel aufgemacht, um Zachäus zu suchen. Ist das nicht herrlich? Vielleicht bist du auf der Suche. Du hast einen Flyer bekommen, hast irgendwo die Annonce gesehen, dass hier so eine Veranstaltung ist heute Abend. Und du hast gesagt, ich will mal schauen, vielleicht habe ich Erfolg in meiner Suche. Ich darf dir heute sagen, das ist gut. Aber weißt du, dass Jesus sich schon viel, viel früher aufgemacht hat, um dich zu suchen? Gott sucht dich.

ist die Frage, warum? Warum sucht Jesus Menschen? Damit komme ich zum vierten Schlüsselwort, das uns das Evangelium beschreibt. Und das ist das Wort verloren. Ich finde das hier in Vers 10, wo es heißt, denn der Sohn des Menschen ist gekommen, um zu suchen und zu retten, was verloren ist. Und das ist wieder so ein unangenehmes Wort. Was heißt verloren? Wir finden das im Lukas-Evangelium, wo Jesus sagt, was hilft es einem Menschen, wenn er die ganze Welt gewinnt, aber sich selbst verliert oder schädigt? Mit anderen Worten, wenn du auf dich fokussiert lebst und so lebst, wie alle Menschen leben, dann gehst du verloren. Lukas ist der Einzige, der uns die drei Gleichnisse über das Verlorensein zeigt. Das ist das Gleichnis vom verlorenen Schaf, das im Grunde hilflos war und sich selbst nicht retten konnte. Und dann geht jemand und sucht es. Und dann haben wir das Gleichnis vom verlorenen Groschen. Und auch da geht jemand und sucht es. Und dann das Gleichnis vom verlorenen Sohn. Und auch da läuft der Vater dem Sohn entgegen. Verloren. All dem liegt die Tatsache zugrunde, dass jeder Mensch von Natur aus als Sünder verloren ist. Das heißt auch, dass Gott über jeden Menschen berechtigterweise zornig ist. Und dass jeder Mensch, so wie er ist, letztlich umkommen wird. Und wir müssen auch in diesem Zusammenhang darüber sprechen, dass die Bibel sagt, dass es die Hölle gibt, den finalen Strafort für alle Sünder. Das heißt verloren gehen. Und jetzt habe ich irgendwann mal gelesen, dass die Sicherheitsexperten von den ARD-Tagesthemen einmal festgestellt haben, dass das größte Hindernis bei der Evakuierung eines Gebäudes immer der Unglaube der Menschen ist. Sie wollen einfach nicht wahrhaben, dass das Unglück kurz bevorsteht. Und deswegen lassen sie sich nicht evakuieren, bis es zu spät ist. Und genauso ist es, wenn man mit Menschen über ihre Verlorenheit spricht. Das klingt so unglaublich, so surreal. Ja, wenn ich vielleicht im Endstadium Krebs habe, dann merke ich etwas davon, was es heißt, verloren zu sein. Aber so im ganz normalen Alltag, wisst ihr, Gott möchte nicht, dass jemand verloren geht. Und das ist die Kehrseite der Medaille. Und deswegen, vor diesem schwarzen Hintergrund, ist diese beste Nachricht der Welt noch viel, viel besonderer. Die Frage ist jetzt, was ist nun aber das Ziel der Suche Jesu mit den Verlorenen? Und damit komme ich zu einem nächsten Schlüsselwort. Und das ist das Wort Heil. Und das ist so ein Wort, ja, das benutzen wir nicht. Vielleicht im Sinne von Heilung oder Heile machen. Aber hier kommen wir zu dem Punkt, wo sich das Blatt wendet. Jesus sagt nämlich zu Zachäus in Vers 9, heute ist diesem Haus Heil widerfahren. Das Evangelium von Jesus Christus hat ganz praktische Auswirkungen im Leben eines Menschen. Und diese Auswirkungen sind so weitreichend, dass es bis in die Ewigkeit reicht. Jesus Christus bringt dem Menschen Heil. Und vielleicht fragst du dich, ja, was ist mit Zachäus eigentlich geschehen? Was meint die Bibel mit, ihm ist Heil widerfahren? Ein anderes Wort für Heil ist Rettung oder Erlösung. Und das ist jetzt so ein Begriff, der sehr schwergewichtig ist. Und ich möchte versuchen, einmal aufzuzeigen, was da alles drin ist. Was bedeutet Heil? Es bedeutet, dass Gott selbst in das Leben eines Menschen eingreift. Dass er ihn befreit aus der Gewalt der Sünde. Dass er nicht mehr sündigen muss. Gott rettet einen Menschen vor dem göttlichen Strafgericht und vor dem ewigen Verderben. Und noch viel mehr, er bringt den Menschen auch als sein Kind in eine Beziehung, in eine Gemeinschaft mit ihm, mit Gott. Er stellt ihn unter seinen Schutz und er gibt ihm letztlich ewiges Leben. Das alles bedeutet Heil widerfahren. Aber es geht noch weiter. Das alles beinhaltet Vergebung der Sünden. Und das allein durch das stellvertretende Opfer Jesu Christi. Jesus Christus ist am Kreuz gestorben, damit ich dort nicht die Strafe zahlen muss für meine Sünden. Das beinhaltet die Rechtfertigung des Sünders, dass Gott mich für gerecht erklärt, ein Sünder. Das beinhaltet auch, dass Gott mich verändert durch den Heiligen Geist und zu einem Leben befähigt, das ihm Ehre bereitet.
Und das beinhaltet letztlich die Vollendung des Menschen, die vollkommene Umgestaltung eines Sünders in das Ebenbild Christi, wenn wir einmal bei ihm sein werden. Das alles, und da könnten wir jetzt stundenlang drüber reden, bedeutet, ihm ist Heil widerfahren. Und an dieser Stelle möchte ich sagen, er hat sich nicht selbst geheilt, sondern hier steht so ganz altdeutsch, ihm ist Heil widerfahren. Das heißt, jemand hat etwas mit mir gemacht und das zeigt uns, dass wir uns selbst nicht retten können. Du kannst dich durch gute Werke und auch durch ein religiöses Leben letztlich nicht selbst retten. Dir muss Heil widerfahren von Gott. Und ich möchte dir heute die Frage stellen, ganz persönlich und ganz direkt, ist dir schon Heil widerfahren? Lukas, der Evangelist, wird später auch in seiner Apostelgeschichte schreiben und sagen, und es ist in keinem anderen das Heil. Denn es ist kein anderer Name unter dem Himmel den Menschen gegeben, in dem wir gerettet werden sollen. Jesus Christus ist der einzige Retter, den es gibt. Und das ist ein Exklusivitätsanspruch. Das gefällt dem modernen, toleranten Menschen überhaupt nicht. Dass nur in dem einen Namen Jesu Christi Heil zu finden sein soll. Aber die Bibel sagt uns, Jesus Christus ist der Sohn des Menschen, so wird er uns hier vorgestellt. Und das ist in der Bibel ein Titel für den Messias, für den Retter, für den Erlöser. Er ist der von Gott bestimmte Heiland der Welt. Und Jesus sagt, ich bin der Weg und die Wahrheit und das Leben. Niemand kommt zum Vater als nur durch mich. Und dieses Heil, das hat Zachäus erreicht, diesen Zollbeamten. Denn der Sohn des Menschen ist gekommen, um zu suchen und zu retten, was verloren ist. Bibelausleger und Theologen sagen, dass dieser Vers das Herzstück und der Schlüsselvers des ganzen Lukas-Evangeliums ist. Darum geht's. Der Sohn des Menschen ist gekommen, um zu suchen und zu retten, was verloren ist. Und um das zu bewerkstelligen, führt uns Lukas letztlich zu dem Höhepunkt hin in seinem Evangelium, wie bei allen anderen Evangelisten auch. Und er führt uns zur Kreuzigung und zur Auferstehung Jesu Christi. Der Sohn des Menschen, Gottes Sohn, sündloser Gott, Mensch, stirbt am Kreuz von Golgatha für mich, um zu retten, was verloren ist. Er stirbt, damit verlorene Sünder eine Beziehung zu Gott bekommen können. Und dann erweckt Gott, der Vater, ihn von den Toten und zeigt, dass er dieses Opfer, dieses stellvertretende Opfer Jesu Christi angenommen hat. Und wir jetzt mit Gott versöhnt sind, wenn wir an ihn glauben. Und wenn man das alles bedenkt, dass das Evangelium die beste Nachricht der Welt ist, weil sie das für das größte Problem des Menschen die grundlegende Lösung anbietet, dann müssen wir uns die Frage stellen, was passiert dann praktisch im Leben eines Menschen? Was passiert, wenn jemand gerettet wird? Vielleicht hörst du heute zum ersten Mal das alles. Was passiert praktisch? Was würde passieren, wenn du gerettet wirst? Hier bei Zachäus sehen wir einiges davon. Es heißt hier, Zachäus aber trat hin und sprach zu dem Herrn, siehe Herr, die Hälfte meiner Güter gebe ich den Armen und wenn ich jemand betrogen habe, so gebe ich es vielfältig zurück. Was wir hier sehen, ist ein völlig veränderter Mensch. Vorher hieß es immer, gib. Ich will nehmen, Leute ausbeuten, reicher werden, glücklich werden. Und jetzt kommt er und sagt, Herr, die Hälfte meiner Güter gebe ich den Armen, bitte. Zachäus, was ist passiert? Und wenn ich jemanden betrogen habe, so gebe ich es vielfältig zurück. Wie kommt das denn? Wir sehen hier, dass hier ist ein Mensch, der Jesus begegnet ist und der innerlich verändert worden ist. Und wir erleben auch immer wieder, dass Menschen, nicht nur Zachäus, die durch Jesus Vergebung ihrer Sünden erlangt haben, damit beginnen, ihr Leben aufzuräumen. Das war bei mir auch nicht anders. Ich bin Jesus begegnet. Ich bin an ihn gläubig geworden. Und dann habe ich geschaut, da ist so viel in meinem Leben, was kaputt ist. Ich muss Dinge in Ordnung bringen. Und ich kann euch sagen, so schwer das zu sein scheint, so befreiend ist es letztlich. Die beste Botschaft der Welt verändert das Leben von diesem korrupten Zollbeamten vollkommen. Und Zachäus ist, wie gesagt, nur einer von vielen, die durch das Evangelium total verändert worden sind. Die Begegnung mit diesem Jesus, um den es die ganze Zeit geht, die Begegnung hat sein Leben komplett verändert und den Wendepunkt bewirkt. Und ich darf dich heute Abend fragen,
Möchtest du so etwas auch erleben? Brauchst du einen Wendepunkt? Möchtest du gerettet werden? Möchtest du Heilsgewissheit bekommen? Diese Befreiung erleben, mit Gott versöhnt zu sein, eine Beziehung zu Gott bekommen? Dazu muss man natürlich verstehen und zugeben, ja, ich bin ein Sünder. Aber wenn das der Fall ist, dann darf ich unser letztes Schlüsselwort uns vor Augen führen. Und das ist das Wort heute. Das kommt zweimal vor in diesem Text. Da sagt Jesus: Zachäus, steige schnell herab, denn heute muss ich in deinem Haus einkehren. Und als das geschieht, heißt es, heute ist diesem Haus Heil widerfahren. Und das zeigt uns die Dringlichkeit des Evangeliums. Und auch das durchzieht das ganze Evangelium. Das ist nicht nur hier an einer Stelle. In Kapitel 2, Vers 11, wo der Engel die Geburt Jesu ankündigt, heißt es, heute ist in der Stadt Davids der Retter geboren. Als Jesus seinen Dienst beginnt in Lukas 4, da liest er die Prophezeiung des Messias aus Jesaja und sagt, heute ist das erfüllt vor euren Ohren. Oder denken wir an den Schächer am Kreuz, wo Jesus sagt, heute wirst du mit mir im Paradies sein. Das heißt, das Evangelium redet immer vom Heute. Heute ist der Tag des Heils. Und wenn du gerettet werden willst, dann musst du auf das Evangelium reagieren, auf die gute Nachricht. Und zwar heute. Ja, wir haben noch 9 Abende. Aber letztlich weißt du nicht, ob du morgen noch hier sein wirst. Es geht um heute. Das klingt fast ein bisschen zu aufdringlich, oder? In diesen Dingen mögen wir kein Müssen und Jetzt und Schnell. Aber genau das sind die Begriffe, die Jesus hier benutzt, wenn er sagt, Zachäus, steige schnell herab, denn heute muss ich in dein Haus einkehren. Das ist so interessant, oder? Und es ist berechtigt, denn du weißt nicht, ob du morgen noch die Gelegenheit dazu hast. Heute ist der Tag des Heils. Vielleicht sagst du ja, jetzt mal ganz praktisch, wie soll das gehen? Wie kann ich gerettet werden? Heute Abend. Bei Zachäus sagt Jesus, ich muss in dein Haus einkehren. Aber wie kann das bei mir geschehen? Jesus sagt erstmal, ich will in dein Leben. Hast du das verstanden? Ich will in dein Haus. Die Bibel sagt in Evangelium nach Markus 1, Vers 15, kehrt um und glaubt an das Evangelium. Das ist die Botschaft für uns. Kehrt um und glaubt an das Evangelium. Und das ist so ein Doppelgebot. Auf der einen Seite geht es hier um Umkehr. Ja, das bedeutet, ich muss erstmal verstanden haben, dass ich ohne Gott falsch lebe, dass ich von Gott weglebe und dass ich so nicht mehr weiterleben kann. Und dann muss ich bereit sein zu einer Umkehr, dass ich jetzt für Gott lebe. Und wenn das mein Herz erreicht hat, dann heißt es hier, glaubt an das Evangelium. Glaube daran, dass Jesus Christus für dich gestorben und auferstanden ist. Die Bibel sagt, dass jeder, der an den Sohn glaubt, ewiges Leben hat. Bei mir hat der Herr das im Alter von 15 Jahren geschenkt. Da war ich auch auf so einer Veranstaltung wie heute. Ich habe das Evangelium gehört, ich habe verstanden, es kann eigentlich nicht so weitergehen und Jesus ist der Retter. Das ist die beste Nachricht der Welt. Und da habe ich verstanden, ich muss eine Entscheidung treffen. Ich bin nach so einer Veranstaltung dann zu den Mitarbeitern gegangen. Wir haben zusammen gebetet, ich durfte mein Leben Jesus übergeben. Und an diesem Tag hat sich mein Leben geändert. Nicht total schlagartig, aber es gab einen Richtungswechsel. Und von da an war mein Leben anders. Und jetzt endet das Lukas-Evangelium, das wir uns heute angeschaut haben, mit den Worten, so musste der Christus leiden und am dritten Tag aus den Toten auferstehen und in seinem Namen soll Umkehr und Vergebung der Sünden verkündigt werden unter allen Völkern. Diesen Auftrag hat Jesus gegeben und deswegen sind wir heute Abend hier, auch im 21. Jahrhundert. Das tun wir. Die beste Nachricht der Welt soll auch im 21. Jahrhundert noch verkündigt werden und deswegen möchte ich dich heute Abend einladen. Vielleicht hast du dich zum ersten Mal im Spiegel Gottes gesehen, wer du wirklich bist und wie deine Situation ist. Du darfst dich einfach einladen, zu Jesus zu kommen, umzukehren und dann das Evangelium zu glauben. Wir möchten dir auch gerne helfen hier, vielleicht in einem Gespräch. Ich werde gleich zum Schluss dieses Vortrags beten. Und du darfst einfach nachdenken über das, was du gehört hast. Und vielleicht fragst du dich, ja, warum macht ihr das? Warum
so konkret an diesem Abend. Wir möchten einfach die Möglichkeit geben zu einem persönlichen Übergabegebet, wenn du das möchtest. Was ist ein Übergabegebet? Ich habe hier eins auf der Leinwand und vielleicht ist das, was dein Herz jetzt dem Herrn sagen will. Dann könntest du das später beten mit uns. Herr Jesus Christus, ich habe erkannt, dass ich ein Sünder bin. Und ich glaube, dass du für Sünder wie mich am Kreuz von Golgatha gestorben bist und dann von den Toten auferstanden bist. Bitte vergib mir alle meine Sünden und sei ab jetzt der Herr meines Lebens. Amen. Das könnte ein Gebet sein. Vielleicht hast du auch weitere Fragen. Wir haben hier Mitarbeiter. Ich möchte dich dazu ermutigen, das Gespräch zu suchen. Und ich möchte dich einfach einladen, heute Abend zu Jesus zu kommen und diese beste Nachricht der Welt für dich persönlich in Anspruch zu nehmen. Jesus sagt, ich muss heute in dein Haus einkehren. Und jetzt möchte ich noch zum Schluss etwas erzählen, was sich vor vielen Jahren bei uns vor der Haustür zugetragen hat. Als ich Kind war, wohnte mein Opa mütterlicherseits bei uns zu Hause. Ich war damals schon ein alter Mann, über 80. Und mein Opa väterlicherseits wohnte ein paar Straßen weiter. Und eines Tages, als wir alle nicht zu Hause waren, kam mein Opa väterlicherseits, der Opa Reimer, um den Opa Martens zu besuchen. Und dann klingelte er bei uns an der Tür und wir hatten so eine Sprechanlage, nicht so digital, wie das heute ist, aber so eine analoge Sprechanlage. Und aus irgendwelchen Gründen hat der Opa Martens in seinem Alter gedacht, das ist das Telefon. Und nahm dann den Hörer ab und fragte, ja, hallo, wer ist da? Ja, hallo, hier ist David Reimer. Ah, hallo, wie geht's? Ja, und wie geht's der Frau? Und dann wurde geredet. Ich weiß nicht, was die Nachbarn gedacht haben. Ich weiß nicht, was Opa Reimer gedacht hat. Aber so war das Ganze nicht geplant. Irgendwann ist er abgezogen, weil das Gespräch zu Ende war. Der Hörer wurde aufgelegt. Naja, dann mach's gut und schönen Tag noch. Ich glaube, dass genau das an solchen Abenden passiert. Das sind Menschen, die hören von Jesus. Die hören die beste Nachricht der Welt. Und sagen, ja, schön. Das ist doch nett. Und dann dreht man sich um, nachdem man ein bisschen darüber geredet hat und legt den Hörer auf. Aber darum geht's nicht. Vielleicht hast du heute Abend verstanden, letztlich geht's darum, dass du dein Herz für Jesus aufmachst. Kehre um und glaube an das Evangelium, denn dann wird die beste Nachricht der Welt auch in deinem Leben seine Kraft entwickeln. Du darfst darüber nachdenken, was du gehört hast. Und vielleicht ist heute jemand da, der eine Entscheidung treffen möchte für Jesus. Da komm gerne nach dem Abschlussgebet, das Daniel dann halten wird. Komm gerne nach vorne. Und wir würden uns freuen, wenn Entscheidungen gefällt werden, wenn Menschen zu Jesus finden. Ich würde gerne zum Schluss beten. Ich würde euch einladen, dazu aufzustehen, wenn es möglich ist. Herr, wir danken dir dafür, dass du auf diese Welt gekommen bist, um verlorene Sünder, wie wir es sind, zu retten. Herr, ich danke dir dafür, dass dieses Heil mich erreicht hat. Danke dir, Herr, dafür, dass du uns durch dein Wort den Spiegel vorhältst und uns zeigst, wo unsere Probleme sind und wo das große Problem ist in unserem Leben. Aber ich danke dir auch für das Heil, das du anbietest. Danke dir dafür, dass Jesus Christus am Kreuz von Golgatha stellvertretend gestorben ist und dass du ihn auferweckt hast und dass jetzt jeder, der an ihn glaubt, ewiges Leben hat. Ja, und ich bete für heute und auch für die kommenden Abende, dass dieses Heil noch viele Menschen erreicht, dass es angenommen wird. Du sagst, jeder, der den Namen des Herrn anrufen wird, der wird gerettet werden. Herr, das wünschen wir uns. Wir danken dir dafür, dass wir die beste Nachricht der Welt kennen dürfen. In Jesu Namen. Amen.

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0: Es ist 14 Uhr.
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2: 7. September. Wenn jemand nicht geschrieben gefunden wurde in dem Buch des Lebens, so wurde er in den Feuersee geworfen. Offenbarung 20, Vers 15. Bis in die Hölle? Lärmend versammelt sich die Schulklasse um den Bergmann, mit dem sie gleich in das Bergwerk einfahren wird. Was glaubt ihr wohl, wie tief die Bergleute den Schacht in die Erde getrieben haben? Fragt der Steiger. 100 Meter tief, meldet sich ein Mädchen. Viel tiefer, antwortet der Bergmann. Bis in die Hölle, ruft ein Junge dazwischen. Die umstehenden Erwachsenen lächeln nachsichtig über seine Fantasie. Fantasie? Jesus Christus selbst spricht an mehreren Stellen in der Bibel klar und unmissverständlich davon, dass tatsächlich eine Hölle existiert. Allerdings befindet die sich nicht etwa tief in der Erde. Auch der Gedanke, dass der Teufel die armen Seelen dort mit einem Dreizack quält, ist nur eine Vorstellung, die wahrscheinlich aus dem Mittelalter stammt. Das hat nichts mit der Realität zu tun, die Gott uns in seinem Wort bezeugt. Die Bibel beschreibt die Hölle als einen Feuersee, als einen Ort in unendlicher Entfernung und ewiger Trennung von Gott. Dorthin gelangen alle Menschen, die während ihres Lebens das Rettungsangebot Gottes in seinem Sohn Jesus Christus abgelehnt haben. Gottes Buchführung ist vollständig, einwandfrei und unbestechlich. Im Buch des Lebens verzeichnet er jeden Menschen, der durch den Glauben an Jesus Christus das ewige Leben empfangen hat. Dieser Eintrag garantiert allen Gläubigen, dass sie eine herrliche ewige Zukunft bei Christus im Himmel haben werden. Sind Sie schon in diesem Buch eingetragen?

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September. Aus dem Hohelied lesen wir die Kapitel 5 bis 8 aus der Übersetzung Neues Leben. Junger Mann, ich komme in meinen Garten, meine Schwester, meine Braut. Ich sammle meine Myrrhe und meine Gewürze und esse meinen Honig aus der Wabe. Ich trinke meinen Wein und meine Milch. Junge Frauen von Jerusalem, esst, Freunde, und trinkt, berauscht euch an der Liebe. Junge Frau, ich schlief, aber mein Herz war wach. Da, hört, mein Geliebter klopft an die Tür. Öffne mir, meine Schwester, meine Freundin, meine Taube, meine Vollkommene, denn mein Haar ist durchnässt vom Tau, meine Locken sind feucht von den Tropfen der Nacht. Ich habe mein Kleid schon ausgezogen, soll ich mich wieder anziehen? Ich habe meine Füße gewaschen, soll ich sie wieder schmutzig machen? Mein Geliebter streckte seine Hand durch die Öffnung in der Tür, und mein Herz fing an, wie wild zu schlagen vor Sehnsucht nach ihm. Ich sprang auf, um meinem Geliebten zu öffnen. Meine Hände troffen von Myrrhe und meine Finger vom besten Öl, als ich nach dem Riegel griff. Ich öffnete meinem Geliebten. Doch mein Geliebter war fort, er war verschwunden. Ich war außer mir, dass er fort war. Ich suchte ihn, doch ich fand ihn nicht. Ich rief ihn, doch er antwortete mir nicht. Die Wächter fanden mich, als sie in der Stadt ihre Runden drehten. Sie schlugen und verletzten mich. Die Wächter auf der Mauer entrissen mir meinen Umhang. Ihr Mädchen von Jerusalem, ich beschwöre euch, wenn ihr meinen Geliebten findet, dann sagt ihm, dass ich krank vor Liebe bin. Junge Frauen von Jerusalem, was hat dein Geliebter anderen Männern voraus, du schönste aller Frauen? Was hat dein Geliebter anderen Männern voraus, dass du uns so beschwörst? Junge Frau, mein Geliebter ist voller Kraft und strahlend schön. Unter Zehntausenden ist ihm keiner gleich. Sein Gesicht ist wie feinstes Gold, sein Haar ist rabenschwarz und seine Locken sind wie wallende Ranken. Seine Augen gleichen Tauben an Wasserbächen, die wie in Milch gebadet am Teichrand sitzen. Seine Wangen sind wie Balsambeete voll duftender Kräuter, seine Lippen wie Lilien, triefend von flüssiger Myrrhe. Seine Arme sind wie Barren aus Gold, mit Edelsteinen geschmückt. Sein Körper ist ein Kunstwerk aus Elfenbein, mit Saphiren besetzt. Seine Beine sind wie Marmorsäulen, die auf Sockeln aus feinstem Gold gründen. Seine Gestalt ist wie der Libanon, sie ist so herausragend wie die Zedern. Sein Mund ist voll Süße. Alles an ihm ist begehrenswert. So ist mein Geliebter, mein Freund, ihr Mädchen von Jerusalem. Junge Frauen von Jerusalem, wohin ist dein Geliebter gegangen, du schönste aller Frauen? Wo könnte er denn sein? Wir wollen ihn mit dir suchen. Junge Frau, mein Geliebter ist in seinen Garten hinabgegangen, zu den Balsambeeten, um dort zu weiden und Lilien zu pflücken. Ich gehöre meinem Geliebten, und mein Geliebter gehört mir. Er weidet unter den Lilien. Junger Mann, schön bist du, meine Freundin, so wie Tirza, wunderbar wie Jerusalem, herrlich wie ein mächtiges Kriegsheer. Schau mich nicht an, denn deine Augen verwirren mich. Dein Haar gleicht einer Ziegenherde, die vom Gebirge Gilead talwärts zieht. Deine Zähne sind wie eine Herde Mutterschafe, die gerade aus der Schwemme kommen. Jeder von ihnen hat seinen Zwilling, keiner von ihnen fehlt. Deine Schläfen hinter deinem Schleier schimmern wie eine Scheibe vom Granatapfel. Lass es 60 Königinnen sein, 80 Nebenfrauen und zahllose Jungfrauen. Doch sie ist einzigartig, meine Taube, meine Vollkommene. Einmalig ist sie für ihre Mutter, ohne Fehler für die, die sie geboren hat. Die jungen Mädchen sehen sie und preisen sie glücklich, und die Königinnen und Nebenfrauen rühmen sie. Wer ist sie, die aufgeht wie die Morgenröte, hell wie der Mond, strahlend wie die Sonne, herrlich wie ein mächtiges Kriegsheer? Ich ging hinunter in den Nussbaumhain, um das frische Grün des Tales zu sehen. Ich wollte nachsehen, ob die Weinstöcke schon treiben und die Granatapfelbäume blühen. Doch ohne dass ich's merkte, trieb mich mein Verlangen zu dem Wagen Aminadabs. Junge Frauen von Jerusalem, komm zurück, Sulamit, komm zurück, damit wir dich anschauen können. Junger Mann,
Was schaut ihr denn an Sulamit an, wenn sie den Reigen von Mahanaim tanzt? Wie bezaubernd sind deine Schritte in den Sandalen, du königliches Mädchen. Die Rundungen deiner Hüften sind wie Geschmeide, das Werk eines Künstlers. Dein Nabel gleicht einer runden Schale, der es nie an edlem Wein fehlen wird. Dein Bauch ist wie ein Weizenhügel, gesäumt mit Lilien. Deine beiden Brüste sind wie zwei junge Rehe, wie Zwillinge der Gazelle. Dein Hals gleicht einem Turm aus Elfenbein und deine Augen sind wie die Teiche in Heschbon am Tor von Bad Rabbim. Deine Nase ist wie der Libanon-Turm, der nach Damaskus blickt. Dein Kopf ist wie der Berg Karmel, dein gelöstes Haar wie Purpur. Ein König liegt in deinen Locken gefangen. Wie schön und wie bezaubernd du bist. Deine Liebe ist so beglückend. Dein Wuchs gleicht einer hohen Palme und deine Brüste sind wie Trauben. Ich sagte mir, ich will auf die Palme steigen und nach den Rispen greifen. Deine Brüste werden für mich wie Weintrauben sein. Der Duft deines Atems wird wie der Duft von Äpfeln, dein Mund wie der köstlichste Wein sein, der mir süß die Kehle hinabfließt und Lippen und Zähne sanft benetzt. Junge Frau, ich gehöre meinem Geliebten, und ich bin es, nach der er sich sehnt. Komm, mein Geliebter, wir wollen aufs Feld hinausgehen und die Nacht zwischen wilden Blumen verbringen. Lass uns früh am Morgen hinaus in die Weinberge gehen. Lass uns nachsehen, ob die Weinstöcke bereits treiben, die Knospen sich öffnen und die Granatapfelbäume blühen. Dort will ich dir meine Liebe schenken. Die Liebesäpfel verströmen ihren Duft und köstliche Früchte liegen vor unserer Tür, neue wie alte. Ich habe sie für dich aufbewahrt, mein Geliebter. Junge Frau, ach, wärst du doch mein Bruder, der an der Brust meiner Mutter gestillt wurde. Dann dürfte ich dich draußen auf der Straße küssen und niemand würde mich verachten. Ich würde dich ins Haus meiner Mutter führen und dort würdest du mich unterweisen. Ich gäbe dir gewürzten Wein zu trinken und Most von den Granatäpfeln. Sein linker Arm läge unter meinem Kopf und sein rechter umfinge mich. Ihr Mädchen von Jerusalem, ich beschwöre euch, dass ihr die Liebe nicht aufweckt und stört, bis es ihr selbst gefällt. Junge Frauen von Jerusalem. Wer ist sie? Wer kommt da aus der Wüste herauf und stützt sich auf den Geliebten? Junge Frau, unter dem Apfelbaum habe ich dich erweckt, dort, wo deine Mutter dich geboren hat, wo sie dich unter Schmerzen zur Welt brachte. Leg mich wie einen Siegelring an dein Herz, wie einen Siegelring um deinen Arm. Denn stark wie der Tod ist die Liebe und ihre Leidenschaft so unentrinnbar wie das Totenreich. Ihre Glut lodert wie Feuer, sie ist eine Flamme des Herrn. Große Wassermassen können die Liebe nicht auslöschen, ströme sie nicht überfluten. Und wenn einer seinen ganzen Besitz hergäbe, um sich die Liebe zu erkaufen, so würde man nur über ihn spotten. Die Brüder der jungen Frau. Wir haben eine Schwester, sie ist noch sehr jung und hat noch keine Brüste. Was sollen wir tun, wenn die Zeit kommt, dass jemand um sie werben wird? Wenn sie wie eine Mauer ist, dann schmücken wir sie mit einer silbernen Krone. Doch wenn sie wie ein Tor ist, müssen wir sie mit Zedernbalken verriegeln. Junge Frau, ich bin wie eine Mauer und meine Brüste sind wie Türme. Doch ihm habe ich mich gezeigt und Frieden gefunden. Salomo besaß einen Weinberg in Baal Hamon, den er an Pächter übergab. Jeder von ihnen sollte für seinen Ertrag 1000 Silberschekel zahlen. Mein Weinberg gehört mir allein. Die 1000 Silberschekel, Salomo, gönne ich dir und auch die 200 den Pächtern. Junger Mann, du, die du in den Gärten umhergehst und von Freunden umgeben bist, die deiner Stimme lauschen, lass mich deine Stimme hören. Junge Frau, mach dich auf, mein Geliebter, eile so flink wie eine Gazelle, wie ein junger Hirsch in den Balsambergen. Aus dem 2. Korintherbrief lesen wir Kapitel 9 aus der Übersetzung Das Buch. Die große Hilfsbereitschaft. Was nun die Unterstützung für die Menschen, die zu Gott gehören, betrifft, ist es eigentlich überflüssig, dass ich euch darüber etwas schreibe. Denn ich kenne eure Hilfsbereitschaft, die ich ja auch in Mazedonien immer lobend erwähnt habe.
Dort habe ich gesagt, dass ihr, die Gottesgemeinden in Achaia, schon seit dem letzten Jahr auf diese Hilfeleistung vorbereitet gewesen seid. Und diese, eure Hilfsbereitschaft, hat auch die meisten anderen angespornt. Ich habe die Brüder zu euch gesandt, damit unsere lobenden Aussagen über euch in dieser Beziehung nicht als unzutreffend erwiesen werden und damit ihr, wie ich es gesagt habe, vorbereitet seid. Das ist meine Absicht, dass ja nicht dann, wenn die Abgesandten der Gemeinden aus Mazedonien zusammen mit mir zu euch kommen und euch unvorbereitet vorfinden, dass nicht dann in dieser Situation wir, um nicht zu sagen ihr, beschämt dasteht. Deshalb hielt ich es für notwendig, die Brüder zu ermutigen, dass sie schon einmal zu euch vorausreisen und dieses von euch längst versprochene, segenbringende Geschenk vorher vorbereiten, damit es bereitsteht, eben als Ausdruck des Segens und nicht des Geizes. Der Segen des Gebens. Das meine ich damit. Wer zurückhaltend sät, wird auch nur kärglich ernten. Und der, der freigebig sät, der wird auch reichlich ernten. Jeder soll das geben, was er sich im Herzen vorgenommen hat und nicht aus Druck oder Zwang, denn Gott liebt fröhliche Geber. Ja, Gott ist in der Lage, euch jegliches Gnadengeschenk in großem Überfluss zu geben, so dass ihr alle Zeit in allen Dingen genug habt und darüber hinaus noch viel mehr besitzt, womit ihr dann viele gute Taten tun könnt. Das entspricht dem, was in Gottes Buch geschrieben steht. Er hat ausgestreut und den Armen gegeben. Ja, seine Gerechtigkeit bleibt bis in Ewigkeit. Er, der dem Sämann den Samen gibt und das Brot als Nahrung, der wird auch euch euer Saatgut schenken und vermehren und so die Früchte eures gerechten Verhaltens wachsen lassen. So werdet ihr in jeder Hinsicht reich gemacht und könnt im Geben ganz großzügig sein. Dadurch wird dann durch uns alle zusammen Gott Dank gebracht. Denn diese Unterstützung, die ja auch ein Dienst für Gott ist, füllt nicht nur den Mangel der Menschen aus, die zu Gott gehören, sondern bewirkt noch viel mehr, nämlich, dass viele Menschen Gott dafür ihren Dank ausdrücken. Auf diese Weise bewährt sich unser Einsatz für Gott und die Menschen geben dafür Gott die Ehre. Denn dadurch zeigt ihr, dass ihr der guten Nachricht vom Messias wirklich gehorsam seid und dass ihr euch in ganzer Eindeutigkeit in die Gemeinschaft stellt, mit ihnen und mit allen. Wenn sie für euch beten, sehnen sie sich nach euch, weil ihr ja auch die alles überragende Zuwendung Gottes erlebt habt. Also, Dank sei Gott für sein unaussprechliches Geschenk. Psalm 51 aus der Übersetzung Das Buch. Davids Bitte um Vergebung und Erneuerung. Für den Musiker. Ein Gotteslied von David. Verfasst, als der Prophet Nathan zu ihm kam, nachdem David mit Bathseba geschlafen hatte. Wende dich mir freundlich zu, Gott, denn du bist ja voller Güte. In deinem großen Erbarmen lösche doch mein Vergehen aus. Wasche mich völlig rein von meiner Schuld und mach mich rein von meiner Sünde. Denn meine Vergehen erkenne ich, ja, meine Sünde ist mir jederzeit bewusst. Gegen dich allein habe ich gesündigt und das getan, was böse in deinen Augen ist. So wird klar, du bist im Recht mit deinen Worten und bist unanfechtbar in deinem Urteil. Wirklich. In Schuld bin ich schon geboren. Auch meine Mutter war nicht frei von Sünde, als sie mich empfing. Ja, wirklich. Wahr,

verstoße mich nicht aus deiner Gegenwart und nimm den Geist deiner Heiligkeit nicht von mir. Beglücke mich wieder mit dem Jubel über deine Hilfe und mit einem Geist der Bereitschaft stütze mich. Dann will ich die Aufrührer in deinen Wegen unterrichten, so dass die Sünder wieder zu dir zurückkehren. Befreie mich von meiner Schuld, die blutrot ist, Gott, du Gott, der mich rettet. Dann werde ich wieder laut darüber jubeln, dass du Gerechtigkeit schaffst. Herr, öffne meine Lippen, dann werde ich dein Lob überall verbreiten. Denn du willst ja keine Schlachtopfer, die würde ich dir ja bringen. Brandopfer gefallen dir nicht. Die Opfer, die Gott gefallen, sind ein zerbrochener Geist. Ein zerschlagenes und verzweifeltes Herz wirst du, Gott, nicht verachten. In deiner Freundlichkeit beschenke Zion mit Gutem, festige die Mauern von Jerusalem. Dann wirst du dich über Opfer der Gerechtigkeit freuen, über Brandopfer und Ganzopfer. Ja, dann werden wieder Stiere auf deinem Altar dargebracht. Wir lesen noch aus Sprüche 22, die Verse 24 und 25 aus der Übersetzung Neues Leben. Halte dich von einem zornigen Menschen fern und meide den Jähzornigen, damit du nicht wirst wie sie und dein Leben aufs Spiel setzt.

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1: Es gibt durchaus gute Gründe dafür, dass Christen sich aus aktuellen politischen Grabenkämpfen heraushalten. Immerhin besteht die nicht ganz unwahrscheinliche Gefahr, von ausgebufften Politprofis lediglich für eigene Zwecke missbraucht zu werden. Außerdem können wichtige geistliche Anliegen so schnell hinter lautstarkem gesellschaftlichem Engagement verschwinden. Bei den gegenwärtigen Demonstrationen in Hongkong aber geht es um keine parteipolitischen Kleinigkeiten. Auf gesetzlichem Weg soll die noch garantierte Meinungs- und Religionsfreiheit gründlich ausgehöhlt werden. Regimekritiker sollen dann künftig ohne größere Umstände zum Prozess direkt nach China ausgeliefert werden können. Das betrifft dann auch Christen und Gemeinden ganz direkt. Deshalb wundert es kaum, dass sich bei den vehementen Protesten der letzten beiden Jahre auch zahlreiche Christen beteiligen. Natürlich birgt das auch die Gefahr, dass gerade diese Christen jetzt auf der kommunistischen Abschussliste des chinesischen Staates stehen. Sollten sie mit ihrem Einspruch keinen Erfolg haben, müssten sie mit deutlichen Repressionen durch staatliche Instanzen rechnen. Eine wichtige Stimme in der Hongkonger Demokratiebewegung ist Joshua Wong Chi-Fung. Schon als Kind zeigte der heute 24-jährige Student ein großes politisches Talent. Der aus einer konservativ-christlichen Familie stammende Wong organisierte bereits 2011 einen öffentlichen Protest gegen den neu eingeführten Patriotismusunterricht, in dem der chinesische Kommunismus idealisierend beworben wurde. Mit Freunden aus dem privaten christlichen College auf der Halbinsel Nowloon gründete er Scholarism. 2012 brachte die Gruppe mehr als 120.000 Menschen auf Hongkongs Straßen, Schüler, Eltern und Lehrer. Zitat: "Wir lassen uns doch nicht unsere Gehirne waschen", hieß es damals. Die Proteste hatten Erfolg, der Unterrichtsinhalt wurde vorerst zurückgenommen. Jetzt entscheiden Schulen und Eltern, wie der umstrittene Patriotismusunterricht stattfindet. Auch 2014 stand Joshua Wong an der Spitze der sogenannten Regenschirmproteste, die sich gegen einen immer stärkeren Einfluss Chinas wandten. Monatelang blockierten insbesondere junge Menschen mit Regenschirm große Teile der Hongkonger Innenstadt, nicht eben zur Freude vieler Geschäftsleute. In den folgenden Jahren setzte sich Wong auch für weniger öffentlichen Leistungsdruck ein. Junge Menschen werden in Hongkong seit frühester Kindheit von Eltern und Staat zum Lernen und Arbeiten gedrillt. Nur so haben sie eine Chance auf gute Jobs und ein auskömmliches Leben. Zahlreiche junge Menschen scheitern jedes Jahr an diesen Ansprüchen und begehen Selbstmord. Irgendwann begann Joshua Wong als gläubiger Christ, dieses materialistische System grundlegend zu hinterfragen und nach Alternativen zu suchen. Zitat: "Das Leben hat doch einen anderen Wert als Geld und Status. Die Freiheit und den Glauben beispielsweise." Mit einigen Mitstreitern gründete Wong 2016 die politische Gruppe Demo Sisto. Zwischenzeitlich ist der politische Aktivist weltbekannt. Aufgrund seiner Kritik am immer stärker werdenden Einfluss Chinas in Hongkong saß er bereits 3 Monate im Gefängnis. Andererseits wurde er auch schon für den Friedensnobelpreis nominiert. Das renommierte amerikanische Time Magazine druckte sein Gesicht auf dem Cover und erklärte ihn zu einem der wichtigsten Vordenker der Gegenwart. Mittlerweile besucht er die offene Universität in Hongkong. Seine Zuversicht schöpft Joshua Wong aus dem Glauben. Als Christ reiche es eben nicht, die Bibel in der Kirche zu lesen, man müsse sich auch für die dort verankerten Werte einsetzen. 2019 war Wong in Berlin und versuchte, die deutschen Regierungsvertreter zur Unterstützung der Hongkonger Proteste zu gewinnen. Prompt kam daraufhin ein Rüffel aus Peking. Der deutsche Botschafter in China wurde einbestellt und ermahnt, man solle sich gefälligst nicht mit diesem gefährlichen Regimekritiker treffen. Wang reiste derweil weiter in die USA, um auch dort für mehr politische Unterstützung zu werben. Im Dezember 2020 wurde Wang aufgrund nicht angemeldeter Demonstration zu 13 Monaten Haft verurteilt. Noch im Gerichtssaal äußerte er dazu, Zitat, ich bin überzeugt, dass weder vergitterte Fenster noch Wahlverbote oder andere willkürliche Mächte uns davon abhalten, auf Unrecht hinzuweisen. Was wir jetzt tun, ist der Welt den Wert der Freiheit zu erklären. Auf der einen Seite können sich Christen in Europa darüber freuen, frei ihren Glauben leben zu dürfen. Auf der anderen Seite sollten sie nicht vergessen, dass es vielen Menschen auf der Welt leider ganz anders geht.

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Fernheim, der 24. Mai 1952. Heute kommt eine große Neuigkeit. Ich habe einen Brief von Albert Schweitzer aus Lambarene bekommen, einen langen, handgeschriebenen und äußerst liebenswürdigen. Eine Fotografie mit Widmung und ein Plan von seinem Krankenhaus lagen bei. Ihr könnt euch denken, wie ich mich gefreut habe, das heißt, wie stolz ich war. Albert Schweitzer war ja schon von jeher mein Vorbild, und so setzte ich mich Anfang Februar hin und schrieb ihm, dass ich ihm sagen wolle, wie seine Arbeit nicht nur in seinem Krankenhaus Früchte trage, sondern auch in einem ganz anderen Erdteil, dass er mich als 10-Jährigen inspiriert habe, einmal etwas Ähnliches zu werden wie er, und dass ich nach vielen Umwegen und Hindernissen nun endlich auf dem Weg dazu sei. Dann schrieb ich ihm einiges von unserer Arbeit und unseren Verhältnissen hier und schloss mit der Versicherung, dass ich ihm mit meinem Schreiben lediglich eine Freude machen wolle und keine Antwort erwarte, da ich ja wisse, wie überlastet er sei. Er antwortete umgehend. Am besten setze ich die wichtigsten Abschnitte aus seinem Brief hierher. Albert Schweitzer, Lambarene, French Equatorial Africa, 29. Februar 1952. Lieber Kollege, es hat mir große Freude gemacht, aus Ihrem Briefe zu erfahren, dass Ihnen gelungen ist, was mir gelang, zu dienen und dabei ein Freier zu bleiben. Dies empfinde ich jeden Tag als eine große mir widerfahrene Gnade, und ich denke, dass es Ihnen ebenso geht. Es bewegt mich, dass ich dem 10-Jährigen den Weg, den er gehen sollte, wies. Ich habe immer schwer daran getragen, die Verantwortung zu haben, Einfluss auszuüben. Aber in Ihrem Falle hat es sich wunderbar gefügt, dass Sie den Weg, den Sie sich vornahmen, gehen konnten, trotz der Ungunst der Zeitumstände. Und wie recht taten Sie daran, in Chirurgie tüchtig zu werden. Die Müdigkeit, die dringende Arbeit und der böse Schreibkrampf erlauben mir nicht, Ihnen so zu schreiben, wie ich möchte. Aber ich wollte Ihnen selber auf den lieben Brief antworten. Hoffentlich ergeht es Ihnen nicht so wie mir, dass die Bürde der Arbeit zuletzt so groß wird, dass Sie sie nur mit äußerster Anstrengung einigermaßen bewältigen können. Ich wünsche Ihnen ein ruhigeres Alter, als ich es habe. Wir sind in meinem Spital zurzeit 4 Ärzte. Wir sind ein chirurgisches Zentrum für ein großes Gebiet. Sehr in Anspruch genommen sind wir durch 400 Lepröse, die wir mit den amerikanischen Sulfonen behandeln, mit gutem Erfolg. Leider bleiben viele dieser Patienten nicht die vielen Monate, die die Kur verlangt. Hier der Plan meines Spitals. Hoffentlich müssen Sie nicht selber bauen wie ich. Zurzeit bin ich nachmittags wieder Maurer und Zimmermann. Ich muss ein neues Gebäude hinzubauen. Bitte richten Sie den Vorstehern der mennonitischen Gemeinde meine besten Empfehlungen aus. Herzliche Grüße an Sie, Ihre Frau und die Gehilfinnen, Ihr Albert Schweitzer. Nun wälzen Erika und ich schon den Atlas, ob wir nicht auf der Heimreise einen Umweg über Lambarene machen können. Mich hat der Brief aus meiner Niedergeschlagenheit herausgerissen und ich habe mich jetzt von dem Schlag erholt. Kurz darauf starb noch eine junge Frau von 25 Jahren, Mutter von 2 kleinen Kindern. Obwohl dieser Fall eigentlich viel trauriger war, hat er mich nicht so mitgenommen. Es muss wohl so sein, dass man nur bis zu einem gewissen Grad leidensfähig ist. Wenn dann noch mehr kommt, kann man nicht mehr. Und auf dem Tiefpunkt war ich schon angelangt. Vielleicht hätte ich euch das alles gar nicht schreiben sollen. Aber zum einen ist es einem so viel leichter, wenn man sich alles von der Seele geschrieben hat, und zum anderen lasse ich euch ja auch sonst an allem teilnehmen, was ich erlebe. Da kann ich die schweren Stunden nicht verschweigen. Sonst könnte man meinen, das Leben sei für mich bloß ein Gartenfest. Inzwischen hat es bei uns 3 Tage und 3 Nächte fast ununterbrochen geregnet. Die Zisterne ist voll und alles trieft. Die Temperatur ist über Nacht von 45 Grad auf 10 bis 12 Grad gesunken und wir frieren entsetzlich. Im Haus haben wir es aber schön warm. Wir haben Feuer im Küchenherd und lassen die Tür in die Halle offen, das wärmt ganz gut durch. Alle Leute sind am Gemüsepflanzen. Ich hoffe, dass die Erdfeuchtigkeit wiederum Wolken herzieht, die sich eher entladen, als wenn es so trocken ist, dass also dieser Regen noch weitere im Gefolge hat. Fernheim, der 1. Juni 1952, Pfingsten. Ich bin seit 2 Tagen Strohwitwer, denn unsere Pfingstpläne sind mal wieder nach echter Doktorart ins Wasser gefallen.
Seit Februar hatten wir schon einen Besuch in Halbstadt bei Dr. Rakus geplant, aber da kam morgens eine Patientin mit vereitertem Blinddarm und ich musste operieren. Es war sehr schwierig und ich gab Penicillin und Streptomycin. Gott sei Dank, dass es so etwas gibt, denn früher wäre die Frau, Mutter von 7 Kindern, sicher verloren gewesen. Ihr könnt euch aber denken, dass es mir nicht nach Spazierenfahren zumute war. So schickte ich denn die Familie samt Füllbrands allein weg und blieb da. Die erste Nacht sah es bedenklich aus. Aber nun ist die Patientin zu meinem größten Erstaunen über dem Berg. Mittlerweile hatten die Handwerker unsere Küche und das neue Bad und WC fertig gemacht und ich räumte alles von den alten in die neue Küche um. Über die Zisternenklappe, wo wir seither das Wasser holen, habe ich einen Tisch machen lassen, denn wir haben jetzt eine Pumpe, mit der das Wasser in einen Tank hochgepumpt wird. Man kann aber auch durch einen Hahn das Wasser gleich in einen Eimer pumpen. Der Spülstein und die Anrichte sind noch nicht fertig, weil jetzt wieder Zement fehlt. Immer fehlt hier irgendetwas. Das war auch der Grund dafür, dass sich die Sache so in die Länge gezogen hat. Der Clou ist das Bad mit WC. Alles gekachelt und ein schönes, hochvornehmes Porzellanwaschbecken. Darüber habe ich ein Board mit Spiegel angebracht, ganz wie daheim. Wenn ich zum Fenster hinausschaue und sehe den Busch in seiner ganzen Wildnis und Unberührtheit keine 100 Meter entfernt, dann kommt es mir komisch vor, so ganz europäischen Komfort im Haus zu haben. Jetzt können wir uns eigentlich nicht mehr als Urwaldpioniere bezeichnen. Bei uns ist plötzlich eine wahrhaft sibirische Kälte eingebrochen. Als die anderen nach Halbstadt fuhren, war es heiß und sie hatten nur leichte Kleidung mit. Dann drehte der Wind und blies eine Eisluft aus Patagonien herauf, das einem Mark und Bein gefror. Eine merkwürdigere Witterung als hier kann man sich überhaupt nicht vorstellen. Fernheim, der 15. Juni 1952. Gestern sind wir plötzlich eine kinderreiche Familie geworden. Unsere Taubstummen aus den Kolonien in Ostparaguay, also etwa 500-600 Kilometer weit, sind angekommen, 5 an der Zahl. Und da 3 davon Geschwister sind, 2 Jungen und ein Mädchen, brachte es Erika nicht übers Herz, sie zu trennen. Denn es ist ja ohnehin schwer genug für die armen Geschöpfe, sich ohne Eltern irgendwo einzuleben. Es sind nette, hübsche Kinder, die Jungen aufgeweckt und an allem interessiert. 2 größere Mädchen konnten bei unserem netten Nachbarn unterkommen. Dazu nahmen wir noch eine 18-jährige Taubstumme aus der Nachbarkolonie Neuland ins Haus, die im Haushalt mithilft. Den Kindern muss es bei uns wie im Paradies vorkommen. Sie bewundern lauter Dinge, die sie noch nie gesehen haben und von denen sie gar nichts wissen, wie zum Beispiel elektrisches Licht, WC, Harmonium, Radio, Grammophon, Teppiche, Silberbesteck, weiße Tischdecke und so weiter. Und ihr Jubel kennt keine Grenzen. Die kleinen, hohen Juchzer, die die Taubstummen ausstoßen, schallen den ganzen Tag durchs Haus. Wir können uns schon ganz gut mit ihnen verständigen. Es ist eigenartig, wie schnell man das lernt und wie rasch sie alles verstehen, was man ihnen erklärt. Die höchsten Töne des Harmoniums können sie hören. Ihr Gehör ist also nicht ganz erloschen. Der größere von beiden Jungen steht neben mir und sieht mir beim Maschinenschreiben zu und kann sich nicht genug daran ergötzen. Fernheim, der 22. Juni 1952. In der Woche haben wir wacker gefroren. Es hatte nachts meist unter 0 und tags höchstens 10 Grad. Da war unser Haus wie ein Eiskeller. So hatten wir alle tüchtig den Schnupfen und ich sogar einen ordentlichen Husten, den ich aber mit 3 Kamillendämpfen wieder weg hatte. Ich bevorzuge ja solche Hausmittelchen und wäre froh, wenn ich meine Patienten auch dazu bringen könnte. Aber die wollen Medizin schlucken, wenn sie zum Doktor gehen. Heute hat der Nordsturm geblasen. Da war auch gleich die schon 4 Wochen anhaltende Kälte gebrochen. Unsere Familie ist zwar zum größten Teil taubstumm, aber der Krach ist nicht kleiner als bei einer normalen Familie. Die Kinder haben ja alle eine Stimme. Sie können sie nur nicht gebrauchen, weil sie nicht geschult sind, und so schreien sie noch mehr als normale, da sie es ja nicht hören. Schelten kann man sie nicht, rufen kann man sie auch nicht. Man muss ihnen überall hin nachlaufen. Erika und ich wechseln uns mit den Unterrichtsstunden ab. Man staunt selber, was man doch alles unterbringen kann, wenn man die Zeit richtig einteilt.
Über die Schwierigkeiten haben wir uns keine Illusionen gemacht. Das heißt, schwierig ist es nicht, nur anstrengend. Manchmal hat man das Gefühl, der Mund sei ausgefranst und man braucht eine Eselsgeduld. Aber die Fortschritte sind überwältigend. Uns bewegen in dieser Sache verschiedene Gefühle. Erika macht es aus purem Mitleid mit den armen Geschöpfen, findet es dagegen nicht sehr interessant. Ich wiederum, der ich es eigentlich nur aus einer inneren Eingebung heraus angefangen habe, finde es sehr spannend. Das Entzücken der Kinder kennt keine Grenzen, wenn sie ein Wort sprechen und lesen und ablesen können und verstanden haben, was es bedeutet. Natürlich kann die Sache nicht so bleiben, wie sie jetzt ist, das ist uns klar. Wir wollen ja auch nur den Anstoß geben. Inzwischen habe ich gleich gegenüber von uns ein Haus gemietet, mit 5 Zimmern und einem Garten von 1 Hektar. Das Verputzen und Weißen die beiden großen Mädchen, der Vater unseres Apothekers mauert die Küche, unser Hausmeister hat das Grundstück gepflügt, so dass man nächste Woche schon Gemüse und Manioka, Kartoffelersatz, pflanzen kann. Die Betten bekommen wir vorläufig vom Krankenhaus. Tische und Stühle macht der taubstumme Schreiner, der uns beim Unterricht hilft. Eine Schwester aus dem Krankenhaus hat sich freiwillig als Hausmutter gemeldet. Sie wird bei den Kindern wohnen und die Wirtschaft führen. Die eine der beiden Taubstummen kocht, die andere wäscht. Alle gemeinsam besorgen den Garten. Die 9 Amerikaner uns gegenüber, ein kinderloses Ehepaar, zahlen die Hausmiete und die 3 Kirchengemeinden übernehmen die Versorgung mit Lebensmitteln. Was man sonst an Geld braucht, soll aus einem amerikanischen Schulhilfsfonds kommen. So denke ich, es wird alles ganz gut klappen. In der höheren Schule ist eine echte Krise eingetreten. Vor Jahren sollten 2 Lehrer zum Weiterstudium nach USA geschickt werden, aber da hat die Kolonie dankend abgelehnt, mit der Begründung, sie wollen keine amerikanische, sondern deutsche Kultur, da sie Deutsche seien und bleiben wollten. Wenn man etwas tun wolle, solle man das Geld für ein Studium in Deutschland zur Verfügung stellen. Daraufhin kam lange nichts und inzwischen sind ja einige Lehrer abgegangen, für die Frau Dr. Tavonius und ich eingesprungen sind. Jetzt kam plötzlich Bescheid, dass die beiden Lehrer in der Schweiz studieren dürfen, und zwar muss der eine, ein Prediger, gleich abfahren, weil in der Schweiz die Weltkonferenz der Mennoniten stattfindet, zu der er als Delegierter noch rechtzeitig eintreffen soll. Der andere fährt am Ende des Schuljahres. Wir hatten diese Woche beim Schuldirektor Abschiedsfeier der Lehrerschaft und da kam zur Sprache, was nun werden soll mit der Schule, ob sie geschlossen wird oder was. Der Direktor geht nämlich am Schuljahrsende auch heim, nach Kanada. Nun sind diese Volksdeutschen 450 Jahre aus Deutschland fort und haben ihr Deutschtum durch ihre Schulen bewahrt und es erschien uns ganz undenkbar, dass ausgerechnet jetzt, wo wir da sind, die Sache mangels Lehrkräften einschlafen soll. Da müssten wir uns ja schämen, wenn wir nicht alles täten, was in unserer Macht steht, um dies zu verhindern. Ich selbst habe beim besten Willen keine Zeit mehr übrig, aber Erika hat sich entschlossen, den Unterricht in Deutsch, Literatur und Literaturgeschichte in den höheren Klassen und im Lehrerseminar zu übernehmen. Sie wird nach den Winterferien, also Mitte Juli, anfangen und täglich morgens von 7 bis 8 und 2-mal in der Woche auch abends von 19 bis 21 Uhr unterrichten. So hat sie noch genügend Zeit für die Taubstummen. Natürlich geht ein großer Teil unseres Privatlebens drauf, aber es ist auch schön, das weiterzugeben, was man selber genossen hat.

Fernheim, der 16. Juli 1952. Letzte Woche sind wir Chaco-Doktoren alle, außer Frau Dr. Tavonius, die hier die Stellung hielt, zum 6. Panamerikanischen Plastikchirurgenkongress nach Asunción geflogen. Das Flugwetter war schön, und so hatte man eine gute Sicht und konnte sich den Chaco einmal so richtig von oben besehen. Ein endloses graugrünes Meer, im Norden von uns ganz geschlossen, in unserer Breite mit kleinen Kampinseln durchsetzt, auf denen die Mennonitendörfer angesiedelt sind, aber alles trocken und ohne den kleinsten Schimmer von Wasser. Weiter im Süden wird das Land freier. Der Busch erscheint nur als Flecken zwischen dem offenen Land. Aber überall glitzert es von unbewohnbarem Sumpf. So groß also dieses Gebiet ist, ist doch nur wenig Platz zum Siedeln vorhanden. Abends war Empfang im Präsidentenpalast, der vor 100 Jahren von französischen Architekten nach dem Vorbild von Versailles gebaut wurde und nur so strotzt von Glanz und Pracht und Herrlichkeit. Wenn man so ein Gebäude in Versailles oder Sanssouci sieht, findet man es schön. Es hebt sich aus der Umgebung heraus wie eine Rose unter einfachen Blumen. Hier dagegen wirkt es ausgesprochen grotesk, weil gleich daneben die primitivsten Hütten stehen, erbaut aus ein paar Bambusstäben, die mit Lehm beworfen sind, und weil die Straßen in Asunción unvorstellbar dreckig sind. Beim Empfang war alles in großer Gala. Die Professoren aus ganz Amerika mit ihren Damen. Ich bedauerte, dass Erika nicht mitkommen konnte, sagte mir dann aber, dass sie gar kein passendes Kleid gehabt hätte. Der Präsident, die Minister, das diplomatische Korps und sogar ein apostolischer Nuntius, ein Kardinal im Ornat mit rotem Hut und roter Schärpe. Ein grandioses Bild. Erst wurden Begrüßungsansprachen gehalten, dann gab es ein kaltes Buffet mit Raffinessen, die ich nicht einmal dem Namen nach kannte. Natürlich kamen Dr. Racco und ich uns in all dem Glanz vor wie die Landpomeranzen, die zum ersten Mal im Leben in der Stadt sind. Und ich musste mir immer wieder ins Gedächtnis rufen, dass ich doch viele Jahre in Großstädten gelebt habe und erst 1,5 Jahre in der Wildnis. Plötzlich sah ich den Minister, der damals in unserem Haus gewohnt hat, als ich die Kolonien besuchte. Ich ging zu ihm hin und begrüßte ihn. Da schrie er so laut, dass es die ganze Umgebung hören konnte. »Was? Sie sind auch hier? Aber das ist ja großartig. Wie geht es Ihnen denn? Wie Ihrer Frau und dem kleinen Jungen?« Er rief die Umstehenden zusammen und erklärte ihnen, ich sei der Direktor des Chaco-Krankenhauses in Philadelphia und tue ein großes Werk für die Menschheit. Es war geradezu peinlich, doch von da an wurden wir herumgereicht, und als die Leute hörten, dass wir aus dem Chaco kommen, wurden wir bestaunt wie seltene Wundertiere. Die meisten wussten gar nicht, dass im Chaco überhaupt Menschen leben können, und wenn, dann nur ein paar wilde Indianer. Jetzt gar ein Weißer aus Deutschland, ja 10.000 Weiße mit Dörfern und Städten und Schulen und Krankenhäusern, des Fragens war kein Ende. Während des ganzen Kongresses waren wir in jeder freien Minute umlagert, und mit einem Mal erschien uns unser einfaches Leben in so einem ganz anderen Licht, als wir im Mittelpunkt all dieser Professoren aus New York, London, Buenos Aires, Santiago de Chile, Lima, Mexiko, Havanna, Córdoba und so weiter, standen und alle paar Minuten einer ausrief, »Muy interesante!« Dr. Racco, der fast kein Spanisch kann, verstand immer nur dies eine und konnte sich vor Lachen kaum halten, dass man an unserem Leben hier etwas sehr interessant finden kann, wo es doch derart eintönig dahin plätschert. Durch all diese Unterhaltungen lernte ich dann ziemlich schnell Spanisch. Das Sprachenlernen geht ja bei mir wie bei einem Papagei, ganz unter Ausschaltung des Verstandes, nur mit dem Gehör. Allerdings möchte ich nicht wissen, wie die Hiesigen innerlich gelacht haben über mein Spanisch. Zeigen würden sie es nie, dazu sind sie viel zu höflich und taktvoll. Wie ja überhaupt die Höflichkeit der hervorstechendste Charakterzug der Südamerikaner ist. So war diese Seite des Kongresses sehr amüsant. Der wissenschaftliche Teil war so interessant wie anstrengend. Die Vorträge dauerten jeden Tag 8 Stunden, je 4 Stunden ohne Pause, und daran schlossen sich oft noch hitzige Diskussionen an. Alle sprachen Spanisch, bis auf die Nordamerikaner, deren englische Vorträge übersetzt wurden.
Ich bekam viele Anregungen zu Operationen, die ich seither nicht machen konnte, weil ich nichts darüber wusste und auch keine Literatur hatte. Eine Paraguayerin sprach über Phonetik. Ich stürzte mich gleich nach dem Vortrag auf sie und fragte sie über Taubstummenunterricht aus. Und sie gab mir bereitwillig Auskunft über alles, was ich wissen wollte. Sie meinte, wir gingen viel zu schnell vor. Das habe keinen Wert, weil die im Denken ungeschulten Gehirne den Stoff nicht verarbeiten könnten und so die ganze Sache nicht exakt und gründlich sei. Das leuchtete mir ein, und wir haben uns jetzt etwas umgestellt. Zwischen den Vorträgen war die ganze Gesellschaft samt Damen jeweils zu irgendeinem Millionär auf sein Landgut eingeladen. Mit den Autos ging es in die schönsten Gegenden, die man sich denken kann, und ich musste nur immer die Augen reiben und staunen über die tropische Üppigkeit in diesem Land. Ich dachte an unseren armseligen Chaco und fühlte mich aus der Hölle ins Paradies versetzt. So groß ist der

Klänge einen ganz eigenen Reiz, der nur schwer zu beschreiben ist und nichts mit der bei uns daheim als südamerikanisch bekannten Musik zu tun hat. Abends fanden jeweils große Gala-Empfänge bei den verschiedenen Clubs oder Gesandtschaften statt, eben große Welt. Als der Kongress zu Ende war, wollte ich es mir nicht nehmen lassen, nach Ostparaguay in die Berge zu fahren, wo eine Kolonie von Schwarzwäldern existiert. Sie trägt zwar den Namen Independencia, ist aber nicht unabhängig vom Staat. Wir fuhren zu siebt mit einem Chevrolet-Kleinomnibus los, 180 Kilometer von Asunción nach Südosten. Je näher wir der Kolonie kamen, umso schöner wurde die Gegend, ja umso ähnlicher unserem Schwarzwald. Zwar gab es keine Tannen, sondern ganz unbekannte, haushohe tropische Urwaldbäume. Und der Wald war so verfilzt und mit Lianen und Orchideen überwuchert, dass man keinen Meter weit hineinblicken konnte. Aber man sah grüne Almen mit Vieh, Weinberge, Bäche, Wasserfälle, Seen, und die Häuser hatten echt Schwarzwälder Stil, vor allem innen. Ich glaubte mich mit einem gewaltigen Sprung in die Heimat versetzt, besonders als ich dann alle Leute badisch reden hörte. Diese Siedler kamen erst vor 28 Jahren aus Deutschland und haben sich alles so aufgebaut, wie sie es von daheim gewohnt waren, nur viel prächtiger, weil sie enorm reich sind. Jeder Bauer hat seinen Traktor, einen oder zwei Lastwagen und einen riesigen Weinkeller. Der Wein schmeckt wie Burgunder oder Waldulmer, ein Genuss. Und doch hat auch diese Medaille eine Kehrseite. Es gibt keine deutschen Schulen mehr. Die Kinder müssen in die hiesigen Schulen gehen. Die Konfession ist nicht einheitlich. Die Katholiken haben hiesige Pfarrer. Die paar Evangelischen können sich keinen eigenen deutschen Pfarrer leisten. Immerhin war der Ausflug in den paraguayischen Schwarzwald interessant für mich und ich konnte in Independencia eine Menge Pflanzen und Ableger, Blumen, Bäume und sogar Himbeeren und Erdbeeren bekommen. Etwas hier ganz Unbekanntes. Mal sehen, ob ich sie durchbringe. Nachdem ich in Asunción noch tüchtig eingekauft hatte, alles, was man hier in der Wildnis nicht bekommt, bestiegen wir unser Taxiflugzeugchen und waren in 1,5 Stunden wieder daheim. Schon von Weitem sah ich auf unserem Flugplatz die weißen Hauben und Kleider unserer Schwestern leuchten, die alle aufmarschiert waren, und als sie hier gelandet und ausgestiegen waren, standen die Taubstummen in Reih und Glied da und sagten im Sprechchor: »Willkommen, Papa!« Das hat mich natürlich mächtig gefreut. Fernheim, der 4. August 1952. Meine Schulklasse wollte unbedingt einen Ausflug machen. So fuhren wir kürzlich auf die Viehstation, wo ich nach meinen Rindern sehen konnte, die sich lustig und fidel vermehrt haben und jetzt auch im Preis gestiegen sind, so dass doch der Wert des angelegten Geldes einigermaßen gesichert bleibt, denn hier sinkt die Währung von Tag zu Tag. Die Reise war eine Strapaze. Wir fuhren bei glühendem Sandsturm mit 40 Grad Hitze ab. Unterwegs drehte der Wind und die Temperatur schnurrte bis beinahe auf den Nullpunkt herunter. Dazu kam ein ganz feiner Schnürregen, der einem durch und durch ging. So froren wir wie die Affen. Das heißt, ich hatte mich mit Pelzmantel und Wolldecken versorgt, weil ich hier keiner Witterung mehr traue. Aber die Jungen und Mädel hatten nicht einmal Strümpfe an. Und wir fuhren die ganzen Nächte durch oder lagerten, wenn die Pferde gefüttert wurden, am Feuer und kochten ab. 85 Kilometer mit dem Fuhrwerk immer nur durch Wildnis sind keine Kleinigkeit. Die Jugend hatte natürlich trotzdem ihren Spaß, und ich als alter Krieger bin ja an solche Exkursionen gewöhnt. Bei der Viehstation ist ein Teich aus zusammengelaufenem Regenwasser. Dies war das eigentliche Reiseziel, denn ein See, und sei er noch so ärmlich und bescheiden, ist für die Jugend, die Wasser nur von Zisternen kennt, eine Attraktion. Natürlich war es viel zu kalt zum Baden, aber wir besuchten ein junges Missionsehepaar, das vor kurzem dorthin gezogen ist, um eine neue Missionsstation zu eröffnen. Die Indianer jenes Gebietes hatten eine Abordnung geschickt und um eine Missionsstation gebeten. Die Frau hatte vorher bei mir einen 3-monatigen Krankenpflegekurs mitgemacht. Sie hatte schon als 18-jähriges Mädchen angefangen, ausgesetzte indianische Kinder im Busch aufzulesen und in einem Waisenheim, das sie gründete, großzuziehen. Als ihr Mann um sie warb, machte sie zur Bedingung, dass er Missionar werden müsse, sonst nehme sie ihn nicht. Weil er aber zum Predigen

Krieger gar kein Geschick hat, wurde er Wirtschafter auf der Missionsfarm. Nun ist er mit Frau und zweijährigem Kind auf die neu zu gründende Station gezogen und pflügt das Feld und baut erst einmal die nötigen Häuser, bis das andere Missionars-Ehepaar kommt. Seit 2 Monaten sind sie dort, und vor 1 Woche wurde ihre Wohnung, ein Zimmer und Küche unter einem großen Schattendach, fertig. So lange hausten sie genau wie die wilden Indianer mit ihrem Kind im Freien bei der entsetzlichen Kälte. Die Frau hat alles selbst verputzt und geweißt, und in ihrem einzigen Zimmer sieht es jetzt schon aus wie nur irgendwo in der Kolonie. Gestickte Kissen, Vorhänge, reinliche Betten, Nähmaschine und nicht zuletzt der Arznei- und Instrumentenschrank, mit dem ich sie ausgestattet hatte. Die beiden beherrschen die Indianersprache, und nun sagen sie, seit sie ein paar Indianer haben, die schon mit dem Vorsatz hergekommen sind, auf der Mission zu wohnen und aufbauen zu helfen, hätten sie es viel leichter. Ich habe die beiden Leutchen bewundert. Jetzt kommen wir uns gleich gar nicht mehr als Märtyrer oder Idealisten vor, mit unserem Haus mit WC und fließendem Wasser und gekacheltem Bad. Die Frau kochte und briet für die ganze Bande, und es wurde trotz des Regens sehr nett. Schließlich hellte es auf, und wir hatten Sonne bei der Heimfahrt. Wir machten einen Umweg zu einer anderen Lagune und badeten doch noch. Freilich ging das Wasser nur bis an die Knie und der Schlamm bis an die Knöchel. Aber was heißt das für eine Jugend, die fast noch nie ein Gewässer gesehen hat? Nachts fror es sogar, und wir kamen um 1 Uhr ganz blau vor Kälte zu Hause an.

Fernheim, der 8. September 1952. An einem der letzten Sonntage waren wir auf der Missionsstation. Wir fuhren früh um 5 Uhr hier los und auf dem Weg nach Halbstadt begegnete mir das Abenteuer, auf das ich schon so lange scharf war. Plötzlich standen zwei Tiger, etwa 10 Meter vor uns auf der Straße. Sie starrten aber so erstaunt und träge in die Autolichter, dass es gar kein aufregendes Erlebnis mehr war. Der Fahrer hielt sofort und der Beifahrer sprang mit der Flinte aus dem Wagen, aber da hatten sie sich schon ganz gemächlich, wie zwei Kälber, in den Busch verdrückt, wo sie natürlich vor uns sicher waren, denn in den Busch kann man ja nicht hinein. Er ist mit Kakteen und Dornengestrüpp ganz undurchdringlich. Nun, immerhin brauche ich nicht aus dem Urwald fort, ohne sagen zu können, dass ich einmal Tiger gesehen habe. Im Krankenhaus geht es immer so fort. Schrieb ich schon von dem Riesenblasenstein, den ich herausoperiert habe? Man könnte ihn ohne weiteres in die Sammlung einer Universitätsklinik aufnehmen. Geradezu ein Wunder ist die Traude Füllbrand. Jetzt ist sie schon bald im 8. Monat, aber immer gesund und munter und guter Dinge. Sie sieht geradezu blühend aus. Und beim größten Sandsturm, wenn alles stöhnt und ächzt, sagt sie, sie habe sich noch nie im Leben so wohl gefühlt wie hier und sie finde schon allein deswegen den Chaco wundervoll. Werner betätigt sich sehr aktiv in der Gemeinde. Diese Woche hält er abends eine Singwoche ab für alle, die sich interessieren, und sonst predigt er öfters und hält Jugendstunde, so dass er allseits beliebt ist. An den Sonntagabenden haben wir bei uns im Garten die ganze Jugend der Stadt zu einem nicht-religiösen Beisammensein, weil ja hier sonst alles sich ausschließlich um Bibel und Gesangbuch dreht und die Jugend damit schon lange überfüttert wird. So habe ich diese Aufgabe auf Bitten der Kolonieoberen und der Jugendlichen selbst übernommen und wir veranstalten Volkslieder oder Spielabende oder machen eine Lichtbildreise nach Deutschland, wozu wir die Filme und das Vorführgerät der höheren Schule benutzen. Es sind über 200 Filme vorhanden, schöne Städtebilder, Landschaften und so weiter. Dabei hilft mir Werner Füllbrand dann auch immer. Ein andermal will ich ein Grammophonkonzert mit Beethoven-Symphonien geben. Wir haben ja glücklicherweise so viele gute Platten. Fernheim, der 15. September 1952. Diese Woche haben wir eine Menge zu erzählen. Im Krankenhaus ist massenhaft zu tun, sodass der ärztliche Beruf gegenüber dem Lehrerberuf wieder im Vordergrund steht. Es ist jetzt die Zeit zum Krankwerden, denn die Sandstürme haben ihren Höhepunkt erreicht. Sie toben ganz fürchterlich, sodass einem Hören und Sehen vergeht. Da ist das Operieren schwierig. Aber es muss ja sein. Einen vereiterten Blinddarm kann man eben nicht hinausschieben, ebenso wenig Kreissägeverletzungen, wie ich in letzter Zeit hatte. Am Freitag rief mich Dr. Racco nach Halbstadt zu einem ganz merkwürdigen Fall. Die Frau hatte vor 5 Wochen eine Fehlgeburt und seither lag sie in seinem Krankenhaus mit zunehmenden Zeichen einer Bauchhöhlenschwangerschaft. Es konnte ja nach menschlichem Ermessen gar nicht sein, und so meinte er, es wäre besser, wenn ich käme, damit wir beraten, was zu tun sei. Die Frau war natürlich in ihrem Zustand nicht transportfähig. Nun war aber zu allem Pech das Kolonieauto kaputt und so mussten wir mit der Kutsche fahren. Um der Sache etwas Gutes abzugewinnen, beschlossen wir, einen Familienausflug übers Wochenende daraus zu machen, weil wir schon so lange nicht mehr bei Raccos waren. Wir packten also die Fuhre voll, wir 3 und 2 Taubstumme, weil das eine der kleinen taubstummen Mädchen Geburtstag hatte, sollte es mitfahren. Das andere heulte und wollte nicht allein bleiben, deshalb nahmen wir es auch mit. Inzwischen hatte es geregnet und der Sand war mit dem Wasser zu einem zähen, schlüpfrig, klebrigen Matsch geworden, so dass die Pferde ständig ausrutschten, wie bei Glatteis. Ich konnte also die 35 Kilometer nur im Schritt fahren und weil die Wege im Busch bei Regen ausgewaschen und voller Löcher sind, brauchten wir 7 Stunden. Es war Nacht geworden. Man sah buchstäblich nicht die Hand vor den Augen, so dass man es dem Spürsinn der Pferde überlassen musste, den Weg zu finden. Es war eine ganz und gar ungemütliche Sache. Schließlich kamen wir um 11 Uhr nachts an. Raccos hatten sich schon große Sorgen gemacht. Am Samstag früh ging es dann ans Operieren, in Dr. Raccos winzig kleinem Sprechzimmerchen. So unwahrscheinlich die Diagnose war, bei dieser Frau hatte sich der seltene Fall abgespielt, von dem ich noch nie etwas gesehen oder gelesen habe, dass sie Zwillinge hatte, einen in der Gebärmutter
der vor 5 Wochen abgegangen war, und einen im Eileiter. Eine sehr schwierige Operation war notwendig. Die Frau war als 17-jähriges Mädchen auf der Flucht von einem Russen vergewaltigt worden und hatte davon einen Jungen, der jetzt schon 6 Jahre alt ist. Im Tschako bekam sie dann einen sehr guten Mann, und um das Glück in dieser Ehe vollzumachen, fehlte nur noch Kindersegen. Es ist sehr traurig, dass sie nun wahrscheinlich keine Kinder mehr bekommen kann. Die Rückfahrt am Sonntagnachmittag war sehr schön. Der Weg war trocken, so schnell geht das hier. Aber gar nicht staubig. Der Busch blühte nach dem Regen in allen Frühlingsfarben und es roch ganz wonnig. Ein richtiger Frühlingstag, wieder heim im Mai. In 3,5 Stunden waren wir zu Hause. Abends war in der Kirche ein Gesangsgottesdienst, den Werner Füllbrand nach der Singwoche inszenierte. Es wurden moderne Lieder oder sehr alte Choräle und Motetten gesungen, für die Leute hier etwas ganz Neues. Das war auch die Absicht, denn die ewigen amerikanischen Halleluja-Walzer, die sie hier singen, gehen einem mit der Zeit furchtbar auf die Nerven. Es heißt ja, singet dem Herrn ein neues Lied und nicht singet die alten abgedroschenen Lieder immer fort und fort. Die Kirche war zum Platzen voll. Bei dieser Singwoche waren es 70 Sänger. Für die nächste haben sich schon 3-mal so viel Teilnehmer angemeldet. Wenn wir uns auch über manches wundern, ja ärgern, müssen wir doch immer bedenken, dass von den Mennoniten kein einziger hier ist, der freiwillig gekommen wäre. Vielmehr wurden sie damals, als sie von dem Bolschewismus flohen, so schnell wie möglich aus Deutschland abgeschoben. Und da kamen die, die gesund waren und kein Trachom, keine Tuberkulose und sonst nichts hatten, nach Kanada. Und alle Kränklichen und Schwächlichen und Alten mussten hierher, weil kein anderes Land sie aufnehmen wollte. Daher haben auch alle, die hier leben, Geschwister oder Eltern oder Kinder in Kanada. Dr. Racco in Halbstadt hat es keineswegs besser als wir. Er hat ganz von unten als Pionier auf wildem, unbebautem Land angefangen, und die armselige Lehmhütte, in der er mit seiner Frau jahrelang hauste, steht noch heute. Ihre jetzige ist nicht viel besser. Unser Haus ist ein Palast dagegen. Sie sind aber nie neidisch, sondern freuen sich aufrichtig, dass wir es so viel schöner haben als Sie. Wenn ich ein Idealist sein soll, so bin ich doch hierin ein Waisenknabe gegen ihn. Er könnte jederzeit nach Kanada, wenn er wollte. Ja, er hatte schon damals nach Kanada mitreisen können, er hatte die Papiere schon fertig und zog es doch vor, mit seinen Landsleuten in die Wildnis zu ziehen, da sich sonst kein Arzt gefunden hätte. Fernheim, der 28. September 1952. Oft wundert es mich, wie viel man in dieser weltabgeschiedenen Einöde erleben kann, selbst wenn man schon länger da ist und die Verhältnisse kennt, wenn diese also den Reiz der Neuheit längst verloren haben. Für einen Arzt und seine Frau, die alles miterlebt, ist es wohl ziemlich gleichgültig, ob er in Honolulu, auf der Halbinsel Kamtschatka, in Tasmanien, New York, London, Paris oder Berlin seine Zelte aufbaut. Weil seine Erlebnisse immer das allgemein Menschliche berühren. Dieses aber ist überall gleich. Letzten Sonntag machten wir einen Scherz mit der Philadelphia-Jugend, die ja abends zu uns zur Unterhaltung kommt. Wir haben eine Neuerwerbung. Einen Tonabnehmer für das Grammophon, mit dem wir durch den Lautsprecher spielen können, sodass die Schallplattenmusik eine ganz andere, plastische Färbung bekommt. Weil ich nun den Jungen und Mädchen einmal klassische Musik vorführen wollte und im Voraus wusste, dass sie dafür kein Verständnis haben würden, sagte ich, ich hätte nach Deutschland an den Rundfunk geschrieben und gebeten, ein Konzert aus einem großen Saal hierher zu übertragen. Im Haus saß unser Nachbar aus Köln, ein Radiobastler, mit dem hatte ich verabredet, wann es losgehen sollte. Draußen im Garten hatte ich das Radio aufgestellt und alles saß gespannt darum herum. Ich gab einleitende Erklärungen über den Unterschied zwischen religiöser, klassischer und volkstümlicher Musik, und da ertönte aus dem Lautsprecher eine Stimme. »Achtung, Achtung, hier ist der Westdeutsche Rundfunk. Wir übertragen mit dem neu erbauten Richtstrahler ein Konzert der Berliner Philharmoniker unter dem Dirigenten Wilhelm Furtwängler. Auf Zuschrift von Herrn Dr. Dollinger erfolgt diese Übertragung eigens für die deutsche Jugend im Gran Chaco, um diese an dem wiedererwachenden Kulturleben Deutschlands teilnehmen zu lassen.« Der Nachbar sprach das mit einem ganz gewöhnlichen Telefonhörer und keiner merkte etwas. Alle waren platt.
Dann machten wir eine Stunde lang Musik, das ganze Klavierkonzert in D-Moll von Mozart und anschließend einige Lieder gesungen von Heinrich Schlussnuss. Es hat allen großartig gefallen und für uns war es ein Heidenspaß. Irgendwer hat dann aber doch nicht dicht gehalten. Sie haben rausbekommen, dass wir sie hereingelegt hatten und waren dann furchtbar beleidigt. Ja, sie zweifelten sogar daran, ob ich ein Christ sein könne, wenn ich so lüge. Spaß vertragen ist nicht ihre starke Seite. In der Nacht von Donnerstag auf Freitag ging im Krankenhaus plötzlich ein toller Betrieb los. Patienten mit Herzanfällen und teils vereiterten Blinddarmen wurden eingeliefert und dazu eine Frau mit beginnendem Darmverschluss. Ich wusste, dass sie in ihrem schlechten Allgemeinzustand eine Operation nicht überstehen würde. Sie hatte fast kein Blut. Übertragungen kann man hier kaum machen, weil die meisten Leute Malaria haben oder einmal gehabt haben. Und selbst wenn die Malaria bei dem Spender seit Jahren keine Anfälle hervorgerufen hat, so bricht sie doch beim Empfänger sofort nach der Übertragung aus, und das kann sich katastrophal auswirken. Die Frau war vom Tode gezeichnet. Da sie 7 Kinder, von denen das jüngste 4 Jahre alt ist, und einen sehr unbeholfenen und lebensuntüchtigen Mann hat, war es besonders tragisch. Ich bemühte mich die geschlagene Nacht um sie, aber ich sah, dass nichts mehr zu machen war. Sie schrie aber in ihren Schmerzen immer zu: »Herr Doktor, operieren Sie mich doch! Ich vertraue Ihnen ganz und gar. Ich setze alle Hoffnungen auf Sie. Sie sehen doch, dass ich jetzt sterben muss, wenn Sie nichts machen. Und so habe ich doch noch ein wenig Hoffnung.« »Ja, was tun? Operiere ich sie, so würde sie sterben. Und es würde heißen, sie ist wegen der Operation gestorben. Operierte ich sie nicht, so würde ich mir ewig Vorwürfe machen, dass ich nicht alles Menschenmögliche versucht habe, um sie zu retten.« Der Kampf des Arztes zwischen Prestige und Gewissen. Nach einer durchwachten Nacht ging ich bei Tagesgrauen an die Operation. Ich führte sie ganz so durch, als ob sie Erfolg haben müsste. Trotzdem konnte ich nicht glauben, dass die Frau es schaffen würde. Abends ging ich früh zu Bett, aber kaum war ich eingeschlafen, kam der Schulze eines Dorfes zwischen hier und Halbstadt und sagte, Dr. Racco habe sich halb zu Tode telefoniert und keine Verbindung bekommen. Er habe eine Frau, bei der sofort ein Kaiserschnitt gemacht werden müsse, wenn sie nicht verbluten soll. Bis zu ihm, dem Schulzen, habe das Telefon funktioniert und er sei unverzüglich mit seinem Wagen hergefahren. Mehr als 10 Kilometer in 30 Minuten, wofür man sonst bei den schlechten Wegen eine runde Stunde braucht. Die Pferde waren schweißnass. Ich weckte sofort unseren amerikanischen Nachbarn und meine Operationsschwester, die die Wäsche und Instrumente fertig machte, und ab ging's im Jeep durch den Busch mit einer so wahnsinnigen Geschwindigkeit, dass ich zuletzt sagte, wenn wir an einem Baum landen, dann hat die Frau auch nichts davon. Lass uns lieber langsam fahren. Man kann sich die Löcher auf den Wegen gar nicht vorstellen. Da schleudert es einen hoch bis an die Wagendecke und wieder auf den Sitz, dass man meint, der Steiß bricht. Kein Jeep hält hier länger als 3 Jahre. In 1 Stunde und 10 Minuten waren wir drüben. Die Instrumente raus und ins kochende Wasser, gewaschen und operiert war eins. Alles bei Taschenlampenbeleuchtung, weil man ja Petroleumlampen bei Äther nicht benutzen kann und Elektrizität haben die drüben noch nicht. Natürlich flogen Schnaken und Nachtfalter herum und fielen beinahe in den Bauch, aber da war ja schon alles egal. Es ging aber gut. Ein kräftiger Junge wurde geboren. Wir fuhren anschließend gleich zurück, ein bisschen langsamer als beim Hinweg, und kamen um 5.30 Uhr morgens an. Da lag die darmoperierte Frau in den letzten Zügen. Es war gar nichts mehr zu machen. Ich schlief noch 2 Stunden. Jetzt waren ja schon 2 Tage und Nächte mit lauter aufregenden Ereignissen verflossen und ging dann wieder an meine Arbeit. Die Lebenden wollten ja auch ihr Recht. Heute früh war die Beerdigung, zu der ich gehen musste. Wenn man schon so viel mit einem Patienten ausgestanden hat, finde ich es immer sehr schwer, auch noch die Beerdigung mitzumachen. Aber da haben die Mennoniten ja diese schöne Sitte. Anstatt dass der Arzt die Angehörigen trösten muss, trösten diese den Arzt und sagen, er solle sich nur ja keine Vorwürfe machen. Gott habe es so gewollt. Es ist ein eigenartiges Verhältnis, das die Mennoniten zum Tod haben. Manchmal kommt es einem vor, als ob ihr ganzes Leben ein Warten oder gar eine Vorfreude auf den Tod sei, und wenn man dies irdische Jammertal sieht, in dem sie leben, dann scheint es einem begreiflich. Wenn der Nordsturm bläst, wie eben, hat man das Gefühl,
Der Rachen der Hölle habe sich aufgetan und alle Teufel treten einem Blasebalg, um die Glut anzufachen. Man hält sich Mund, Nase und Augen zu und meint zu ersticken. Die Menschen bekommen das Wankende, wie sie es hier nennen, das heißt Schwindel und unaufhörliches Erbrechen, bis der Sturm vorüber ist und der Wind aus Süden bläst. Wir bleiben bis jetzt davon verschont, ich weiß gar nicht wieso. Übrigens wollte ich schon lange noch etwas erzählen. Bei der Hitze erlebt man im Krankenhaus Sachen, die in keinem Lehrbuch stehen. So kann man zum Beispiel keine Temperatur messen, weil das Thermometer von selbst bis über 40 Grad klettert. Man muss sie in kaltem Wasser kühlen und dann sofort dem Patienten unter die Achselhöhle stecken. Dann geht es manchmal, aber es ist alles ungenau. Der Äther, der ja schon bei 35 Grad siedet, sprudelt sofort kochend aus der Flasche, wenn man sie öffnet. Und wenn man einen Patienten damit abreiben will, brennt es wie Feuer, obwohl er sich ganz kühl anfühlt. Komisch. Bei Knochenbrüchen kann man einfach keinen Gipsverband machen. Ich habe es schon mehrmals versucht und immer ein Fiasko erlitten. Das gebrochene Glied schwillt sofort so an, dass es Drucknekrosen gibt, woraus sich schwerste Dauerschäden entwickeln können. Man weiß sich hier bei Knochenbrüchen einfach keinen Rat. Denn wenn man nur eine Schiene nimmt, verschiebt sich der eingerichtete Knochen wieder und es heilt alles schief. Nirgends, in keinem Lehrbuch steht etwas geschrieben, wie man sich unter solchen Verhältnissen wie hier verhalten soll. Man muss alles nach Gutdünken machen und das ist oft recht schwierig. Fernheim, der 11. Oktober 1952. Diese Woche hatten wir wieder etwas zu lachen. Das Theaterstück »Der eingebildete Kranke« von Molière, das wir mit den Pädagogen und den Zentralschülern eingeübt haben, wurde aufgeführt. Obwohl wir es von den Proben her in- und auswendig kannten, haben wir uns doch bei den Aufführungen fast totgelacht. Die Typen waren sehenswert. Sie spielten wie richtige Schauspieler und hatten doch noch niemals so etwas gemacht. Natürlich war wieder einmal unsere ganze Garderobe auf der Bühne. Anzüge, Kleider, Bademäntel, Ärztekittel, Hüte, Schuhe, Krawatten, dazu Stühle und Tische, Klistierspritzen und viele andere Requisiten. Dreimal haben sie vor völlig ausverkauftem Haus gespielt und sie müssen noch ein viertes oder fünftes Mal spielen. Jeden Abend kamen fast 1.500 Guaranis ein. Der Erlös wird für die traditionelle Asunción-Reise der Examensklasse verwendet. Ich musste jeweils die Einführung und Personenvorstellung machen und das war natürlich etwas riskant, weil ja hier das Theaterspielen sehr verpönt ist. Gleich ob es ein ernstes, ein heiteres oder ein lehrreiches Stück ist. Da habe ich die Ansprache eben in witzige Worte gekleidet, so dass schließlich sogar die Prediger lachten und klatschten und die richtige Stimmung da war. Von weit, weit her kamen die Zuschauer mit dem Fuhrwerk gefahren. Auch der paraguayische Doktor von der Menno-Kolonie war mit seiner Frau und einem ganzen Lastauto voll Menno-Leuten gekommen, was geradezu revolutionär war, denn jene sind noch viel, viel enger als unsere Leute hier. Das Doktorpaar sagte, verstanden hätten sie leider nichts, aber schon allein das Mienenspiel sei ihnen die Reise wert gewesen. Sie fänden es geradezu unerhört, ein Theater mitten im Chaco und dazu noch bei Mennoniten, das sei einfach unglaublich. Fernheim, der 17. Oktober 1952. Am Dienstag war ein einschneidendes Ereignis in meinem Leben. Ich habe mich endlich von dem alten Onkel breitschlagen lassen und seinen Star operiert. Schon seit einem Jahr lag er mir in den Ohren. Ich solle und müsse ihn operieren, es sei ihm einerlei, wenn er der Erste sei, an dem ich diese Operation mache. Ich redete mich darauf hinaus, dass ich kein Starrmesser habe. Aber er meinte, ich solle eins bestellen, solange könne er schon noch warten. Wir ließen dann eins aus Amerika kommen, und nun musste ich mich zu dem gewagten Schritt entschließen. Es lässt sich nicht beschreiben, wie mir zumute war. Ich kam mir vor wie ein kleiner Junge, der etwas Verbotenes tut. Dabei wollte ich doch nichts anderes als einem Menschen helfen, dem sonst niemand hilft, wenn ich es nicht tue. Ich lernte den ganzen Gang der Operation fleißig auswendig, wie für ein Examen, und früh am Morgen machte ich mich mit Gottes Hilfe daran. Die Operation ging schnell und glatt. In weniger als 10 Minuten war alles vorbei. Und als der Patient fragte, »Schneiden Sie schon?« sagte ich, nein, ich bin schon fertig. Es war mir, als ob ich das alles bloß träumte.
Nach bangen 24 Stunden konnte ich feststellen, dass das Auge noch ganz war und auch gut aussah, soweit man es bis da beurteilen konnte. Der alte Onkel ist natürlich voller Ungeduld und bedrängt mich immer wieder. Wann nehmen Sie mir endlich die Binde ab, damit ich sehen kann? Ich denke, die Operation ist gelungen. Da muss ich doch sehen können, oder nicht? Von Warten oder gar von möglichen Komplikationen will er nichts hören. Ich hoffe sehr, dass weiter alles gut abläuft. Denn wenn diese Operation nichts geworden ist, wage ich es nicht, noch eine zu machen. Fernheim, der 26. Oktober 1952. Diese Woche hat bei uns der Sommer begonnen mit einem fürchterlichen Gewitter und anschließendem Wolkenbruch, dass man meinte, die Welt gehe unter und ersaufe wie anno dazumal bei der Sintflut. Zum Glück hatte ich vorher die Zisterne in Ordnung gebracht, das alte Wasser vollends ausgeschöpft und die Wände und den Boden ausgewaschen, geschrubbt und desinfiziert. Puh, war das ein Dreck! Knöcheltiefer Schlamm, darin hunderte von toten Skorpionen, Fröschen, Kröten, Schlangen, es stank und war eklig. Und geschwitzt habe ich wie ein Brunnenputzer. Wir hatten ja schon eine Zeit lang nicht mehr von dem Wasser aus der Zisterne getrunken und es grauste mich. Ach, da dachte ich an daheim, wo die Bäche silbern die Berge heruntersprudeln und man bis auf den Grund sehen kann, wo man den Hahn aufdreht und kristallklares Wasser herauskommt. Jetzt ist unsere Zisterne von dem einen Regen schon wieder überhalb voll und das Wasser ist ganz klar und hell und hat keinerlei Beigeschmack. Als es so blitzte und krachte, wachte Traude auf und bekam vor Schreck plötzlich Wehen. Es war ja auch noch 3 Wochen vor der Zeit und tagsüber war auch nichts los. Aber am darauffolgenden Morgen war dann das Büblein da, Thomas. Es ging alles programmgemäß vonstatten und nun sind sie natürlich glücklich. Jetzt ist bei uns die ganze Welt nach dem großen Regen wie ein Treibhaus. Die Natur, die ganz und gar verdorrt schien, belebt sich zusehends und man staunt, dass die Pflanzen ausschlagen, als ob nichts gewesen wäre. Im Garten habe ich einen hübschen Asparagusstock, der hat 5 Triebe bekommen, die im Nu über 1,5 Meter hochgeschossen sind und hellgrüne, zarte Blättchen haben. Auch die Amaryllis blühen und Jasmin und Phlox.

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0: Es ist 16 Uhr.
1: Hallo zusammen. Schön, dass ihr heute wieder bei der Kinderecke von Radio Segenswelle mit Anna Sawatzki dabei seid. Heute wollen wir über ein wichtiges Thema nachdenken. Wo suchen wir eigentlich Hilfe, wenn wir große Sorgen haben? Manchmal ist die Not so groß, dass Menschen vor lauter Verzweiflung an ganz falschen Orten suchen. Bevor wir die Geschichte hören, wollen wir stille werden und mit Gott reden. Du darfst die Augen schließen und deine Hände falten und mitbeten. Lieber Herr Jesus, du warst heute jede einzelne Sekunde an unserer Seite. In den schönen Momenten, aber auch da, wo es heute vielleicht richtig schwer war. Danke, dass du uns hier zuhörst und uns genauso lieb hast, wie wir gerade sind. Danke, dass wir jetzt zur Ruhe kommen dürfen und dein Wort hören. Du kennst jedes einzelne Kind, das hier zuhört. Und du weißt genau, was sie heute beschäftigt oder bedrückt. Segne du jetzt diese gemeinsame Sendezeit und zeige uns heute ganz neu, wo wir wirkliche Hilfe finden. Amen.

Lisa hatte große Sorgen. Ihre Mama war nun schon so lange krank. Die Ärzte hatten schon vieles versucht, aber sie konnten nicht wirklich helfen. Lisa war unendlich traurig. In der Schule erzählte sie einer Freundin, wie es zu Hause ausschaut. Die Freundin wusste sofort einen Rat. »Warum kommst du nicht mal mit zu meiner Tante? Sie kann Karten legen. Sie kann dir genau sagen, wie es mit deiner Mutter weitergeht.« Liebe Kinder, das war kein guter Rat. Gott möchte absolut nicht, dass wir bei solchen Dingen wie Kartenlegen oder Wahrsagerei mitmachen. Das kann uns nicht helfen und trennt uns von Gott. Er möchte uns nämlich selber helfen. Wie gut, dass Lisa noch eine andere Freundin hatte. Sie sagte ihr, komm, wir beide beten jetzt zusammen zu Gott und bitten ihn um Hilfe. Bei Gott ist wirklich Hilfe. Sie faltete mit Lisa die Hände, betete mit ihr und Lisa schüttete Gott ihr ganzes Herz aus. Nach dem Gebet war Lisa seit langem mal wieder richtig glücklich. Ihre Mama war zwar in diesem Moment immer noch krank, aber Lisa wusste jetzt tief in ihrem Herzen, dass Gott da ist. Sie wusste, dass Gott ihr helfen kann, egal was passierte. Bei Gott ist wirklich Hilfe. Aber oft suchen Menschen die Hilfe ganz woanders. So war es auch bei den vielen Kranken vor langer Zeit in Jerusalem. Hier können wir vielleicht gesund werden, dachten sie. Deshalb saßen oder lagen sie alle um einen ganz bestimmten Teich herum. Den Teich Bethesda. Es sah dort aus wie in einem riesigen Krankenhaus unter freiem Himmel. Nur, dass überhaupt keine Ärzte da waren. Hier lagen Blinde, die nicht sehen konnten, Lahme, die nicht gehen konnten und Menschen mit schrecklichen Schmerzen. Jeder einzelne von ihnen wollte verzweifelt gesund werden. Aber so einfach war das nicht. Man hatte ihnen nämlich erzählt, ab und zu bewegt ein Engel Gottes das Wasser. Wer dann als allererstes in das Wasser steigt, der wird gesund. Wenn ich doch nur der Erste bin, dachte jeder von ihnen. Aber sie mussten warten, oft tagelang, wochenlang. Denn das Wasser bewegte sich ja nur ganz selten. Und niemand wusste, wann das sein würde. Keiner traute sich, seinen Platz auch nur für einen Moment zu verlassen. Voller Hoffnung starrten alle ununterbrochen auf die Wasseroberfläche. Unter diesen vielen Kranken am Teich Bethesda war auch ein Mann, der gelähmt war. Er konnte seine Beine überhaupt nicht bewegen. Hilflos lag er dort auf seiner alten Schlafmatte. Schon unvorstellbar lange war er krank. Schon seit 38 Jahren. Auch er hoffte jeden Tag, hoffentlich kann ich einmal der Erste sein. Aber tief drinnen in seinem Herzen hatte er kaum noch Hoffnung. Er fragte sich traurig, wer trägt mich dann schnell ins Wasser? Ich kann doch selbst gar nicht laufen. Und trotzdem lag er da und suchte an diesem Ort nach Hilfe. Wir machen eine kleine Pause. Denkt einmal darüber nach, wie einsam sich dieser Mann gefühlt haben muss, während wir das nächste Lied hören.

Bei wem suchst du eigentlich Hilfe, wenn du in Not bist? Wenn du Zahnschmerzen hast, dann gehst du natürlich zum Zahnarzt, oder? Und wenn du Ohrenschmerzen hast, zum Ohrenarzt. Man muss wissen, wo man die richtige Hilfe bekommt. Aber manchmal gibt es Dinge im Leben, da gibt es einfach keinen Arzt für. Für große Sorgen in der Schule zum Beispiel. Für ein ganz schlechtes Gewissen, wenn man etwas Verbotenes getan hat. Oder für einen schweren Streit mit den Eltern. Aber es gibt Hilfe. Verlass dich drauf. Du kannst mit allem zu Gott kommen. Du kannst Gott absolut alles sagen. Er ist allmächtig. Er weiß alles und er sieht dich in diesem Moment. Er kann dir helfen und er kann dein Herz trösten. Vertraue ihm. Suche deine Hilfe nicht da, wo man dir nicht wirklich helfen kann, so wie dieser gelähmte Mann es so lange getan hatte. Er lag am Teich und wartete. Den ganzen Tag, die ganze Woche, den ganzen Monat, das ganze Jahr. Er hatte schon so viele Jahre dort verbracht. Immer wieder kamen Menschen vorbei, die die Kranken besuchten, ihnen Essen brachten, sie pflegten oder einfach nur neugierig schauten. Der kranke Mann war froh darüber, denn das brachte ein wenig Abwechslung in seinen traurigen Alltag. Er sprach gern mit den Besuchern. So auch an diesem Tag. Ein Mann war zu ihm getreten. Der Kranke erzählte ihm bereitwillig seine ganze Geschichte, dass er schon seit 38 Jahren krank war und dass sonst niemand auf der ganzen Welt ihm helfen konnte. »Willst du gesund werden?« fragte der fremde Mann plötzlich. »Was für eine Frage! Natürlich wollte der Kranke gesund werden!« »Ich liege hier und warte, ob ich vielleicht mal das Erste ins Wasser komme«, erklärte er dem Fremden traurig. »Natürlich will ich gesund werden, aber ich habe einfach niemanden, der mich dann schnell ins Wasser trägt, wenn es sich bewegt. Deshalb werde ich es wohl nie als Erstes schaffen. Immer ist ein anderer vor mir drin.« Der Fremde sah den kranken Mann voller Liebe an. Natürlich wusste er ganz genau, dass er gesund werden wollte. Denn dieser Fremde war kein anderer als Jesus selbst. Jesus war an diesen Ort voller Leid gekommen. Und er kannte jede einzelne Sorge und die ganze Krankheit des Mannes. Jesus kann wirklich helfen, weil er alles weiß und weil er alle Macht hat. Jetzt schaute er den Gelähmten an und sagte mit göttlicher Vollmacht: »Steh auf, nimm dein Bett und geh.«

Der Kranke schaute Jesus völlig verwundert an. Aber gleichzeitig merkte er in diesem winzigen Augenblick, dass etwas Außergewöhnliches passierte. Eine Kraft durchströmte seinen Körper. Vorsichtig versuchte er, seine Beine zu bewegen. Es ging wirklich. Er konnte sich bewegen, er konnte sich aufrichten, er konnte aufstehen. Nach 38 Jahren voller Hilflosigkeit konnte er plötzlich laufen, rennen, hüpfen. Jesus hatte ihn im selben Moment vollkommen gesund gemacht. Er brauchte jetzt kein Wasser mehr, das sich bewegt. Er brauchte hier nicht mehr hoffnungslos zu warten. Er hatte die wirkliche Hilfe gefunden. Bei Jesus. Fröhlich rollte er seine Schlafmatte zusammen, nahm sie unter den Arm und ging los. Als er so durch die Straßen ging, kamen ihm Schriftgelehrte entgegen. Statt sich zu freuen, schimpften sie. »Was tust du da? Weißt du nicht, dass heute Sabbat ist? Am Sabbat darf man nicht arbeiten, also darfst du auch deine Matte nicht herumtragen.« Der Mann antwortete, »Der Mann, der mich gesund gemacht hat, sagte zu mir, nimm dein Bett und geh.« Sie wollten wissen, wer das war, aber der Mann wusste es gar nicht. Jesus war unbemerkt in der Menge verschwunden. Der geheilte Mann ging sofort in den Tempel, um Gott zu danken. Und dort traf er Jesus wieder. Sofort lief er zu ihm. Da sprach Jesus eine sehr ernste Wahrheit aus. Du bist gesund geworden, aber jetzt achte darauf, dass du nicht mehr sündigst. Denn das ist schlimmer als die Krankheit.

Hinter all den Worten dieser Geschichte steckt ein Fundament, auf das wir unser ganzes Vertrauen setzen dürfen. Bei Gott gibt es wirkliche Hilfe. Weißt du, was Jesus damit meinte? Wenn wir sündigen, also Dinge tun, die Gott nicht gefallen, dann bricht unsere Beziehung zu Gott ab. Und das ist viel, viel schlimmer als jede körperliche Krankheit. Denn ohne Gott passen wir nicht in seinen heiligen Himmel und müssen die Ewigkeit ohne ihn verbringen. Aber auch für dieses allergrößte Problem gibt es Rettung. Und wirkliche Rettung gibt es nur bei Jesus. Genau deshalb ist Jesus am Kreuz für unsere Sünden gestorben. Er hat die Strafe für uns bezahlt. Wenn du, mein kleiner Freund, Jesus um Vergebung bittest, dann hilft er dir ganz real. Er nimmt alle deine Schuld weg, schenkt dir ein reines Gewissen und stellt die Beziehung zu Gott wieder her. Wenn du das noch nicht getan hast, kannst du es heute tun. Warte nicht so lange. Bete heute Abend ganz einfach. Jesus, bitte vergib mir, wo ich gesündigt habe. Danke, Jesus, dass du für mich gestorben bist. Ich möchte jetzt mit dir leben. Wenn du so betest, wird Jesus dir vergeben. Dazu passt unser heutiger Bibelvers aus Apostelgeschichte 4, Vers 12. Und es ist in keinem anderen das Heil, denn auch kein anderer Name unter den Himmel ist den Menschen gegeben, in dem wir gerettet werden müssen. Lasst uns diesen Vers gemeinsam sprechen. Ich spreche vor und ihr vor dem Radio spricht mir nach. Und es ist in keinem anderen das Heil. Jetzt dürft ihr nachsprechen. Denn auch kein anderer Name ist den Menschen gegeben, in dem wir gerettet werden müssen. Apostelgeschichte 4, Vers 12. Sehr gut. Und wir wollen uns dieses merken.

Oh, wie schön, ihr erwartet ein Baby? Habt ihr schon einen Namen für das Kind? So werden Eltern oft von Menschen gefragt. Einen Namen zu finden für das Baby ist gar nicht so leicht. Da gibt es vieles zu überlegen. Ob es wohl viele Eltern gibt, die wissen, dass jeder Name eine Bedeutung hat und deshalb eigentlich so eine Art Lebensprogramm sein kann? Früher dachten die Erwachsenen daran. Da wurde ein Junge zum Beispiel Gottfried genannt, weil er mit Gott in Frieden leben sollte. Namen mit der Silbe El erinnerten den Namensträger immer an Gott. Hebräisch El. So heißt zum Beispiel Michael, wer ist wie Gott? Wer diesen Namen trug, war eigentlich aufgefordert, viel über Gottes Güte und Größe nachzudenken. Daniel bedeutet, Richter ist Gott. Das heißt doch, dass der Träger dieses Namens darauf verzichten sollte, immer und stets sein eigenes Recht zu suchen oder sich für alles Ungerechte in seinem Leben selbst zu rächen. Er sollte es Gott überlassen. Eine Elisabeth, das bedeutet, die Gott verehrt, sollte niemanden mehr lieben und verehren als Gott. Der Name Angelika bedeutet die Engelgleiche. Eine sehr schöne Bedeutung. Du weißt doch, was ein Engel ist? Ein Diener oder ein Bote Gottes. Als Diener hat er die Aufgabe, auf Gottes Anweisungen zu hören, ihm zu gehorchen, das zu tun, was Gott will. Und als Bote soll er etwas von Gott übermitteln. Weil der Name das aussagt, dass man einem Engel gleiche, ist er ein Lebensprogramm. Man soll oder man möchte Gott dienen. Das heißt, Gott gehorchen und tun, was er will und ihm gefällt und sein Bote sein. Das bedeutet, dass Angelika die Nachricht von Gottes Liebe an die Menschen weitergeben sollte. Nun kenne ich leider deinen Namen nicht. Daher kann ich dir auch nicht seine Bedeutung erklären. Aber weißt du, ganz egal wie du heißt, du darfst wissen, dass Gott deinen Namen weiß, dass Gott dein Wesen kennt, dass Gott ein Lebensprogramm für dich hat. Er weiß, wer du bist. Auch wenn auf der ganzen Erde mehrere Milliarden Menschen leben, kennt er doch aus dieser großen Menge jeden und interessiert sich für ihn. Auch für dich. Und das, obwohl er dein Wesen kennt, er weiß um deine Kräfte, Vorzüge, um deine Schwächen und Fehler. Du kannst ihm nichts vormachen. Er kriegt alles mit. Die Bibel sagt, dass er sogar ins Verborgene sieht. Vor anderen Menschen kannst du viel verheimlichen, vor Gott nicht. Er registriert jede Sünde, jeden Fehler und dennoch liebt er dich. So sehr, dass er vor vielen Jahren seinen Sohn Jesus, den er sehr, sehr geliebt hat, an deiner Stelle bestraft hat. Der Herr Jesus bezahlte damit für all das Böse und Hässliche in deinem Leben. Nur deshalb kann Gott es dir vergeben. Das aber tut er gern, sobald du ihm darum bittest. Darum sage ihm genau, was du getan hast. Auch obwohl er es schon weiß. Erkläre ihm, dass es dir leid tut. Bitte ihm, dir zu vergeben. Und danke ihm dann dafür, dass er es tut. Bitte ihn auch, dir

sein Programm für dein Leben zu zeigen. Und sage ihm, dass du von nun an für ihn da sein willst. Er nimmt dich ernst und freut sich über deine Bitte. Denke immer daran, Gott kennt auch deinen Namen. Lasst uns nun zum Abschluss gemeinsam beten. Herr Jesus Christus, danke, dass du der Retter bist, bei dem es wirkliche Hilfe gibt. Du hast die Macht über Krankheiten, aber du hast vor allem die Macht, uns von unserer Sünde zu befreien. Ich bitte dich für jedes Kind, das hier zuhört. Wenn sie Sorgen oder ein schweres Herz haben, zeige ihnen, dass sie zu dir kommen dürfen. Vergib uns, wo wir Fehler gemacht haben, und schenke uns die tiefe Gewissheit, dass wir durch dich gerettet sind und zu Gott gehören dürfen. Bewahre die Kinder und schenke ihnen heute eine gute Zeit. Amen.

Schön, dass ihr heute dabei wart, liebe Kinder. Vergisst euren Merkvers nicht. In keinem anderen ist das Heil. Ich sage bis zum nächsten Mal bei der Kinderecke aus dem Studio von Radio Segenswelle. Tschüss!

Das Blasen einer Posaune in der Bibel soll uns auf etwas aufmerksam machen. Eine Posaune ist laut und weithin zu hören. Passt auf, jetzt passiert etwas. Die Posaune wird in der Bibel oft auch Schofar oder Widderhorn genannt und sah damals natürlich ganz anders aus als unsere Posaunen heute. Wenn ein König gekrönt wurde, wurde eine Posaune geblasen. Wenn ein Volk in den Krieg zog, wurden auch Posaunen geblasen. Im Buch Josua finden wir die Geschichte von der Einnahme Jerichos. Da wurden sogar 7 Posaunen geblasen. 7 Tage sollten die Israeliten um diese Stadt laufen. Am 7. Tag sollten sie 7-mal um die Stadt laufen. Beim Schall der Posaunen sollten die Israeliten ein Kriegsgeschrei anstimmen. Da stürzten die Mauern dieser Stadt von selbst ein. Diese Geschichte finden wir im Buch Josua Kapitel 6. Wir hörten beim letzten Mal von 7 Engeln im Buch der Offenbarung, die auch 7 Posaunen hatten. Das Buch der Offenbarung enthüllt, wie das Gericht Gottes über die sündige Erde kommen wird. Auch die Christen hier auf der Erde haben etwas mit einer Posaune zu tun. Die Posaune, die für die Christen blasen wird, bedeutet, sie werden von der Erde genommen werden und dann für immer mit Jesus Christus vereint sein. Das Fest der Posaunen ist für die Juden auch das Neujahrsfest und findet am 1. Tag des 7. Monats statt. Es weist auf 2 weitere Feste hin, die auch im 7. Monat gefeiert wurden. Der große Versöhnungstag begann am Abend des 9. Tages und endete am Abend des 10. Tages. Das Laubhüttenfest wurde vom 15. bis zum 22. des 7. Monats mit Namen Tischri gefeiert. Über den großen Versöhnungstag, den einzigen Fastentag, den das Volk Israel einhalten sollte, finden wir in 3. Mose 16 eine ausführliche Beschreibung. An diesem Tag sollte nicht gearbeitet werden. Bis auf den Versöhnungstag sind die anderen Feste eine fröhliche Angelegenheit. 3. Mose 23, Abvers 26. Und der Herr redete mit Mose und sprach: Am 10. Tage in diesem 7. Monat ist der Versöhnungstag. Da sollt ihr eine heilige Versammlung halten und fasten und dem Herrn Feueropfer darbringen. Und sollt keine Arbeit tun an diesem Tage, denn es ist der Versöhnungstag, dass ihr entsühnt werdet vor dem Herrn, eurem Gott. Die Feste werden heilige Versammlung genannt. Sie gelten als ewige Ordnung, das heißt, dass Gott möchte, dass sein Volk diese Feste jedes Jahr feiert. Ach, sag mal, weißt du eigentlich, wann dein Halbgeburtstag ist? Ich meine, den Tag, an dem du nicht 12 Jahre alt bist, sondern genau 12,5. Nehmen wir mal an, du bist am 15.01. 12 Jahre alt geworden, dann bist du am 15.07. genau 12,5. Das feiert man natürlich nicht, aber von dem Tag an dauert es genau so lange, bis du 13 wirst. Vielleicht fällt dir ja jetzt etwas auf. Vers 34. Sage zu den Israeliten, am 15. Tage dieses 7. Monats ist das Laubhüttenfest für den Herrn, 7 Tage lang. Am 1. Tage soll eine heilige Versammlung sein. Keine Arbeit sollt ihr tun. 7 Tage sollt ihr dem Herrn Feueropfer darbringen. Am 8. Tage sollt ihr wieder eine heilige Versammlung halten und sollt Feueropfer dem Herrn darbringen. Es ist eine Festversammlung. Keine Arbeit sollt ihr tun. Das sind die Feste des Herrn, die ihr als heilige Versammlung ausrufen sollt, um dem Herrn Feueropfer darzubringen. Brandopfer, Speisopfer, Schlachtopfer und Trankopfer, ein jedes an seinem Tage, abgesehen von den Sabbaten des Herrn und euren anderen Gaben und Gelübden und freiwilligen Gaben, die ihr dem Herrn gebt. Kleine Wiederholung. Das Fest der ungesäuerten Brote begann nach dem Passafest am 15.01. und das Laubhüttenfest begann am 15.07. Auf diese Weise kann man sich die Feste gut merken. Diese beiden Feste liegen genau ein halbes Jahr auseinander. In Vers 39 sagt Gott ausdrücklich, dass das Volk dieses Fest erst feiern soll, wenn es die ersten Früchte des Landes einbringt. In der Wüste gibt es nämlich keine Ernte. Das bedeutet, dass Mose selbst kein Laubhüttenfest erlebt hat. Denn Mose durfte den Jordan ja nicht mehr überqueren.
Das Volk sollte bei diesem Fest fröhlich sein. So eine Vorfreude tut gut, wenn man in der Wüste ist und denkt, ach, wie lange noch. Ja, es hat lange gedauert. Die meisten der damals Lebenden haben die Überquerung des Jordan und damit den Einzug in das verheißene Land selbst nicht mehr erlebt. Das hing mit dem Ungehorsam des Volkes zusammen. Selbst Aaron und Miriam sind vorher gestorben. Davon erfahren wir im 4. Buch Mose. Doch Gott hat sein Volk lieb und möchte es fröhlich sehen. Wie gut Gott es mit seinem Volk meint, merken wir an dieser Anweisung für das Laubhüttenfest besonders. Vers 39. Am 15. Tage des 7. Monats, wenn ihr die Früchte des Landes einbringt, sollt ihr ein Fest des Herrn halten, 7 Tage lang. Am 1. Tage ist Ruhetag und am 8. Tage ist auch Ruhetag. Ihr sollt am 1. Tage Früchte nehmen von schönen Bäumen, Palmwedel und Zweige von Laubbäumen und Bachweiden und 7 Tage fröhlich sein vor dem Herrn, eurem Gott. 7 Tage sollt ihr in Laubhütten wohnen. Wer einheimisch ist in Israel, soll in Laubhütten wohnen. Dass eure Nachkommen wissen, wie ich die Israeliten habe in Hütten wohnen lassen, als ich sie aus Ägyptenland führte. Ich bin der Herr, euer Gott. Und Mose tat den Israeliten die Feste des Herrn kund. Also die Zahl 7, die lässt uns einfach nicht in Ruhe. Übrigens, wisst ihr noch, wie das Volk damals aus Ägypten gezogen ist? 2. Mose 12, Vers 37. So zogen die Kinder Israel zu Fuß von Ramses aus nach Sukkot, etwa 600.000 Mann, ohne die Frauen und Kinder. Was heißt Ramses nochmal? Kind der Sonne, das war der Name einer Stadt und der Name von ägyptischen Herrschern. Und Sukkot? Der ägyptische Bezirk mit Namen Sukkot heißt ganz einfach Bude, eine einfache Hütte oder eine Laubhütte. Ha, jetzt haben wir es, denn das Laubhüttenfest wird im Hebräischen ganz einfach Sukkot genannt. Der Auszug aus Ägypten war bestimmt sehr schwer für die Israeliten. Das einfache Leben in der Wüste musste erst gelernt werden. Aber ehrlich gesagt, sich daran zu erinnern und so eine Laubhütte mit den Eltern zu bauen und dort eine Zeit zu verbringen, das ist in meiner Vorstellung immer wieder ein faszinierendes Abenteuer.

0: Es ist 17 Uhr.
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2: Liebe Gemeinde, der Predigttext ist aus dem Lukasevangelium, Kapitel 8, die Verse 1 bis 21. Lukasevangelium, Kapitel 8, Verse 1 bis 21. Wer eine Bibel dabei hat, schlag das bitte mit auf. Das Thema der Predigt: Du hast das Evangelium schon gehört. Hörst du auch richtig drauf? Du hast das Evangelium schon gehört. Hörst du auch richtig darauf? Das ist die Anfrage an dich, ob das Evangelium, das du schon oft gehört hast, ob du es richtig gehört hast. Es geht in dem Predigttext um das Hören auf das Evangelium, und Jesus macht das anhand eines Gleichnisses deutlich. Es gibt verschiedene Möglichkeiten, das Evangelium von Jesus falsch zu hören, aber wer es richtig hört, der glaubt dem Evangelium und er kommt so unter die gnädige Herrschaft Gottes. Die Predigt hat vier Punkte heute. Der erste Punkt lautet: Der Lauf des Evangeliums ist unwiderstehlich. Jesus und seine Jünger, auch seine Jüngerinnen, breiten es aus. Lukas 8, Verse 1 bis 3 sind das. Also der Lauf des Evangeliums ist unwiderstehlich. Es ist schon mal von Anfang an deutlich, das Evangelium selbst schafft sich seine Hörer. Es wird sie geben, diejenigen, die dem Evangelium zuhören. Und woran liegt das? Am Evangelium selbst. Nicht an der Kunst, es zu präsentieren oder zu verpacken. Lukas 8 von Vers 1. In der nun folgenden Zeit zog Jesus von Stadt zu Stadt und von Dorf zu Dorf. Überall verkündete er die gute Nachricht von der Herrschaft Gottes. Dabei begleiteten ihn die 12. Im Lukasevangelium ist es so: Bevor Jesus sich auf die Reise nach Jerusalem macht, von Kapitel 9 an wird das berichtet, da ist er in Galiläa unterwegs. Er geht von Stadt zu Stadt, und was macht er? Was ist der Hauptinhalt seiner Tätigkeit? Er verkündet das Evangelium. Und Lukas fasst den Inhalt des Evangeliums an dieser Stelle wieder kurz zusammen. Jesus hat das Evangelium von der Herrschaft Gottes verkündet. Das heißt, derjenige, der dem Evangelium glaubt, der kommt unter Gottes Herrschaft, und zwar unter seine gnädige Herrschaft. Da sind ihm seine Sünden vergeben und er bekommt ein neues Leben. Das ist Inhalt dieses Lebens unter der Herrschaft Gottes. Und damit ist Jesus erst einmal vor allen Dingen beschäftigt. Seine Jünger sind damit noch nicht beauftragt. Das kommt erst ein Kapitel später. Seine Jünger, die ziehen einfach mit Jesus und hören sich das an und gucken sich das ab, wie Jesus das macht. Sie selbst werden von Jesus unterwiesen und sie lernen schon mal bei Jesus, wie das aussieht, anderen Menschen das Evangelium zu verkünden. Deswegen dieser Hinweis von Lukas: die 12 Jünger begleiteten Jesus. Aber nicht nur die, auch einige Frauen, Vers 2, die er von bösen Geistern befreit und von Krankheiten geheilt hatte. Es waren Maria aus Magdala, aus der er 7 böse Geister ausgetrieben hatte, Johanna, die Frau von Chuzas, eines Beamten des Herodes, sowie Susanna. Dazu kamen noch viele andere Frauen. Sie alle dienten Jesus und seinen Jüngern mit dem, was sie besaßen. Unmittelbar vorher in Kapitel 7, da hat Lukas geschildert, wie eine Sünderin zu Jesus gekommen ist, als er bei Pharisäern zu Tisch lag. Und diese Sünderin wollte Jesus ihre Dankbarkeit zu erkennen geben. Sie hat geweint vor Freude darüber, dass sie bei Jesus Vergebung der Sünden bekommen hat. Und daran knüpft Lukas jetzt an und beschreibt etwas Außergewöhnliches. Jesus, der läuft ja wie so ein Schriftgelehrter durch die Lande. Er ähnelt darin anderen Schriftgelehrten, die auch Jünger um sich geschart haben und von Dorf zu Dorf gezogen sind, um die Tora auszulegen. Jesus, der hat Frauen um sich geschart. Und das war damals unüblich, dass ein Schriftgelehrter bei sich Frauen im Tross hat. Üblich war, dass er nur Männer um sich schart. Tja, und dass Lukas das auch noch berichtet und dass die Bedeutung von Frauen wird dann auch in den Auferstehungsberichten noch einmal deutlich gemacht. Da werden auch Erwartungen der damaligen Zeit, ich sag mal, gegen den Strich gebürstet. Da sind es Frauen, die die ersten Augenzeugen der Auferstehung von Jesus sind. Ne, also das eigentlich ruht, menschlich gesehen, das Zeugnis vom Auferstandenen auch auf dem Zeugnis von Frauen. Das war auch damals gar nicht, also vor Gericht zum Beispiel, zu der damaligen Zeit galt das Zeugnis von Frauen nicht. Also diese Regelung, 2 oder 3 Zeugen, hieß eigentlich 2 oder 3 Männer. Und hier macht Jesus schon deutlich, auch für die Zukunft, und dann ist es vor allem der Apostel Paulus, der das aufgreift, Frauen haben in der Gemeinde von Jesus eine größere Bedeutung als Frauen im Judentum und in der Synagoge, wenn es darum geht, an der Ausbreitung der Herrschaft Gottes mitzuwirken. Ich weiß, das ist ein strittiges Thema und ich will mich auch nicht zu weit aus dem Fenster lehnen. Es ist jedenfalls Paulus, der im ersten Korintherbrief deutlich macht, eine Ortsgemeinde ist der Leib von Christus. Und in diesem Leib ist es so, dass Gott, der Heilige Geist, die Gaben verteilt, wie er will. Und zwar Gaben, die dem Aufbau der Gemeinde dienen. Und da hat Paulus auch vor Augen, dass Frauen mit berücksichtigt werden. Ne, wenn Paulus dieses Bild von der Gemeinde als Leib von Christus vor Augen hat, dann sind es nicht nur die Männer, die Gaben von Gott empfangen, ebenso auch die Frauen. Und was für Gaben sind das, die Paulus da vor Augen hat? Es sind Gaben, die dem Aufbau der Gemeinde dienen, dadurch, dass das Evangelium verkündet wird in irgendeiner Weise.

Nach dem Vorbild von Jesus ist es bis heute so, dass das Evangelium in allen Teilen oder in fast allen Teilen der Welt verkündet wird, in Deutschland, in Brasilien. Warum wird das Evangelium verkündet? Über 2000 Jahre hindurch, weil es unwiderstehlich ist. Das Evangelium ist eine Botschaft, die kann nicht ausgerottet werden, weil Gott sie am Leben erhält. Das Evangelium selbst schafft sich seine Zuhörer. Das Evangelium selbst schafft sich solche Leute, die es verkünden. Also warum fängt einer an, das Evangelium zu verkünden? Weil er davon überwältigt wird, weil er nicht anders kann. Es geht den Verkündigern des Evangeliums regelmäßig so wie Jeremia. Es brennt in ihnen wie Feuer und bahnt sich seinen Weg nach außen. Das macht das Evangelium. Der zweite Punkt. Hör gut zu, wenn's ums Hören als Gabe Gottes geht. Hör gut zu, wenn's ums Hören als Gabe Gottes geht. Da erzählt Jesus ein Gleichnis. Eine große Menschenmenge, Lukas 8, Vers 4, eine große Menschenmenge sammelte sich um Jesus. Aus allen Orten strömten die Leute zu ihm. Also ein großer Zuhörerkreis. Und Jesus weiß, es sind alle möglichen Arten von Leute da. Die haben die unterschiedlichsten Beweggründe, warum sie zu ihm gekommen sind. Da erzählte er ihnen ein Gleichnis. Ein Bauer ging aufs Feld, um zu säen. Als er die Körner ausstreute, fiel ein Teil von ihnen auf den Weg. Dort wurden sie zertreten und von den Vögeln aufgepickt. Andere Körner fielen auf felsigen Boden. Sie gingen auf, vertrockneten dann aber, weil sie nicht genug Feuchtigkeit hatten. Wieder andere Körner fielen mitten in Dorngestrüpp. Das wuchs mit auf und erstickte das Korn. Andere Körner schließlich fielen auf guten Boden, gingen auf und brachten hundertfache Frucht. Jesus schloss mit dem Ausruf: Wer Ohren hat, soll gut zuhören. Gleichnis. Ein Gleichnis erzählt Jesus. Und ein Gleichnis, das ist so viel wie eine bildliche Erzählung. Und der Hörer dieses Gleichnisses wird eingeladen oder aufgefordert, daraus Vergleiche zu seiner gegenwärtigen Situation zu ziehen. Und hier bei dem Gleichnis von dem Saatkorn, das auf vierfachen Acker fällt, da geht's darum, wie hörst du auf das Evangelium? Zu welcher Gruppe von Hörern gehörst du? Und Jesus erzählt in dem Gleichnis von einer Begebenheit, die jeder damals vor Augen hatte. Fast alle oder ungefähr 90% der Menschen arbeiteten in der Landwirtschaft. Also das hatte so gut wie jeder schon mal gemacht, Korn ausgestreut. Und Jesus setzt hier eben auch voraus, dass das alle wissen, ja in Galiläa und Judäa, der Boden, der ist oft ziemlich felsig. Und es ist nicht so einfach, dort den Boden zu bestellen und Ernten einzufahren. Und da streut der Bauer lieber ein bisschen mehr Körner aus als wenig. Er sagt sich, ich will versuchen, jeden Quadratmeter Boden, an dem was aufwachsen könnte, auszunutzen. Und wenn da mal was ein bisschen an die Seite fällt, in Dorngestrüpp oder auf den Weg, das bekümmert ihn dann nicht so sehr. Und Jesus macht deutlich, es gibt, er nennt drei Beispiele für einen Boden, auf dem das Korn keine Frucht bringen kann. Und dann gibt's eben eine Art,
auf die das Korn Frucht bringt, wenn es auf guten Boden fällt. Und ein guter Boden, das ist ein Boden, der hat genug Feuchtigkeit und das Korn wird auch nicht erstickt. Das heißt, rings um das Korn wächst nicht zu viel Unkraut mit auf. Dann wächst das Korn bis zur vollen Reife und kann geerntet werden. Und Jesus sagt sogar, dann bringt's hundertfache Frucht. Und Jesus übertreibt hier wahrscheinlich. Das ist häufig so in Gleichnissen. Da wird die Ebene des Gleichnisses durchbrochen. Ne, zum Beispiel, wenn Jesus vom Senfkorn spricht, ne, plötzlich spricht er davon, dass Senfkorn wird zum größten aller Bäume und die Vögel des Himmels nisten darin. Er knüpft dann an Daniel an, wo von einem riesigen Baum die Rede ist. Und auch hier, hundertfach Frucht. Heute eine optimale Frucht, wenn man zum Beispiel Weizen sät, ne, auf gutem Boden, 30 bis 50-facher Ertrag von dem, was man gesät hat. Das ist schon mit das Beste, was man erwarten kann. Damals hat man maximal das Zehnfache erwartet. Und man war zufrieden, wenn die Ernte das 3- bis 5-fache des Saatguts brachte. Also Jesus will hier wirklich deutlich machen, hundertfache Frucht, es geht hier gar nicht darum, wie viel Frucht Korn bringt, sondern es geht hier darum, wie viel Frucht kann das bringen, worauf das Korn hinweist, das Evangelium. Das kann mächtig Frucht bringen. Und dann, bevor Jesus das Gleichnis erklärt, ich habe ja jetzt schon ein bisschen erklärt, aber Jesus erklärt erstmal gar nichts. Die Menge hört dieses Gleichnis und denkt sich, ja, das ist eine schöne Beispielgeschichte, aber worauf will er hinaus? Und dann sagt Jesus dieses Wort, wer Ohren hat, und Ohren hat jeder, soll gut zuhören. Also Jesus weist seine Hörer hier darauf hin, ich habe euch jetzt ein Gleichnis erzählt und ihr müsst damit rechnen, dass ihr es nicht versteht. Ich bin dabei, euch etwas zu sagen, das euren Erwartungen widerspricht. Also hört noch genauer hin. Also wann hören wir nicht richtig zu? Also wir hören nicht richtig zu, wenn wir denken, das habe ich schon gehört. Das kenne ich schon. Ich kann nichts Neues hinzulernen. Und Jesus macht dir deutlich, ich erzähle euch etwas, was ihr nicht erwartet. Und ihr seid davon abhängig, dass ich es euch erkläre, sonst bleibt ihr im Dunkeln. Ja, Jesus weist uns hier und euch darauf hin, wenn das Evangelium verkündet wird oder wenn aus dem Wort Gottes gepredigt wird, sollt ihr damit rechnen, dass regelmäßig etwas Neues kommt, womit ihr nicht rechnet. Das Schlimmste für Jesus sind Zuhörer, die gleichgültig sind. Da hat Jesus mal den Leuten von Kapernaum gesagt, die Leute von Sodom und Gomorra sind nicht so schlimm wie ihr. Warum? Weil denen wurde das Evangelium gar nicht verkündet. Euch ist es verkündet worden und ihr seid gleichgültig. Das ist schlimmer als alles, was die Leute von Sodom gemacht haben. Also, kämpfe gegen die Gleichgültigkeit an, die dich überkommt, wenn du Gottes Wort hörst oder liest. Kämpfe dagegen an. Und bitte Gott, dass er dir Ohren schenkt, damit du richtig zuhörst. Der dritte Punkt. Pass auf, dass du richtig auf das Evangelium hörst. Vers 9. Die Jünger fragten Jesus, was dieses Gleichnis bedeute. Jesus antwortete, euch ist es von Gott gegeben,
die Geheimnisse der Herrschaft Gottes zu verstehen. Den übrigen jedoch werden sie nur in Gleichnissen verkündet, denn sie sollen sehen und doch nicht begreifen. Sie sollen hören und doch nichts verstehen. Also hier der Hinweis von Jesus an seine Jünger, und damit sind vor allem die 12 Jünger gemeint, auch die Frauen, die vorher genannt worden sind, also der engere Kreis von Jüngern, die Jesus permanent folgen. Und denen sagt Jesus, euch ist es von Gott gegeben, das Evangelium vom Reich Gottes zu verstehen. Die Geheimnisse des Reiches Gottes zu verstehen. Und damit will Jesus erst einmal darauf hinweisen, euch erkläre ich die Gleichnisse in besonderer Weise. Den anderen erkläre ich sie nicht. Hört sich komisch an, ne? Will Jesus gar nicht, dass man sein Evangelium versteht? Also jedem, der Jesus hört, steht es frei, sich seinen Jüngern und Jesus anzuschließen und mit ihm zu gehen. Jedem steht es frei, die engere und genauere Unterweisung von Jesus zu bekommen. Wer aber nur zu Jesus kommt, um in irgendwelchen Erwartungen bestätigt zu werden, die das Reich Gottes betreffen, da sagt Jesus, der kriegt die Geheimnisse des Reiches Gottes in Gleichnissen zu hören, die er nicht versteht, ohne dass sie ihm genauer erklärt werden. Das heißt, was Jesus hier auch sagen will, ist, wenn einer das Evangelium versteht, dann ist es eine Gabe Gottes. Ja? Also, jeder von euch mache sich das bewusst, wenn er in irgendeiner Weise das Evangelium glaubt und versteht, dann ist das eine gnädige Gabe Gottes. Es ist kein Vermögen in dir selbst, das dich von anderen unterscheidet. So nach dem Motto, hier, ich glaube und du glaubst nicht. Es ist bis heute so, dass eigentlich, ich sag mal, in Deutschland ist allen Menschen das Evangelium zugänglich. Also man kann in irgendeine Buchhandlung gehen und sich eine Bibel kaufen. Zu einem Preis, also der für jeden eigentlich erschwinglich ist. Das heißt, eigentlich braucht jeder nur die Bibel aufzuschlagen.

Und dann weitergefragt, okay, es kann sein, dass jemand eine Bibel kauft, um sie ins Regal zu stellen, weil da noch ein Platz ist. Möglicherweise kauft er aber auch die Bibel, um zumindest mal reinzugucken, um mal zu lesen. Vielleicht kennt er sich aber überhaupt nicht darin aus und liest so die ersten Seiten und denkt sich, kann ich nichts mit anfangen und stellt sie dann ins Bücherregal. Okay. Möglicherweise aber fängt er an, die Bibel zu lesen, versteht erstmal nichts und es kommt dann jemand, der hilft ihm dabei, das zu verstehen, was er liest. Ist dann auch ein Schritt weiter. Möglicherweise kommt er irgendwann dazu, intensiv im Evangelium von Jesus zu lesen, meinetwegen im Lukas-Evangelium oder Johannes-Evangelium, und er merkt, das, was da vom Evangelium und von Jesus gesagt wird, das betrifft mich. Dann kann er auch in dem Moment sicher sein, Gott hat an ihm und in ihm gewirkt. Und er wird aufgerufen, jetzt noch genauer aufs Evangelium zu hören. Für die Bibel und für Jesus insbesondere ist das kein Widerspruch, ne? Dass das Hören, dass das richtige Hören aufs Evangelium wirklich eine Gabe Gottes ist, über die wir nicht verfügen. Und gleichzeitig rufen sie uns auf, genau hinzuhören, wenn das Evangelium verkündet wird. Warum? Weil wir verantwortlich sind, wie wir hören. Das heißt, wenn jemand das Evangelium verachtet oder gleichgültig hört, trägt er selbst dafür die Konsequenzen. Wenn du auf das Evangelium nicht Acht gibst, dann trägst du selbst die Schuld dafür, du trägst zu Recht die Folgen, nämlich die ewige Verdammnis. Davon haben wir heute in der Schriftlesung gehört, Matthäus 25. Du selbst trägst die Verantwortung für alle Folgen, die das hat, wenn du das Evangelium ablehnst. Aber wenn du auf das Evangelium Acht gibst, dann ist das eine Gabe Gottes, für die du dich selbst nicht rühmen kannst. Und dann erklärt Jesus das Gleichnis denen, die ihm nachfolgen. Das Gleichnis, Vers 11, bedeutet Folgendes. Die Saat ist das Wort Gottes. Bei manchen, die es hören, ist es wie mit der Saat, die auf den Weg fällt. Der Teufel kommt und nimmt das Wort wieder aus ihrem Herzen weg, sodass sie nicht glauben und daher auch nicht gerettet werden. Bei anderen ist es wie mit der Saat, die auf felsigen Boden fällt. Wenn sie das Wort hören, nehmen sie es mit Freuden auf, aber sie sind wie Pflanzen ohne Wurzel. Zunächst glauben sie, doch wenn eine Zeit der Prüfung kommt, wenden sie sich wieder ab. Wieder bei anderen ist es wie mit der Saat, die ins Dornengestrüpp fällt. Sie hören das Wort, doch im Lauf der Zeit wird es von den Sorgen, dem Reichtum und den Freuden, die das Leben bietet, verdrängt. So kommt es, dass keine Frucht heranreift. Bei anderen jedoch ist es wie mit der Saat, die auf guten Boden fällt. Mit aufrichtigem und bereitwilligem Herzen hören sie das Wort. Sie halten daran fest, lassen sich nicht entmutigen und bringen Frucht. Die Saat, sagt Jesus, ist das Wort Gottes. Und das ist die entscheidende Verbindung. Gottes Wort bringt Frucht oder auch nicht, je nachdem, wie es gehört wird. Und mit dem Wort Gottes ist hier das Evangelium insbesondere gemeint. Es geht hier nicht darum, ob jemand, also wenn er einen Stammbaum liest und 100 Namen im Alten Testament liest, dass er dadurch zum Glauben kommt. Soll auch schon passiert sein. Die Regel ist aber, es ist das klare Evangelium, welches Menschen zum Glauben führt. Und darum geht's. Und allen vier Gruppen von Menschen,

0: wird dieses Evangelium verkündet, mit unterschiedlichem Ausgang. Und Jesus verquickt hier wiederum die Allmacht Gottes in der Errettung von Menschen und die Verantwortung, die diese Menschen selber haben. Das scheint für uns nicht zusammenzupassen. Jesus stellt das unbekümmert nebeneinander und fügt es ineinander. Die Verantwortung des Menschen kommt darin zum Ausdruck, dass es wirklich verwerflich ist, wenn er das Evangelium hört und nicht glaubt. Wenn er das Evangelium nur oberflächlich glaubt, das heißt, sich vom Evangelium abwendet, sobald Prüfungen kommen, sobald andere anfangen zu lachen, wenn er sich zu Jesus bekennt. Und er sagt, nee, das nehme ich nicht in Kauf. Das ist es mir nicht wert. Oder wenn jemand wohl dem Evangelium glaubt, aber er denkt, ja, das Evangelium macht mich in dieser Welt reicher. Gottes Segen besteht darin, dass ich immer gesund bleibe und immer reicher werde und immer mehr Anerkennung bekomme. Auch das ist ein Missbrauch des Evangeliums. Es ist keine Frucht. Und es ist alles in Gottes Augen verwerflich. Alles, was diese Leute tun, die in den ersten drei Beispielen genannt werden, ist verwerflich. Sie tragen selbst dafür die Verantwortung. Gleichzeitig macht Jesus deutlich, dass beim Hören auf das Evangelium Mächte im Spiel sind, die der Mensch, der da hört, nicht kontrollieren kann. Dass zum Beispiel der Teufel. Der Teufel will nicht, dass Menschen dem Evangelium glauben. Darum will er auch nicht, dass sie es hören. Und wenn sie es hören, dann versucht er, sie vom Glauben abzuhalten. Das ist dieses Korn, das auf den Weg fällt und von den Vögeln aufgepickt wird. Der Mensch auf sich gestellt hat gegen den Teufel keine Chance. Er ist darauf angewiesen, dass Gott eingreift und dieses Wirken des Teufels verhindert. Bei denen, die Gott wirksam beruft, ist es so, dass der Teufel sein Werk nicht tun kann. Gott bewahrt sie vor dem Bösen, sodass sie auf das Evangelium hören, es begreifen und daran festhalten. Und weil sie das wissen, dass Gott es ist, der dies an ihnen bewirkt, beten sie auch regelmäßig. Herr, bewahre mich vor dem Bösen. Führe mich nicht in Versuchung. Weil sie wissen, ich kann da drin auf mich gestellt nicht bestehen. Das musst du machen. Jesus fährt fort in Vers 16. Niemand zündet eine Lampe an und verbirgt sie dann unter einem Topf oder stellt sie unters Bett. Im Gegenteil, sie wird auf einen Lampenständer gestellt, damit jeder, der hereinkommt, Licht hat und sehen kann. So gibt es auch nichts Geheimes, was geheim bleibt. Alles wird offenbar werden und es gibt nichts Verborgenes, was verborgen bleibt. Alles wird öffentlich bekannt gemacht werden. Gebt also darauf Acht, dass ihr richtig zuhört. Denn wer hat, dem wird gegeben werden. Und dem, der nicht hat, dem wird auch das genommen werden, was er zu haben meint. Die Lampe, beziehungsweise das Licht, von dem Jesus hier spricht, das bezieht er wohl auf sich selbst und auf das Evangelium. Das heißt, Jesus redet in den Gleichnissen wohl auf verhüllte Weise, aber er offenbart sich doch, aber auf unerwartete Weise. Das heißt, was von den Gleichnissen gilt, das gilt von der gesamten Sendung von Jesus. Jesus ist wirklich dabei, Gottes endgültige, großartige Herrschaft aufzurichten. Aber er tut dies auf eine Weise, die die Leute nicht erwarten. Es fängt klein und unscheinbar an. Jesus tut Wunder, er verkündet das Evangelium, aber er erscheint nicht als mächtiger König. Und dabei ist er doch der König, der durch Leiden Gottes Herrschaft herbeiführt. Das ist das Unerwartete. Und deswegen von Jesus dann in Vers 18 die Hauptanwendung: Gebt darauf Acht, dass ihr richtig zuhört. Also hier nochmal die Zuspitzung. Rechne damit, dass im Evangelium und in seiner Unterweisung regelmäßig von Dingen die Rede ist, die du normalerweise nicht annimmst, die so deinem normalen, natürlichen, auch dem normalen, frommen Menschen in dir nicht gefallen. Rechne damit und hör trotzdem weiter drauf. Vertraue einfach darauf, dass Gott durch diese dir eigentlich nicht passende Botschaft sein Werk in dir tut. Da gibt Jesus eine Zusage und eine Warnung. Wer hat, dem wird gegeben werden. Das heißt, wenn du einmal damit angefangen hast, das Evangelium zu glauben und zu verstehen, dann wird Gott dir durchs Evangelium immer mehr Erkenntnis seines Willens schenken. Wenn du aber glaubst, dass du ohne Evangelium irgendein Verständnis über Gott und die Bibel hast, das ist dieses, wer meint, etwas zu haben, dem wird auch das genommen, was er zu haben meint. Das ist besonders an die religiösen Leute gerichtet als Warnung. Also an die religiösen Leute, die die Bibel in die Hand nehmen und lesen, aber nicht an das Evangelium glauben wollen. Es ist in erster Linie an die Pharisäer und Schriftgelehrte gerichtet, die mit dem Alten Testament in der Hand sich gegen Jesus gewendet haben. Und Jesus sagt ihnen mehr oder weniger, das Alte Testament, das ist Gottes Wort, das auf mich hinweist. Das habt ihr in der Hand, aber ihr könnt euch nicht berufen. Ihr könnt es auswendig lernen, meinetwegen. Es bringt euch kein Leben. Es bringt euch nicht unter die Herrschaft Gottes. Ihr meint, damit Gott auf eurer Seite zu haben, es wird euch alles genommen. Und es ist auf heute zu beziehen, auch wenn religiöse Leute nicht nur das Alte, sondern auch das Neue Testament in der Hand haben und dem Evangelium nicht glauben wollen. Die wollen irgendwas anderes, irgendeine religiöse Lehre aus der Bibel herausziehen, die aber nicht als Herzstück das Evangelium hat. Die meinen, etwas zu haben. Jesus kündigt auch ihnen an, es wird euch genommen werden. Er will damit sagen, also dann, wenn ihr vor Gott erscheinen müsst, am jüngsten Tag, da wird es euch nichts bringen, dass ihr euch auf irgendwelche religiösen Traditionen berufen habt. Wenn ihr mich nicht habt, so wie ich im Evangelium verkündet werde, habt ihr nichts. Pass auf, dass du auf das Evangelium richtig zuhörst. Denn dass du richtig zuhörst, ist Gottes Gabe an dich. Rechne nicht damit, dass du das Evangelium von dir selbst aus verstehen kannst. Du magst den Satz, Jesus ist für deine Sünden gestorben, für wahr halten, ähnlich wie die Aussage, dass 1 und 1 gleich 2 sind. Aber dass du dem Evangelium die Bedeutung beimisst, die ihm gebührt, das ist eine Gabe Gottes. Also das Evangelium, das Jesus für dich zur größten Freude wird, die es gibt, das schenkt Gott dir durchs Evangelium. Bitte Gott darum, dass wenn du das Evangelium hörst oder liest, dass es immer wieder dieses Evangelium in dir ein nachhaltiges Echo findet. Sei nicht damit zufrieden, wenn es dich gleichgültig und kalt lässt. Kämpfe darum, dass es die größte Freude für dich ist, mit Jesus verbunden zu sein. Rechne damit, dass Gott an dir so handelt, wenn du das Evangelium hörst. Und darum setze alles daran, dass du richtig hörst, wenn du das Evangelium hörst. Der vierte und letzte Punkt. Wer das Evangelium richtig hört, der lebt danach und gehört zur Familie von Jesus. Da berichtet Lukas von Vers 19. Einmal kamen Jesu Mutter und seine Brüder und wollten ihn sprechen. Doch wegen der Menschenmenge konnten sie nicht bis zu ihm durchkommen. Man teilte ihm mit, deine Mutter und deine Brüder stehen vor dem Haus und möchten dich sehen. Doch Jesus erwiderte, meine Mutter und meine Brüder sind alle, die das Wort Gottes hören und danach handeln. Das Wort Gottes hören und danach handeln, das ist das eigentliche Leitthema dieses Abschnittes. Wer richtig hört, lebt dem Evangelium entsprechend. Und das macht Lukas dann, oder Jesus macht das, so wie Lukas davon berichtet, deutlich. Woran wird deutlich, dass jemand Jesus dass jemand das Evangelium richtig hört? Es sind vor allem zwei Kennzeichen. Jemand, der das Evangelium richtig hört, der folgt Jesus nach. Und das ist bei den ersten Jüngern im wortwörtlichen Sinne zu verstehen. Die gehen mit Jesus. Jetzt ist Jesus natürlich nicht mehr leibhaftig auf der Erde. Das heißt, wenn wir Jesus nachfolgen, heißt das, wir ahmen ihn in unserer Lebensweise nach. Das ist das erste Kennzeichen. Das zweite ist, die Jünger von Jesus sind bekannt dafür, dass sie anderen Liebe erweisen. Jesus nachfolgen und den Mitmenschen Liebe erweisen. Das kennzeichnet Jünger von Jesus, die richtig auf das Evangelium hören. Zum Schluss, wenn einer das Evangelium durch Gottes Allmacht und Gnade begriffen hat, wenn er es erfasst hat, dann bringt er Frucht. Dann vertraut er Gott, dann hat er seine Freude an Christus. Das tut er dann nicht perfekt, aber doch so, dass es sichtbar wird. Jesus hat es seinen Jüngern klar gesagt, daran werden die Leute erkennen, dass ihr meine Jünger seid, wenn ihr untereinander Liebe habt. Warum können die Leute das an der Liebe unter euch erkennen, dass ihr meine Jünger seid? Weil die das sonst nicht kennen. Dass du Jesus nachfolgst und dass du ihn mit deinem Leben nachahmst, das ist eine Gabe Gottes, die er dir durchs Evangelium gibt. Und dazu ruft Jesus dich auf, aber du sollst dich nicht plagen, so als wärst du unter irgendeiner Sollordnung. So nach dem Motto, so und so perfekt muss mein Leben aussehen, bis ich mich als einen wahren Jünger von Jesus ansehen kann. Darum geht es nicht. Keiner von uns wird perfekt, lange nicht. Es geht nur darum, ob irgend Frucht in deinem Leben sichtbar ist. Dass du es wirklich ehrlich vor Gott und vor Menschen bekennen kannst, ich habe diesen Jesus wirklich lieb. Dass der sein Leben für mich am Kreuz gegeben hat, das ist etwas ganz Großes. Oder müsstest du vielleicht, das wäre traurig, eher bekennen, ich weiß, dass Jesus sein Leben für mich gegeben hat, aber ehrlich, es bewegt mich innerlich kein bisschen. Das wäre ein Zeichen dafür, dass, also wenn das immer so ist bei dir, du weißt es wohl, aber es bewegt sich nichts. Das wäre ein Hinweis darauf, dass da keine Frucht da ist. Aber wenn du nur irgend Frucht in diesem Sinne wahrnimmst, dann freu dich drüber und dann bitte Gott darum, dass er nicht aufhört, in deinem Leben Frucht zu bewirken. Also Gott verspricht dir, er wird nie aufhören, in dir zu wirken durchs Evangelium. Und er wird nie aufhören, dich aufzufordern, richtig zuzuhören, wenn das Evangelium gepredigt oder gelesen wird. Mach es dir zur Gewohnheit, wenn das Evangelium gelesen oder gehört wird, streng dich an, tu alles, kämpfe darum, dass es nicht da reingeht und da wieder rausgeht. Ringe darum, bettle Gott an. Herr, tu du an mir das, wozu du mich dringlich aufforderst. Amen.
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Es ist nichts, was hier bleibend ist. Ist es dir nicht auch schon aufgefallen? Heute sind wir gesund, voller Energie. Morgen vielleicht krank oder sogar nicht mehr da. Was hast du aus dem Leben gemacht, das dir Gott geschenkt hat?

0: Wir konzentrieren uns ja speziell auf die Abschnitte im Alten Testament, die das erste Kommen des Erlösers im Auge haben, wohl bewusst, dass es immer wieder so ist im Alten Testament, dass beide Kommen, das Kommen zur Erlösung, zum Opfer und das zweite Kommen zur Herrschaft und zur Einführung der Gerechtigkeit hier auf Erden, im gleichen Abschnitt zusammen behandelt wird. Und so kommen wir zurück zu Jesaja 40. Ich möchte nur noch eben betonen, jetzt sind wir stehen geblieben bei Jesaja 40, Vers 5. Und die Herrlichkeit des Herrn wird sich offenbaren. Also das haben die Jünger sehr eindrücklich erlebt, wie wir das in Johannes 1 gesehen haben. Und ich habe eben den Bezug noch gemacht zu Andreas und Petrus, wie die den Herrn dort unten in der Wüste kennengelernt haben. Wie ging es weiter? Sie gingen dann später wieder zurück. Sie waren ja berufstätig in Kapernaum. Und danach ist der Herr von Nazareth umgezogen nach Kapernaum. Er nahm in dieser Stadt Wohnsitz und von da an begann er dann öffentlich zu predigen. Wir lesen dann in Matthäus 4, wo dieser Umzug von Nazareth nach Kapernaum beschrieben wird, lesen wir weiter, dass der Herr an dem Ufer des Sees Genezareth entlang ging und da sah er Petrus und sein Bruder Andreas, wie sie am Fischen waren. Und er sagt ihnen, kommt, folget mir nach. Und sie verlassen alles und gehen ihm nach. Manche Bibelleser sind der Meinung, wenn sie das lesen, das war die erste Begegnung, war eben nicht die erste Begegnung. All das mit der Stimme eines Rufenden in der Wüste, das ging voraus. Dort hat alles begonnen. Und dann Szenenwechsel in Galiläa. Später kommt der Herr da nach Enjeva. Das ist der Hafen gerade neben Kapernaum. Wir wissen ganz genau, wo das ist. Man hat den Hafen gefunden von Kapernaum. Das können wir genau sagen, da, am See Genezareth, war das, wo sie berufen wurden. Und da hat der Herr eben den bereits Bekehrten Andreas, der sagen konnte, wir haben den Messias gefunden. Und den bereits Bekehrten Petrus, dem der Herr sagen kann, du wirst Petrus heißen. Ein Stein. Ein Stein an dem kommenden neuen Gebäude der Gemeinde. Die beruft er dann praktisch in den Dienst. Man geht ein bisschen weiter, immer noch in Enjeva, daneben neben Kapernaum. Und dann sieht er noch zwei Brüder. Matthäus 4 berichtet darüber. Wer ist das? Jakobus und Johannes. Und das ist dann eben dieser Johannes, der danach das Johannesevangelium geschrieben hat. Also Johannes gehörte mit zu den allerersten Zeugen und da war ein ganz direkter Bezug zu diesem großartigen Erlebnis, das Auftreten von Johannes dem Täufer in der Araba unten, das ganz Israel in Bewegung gebracht hat. Aber leider, schlussendlich war nur ein kleiner Überrest, der wirklich dem Messias nachgefolgt ist. Die ganze Masse kam in Bewegung, aber das hat bei der großen Masse nicht gehalten. Da sehen wir, wie trügerisch eben die Volksmasse ist. Mal so, mal begeistert da, aber das, was zählt, ist das, was wirklich hält. Und Johannes war so einer. Der hat sein Evangelium geschrieben um etwa 98 nach Christus. Als alter Mann. Und wir haben seine Herrlichkeit angeschaut. Das war mehr als 60 Jahre später, nicht wahr? Bei ihm hat das gehalten und er hat wirklich erkannt, das ist der ewige der Mensch geworden ist. Das Wort, das Fleisch wurde. Jetzt haben wir Jesaja 40, die ersten 11 Verse zusammen angeschaut. Vielleicht, weil wir gerade dran waren, noch eine Bemerkung zu den Versen 6 bis 8. Nicht wahr? Die Menschheit wird dort genannt Fleisch. Alles Fleisch wird die Herrlichkeit des Herrn sehen. Vers 5. Und dann wird noch eine Botschaft gegeben ab Vers 6. Und die Botschaft heißt, alles Fleisch ist Gras und alles eine Anmut wie die Blume des Feldes. Hier wird so betont, wie vergänglich eben der Mensch ist und dass er in der Vergänglichkeit der Schönheit der Pflanzenwelt gleicht, die ja eine sehr große Schönheit entfalten kann, aber sie ist immer so kurz. Wenn man denkt, wie kurz eine Blume blüht und dann wieder verwelkt. Und so ist es auch mit der Schönheit des Menschen. Der Mensch kann ganz ungewöhnlicher Schönheit eben erscheinen, aber wie schnell geht das, bis diese Schönheit verblüht ist? Und das ist so demütigend, oder? Gerade für Menschen, die sagen wir, überdurchschnittlich schön sind. Und da vergehen ein paar Jahre und da merkt man schon, jetzt kommen schon die Risse in der Schönheit. Und ja, es ist einfach so, das geht so schnell. Ich habe mir auch schon so Gedanken gemacht, also wenigstens mit der Stimme ist es nicht so schlimm. Ja, also mit der Stimme da, wenn man eine schöne Stimme hat, das kann unter Umständen noch ziemlich bis ins hohe Alter gehen, aber dann plötzlich, wenn das Vibrato dann unfreiwillig kommt und zu langsam, dann ist auch nicht mehr gut. Ja. Und darum steht ja auch in Prediger 12, wo der alte Mensch beschrieben wird, dass der alte Mensch beim Gesang des Vogels aufsteht. Eben, weil er merkt, meine Stimme ist vorbei, aber der Vogel kann immer noch so schön singen. Und mit den Händen ist es ja auch so, es gibt manche, die sind gute Geiger geblieben bis ins Alter. Ich war als Kind Schüler bei einem Virtuosen, bei Radovan Lorkovic, und ich habe ihn vor kurzem wieder besucht. Und er ist vielleicht so 80 Jahre alt und er sagt, also heute spiele er das besser als früher. Ja, das ist schön, ne? Aber eben, und der Moment kommt auch, wo's dann vorbei ist. Aber mit der Schönheit ist es eben so, dass im Allgemeinen ist das noch früher ist es vorbei. Und das ist eben sehr demütigend für uns Menschen. Aber das müssen wir anerkennen und zu sehen, wo die wahren Werte, die bleibenden Werte sind. Liest jemand nochmals Vers 6 bis 8.
1: Es spricht eine Stimme, predige. Und ich sprach, was soll ich predigen? Alles Fleisch ist Gras, und alle seine Güte ist wie eine Blume auf dem Felde. Das Gras verdorrt, die Blume verwelkt, denn des Herrn Odem bläst darein. Ja, Gras ist das Volk. Das Gras verdorrt, die Blume verwelkt, aber das Wort unseres Gottes bleibt ewiglich.
0: Ja, aber das Wort unseres Gottes besteht in Ewigkeit. Dieser Kontrast, die Bibel wird bleiben. Generationen vergehen, eine um die andere, aber das Wort Gottes bleibt in Ewigkeit. Und das ist doch auch so schön, gerade in Verbindung mit Jesaja. Wenn man denkt, 1947, in der ersten Höhle von Qumran, kamen die ersten Manuskripte aus vorchristlicher Zeit ans Licht und dabei war die vollständige Jesaja-Rolle. Aus dem 2. Jahrhundert vor Christus. Plötzlich hatte man Zugang zu großen Bibelteilen, die 1000 Jahre älter waren, als was man bis anhin, bis 1947, zur Verfügung hatte. Und da konnte man untersuchen, wie genau ist die Bibel überliefert worden und musste sagen, das ist fantastisch. Also wir können heute wirklich belegen, wie präzise die Bibel eben aus vorchristlicher Zeit bis in unsere Zeit überliefert worden ist. Und gerade in dieser Jesaja-Rolle ist natürlich Vers 8 auch mit enthalten. Udvar Elohenu Yakum Leolam. Aber das Wort unseres Gottes besteht in Ewigkeit. So hat Gott in unserer Zeit ein ganz besonderes Zeugnis eben für das Bleiben des Wortes Gottes gegeben, gerade durch die Entdeckung der Qumran-Höhlen, dort unten in der Arava, ja. Da ganz in der Nähe, wo Johannes der Täufer eben den Weg des Herrn in der Wüste gebahnt hat. Und nach der Höhle 1 kamen ja dann die weiteren Funde, Höhle 2, 3, 4 bis 11 und zwar in den Jahren 1947 bis 1956. Ja, eben das einfach noch als Ergänzung. Vielleicht noch ein Punkt. Ich habe gesagt, mit Jesaja 40 beginnt quasi das Trostbuch. Aber da muss ich natürlich betonen, damit das völlig klar ist, es gibt nur ein Buch Jesaja. Und Jesaja hat alle 66 Kapitel geschrieben. Es ist auch so, das Neue Testament bezeugt das klar. Es wird aus mehreren Teilen wird zitiert und es wird klar gesagt, Jesaja hat gesagt. Aber in der liberalen Theologie hat man ja begonnen, Jesaja aufzuspalten. Man hat gesagt, nein, ab Kapitel 40, das ist ein anderer, der das geschrieben hat. Das ist der Deutero-Jesaja, der zweite Jesaja. Und später hat man dann noch weiter aufgesplittet, ab Kapitel 55 noch einen dritten Jesaja. Aber man hat dann auch später noch mehr. Auch der erste Teil wurde nicht gesehen als eine Einheit, sondern hat auch dort wieder versucht, alles aufzusplittern. So wurde Gottes Wort von innen her, wollte man das aufreißen und zerstören. Jetzt ist noch interessant in der Jesaja-Rolle, der Vollständige aus Qumran, aus dem zweiten Jahrhundert vor Christus, also aus einer Zeit, wo man noch hätte etwas wissen sollen, dass Jesaja von mehreren Leuten geschrieben worden war, ja? Da beginnt Jesaja 40, 1, Nachamu, Nachamu, Ami, tröstet, tröstet mein Volk, beginnt bei der letzten Zeile der Kolumne, wo Jesaja 39 endet. Also, der hat mit Jesaja 40, 1, hat er nicht quasi sich gesagt, so, jetzt ist er fertig, und jetzt kommt ja das neue Trostbuch von Deutero Jesaja, ja, beginnen wir oben mit einer neuen Zeile und einer neuen Kolumne, nichts. Der beginnt Kapitel 40, 1 unten auf der alten Kolumne. Also ein klares Zeugnis, dass das Buch ganz klar als Einheit bekannt war, damals, als man noch viel näher am Ursprünglichen war. Und was sind das für Leute, die 700 Jahre später die Dinge besser wissen wollen, als die Leute damals in der Antike. Und warum wollte man eigentlich zwei? Es wird immer behauptet, ja, der zweite Jesaja, der hat einen ganz anderen Wortschatz als in den ersten 39 Kapiteln. Aha. Ja, und das Thema ist das gleiche. Nein. Ja gut, also wenn ich über etwas ganz anderes schreibe, habe ich auch einen anderen Wortschatz. Also wenn ich ein Buch schreibe, sagen wir eine Auslegung von Hesekiel, dann habe ich einen ganz anderen Wortschatz, als wenn ich ein Buch schreibe über Rockmusik. Ja, da wird man plötzlich Wörter finden, die hat man in meinem Hesekiel-Kommentar nie gefunden. Ist ja ganz klar, je nach Thema benutzt man auch einen anderen Wortschatz. Und es ist so, ab Jesaja 40 und folgende steht Gottes Gnade viel mehr im Vordergrund. Nicht nur, aber viel mehr. Und in dem ersten Teil steht Gottes Gericht mehr im Vordergrund. Nicht nur, aber der Akzent liegt sehr stark dort drauf. Ja, und der wahre Grund, warum man eben Jesaja aufspalten wollte, befindet sich wo? In Kapitel 44. Am Schluss von Kapitel 44 wird Gott vorgestellt als der, der die Zukunft weiß, im Gegensatz zu den Lügnern und Wahrsagern. Und dann wird erklärt, woran man das zum Beispiel sehen kann. Liest jemand Vers 28, 44, 28 bis 45? Zwei.
1: Mein Hirte, er soll all meinen Willen vollenden und sagen zu Jerusalem, werde wieder gebaut, und zum Tempel, werde gegründet. So spricht der Herr zu seinem Gesalbten, zu Kyrus, den ich bei seiner rechten Hand ergriff, dass ich Völker vor ihm unterwerfe und Königen das Schwert abgürte, damit vor ihm Türen geöffnet werden und Tore nicht verschlossen bleiben. Ich will vor dir hergehen und das Bergland eben machen. Ich will die ehernen Türen zerschlagen und die eisernen Riegel zerbrechen und will dir heimliche Schätze geben und verborgene Kleinode.
0: Ja, bis dahin ist das recht. Also, hier wird Kyrus prophezeit, der befehlen wird, dass Jerusalem wieder aufgebaut wird und auch der Tempel in Jerusalem. Kyrus 45,1, der viele Völker niederwerfen wird. Nun, dieser Kyrus hat im Jahr 539 vor Christus Babylon erobert. Und dann hat er den Juden die Erlaubnis gegeben, ihr dürft aus der babylonischen Gefangenschaft zurückkehren in euer Land, ihr könnt Jerusalem wieder aufbauen. Und auch den Tempel. Man muss sich das vorstellen, aber Jesaja lebte ja um 740 bis 700 vor Christus in diesem Bereich. Und jetzt spricht er also von einer Person, die es gar noch nicht gibt. Mit Namen. Kyros. Und der erscheint dann, sagen wir, 170 Jahre später in der Geschichte. Und zur Zeit von Jesaja stand Jerusalem, stand der salomonische Tempel. Und da wird schon gesagt, dieser Kyros wird dann einmal sagen, Jerusalem soll wieder aufgebaut werden und der Tempel soll auch wieder gebaut werden. In der Zwischenzeit wurde dann tatsächlich Jerusalem zerstört durch die Babylonier und der persische König Kores hat dann den Wiederaufbau angeordnet. Also, das ist ja gewaltige Prophetie. Und was so präzise, nicht wie die Wahrsager, oder? Die sagen alles so schwammig wie möglich und so wenige Details wie möglich und dann auch noch so Klauseln, dass man dann sagen kann im Nachhinein, ja, aber wir haben gesagt, es ist natürlich auch möglich, dass es noch so, ja? So ähnlich wie diese Anekdote von einem antiken König, der zum Orakel von Delphi ging und wissen wollte, ob er den Krieg führen sollte, gefragt, wie kommt das raus, wenn ich Krieg führe gegen dieses Volk? Und das Orakel hat gesagt, du wirst ein Königreich zerstören. Ermutigt durch die Prophetie von Delphi, ging er in den Krieg und verlor jämmerlich. Dann, so ähnlich wie heute, nicht wahr, Garantie oder Geld zurück, und zufrieden oder Geld zurück, und da geht er wieder zum Orakel und sagt, aber ihr habt mir gesagt, ich werde ein Königreich zerstören, jetzt habe ich verloren. Und die haben ihm gesagt, ja, wir haben dir nicht gesagt, welches Königreich. Nur, er wird ein Königreich zerstören, aber es war dummerweise gerade sein eigenes. Ja, das ist die Art der Wahrsager. Aber hier haben wir eben den Gott, der über Raum und Zeit steht und alles in seiner Hand hat. Und das konnten natürlich diese liberalen Theologen, die in Wirklichkeit Materialisten sind, nicht akzeptieren. Echte Prophetie gibt es in ihrem Denken gar nicht. Ein Gott, der über Raum und Zeit steht und das den Menschen mitteilt, das gibt es gar nicht. Und darum sagt sie, das muss eben später geschrieben worden sein, nachdem das bereits geschehen war. Allerdings dann so hingestellt, als wäre es Prophetie. Also nach Ansicht der liberalen Theologie ist die Bibel ein Betrug. Wieso bilden diese Theologen dann immer noch Pfarrer und Pfarrerinnen aus? Und dann sollen diese Pfarrer und Pfarrerinnen auf der Kanzel stehen und dieses Wort predigen, das nach ihrer Ansicht dieser Theologieprofessoren ein Betrug sei. Es ist unglaublich. Also wenn die ehrlich wären, dann würden sie austreten aus der Kirche, würden austreten aus dem Christentum und ganz klar sagen, wir sind Materialisten und wir glauben nichts und wir wissen nichts. Aber so wird die Bibel angegriffen und da sieht man eben auch, das ist... Wie kann man das erklären? Das kann man nur so erklären, wie die Bibel sagt, dass der Satan Menschen in die Christenheit infiltrieren wollte, um von innen heraus das Evangelium zu zerstören. Das hat der Apostel Petrus, hat er das sehr deutlich geschrieben, dann im Alter, aus der Todeszelle. Können wir das kurz noch aufschlagen? 2. Petrus 2, Verse 1 und 2. Liest jemand?
1: Es waren aber auch falsche Propheten unter dem Volk, wie auch unter euch sein werden falsche Lehrer.
0: Also verderbliche Sekten heißt hier verderbliche Irrlehren. Nebeneinführen werden, weiter.
1: Die nebeneinführen verderbliche Sekten und verleugnen den Herrn, der sie erkauft hat, und werden über sich selbst herbeiführen eine schnelle Verdammnis. Und viele werden nachfolgen ihrem zuchtlosen Wandel, und um ihretwillen wird der Weg der Wahrheit verlästert werden. Und aus Habsucht werden sie mit erdichteten Worten an euch ihren Vorteil suchen.
0: Jawohl. Also wird ganz klar gesagt, so wie es im Volk Israel falsche Propheten gab, so werden innerhalb der Christenheit eben falsche Lehrer kommen, die den Gebieter verleugnen. Also die wirklich Gott angreifen und diese liberale Theologie, die sagt, eben die Bibel sei eigentlich eine Fälschung und es gebe gar keine echte Prophetie, die tun genau das, den Gebieter verleugnen und durch sie wird der Weg der Wahrheit verlästert werden. Man macht sich keinen Begriff, wie die islamische Welt das beobachtet. Und die holen sich genau die Aussagen der liberalen Theologen und wollen damit das Christentum bekämpfen, um den Islam nach Europa zu bringen. Heute. Und darum ist es eben wichtig, dass man auch so wichtige Grundlagen, wie man die Bibelkritik widerlegt, dass man das auch als Rüstzeug bei sich hat. Und wenn zum Beispiel jemand sagt, ja, aber Jesaja ist doch viel später geschrieben worden. Und sagt, ja, woher weißt du das? Ja, das sagen doch Theologen. Ja, woher wissen die das? Weißt du, wie die drauf gekommen sind? Die haben nicht irgendwelche Handschriften gefunden, wo sie das beweisen konnten, sondern die haben sich gesagt, oh, in Jesaja 44, da ist eine Prophetie über Kores. Das kann ja gar nicht sein, dass das im Voraus vorausgesagt worden ist, also ist es später geschrieben. Das war ihr Argument. Aber das ist doch kein Beweis. Und dann können wir den Spieß drehen und können dann eben zeigen, ja gut, jetzt kann ich dir aber auch erfüllte Prophetie zeigen, die sich erfüllt hat in unserer Zeit. Und da gibt es ja niemand, der sagen würde, ja, Hesekiel 36, das wurde erst nach 1948 geschrieben. Ja? Und dort steht, Vers 24, sagt Gott zu seinem Volk, ich werde euch sammeln aus allen Völkern und euch in euer Land bringen. Und in unserer Zeit sehen wir, wie die Juden aus aller Welt zurückgekehrt sind. Ja gut, ist das geschrieben worden, ist das eine Fälschung, die eben später geschrieben wurde? Nein, ganz offensichtlich nicht. Schluss, echte Prophetie in der Bibel ist möglich. Und darum sind die ganzen Argumente gegen Jesaja ein Nichts. Also man hat Jesaja zersägt, übrigens das Gleiche hat man mit den Propheten wirklich gemacht. In Hebräer 11 und am Schluss unter den Glaubenshelden wird ja gesagt, dass viele wurden gefoltert von alttestamentlichen Zeugen und dann heißt es,

0: endlich angekommen sind. Jetzt gehen wir weiter zu Jesaja 42. Da haben wir wieder eine Prophetie über das erste Kommen des Herrn Jesus. Liest jemand bis und mit Vers 9.
1: Siehe, das ist mein Knecht. Ich halte ihn und mein Auserwählter, an dem meine Seele wohlgefallen hat. Ich habe ihm meinen Geist gegeben. Er wird das Recht unter die Heiden bringen. Er wird nicht schreien noch rufen, und seine Stimme wird man nicht hören auf den Gassen. Das geknickte Rohr wird er nicht zerbrechen, und den glimmenden Docht wird er nicht auslöschen. In Treue trägt er das Recht hinaus. Er selbst wird nicht verlöschen und nicht zerbrechen, bis er auf Erden das Recht aufrichte, und die Inseln warten auf seine Weisung. So spricht Gott, der Herr, der die Himmel schafft und ausbreitet, der die Erde macht und ihr Gewächs, der dem Volk auf ihr den Odem gibt und den Geist denen, die auf ihr gehen. Ich, der Herr, habe dich gerufen in Gerechtigkeit und halte dich bei der Hand und behüte dich und mache dich zum Bund für das Volk, zum Licht der Heiden, dass du die Augen der Blinden öffnen sollst und die Gefangenen aus dem Gefängnis führen und die da sitzen in der Finsternis aus dem Kerker. Ich, der Herr, das ist mein Name. Ich will meine Ehre keinem anderen geben, noch meinen Ruhm den Götzen. Siehe, was ich früher verkündigt habe, ist gekommen. So verkündige ich auch Neues. Ehe denn es aufgeht, lasse ich's euch hören. Singet dem Herrn ein neues Lied, seinen Ruhm an den Enden der Erde, die ihr auf dem Meer fahret, und was im Meer ist, ihr Inseln und die darauf wohnen.
0: Nun wird der Messias hier genannt, mein Knecht. Wir werden nun verschiedene Abschnitte sehen, wo der Messias vorgestellt wird, diesen Titel Avdi, mein Knecht. Wo ist der nächste Abschnitt, wo wir Jesus Christus als den Knecht Gottes finden in Jesaja? Kapitel 49, 1 und folgende. Das ist auch ein Abschnitt über den Knecht Gottes. Dann eben 50, eigentlich dann schon von Vers 6 weg. Und dann der berühmteste Abschnitt, 52, Vers 13. Die Kapiteleinteilung wurde ja erst viel später hinzugefügt. Das war ja nicht etwas Ursprüngliches. Und meistens sind die Kapiteleinteilungen recht gut, aber da ist es schade. Eigentlich hätte Kapitel 53 hier beginnen sollen. Denn da beginnt eben dieser Abschnitt über den leidenden Gottesknecht mit Siehe, mein Knecht wird einsichtig handeln. Und dann werden die Leiden des Christus beschrieben, seine stellvertretenden Leiden für unsere Sünden. Ja, also das wird jetzt ein Thema sein, das so wie ein Refrain in Jesaja immer wieder kommt, der Knecht Gottes. Und hier in Jesaja 42 erfahren wir, Gott sagt, an welchem meine Seele wohlgefallen hat. Jetzt denken wir wieder an das, was wir behandelt haben. Der Herr Jesus kam zu Johannes dem Täufer, dort unten in der Araba, wurde von ihm getauft. Und dann, als er vom Taufwasser heraufkam, öffnete sich der Himmel. Der Heilige Geist kam in der Gestalt wie eine Taube auf ihn, und da hörte man eine Bat-Kol, eine Stimme aus dem Himmel. Das ist übrigens in der rabbinischen Literatur ein stehender Begriff, eine Bat-Kol, wörtlich eine Tochter der Stimme. Das sind Offenbarungen Gottes aus dem Himmel, die man, seit man keine Propheten mehr hatte, ab Malachi, zu ganz bestimmten Gelegenheiten hat man das erlebt, dass man eine hörbare Stimme aus dem Himmel erlebte. Und darum, diese Stimme bei der Taufe, das war im Judentum nicht etwas völlig Fremdes. Als plötzlich die Stimme kam, lesen wir Matthäus 3, Vers 17. Das war ein bekanntes Phänomen. Matthäus 3, Vers 16 und 17, bitte.
1: Und da Jesus getauft war, stieg er alsbald heraus aus dem Wasser, und siehe, da tat sich der Himmel auf über ihm. Und er sah den Geist Gottes gleich als eine Taube herabfahren und über ihn kommen. Und siehe, eine Stimme vom Himmel herab sprach, Dies ist mein

0: Lieber Sohn, an welchem ich Wohlgefallen habe.
1: Jawohl. Und das hat sofort auch für die Menschen den Bezug hergestellt zu Jesaja 42. Nicht wahr? Als Johannes gesagt hat, siehe das Lamm Gottes, dann war für die Menschen klar der Bezug zu dem Knecht Gottes in Jesaja 53. Als sie die Stimme des Vaters hörten, dieser ist mein geliebter Sohn, an welchem ich Wohlgefallen gefunden habe, das ist der Bezug zu dem Abschnitt mein Knecht in Jesaja 42. Und dann wird hier geoffenbart, er wird den Nationen das Recht kundtun. Da war also klar, aha, wenn der Messias kommt, wird er nicht nur für Israel kommen, sondern auch für die anderen Völker. Und zwar in der alten Elberfelder gibt es hier noch eine Fußnote, die erklärt eigentlich das Recht hinausbringen zu den Nationen. Das heißt also, durch ihn, den Christus, den Messias, wird das Recht, das göttliche Recht in der Heiligen Schrift, wird zu den Heiden kommen und wird ihre barbarischen Normen verändern. Und dann haben wir gelesen in Vers 6, liest nochmals jemand Vers 6? Also 42, 6.
0: Ich, der Herr, habe dich gerufen in Gerechtigkeit und halte dich bei der Hand und behüte dich und mache dich zum Bund für das Volk, zum Licht der Heiden.
1: Jawohl, also nicht nur für Israel, er wird zwar für Israel den neuen Bund gründen. Und darum konnte der Herr Jesus sagen, als er das Abendmahl einsetzt, dieser Kelch ist der neue Bund in meinem Blut. Der neue Bund soll ja einmal geschlossen werden, mit wem? Mit Israel, ganz wichtig. Viele Leute meinen, der neue Bund werde mit der Gemeinde geschlossen. Aber das steht nirgends in der Bibel. Der neue Bund nach Jeremia 31,31 wird mit dem 12-stämmigen Volk Israel geschlossen. Aber eben, der Herr Jesus kam als Messias und er wurde von Gott gesetzt zum Bund des Volkes Israel. Aber nicht nur für Israel sollte er sein, sondern für die Nationen, die übrigen Völker, sollte er zum Licht sein. Zum Licht der Nationen. Und da war also klar, wenn der Messias einmal kommen wird, dann wird die Botschaft zu den heidnischen Völkern ausgehen. Und das Eindrückliche ist, wenn wir die Geschichte zurückblicken, können wir sagen, in den letzten 2000 Jahren ist das geschehen. Die Botschaft von Jesus Christus hat wirklich alle 5 Kontinente erreicht und sogar alle Nationen der Welt. Nicht alle Völker oder alle Stämme, aber alle Nationen. Der Begriff Nation ist ja größer gefasst als Volk. Indien besteht aus vielen Völkern, aber ist eine Nation. Und so sollte also das Evangelium des Messias, die frohe Botschaft des Messias, zu den Völkern ausgehen. Das hat Jesaja da geschrieben, 700 vor Christus. Und wir heute, 2700 Jahre später, können sagen, tatsächlich, ab Christi Geburt ging diese Botschaft in alle Kontinente, zu allen Nationen. Und wenn wir dazu noch aufschlagen, Kapitel 49, Vers 6 am Schluss, dann wird das Ganze noch mehr auf den Punkt gebracht.
0: Er spricht, es ist zu wenig, dass du mein Knecht bist, die Stämme Jakobs aufzurichten und die Zerstreuten Israels wiederzubringen, sondern ich habe dich auch zum Licht der Heiden gemacht, dass du seist mein Heil bis an die Enden der Erde.
1: Ja, der Ausdruck, das Ende der Erde, ist ganz interessant. Wo ist das? Dieser Begriff meint die Endpunkte des Festlandes. Und wenn wir das Land Israel anschauen, am Knotenpunkt der 3 Kontinente, Europa, Asien, Afrika, wo sind die Enden der Erde? Da kann man sagen, Feuerland. Ja, ganz in Südamerika. Oder Alaska, Kanada, Alaska. Oder Australien bis nach Tasmanien. Ja, und das Evangelium ist wirklich an alle Endpunkte hingekommen. Bis nach Alaska, bis nach Feuerland. Da hat ja damals Thomas Bridges im 19. Jahrhundert, ist als Missionar zu den Feuerländern gegangen, nachdem England überzeugt war, das ist eine Vorstufe der Menschheit. Es war nämlich so, als Charles Darwin seine Weltreise machte, da war auf dem gleichen Schiff waren zwei Exemplare von Feuerländern. Die hatte man schon früher von Feuerland mitgebracht nach England und hat denen eine Ausbildung bezahlt. Und dann gingen die mit Charles Darwin, gingen die auf dem Schiff wieder zurück nach Feuerland. Nach kurzer Zeit sind die wieder so herumgesprungen, so wild und barbarisch wie ihre Stammesgenossen. Und dann war ein großer Teil in England überzeugt, die Feuerländer sind eine Vorstufe des Menschen, des modernen Homo sapiens. Und Thomas Bridges, auch ein Engländer, wusste, nein, das sind wirkliche Menschen, die Gott liebt. Er ging zu ihnen, hat die Sprache studiert, hat ein Wörterbuch mit 30.000 Wörtern zusammengestellt. Fantastisch. Also die haben nicht. Charles Darwin beschreibt in zwei Briefen, dass das sei das Furchtbares gewesen. Diese Schreie, so etwas Tierisches, wenn man diese Feuerländer gehört hat, so hat er das beschrieben. Und Thomas Bridges analysiert die Sprache. Das ist eine hochkomplexe Sprache, 30.000 Wörter da zusammengestellt und die Bibel übersetzt für die Feuerländer. Ja, also diese Botschaft, das Licht der Nationen sollte gehen bis zu den Enden der Erde. Es kam auch bis nach Tasmanien, zu den Ureinwohnern dort. Aber damit wollen wir noch schließen heute. In unserem Abschnitt ist aber ein Teil der Welt speziell im Blickpunkt. Liest noch mal jemand Vers 4.
0: Er selbst wird nicht verlöschen und nicht zerbrechen, bis er auf Erden das Recht aufrichte. Und die Inseln warten auf seine Weisung.
1: Jawohl. Ist das bei jemand anders verschieden übersetzt, Inseln? Also auf Hebräisch steht hier das Wort Iyim. Und es ist ein schwieriges Wort, weil wir haben kein Wort auf Deutsch, das dem entspricht. Es bezeichnet nämlich nicht nur Inseln, sondern es bezeichnet Inseln, die Inseln und die Küstenländer. Und zwar auf der europäischen Seite des Mittelmeeres, von der Türkei bis Spanien. Das ist also ein fixer Begriff in der Bibel nur für dieses Gebiet. Zwei der größten Hebraisten im 19. Jahrhundert, Keil und Delitzsch, die haben einen Kommentar herausgegeben, 10 Bänden, zum ganzen Alten Testament. Und die sagen in Band 1, Iyim bedeutet eben die Inseln und Küstenländer des mittelländischen Meeres von der Türkei bis nach Spanien. Iyim ist effektiv im Alten Testament der Begriff für Europa. Und das ist doch interessant. Da wird also erklärt, der Messias wird sein Werk bis zum Ende ausführen und nicht vorher niedersinken. Und da ist ein Teil der Welt, der ganz besonders hart auf diese Lehre. Die Iyim. Und tatsächlich in der weiteren Geschichte, ich meine, es hätte ja alles ganz anders werden können. Die Afrika hätte der christianisierte Kontinent werden können ab dem ersten Jahrhundert, denn die Vergehung ging ja sofort nach Afrika. Und es hat in Asien begonnen und wurde in Asien ausgebreitet. Asien hätte ja der christliche Kontinent werden können. Ist auch nicht geschehen. Aber der christliche Kontinent wurde Europa. Und viele Menschen in Europa haben diese Lehre aufgenommen. Und denken wir, als der Apostel Paulus in Apostelgeschichte 16 noch in der Türkei war, hat er einen Traum gehabt, da sah er einen mazedonischen Mann, also aus der Nordprovinz von Griechenland, der ruft, komm herüber zu uns und hilf uns. Und dann hat Paulus beschlossen, wir mit seinen Freunden, wir gehen nach Europa. Ja, sie werden auf seine Lehre harren. Das ist ganz eindrücklich, wie eben dieses Recht der Bibel dann auch Europa verändert hat. Man denkt, wie wild die Barbaren waren. Ich meine jetzt die Germanen, die Helvetier natürlich auch, aber die haben Alkohol aus den Schädeln ihrer Feinde getrunken. Und Julius Caesar beschreibt sie als wirklich ganz wilde Typen. Also gerade die Germanen beschreibt er als spärlich bekleidet. Und die jungen Leute, die machen wilde Spiele. Und das nicht, weil sie irgendetwas dadurch gewinnen, sondern allein um der Ehre willen. So beschreibt der Römer Julius Caesar die Germanen. Und wenn man denkt, wie das Evangelium diese wilden Völker in Europa verändert hat, dann versteht man, was hier steht in Jesaja 42, 1 am Schluss. Und er wird den Nationen das Recht kundtun oder das Recht hinausbringen zu den Nationen. Aber umso tragischer ist es, was im 20. Jahrhundert geschehen ist, wie Europa als einst wirklich so deutlich christianisierter Kontinent sich ganz bewusst von Christus und seinem Wort verabschiedet hat. Nach 2000 Jahren. Ja, bleiben wir mal hier und fahren dann später an dieser Stelle wieder weiter. Und noch beten zusammen. Herr Jesus, wir danken dir für den Reichtum deines Wortes, das uns immer wieder die Augen öffnet für die Pläne Gottes mit dieser Welt. Und im Zentrum finden wir immer wieder dich, den geliebten Sohn des Vaters. Danke, dass du uns die Augen geöffnet hast, um dich zu sehen, voller Gnade und Wahrheit. Die Herrlichkeit als eines Eingeborenen vom Vater. Herr Jesus, präge uns dadurch und verändere uns dadurch und hilf uns, dass wir mithelfen können, dass dieses Licht des Evangeliums hinausgetragen wird und dass Menschen, die das noch nicht kennen, durch uns erreicht werden können. Wir danken dir dafür. Amen. Amen.

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1: In Apostelgeschichte Kapitel 19, Vers 6 heißt es, Paulus legte ihnen die Hände auf und sie wurden vom Heiligen Geist erfüllt. Dieser Sache möchte ich heute wieder etwas mehr nachgehen und dazu lese ich noch einmal den Abschnitt aus Apostelgeschichte Kapitel 19 von Vers 1 bis 7. Apostelgeschichte 19 Vers 1 bis 7 nach einer modernen Übersetzung in heutigem Deutsch. Da heißt es, während Apollos in Korinth war, reiste Paulus durch das kleinasiatische Hochland und kam nach Ephesus. Er traf dort einige Glaubensgenossen und fragte sie, habt ihr den Heiligen Geist erhalten, als ihr Jesus als Herrn angenommen habt? Sie antworteten, wir haben noch nie etwas von einem Heiligen Geist gehört. Paulus fragte sie, was für eine Taufe habt ihr denn empfangen? Na, die Taufe, die auf Johannes zurückgeht, sagten sie. Daraufhin erklärte ihnen Paulus, Johannes hatte alle getauft, die ein neues Leben anfangen wollten. Aber er hat auch gesagt, sie sollten sich an den halten, der nach ihm kommt, nämlich an Jesus. Als sie das hörten, ließen sie sich auf den Namen des Herrn Jesus taufen. Waren also Wiedertäufer. Paulus legte ihnen die Hände auf und sie wurden vom Heiligen Geist erfüllt. Sie redeten in unbekannten Sprachen und verkündeten Weisungen von Gott. Es waren etwa 12 Männer. Also besonders möchte ich in diesen Versen heute betonen, wie der Heilige Geist kommt, wer ihn bekommt, was die Voraussetzungen dazu sind. Ich glaube, viele würden mit mir übereinstimmen, wenn ich sagen würde, wir brauchen einen starken Mann in der Regierung. All die Probleme, denen wir in Wirtschaft und Politik begegnen, würden gelöst werden, wenn wir den richtigen Mann an der Spitze hätten. Nicht nur in Deutschland, sondern auch in Ecuador, Brasilien, den USA und auch in Russland sind viele Menschen mit den Regierungen unzufrieden. Sie üben Kritik, geben Ratschläge und machen Kommentare. Der richtige Mann hat sich scheinbar bisher noch nicht gefunden. Der Mann, der einen Überblick und einen Durchblick hat, der wirklich etwas von den Problemen versteht, der ihre Ursache erkannt hat und der wirksame Lösungen anzubieten hat. Der Mann, der überdurchschnittliches Wissen hat, der außerdem Weisheit besitzt und Autorität. Ein Mann von unbestechlicher Moral und Sauberkeit. Wo ist er? Welches Land hat ihn schon? Welche Partei kann ihn uns anbieten? Nur ein solcher Führer könnte uns wieder zurechtbringen. Er könnte uns aus der Wirtschaftskrise helfen und unsere finanziellen Probleme lösen. Er könnte die Arbeitslosigkeit abschaffen und jedem Wohlstand und Sicherheit garantieren. Er könnte die Umwelt retten, die Rassenprobleme lösen. Er könnte alle Güter gleichmäßig verteilen, sodass keiner Hunger zu leiden brauchte. Und er könnte sogar Frieden schaffen, ohne Waffen. Wo ist diese Person? Wir brauchen sie dringend, wenn unsere Welt nicht untergehen soll. Nun ja, ich kann schon sehen, dass dieser Ruf nach einem starken Mann etwas für sich hat. Er könnte schnell Ordnung schaffen und alles zum Guten wenden. Aber weißt du auch, dass diese Person schon da ist? Nein, nein, ich meine nicht den Antichristen, ich meine den Heiligen Geist. Der Heilige Geist ist die Person, die wirklich einen Überblick, einen Weitblick und einen Durchblick hat. Er kennt die Probleme der Menschen, er kennt die Ursachen und weiß die Lösung. Er hat Autorität und ist von einer unübertrefflichen Moral. Er besitzt nicht nur alles Wissen und alle Erkenntnis, sondern er hat auch eine übermenschliche Weisheit. Die Person, die wir zur Lösung aller Probleme brauchen, ist schon da. Nur wird sie von der Mehrzahl der Menschen nicht anerkannt. Man gehorcht nicht seinen Weisungen und Geboten und man vertraut sich seiner Führung nicht an. Man beachtet ihn nicht einmal und nimmt von seiner Gegenwart kaum Notiz. Nur eine kleine Schar von Menschen glaubt an ihn, folgt ihm und lässt sich wirklich von ihm führen. Oftmals belächelt, angegriffen oder verfolgt, suchen sie der Welt Bestes und Gottes Ehre. Die meisten Menschen jedoch widerstreben dem Heiligen Geist, sie erkennen ihn nicht an und belächeln ihn. Darum sieht es auf unserer Welt so aus, wie es aussieht. Darum herrscht Korruption, Ungerechtigkeit, Hass, Wettrüsten, Hunger, Egoismus, Krieg und Ausbeutung. Der Heilige Geist ist der richtige Führer für uns, aber er zwingt uns nicht mit Gewalt, ihm zu folgen. Er könnte es tun, aber er lässt uns die Freiheit. Er führt nur die, die sich von ihm führen lassen wollen. Und unser Dilemma ist, dass sich nur wenige von ihm führen lassen wollen. Der Heilige Geist führt die Menschen, aber er führt sie individuell und von innen heraus, nicht von außen. Wer vom Heiligen Geist geführt werden will, der muss ihn zuerst in seinem Herzen haben. Wie bekommt man aber den Heiligen Geist? Auf diese Frage möchte ich näher eingehen, zumal auch unser Bibeltext aus Apostelgeschichte 19 sich mit dieser Frage auseinanderzusetzen scheint. Du erinnerst dich noch, da waren die 12 Männer in Ephesus, die an Jesus gläubig geworden waren und die mit der Taufe des Johannes getauft worden waren. Als Paulus sie sah, fragte er sie, ob sie auch den Heiligen Geist bekommen hätten. Sie konnten weder Ja noch Nein sagen, sie wussten es einfach nicht. Daraufhin ließen sie sich noch einmal taufen, jetzt aber auf den Namen Jesu. Dann legte Paulus ihnen die Hände auf und schließlich begannen sie in anderen Sprachen zu reden. Offensichtlich hatten sie jetzt den Heiligen Geist bekommen. Trotzdem dürfen wir uns hier nicht täuschen lassen. Wir stellen uns noch einmal die Frage, wie bekommt man den Heiligen Geist? Um allem Irrtum vorzubeugen, möchte ich zuerst einmal erklären, wie man den Heiligen Geist nicht bekommt. Die Antwort ist einfach, wenn auch zunächst unverständlich. Wenn ich sage, man bekommt den Heiligen Geist nicht durch die Taufe, nicht durch Handauflegung und nicht durch das Reden in anderen Sprachen. Vielleicht möchtest du widersprechen, weil es doch im gelesenen Text ganz deutlich so auszusehen scheint, als ob die 12 Männer in Ephesus gerade durch die Taufe und die Handauflegung den Heiligen Geist bekommen hätten. Aber das kann gar nicht sein und ich will dir auch erklären, warum nicht. Erstens, damit du oder ich oder sonst irgendein Mensch den Heiligen Geist bekommen kann, sind innere Voraussetzungen nötig und nicht äußere. Wenn das Herz der Menschen nicht bereit ist, den Heiligen Geist anzunehmen, kannst du mit ihnen machen, was du willst. Du kannst ihn unter Wasser halten, du kannst ihm die Hände auflegen, du kannst über ihn beten oder ihm unverständliche Reden beibringen. Es wird nichts geschehen. Der Heilige Geist kommt nicht durch Zeremonien und äußere Handlungen zu einem Menschen. Ich sage damit nicht, dass Taufe und Handauflegung Unsinn seien. Oh nein, sie haben sicher ihren Platz und ihre Bedeutung. Jedoch können sie nicht bewirken, dass Menschen nun dem Heiligen Geist gehorsam werden. Zweitens, man bekommt den Heiligen Geist nicht durch die Taufe und nicht durch Handauflegung, weil kein Mensch die Macht hat, über den Heiligen Geist zu verfügen. Paulus hatte nicht die Macht, den Menschen seiner Zeit den Heiligen Geist zu geben, und wir haben es heute auch nicht. Wir können wohl wünschen, dass dieser und jener unserer Bekannten und Freunde auch den Heiligen Geist bekäme. Wir können auch dafür beten, die Leute einladen und bitten, den Heiligen Geist anzunehmen. Aber wir können niemandem den Heiligen Geist geben. Nicht, indem wir ihn ins Wasser tauchen und nicht, indem wir ihm die Hände auflegen. Drittens, der Heilige Geist ist eine Persönlichkeit und keine unbestimmte Kraft oder Einfluss. Der Heilige Geist kann selber denken, wollen, handeln, entscheiden. Er muss nicht durch Zeremonien übertragen werden, sondern er weiß selber, wann er in einem Menschen einkehren kann und wann nicht. Nun sagst du vielleicht, okay, und wenn ich den Heiligen Geist nicht durch die Taufe und nicht durch Handauflegung empfangen kann, wie bekomme ich ihn dann? Ja, das ist eine gute Frage. Hoffentlich ist sie bei dir nicht nur rhetorisch gestellt, sondern aus dem wirklichen Wunsch und Verlangen, dem guten Heiligen Geist Gottes zu folgen. Die Voraussetzungen, um den Heiligen Geist zu bekommen, sind folgende. Erstens, man muss erst einmal erkennen, dass man ihn noch nicht hat. Manchem Hörer mag diese Einsicht gar nicht schwerfallen. Er hat noch nie etwas um den Heiligen Geist gegeben und wollte ihn auch gar nicht haben. Aber manchen Menschen fällt es sicher sehr schwer einzusehen, dass sie noch ohne den Heiligen Geist leben. Es mag besonders die guten, frommen Menschen betreffen, die immer versucht haben, das Richtige zu tun, die immer Gott gehorchen wollten, die gute Werke tun wollten und die sich bemühten, gute Christen zu sein. Man kann auch ziemlich viel ohne den Heiligen Geist machen, das sehen wir immer wieder. Aber trotzdem fehlt das Entscheidende. Also, wer den Heiligen Geist haben möchte, der muss zuerst einmal erkennen und zugeben, dass er ihn noch nicht hat. Ich glaube auch, dass das bei den 12 Männern in Ephesus der Fall war. Sie glaubten an Jesus, aber sie wussten nichts vom Heiligen Geist und sie gaben es ehrlich zu. Zweitens, man muss den Heiligen Geist auch haben wollen. Ha, das ist gar nicht so selbstverständlich. Es hat nämlich zwei Seiten, wenn man den Heiligen Geist akzeptiert. Einmal bringt er uns sicher Segen, Gewissheit, Freude, den wahren Glauben und Erkenntnis Gottes. Er bringt uns Gaben und Frucht. Und wer möchte das nicht haben? Zum anderen kommt er aber auch als Herr in unser Leben. Er erwartet Gehorsam, Dienst, Anerkennung und Ehrerbietung. Und da fängt das Problem bei vielen an. Sie wissen nicht, ob sie sich ihm wirklich bedingungslos anvertrauen wollen, ob sie ihm wirklich in allem gehorchen wollen. Manchen Menschen widerstrebt der Gedanke, dem Heiligen Geist die ganze Führung ihres Lebens zu überlassen. Sie wollen sich etliche Entscheidungen selbst vorbehalten. Oder sie fürchten sich und haben Angst, der Heilige Geist könnte sie führen, wohin sie nicht wollen. Er könnte ihnen einen Auftrag geben, den sie nicht ausführen wollen oder können. Solange da noch Gefühlsrückhalte im Herzen eines Menschen sind, kommt der Heilige Geist nicht. Du musst erst ganz sicher sein, du möchtest ihn wirklich in deinem Leben haben, als Herrn, ohne Einschränkung und ohne Wenn und Aber. Drittens, man bekommt den Heiligen Geist, indem man ihn einlädt. Bei vielen Menschen entbrennt ein Kampf in ihren Herzen, wenn sie von den Ansprüchen des Heiligen Geistes erfahren. Es gibt dann einen Konflikt. Da sind Stimmen, die einen ermutigen, sich dem Heiligen Geist und seiner Führung bedingungslos anzuvertrauen. Aber da sind auch eine Menge Bedenken, Fragen und Zweifel. Dieser innere Kampf muss erst ausgefochten werden. Natürlich dauert er bei einigen Menschen länger, bei anderen ist er schneller überstanden. Aber wenn der Mensch sich durchgerungen hat, dann sollte er es auch Gott mitteilen und dann sollte er im Gebet den Heiligen Geist selbst einladen, der Herr in seinem Leben zu sein und bei ihm zu wohnen. Gottes Geist kommt nicht uneingeladen oder gar mit Gewalt. Er wartet, bis der Mensch bereit ist und ihm die Türe öffnet. Viertens, man bekommt den Heiligen Geist, indem man ihn im Glauben annimmt. Ich kenne Menschen, die können es einfach nicht glauben, dass der Heilige Geist in ihnen wohnt. Sie möchten ihn gerne bei sich haben. Sie haben ihn auch gebeten zu kommen. Aber sie können es nicht glauben, dass er nun wirklich da ist. Im Christentum geht vieles nur im Glauben. Durch den Glauben wissen wir, dass Gott existiert, dass Jesus uns erlöst hat, dass unsere Sünden vergeben sind, dass Gottes Sohn wiederkommen wird, um die Welt zu richten. Nur durch den Glauben wissen wir auch, dass Gottes Geist in uns wohnt. Immer wieder sucht der Mensch noch nach anderen Beweisen und Zeichen, die seinen Glauben aufhelfen. Das geschieht besonders auch in dieser Frage nach dem Heiligen Geist. So schauen eben manche nach unerklärlichen Erscheinungen, wie das Zungenreden, oder nach übernatürlichen Kräften in ihrem Leben aus und nehmen das als Beweis dafür, dass sie den Heiligen Geist haben. Nein, wir bekommen den Heiligen Geist, wenn wir ohne zu fühlen, ohne etwas zu sehen, ohne Beweise, einfach der Verheißung Gottes glauben. Der Heilige Geist ist der Führer, den du brauchst. Er ist die Person, die unsere persönlichen und kollektiven Probleme lösen kann. Zögere bitte nicht, dich ihm anzuvertrauen. Wir beten noch. Herr, so viele Menschen leben noch ohne die Führung, den Trost und den Beistand des Heiligen Geistes. Einige wollen ihn nicht, andere sind sich nicht sicher. Hilf bitte, dass ein jeder klar versteht, ob er schon deinen Heiligen Geist in seinem Leben hat, und wenn nicht, so mache du ihm bitte deutlich, wie er ihn bekommen kann. Amen.

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1: Liebe Hörer, wir wollen gerne zu InfoG begrüßen. Am Mikrofon begleiten Sie Tabea Wardein, Sabine Müller und Marc Thorsten Wardein. Die Konferenz The Change oder auch so gut Deutsch Wechsel genannt, soll die Evangelisation in den Metropolregionen stärken. Wir berichten über die Aktionen in den christlichen Nachrichten aus Spanien. Anschließend geht die Reise nach Deutschland und alle Welt. Es gibt 2 Bibel-Apps für die deutsche Sprache. Am Schluss spricht Sabine Müller über Staunen.

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1: The Change soll Mission in den Metropolregionen stärken. Madrid. The Change, zu Deutsch der Wechsel, soll die Mission in den Metropolregionen stärken. Am 2. Mai findet die Veranstaltung in Madrid statt. Rodriguez Pereira hat den Kongress organisiert. Sein Motiv? Gott soll angebetet und das Evangelium verkündigt werden. 2023 hatte der letzte Kongress mit 44.700 Interessierten noch in Lissabon stattgefunden. Rodriguez Pereira ist Portugiese und will die Botschaft von The Change in die Nachbarländer bringen. Bei der Veranstaltung soll die Plattform Kingdom Summit vorgestellt werden, mit dem kirchenferne Menschen digital mit dem Evangelium erreicht werden können. Vor allem sogenannte Influencer sollen im Lobpreis dem Zeugnis geben und der Predigt geschult und motiviert werden. Ein auf vielen Kulturen zusammengestellter Gospelchor wird die Teilnahme begleiten. Gäste werden aus ganz Spanien, Europa und Amerika erwartet. Zu den Musikern gehören Markus Brunet, Kike Pavon und Deborah Romo. Verschiedene Kirchen und christliche Organisationen arbeiten mit den Veranstaltern zusammen. Infos unter thechange.pt.
0: Valencia dankt den Religionsgemeinschaften für die Hilfe beim Hochwasser. Valencia. Der Vorsitzende des Stadtrates in Valencia, Vicent Mompo, hat den Religionsgemeinschaften für ihre Hilfe beim Hochwasser in Valencia gedankt. Francisco Javier und Piquet Ramos nahmen vom Evangelischen Rat von Valencia an einer Dankesveranstaltung teil. Neben den Protestanten waren auch die katholische Kirche, islamische Gemeinschaften, jüdische Synagogen und die Buddhisten dabei. Mompo betonte die Solidarität der religiösen Vereinigungen und ihre Werte, wie Respekt und Menschlichkeit, die sie in die Stadtgesellschaft einbringen. Es gibt gute Kontakte zwischen den religiösen Verbänden und Kooperationen in verschiedenen Hilfsprojekten. Ein gutes Beispiel war dabei der schnelle Einsatz während der Flutkatastrophe.

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1: Kennen Sie das? Man möchte eigentlich spazieren gehen, kommt aber nicht so recht weiter. Wenn ich unterwegs bin, rechne ich aus, wie lange ich für eine bestimmte Entfernung brauche. Mein Mann nutzt für solche Zwecke ein Schrittmesser. Am Ende der Strecke wissen wir genau, wie weit wir gelaufen sind und wie lange wir dafür gebraucht haben. Aber dieser Weg gilt eigentlich nur für Erwachsene. Bei Kindern ist das anders. Wenn man mit ihnen unterwegs ist, kommt man nicht so recht voran, was die Strecke anbetrifft. Aber ich denke, hier muss man einen anderen Maßstab anlegen. Hier geht es nicht um Entfernung. Doch dennoch sind die Kinder Meister. Auch wenn es nicht so recht vorangeht, beim Entdecken sind sie meisterlich. Sie glauben gar nicht, was man an der Wegstrecke so alles sehen kann. Eine Ameise, die das Vielfache ihres Gewichtes tragen kann. Sie ist unterwegs zu dem Bau, wo Millionen von Ameisen gemeinsam dran arbeiten. Haben Sie schon einmal das Summen der Bienen gehört? Sie fliegen von einer Blüte zur nächsten und transportieren wertvolle Pollen. Ohne sie und ihre wertvolle Arbeit gäbe es überhaupt kein Obst. Haben Sie im Frühling schon einmal das tolle Farbenspiel der Natur beobachtet? Wenn die Bäume von Blüten übersät sind, wenn das erste zarte Grün der Wälder und Wiesen sprost? Man kann es kaum glauben, dass nach einem langen Winter die Natur wieder erwacht. Sie explodiert förmlich. Oder im Herbst, wenn das Laubbett der Bäume in den allerschönsten Farben schimmert. Haben Sie schon einmal das Glitzern eines Sees bewundert, wenn sich die Oberfläche darin spiegelt? Ist Ihnen bewusst, wie viele verschiedene Tier- und Pflanzenarten es gibt? Unzählige Gattungen, eine schöner als die andere, und jede ist anders. Ich staune immer wieder darüber, wie die Natur sich aufeinander abgespielt hat, wenn der eine von dem anderen lebt und für jeden gesorgt ist. Wir hätten kein Obst, wenn die Bienen nicht die Pollen von Blüte zu Blüte transportierten. Ohne das Wechselspiel von Sonne und Regen könnte keine Pflanze wachsen. Ohne die Pflanzen hätten wir keinen Sauerstoff, den wir zum Leben brauchen. Erstaunlich, wie sich die Pflanzen dem Licht entgegenstrecken. Stellen Sie mal eine Blume ein wenig vom Fenster weg. Sie werden sehen, wie sich die Blätter zum Licht neigen. Ich finde, die Natur und alles Leben ist einfach toll. Da möchte ich von den Kindern staunen lernen, stehen bleiben, einfach mal innehalten, um zu beobachten und zu staunen. Jedes Tier auf der Erde, jede Pflanze, alles hat seinen Platz und wird versorgt. Ich liebe es, über die Schöpfung zu staunen und sehe dahinter den Schöpfer selbst, der alles erschaffen hat. In seiner Vielfalt, in seiner Farbenpracht. Dieser Schritt ist für mich noch einmal wichtig. Ich möchte nicht nur staunen über die Schöpfung, sondern über den, der dahinter steht. Kein Vogel unter dem Himmel, den Gott nicht versorgt. Und wenn er sich schon so wundervoll um die Tiere kümmert, wie viel mehr nicht um uns Menschen? Er möchte uns damit vermitteln: Hey, hör auf, dir Gedanken zu machen. Genieße den Tag, sorge dich nicht. Ich versorge dich. Vertraue mir. Ich sorge für dich. Ich bin für dich da. An jedem Tag. Immer wieder neu. Auch wenn ich beim Spazierengehen nicht so recht mit Kindern vorankomme, möchte ich doch von ihnen lernen. Lernen wahrzunehmen. Lernen zu staunen, was Gott alles so wunderbar erschaffen hat. Bunt, in einer Vielfalt, in einer unermesslichen Zahl. Einfach genial, seine Schöpfung. Und wie er für uns sorgt. Dann bin ich dankbar für die Lektion der Kinder, die unbewusst meinen Blick wieder neu auf unseren Schöpfer und Versorger gelenkt haben. Und dieses Staunen möchte ich weiter in mein Leben hinein transportieren und behalten. Nicht nur die Schöpfung, sondern ich möchte Gottes Wirken wahrnehmen. Besonders beim Jahreswechsel bietet sich wieder die Gelegenheit, noch einmal zurückzuschauen. Wo kann ich über Gottes Handeln in meinem Leben staunen? Wo habe ich vielleicht ein Wunder erlebt? Wo bin ich vor einer Krankheit oder einem Unfall bewahrt worden? Wo haben mich die Gebete und die Fürsorge von vielen lieben Mitmenschen durch schwere Zeiten hindurchgetragen? Staune ich noch darüber, dass Gott an meiner Seite ist? Ist mir bewusst, dass ich ihm so wichtig bin, dass er sogar meinen Namen in seine Handfläche geschrieben hat? Vertraue ich darauf, dass er auch im neuen Jahr wieder an meiner Seite ist? Glaube ich daran, dass er mich versorgt? Bin ich zuversichtlich, dass er bei uns ist, und zwar alle Tage bis an das Ende der Welt? Er hat es versprochen. Er steht dazu, er hat sein Wort gegeben. Und darauf dürfen wir bauen. Ich möchte Sie einmal einladen, mit offenen Augen durch die Natur zu gehen und über die wunderbare Schöpfung zu staunen, innezuhalten und dahinter den zu suchen, der alles erschaffen hat. Vertrauen Sie ihm, dass er für Sie sorgt, seien Sie offen für Gottes Handeln. Er wirkt, auch wenn Sie ihn zunächst vielleicht nicht so wahrnehmen. Lernen Sie von den Kindern, klein anzufangen. Sie werden sehen, dann weitet sich Ihr Blick. Wenn er schon die Vögel unter dem Himmel so wunderbar versorgt, dann ganz bestimmt auch jeden einzelnen Menschen in seiner wunderbaren Welt.
2: Liebe Hörer, wir stellen heute christliche Nachrichten aus Spanien und aller Welt vor. Falls Sie Fragen oder Anregungen haben, können Sie uns anrufen oder schreiben. Die Angaben folgen mit der nächsten Melodie. Ich wünsche Ihnen noch Gottes Segen.
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1: 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Ich wünsche Ihnen noch Gottes Segen.

Das werde ich dir nie vergessen. Wie oft ist dieser Satz zwischen Menschen zu hören? Je nach Anlass, von Tränen ohnmächtiger Wut oder überströmender Dankbarkeit begleitet. Wie ein fester Vorsatz klingt das beispielsweise nach erfolgreicher Lebensrettung. Fast wie ein Gelöbnis. Ich will mich unbedingt immer wieder daran erinnern, was da jemand für mich getan hat. Will und kann es wohl auch nie in den schwarzen Schlund des Vergessens befördern. Und oft genug kommt dann die Erinnerung später auch ohne mein bewusstes Wollen. Zwischen Menschen funktioniert diese Art von Langzeitgedächtnis meist ausgezeichnet. Weniger gut gegenüber Gott. Liegt das einfach nur daran, dass mir Gott nicht in menschlicher Gestalt über den Weg läuft, sich bei mir also nicht persönlich in Erinnerung bringt? Oder nehme ich das, was Gott mir bereits alles an Gutem getan hat und immer wieder noch tut, als so selbstverständlich hin, dass es mein Erinnern nicht nachhaltig prägt? Einer der Psalmbeter der Bibel kennt dieses Problem ganz genau und er hat der Nachwelt sein ganz persönliches Rezept aufgeschrieben, das täglich angewandt auch sie und mich vor der tödlichen Vergesslichkeit gegenüber Gottes Güte schützen kann. Beten. Immer und immer wieder, bis es auch mein Unterbewusstsein ausfüllt. Lobe den Herrn, meine Seele, und vergiss nicht, was er dir Gutes getan hat. Psalm 103, Vers 2. Das waren Gedanken zum Wochenspruch für den 14. Sonntag nach Trinitatis von Angelika Krieser aus Berlin, gesprochen von Petra Schmid.

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1: Es ist 20 Uhr.
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0: 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Zuletzt, sagt es hier, meine Brüder, seid froh, dort, wo recht ist, lohnt ihr treuste, seid ihr einig, seid friedlich. 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Möcht an dem Herrn Jesus Christus seine Not in seine Leib, in dem Heiligen Geist seine Gemeinschaft mit ihr alle sein. 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
1: 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In 2. Korinther Kapitel 2, Vers 14 steht, wir danken Gott, der uns in Christus immer siegen lässt. In so Aussichten scheinet die Rache verspreut, so brückt Gott uns, alle Wege, Christus bekannt zu merken.
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2: Liebe Freunde, liebe Brüder, liebe Schwester, wir haben einen großen und mächtigen Gott. Und auf dieser Welt gibt es Millionen und Milliarden Menschen, denen würde das überhaupt nicht interessieren. Die Spatre und Sindje, als wenn das Leben ewig hier wird wiederholen. Und doch müssen sie alle sterben, in Vermehrreich Gottes kommen. So, das bringt uns auch in Gefahr, dass wir leichtsinnig mitreden. Und wenn wir mitreden, dann machen wir uns Focken auch schuldig. Die Bibel sagt im Psalm 4,4, wie Seele vor Gott zittern, flotern. Wie Seele Angst habe, dass wir nicht was Falsches sei, dass wir nicht jeden Gott sind. Und wie Seele nur denken. Über Gott, über sein Wut. Nur denke, das bedeutet einfach, darüber nur sein, wenn wir im Bad sind, wenn wir Zeit haben, was will Gott von mir haben? Was wird Gott wollen, dass ich in dieser Situation da? Wenn andere so viel Beise tun, wo weit kann ich mit diesen Menschen in Kontakt sein? Und wo muss ich eine Grenze setzen? Und sage nicht, hier mag ich bloß nicht mit. Ich will mich an dit nicht versündigen. Ich will nicht jeden Gott und jeden Nächsten sündigen. Ich bin so dankbar, dass Gott mir Rat hat. Und ich mag für diese Sache bloß nicht mit. Dass wie die Menschen eine klare Grenze hat. Herr, halb uns in dieser Welt, wo so viel Beiset gibt. Und so viel Beiset wird geredet und gedohnt. Und wir leben in Mad von dieser Welt. In Fokken sind wir in Gefahr, einfach mit zu machen. Schenk uns doch dort wie eine heilige Furcht schreien. Eine heilige Angst, dort nicht mit zu machen. Nicht einfach große zu sündigen. Und dort wie nur denken, Tag und Nacht, über dein Wut. Über dort, was du wirst wollen, was wir deine Seele. 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Wart im nächsten Mal mit. Hoffnungsbotschaft.
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Mai 1952. Heute kommt eine große Neuigkeit. Ich habe einen Brief von Albert Schweitzer aus Lambarene bekommen, einen langen, handgeschriebenen und äußerst liebenswürdigen. Eine Fotografie mit Widmung und ein Plan von seinem Krankenhaus lagen bei. Ihr könnt euch denken, wie ich mich gefreut habe, das heißt, wie stolz ich war. Albert Schweitzer war ja schon von jeher mein Vorbild, und so setzte ich mich Anfang Februar hin und schrieb ihm, dass ich ihm sagen wolle, wie seine Arbeit nicht nur in seinem Krankenhaus Früchte trage, sondern auch in einem ganz anderen Erdteil, dass er mich als 10-Jährigen inspiriert habe, einmal etwas Ähnliches zu werden wie er, und dass ich nach vielen Umwegen und Hindernissen nun endlich auf dem Weg dazu sei. Dann schrieb ich ihm einiges von unserer Arbeit und unseren Verhältnissen hier und schloss mit der Versicherung, dass ich ihm mit meinem Schreiben lediglich eine Freude machen wolle und keine Antwort erwarte, da ich ja wisse, wie überlastet er sei. Er antwortete umgehend. Am besten setze ich die wichtigsten Abschnitte aus seinem Brief hierher. Albert Schweitzer, Lambarene, French Equatorial Africa, 29. Februar 1952. Lieber Kollege, es hat mir große Freude gemacht, aus Ihrem Briefe zu erfahren, dass Ihnen gelungen ist, was mir gelang, zu dienen und dabei ein Freier zu bleiben. Dies empfinde ich jeden Tag als eine große mir widerfahrene Gnade, und ich denke, dass es Ihnen ebenso geht. Es bewegt mich, dass ich dem 10-Jährigen den Weg, den er gehen sollte, wies. Ich habe immer schwer daran getragen, die Verantwortung zu haben, Einfluss auszuüben. Aber in Ihrem Falle hat es sich wunderbar gefügt, dass Sie den Weg, den Sie sich vornahmen, gehen konnten, trotz der Ungunst der Zeitumstände. Und wie recht taten Sie daran, in Chirurgie tüchtig zu werden. Die Müdigkeit, die dringende Arbeit und der böse Schreibkrampf erlauben mir nicht, Ihnen so zu schreiben, wie ich möchte. Aber ich wollte Ihnen selber auf den lieben Brief antworten. Hoffentlich ergeht es Ihnen nicht so wie mir, dass die Bürde der Arbeit zuletzt so groß wird, dass Sie sie nur mit äußerster Anstrengung einigermaßen bewältigen können. Ich wünsche Ihnen ein ruhigeres Alter, als ich es habe. Wir sind in meinem Spital zurzeit 4 Ärzte. Wir sind ein chirurgisches Zentrum für ein großes Gebiet. Sehr in Anspruch genommen sind wir durch 400 Lepröse, die wir mit den amerikanischen Sulfonen behandeln, mit gutem Erfolg. Leider bleiben viele dieser Patienten nicht die vielen Monate, die die Kur verlangt. Hier der Plan meines Spitals. Hoffentlich müssen Sie nicht selber bauen wie ich. Zurzeit bin ich nachmittags wieder Maurer und Zimmermann. Ich muss ein neues Gebäude hinzubauen. Bitte richten Sie den Vorstehern der mennonitischen Gemeinde meine besten Empfehlungen aus. Herzliche Grüße an Sie, Ihre Frau und die Gehilfinnen, Ihr Albert Schweitzer. Nun wälzen Erika und ich schon den Atlas, ob wir nicht auf der Heimreise einen Umweg über Lambarene machen können. Mich hat der Brief aus meiner Niedergeschlagenheit herausgerissen und ich habe mich jetzt von dem Schlag erholt. Kurz darauf starb noch eine junge Frau von 25 Jahren, Mutter von 2 kleinen Kindern. Obwohl dieser Fall eigentlich viel trauriger war, hat er mich nicht so mitgenommen. Es muss wohl so sein, dass man nur bis zu einem gewissen Grad leidensfähig ist. Wenn da noch mehr kommt, kann man nicht mehr. Und auf dem Tiefpunkt war ich schon angelangt. Vielleicht hätte ich euch das alles gar nicht schreiben sollen. Aber zum einen ist es einem so viel leichter, wenn man sich alles von der Seele geschrieben hat, und zum anderen lasse ich euch ja auch sonst an allem teilnehmen, was ich erlebe. Da kann ich die schweren Stunden nicht verschweigen. Sonst könnte man meinen, das Leben sei für mich bloß ein Gartenfest. Inzwischen hat es bei uns 3 Tage und 3 Nächte fast ununterbrochen geregnet. Die Zisterne ist voll und alles trieft. Die Temperatur ist über Nacht von 45 Grad auf 10 bis 12 Grad gesunken und wir frieren entsetzlich. Im Haus haben wir es aber schön warm. Wir haben Feuer im Küchenherd und lassen die Tür in die Halle offen. Das wärmt ganz gut durch. Alle Leute sind am Gemüsepflanzen. Ich hoffe, dass die Erdfeuchtigkeit wiederum Wolken herzieht, die sich eher entladen, als wenn es so trocken ist, dass also dieser Regen noch weitere im Gefolge hat. Fernheim, der 1. Juni 1952, Pfingsten. Ich bin seit 2 Tagen Strohwitwer, denn unsere Pfingstpläne sind mal wieder nach echter Doktorart ins Wasser gefallen.
Seit Februar hatten wir schon einen Besuch in Halbstadt bei Dr. Rakus geplant, aber da kam morgens eine Patientin mit vereitertem Blinddarm und ich musste operieren. Es war sehr schwierig und ich gab Penicillin und Streptomycin. Gott sei Dank, dass es so etwas gibt, denn früher wäre die Frau, Mutter von 7 Kindern, sicher verloren gewesen. Ihr könnt euch aber denken, dass es mir nicht nach Spazierenfahren zumute war. So schickte ich denn die Familie samt Füllbrands allein weg und blieb da. Die erste Nacht sah es bedenklich aus. Aber nun ist die Patientin zu meinem größten Erstaunen über dem Berg. Mittlerweile hatten die Handwerker unsere Küche und das neue Bad und WC fertig gemacht und ich räumte alles von den alten in die neue Küche um. Über die Zisternenklappe, wo wir seither das Wasser holen, habe ich einen Tisch machen lassen, denn wir haben jetzt eine Pumpe, mit der das Wasser in einen Tank hochgepumpt wird. Man kann aber auch durch einen Hahn das Wasser gleich in einen Eimer pumpen. Der Spülstein und die Anrichte sind noch nicht fertig, weil jetzt wieder Zement fehlt. Immer fehlt hier irgendetwas. Das war auch der Grund dafür, dass sich die Sache so in die Länge gezogen hat. Der Clou ist das Bad mit WC. Alles gekachelt und ein schönes, hochvornehmes Porzellanwaschbecken. Darüber habe ich ein Board mit Spiegel angebracht, ganz wie daheim. Wenn ich zum Fenster hinausschaue und sehe den Busch in seiner ganzen Wildnis und Unberührtheit keine 100 Meter entfernt, dann kommt es mir komisch vor, so ganz europäischen Komfort im Haus zu haben. Jetzt können wir uns eigentlich nicht mehr als Urwaldpioniere bezeichnen. Bei uns ist plötzlich eine wahrhaft sibirische Kälte eingebrochen. Als die anderen nach Halbstadt fuhren, war es heiß und sie hatten nur leichte Kleidung mit. Dann drehte der Wind und blies eine Eisluft aus Patagonien herauf, das einem Mark und Bein gefror. Eine merkwürdigere Witterung als hier kann man sich überhaupt nicht vorstellen. Fernheim, der 15. Juni 1952. Gestern sind wir plötzlich eine kinderreiche Familie geworden. Unsere Taubstummen aus den Kolonien in Ostparaguay, also etwa 500-600 Kilometer weit, sind angekommen, 5 an der Zahl. Und da 3 davon Geschwister sind, 2 Jungen und ein Mädchen, brachte es Erika nicht übers Herz, sie zu trennen. Denn es ist ja ohnehin schwer genug für die armen Geschöpfe, sich ohne Eltern irgendwo einzuleben. Es sind nette, hübsche Kinder, die Jungen aufgeweckt und an allem interessiert. 2 größere Mädchen konnten bei unserem netten Nachbarn unterkommen. Dazu nahmen wir noch eine 18-jährige Taubstumme aus der Nachbarkolonie Neuland ins Haus, die im Haushalt mithilft. Den Kindern muss es bei uns wie im Paradies vorkommen. Sie bewundern lauter Dinge, die sie noch nie gesehen haben und von denen sie gar nichts wissen. Wie zum Beispiel elektrisches Licht, WC, Harmonium, Radio, Grammophon, Teppiche, Silberbesteck, weiße Tischdecke und so weiter. Und ihr Jubel kennt keine Grenzen. Die kleinen, hohen Juchzer, die die Taubstummen ausstoßen, schallen den ganzen Tag durchs Haus. Wir können uns schon ganz gut mit ihnen verständigen. Es ist eigenartig, wie schnell man das lernt und wie rasch sie alles verstehen, was man ihnen erklärt. Die höchsten Töne des Harmoniums können sie hören. Ihr Gehör ist also nicht ganz erloschen. Der größere von beiden Jungen steht neben mir und sieht mir beim Maschinenschreiben zu und kann sich nicht genug daran ergötzen. Fernheim, der 22. Juni 1952. In der Woche haben wir wacker gefroren. Es hatte nachts meist unter 0 und tags höchstens 10 Grad. Da war unser Haus wie ein Eiskeller. So hatten wir alle tüchtig den Schnupfen und ich sogar einen ordentlichen Husten, den ich aber mit 3 Kamillendämpfen wieder weg hatte. Ich bevorzuge ja solche Hausmittelchen und wäre froh, wenn ich meine Patienten auch dazu bringen könnte. Aber die wollen Medizin schlucken, wenn sie zum Doktor gehen. Heute hat der Nordsturm geblasen. Da war auch gleich die schon 4 Wochen anhaltende Kälte gebrochen. Unsere Familie ist zwar zum größten Teil taubstumm, aber der Krach ist nicht kleiner als bei einer normalen Familie. Die Kinder haben ja alle eine Stimme. Sie können sie nur nicht gebrauchen, weil sie nicht geschult sind, und so schreien sie noch mehr als normale, da sie es ja nicht hören. Schelten kann man sie nicht, rufen kann man sie auch nicht. Man muss ihnen überall hin nachlaufen. Erika und ich wechseln uns mit den Unterrichtsstunden ab. Man staunt selber, was man doch alles unterbringen kann, wenn man die Zeit richtig einteilt.
Über die Schwierigkeiten haben wir uns keine Illusionen gemacht. Das heißt, schwierig ist es nicht, nur anstrengend. Manchmal hat man das Gefühl, der Mund sei ausgefranst und man braucht eine Eselsgeduld. Aber die Fortschritte sind überwältigend. Uns bewegen in dieser Sache verschiedene Gefühle. Erika macht es aus purem Mitleid mit den armen Geschöpfen, findet es dagegen nicht sehr interessant. Ich wiederum, der ich es eigentlich nur aus einer inneren Eingebung heraus angefangen habe, finde es sehr spannend. Das Entzücken der Kinder kennt keine Grenzen, wenn sie ein Wort sprechen und lesen und ablesen können und verstanden haben, was es bedeutet. Natürlich kann die Sache nicht so bleiben, wie sie jetzt ist, das ist uns klar. Wir wollen ja auch nur den Anstoß geben. Inzwischen habe ich gleich gegenüber von uns ein Haus gemietet, mit 5 Zimmern und einem Garten von 1 Hektar. Das Verputzen und Weißen die beiden großen Mädchen, der Vater unseres Apothekers mauert die Küche, unser Hausmeister hat das Grundstück gepflügt, so dass man nächste Woche schon Gemüse und Manioka, Kartoffelersatz, pflanzen kann. Die Betten bekommen wir vorläufig vom Krankenhaus. Tische und Stühle macht der taubstumme Schreiner, der uns beim Unterricht hilft. Eine Schwester aus dem Krankenhaus hat sich freiwillig als Hausmutter gemeldet. Sie wird bei den Kindern wohnen und die Wirtschaft führen. Die eine der beiden Taubstummen kocht, die andere wäscht. Alle gemeinsam besorgen den Garten. Die 9 Amerikaner uns gegenüber, ein kinderloses Ehepaar, zahlen die Hausmiete und die 3 Kirchengemeinden übernehmen die Versorgung mit Lebensmitteln. Was man sonst an Geld braucht, soll aus einem amerikanischen Schulhilfsfonds kommen. So denke ich, es wird alles ganz gut klappen. In der höheren Schule ist eine echte Krise eingetreten. Vor Jahren sollten 2 Lehrer zum Weiterstudium nach USA geschickt werden, aber da hat die Kolonie dankend abgelehnt, mit der Begründung, sie wollen keine amerikanische, sondern deutsche Kultur, da sie Deutsche seien und bleiben wollten. Wenn man etwas tun wolle, solle man das Geld für ein Studium in Deutschland zur Verfügung stellen. Daraufhin kam lange nichts und inzwischen sind ja einige Lehrer abgegangen, für die Frau Dr. Tavonius und ich eingesprungen sind. Jetzt kam plötzlich Bescheid, dass die beiden Lehrer in der Schweiz studieren dürfen, und zwar muss der eine, ein Prediger, gleich abfahren, weil in der Schweiz die Weltkonferenz der Mennoniten stattfindet, zu der er als Delegierter noch rechtzeitig eintreffen soll. Der andere fährt am Ende des Schuljahres. Wir hatten diese Woche beim Schuldirektor Abschiedsfeier der Lehrerschaft und da kam zur Sprache, was nun werden soll mit der Schule, ob sie geschlossen wird oder was. Der Direktor geht nämlich am Schuljahrsende auch heim, nach Kanada. Nun sind diese Volksdeutschen 450 Jahre aus Deutschland fort und haben ihr Deutschtum durch ihre Schulen bewahrt und es erschien uns ganz undenkbar, dass ausgerechnet jetzt, wo wir da sind, die Sache mangels Lehrkräften einschlafen soll. Da müssten wir uns ja schämen, wenn wir nicht alles täten, was in unserer Macht steht, um dies zu verhindern. Ich selbst habe beim besten Willen keine Zeit mehr übrig, aber Erika hat sich entschlossen, den Unterricht in Deutsch, Literatur und Literaturgeschichte in den höheren Klassen und im Lehrerseminar zu übernehmen. Sie wird nach den Winterferien, also Mitte Juli, anfangen und täglich morgens von 7 bis 8 und 2-mal in der Woche auch abends von 19 bis 21 Uhr unterrichten. So hat sie noch genügend Zeit für die Taubstummen. Natürlich geht ein großer Teil unseres Privatlebens drauf, aber es ist auch schön, das weiterzugeben, was man selber genossen hat.

Fernheim, der 16. Juli 1952. Letzte Woche sind wir Chaco-Doktoren alle, außer Frau Dr. Tavonius, die hier die Stellung hielt, zum 6. Panamerikanischen Plastikchirurgenkongress nach Asunción geflogen. Das Flugwetter war schön und so hatte man eine gute Sicht und konnte sich den Chaco einmal so richtig von oben besehen. Ein endloses graugrünes Meer, im Norden von uns ganz geschlossen, in unserer Breite mit kleinen Kampinseln durchsetzt, auf denen die Mennonitendörfer angesiedelt sind, aber alles trocken und ohne den kleinsten Schimmer von Wasser. Weiter im Süden wird das Land freier. Der Busch erscheint nur als Flecken zwischen dem offenen Land. Aber überall glitzert es von unbewohnbarem Sumpf. So groß also dieses Gebiet ist, ist doch nur wenig Platz zum Siedeln vorhanden. Abends war Empfang im Präsidentenpalast, der vor 100 Jahren von französischen Architekten nach dem Vorbild von Versailles gebaut wurde und nur so strotzt von Glanz und Pracht und Herrlichkeit. Wenn man so ein Gebäude in Versailles oder Sanssouci sieht, findet man es schön. Es hebt sich aus der Umgebung heraus wie eine Rose unter einfachen Blumen. Hier dagegen wirkt es ausgesprochen grotesk, weil gleich daneben die primitivsten Hütten stehen, erbaut aus ein paar Bambusstäben, die mit Lehm beworfen sind, und weil die Straßen in Asunción unvorstellbar dreckig sind. Beim Empfang war alles in großer Gala. Die Professoren aus ganz Amerika mit ihren Damen. Ich bedauerte, dass Erika nicht mitkommen konnte, sagte mir dann aber, dass sie gar kein passendes Kleid gehabt hätte. Der Präsident, die Minister, das diplomatische Korps und sogar ein apostolischer Nuntius, ein Kardinal im Ornat mit rotem Hut und roter Schärpe. Ein grandioses Bild. Erst wurden Begrüßungsansprachen gehalten, dann gab es ein kaltes Buffet mit Raffinessen, die ich nicht einmal dem Namen nach kannte. Natürlich kamen Dr. Racco und ich uns in all dem Glanz vor wie die Landpomeranzen, die zum ersten Mal im Leben in der Stadt sind. Und ich musste mir immer wieder ins Gedächtnis rufen, dass ich doch viele Jahre in Großstädten gelebt habe und erst 1,5 Jahre in der Wildnis. Plötzlich sah ich den Minister, der damals in unserem Haus gewohnt hat, als ich die Kolonien besuchte. Ich ging zu ihm hin und begrüßte ihn. Da schrie er so laut, dass es die ganze Umgebung hören konnte. »Was? Sie sind auch hier? Aber das ist ja großartig! Wie geht es Ihnen denn? Wie Ihrer Frau und dem kleinen Jungen?« Er rief die Umstehenden zusammen und erklärte ihnen, ich sei der Direktor des Chaco-Krankenhauses in Philadelphia und tue ein großes Werk für die Menschheit. Es war geradezu peinlich, doch von da an wurden wir herumgereicht, und als die Leute hörten, dass wir aus dem Chaco kommen, wurden wir bestaunt wie seltene Wundertiere. Die meisten wussten gar nicht, dass im Chaco überhaupt Menschen leben können, und wenn, dann nur ein paar wilde Indianer. Jetzt gar ein Weißer aus Deutschland, ja 10.000 Weiße mit Dörfern und Städten und Schulen und Krankenhäusern, des Fragens war kein Ende. Während des ganzen Kongresses waren wir in jeder freien Minute umlagert, und mit einem Mal erschien uns unser einfaches Leben in so einem ganz anderen Licht, als wir im Mittelpunkt all dieser Professoren aus New York, London, Buenos Aires, Santiago de Chile, Lima, Mexiko, Havanna, Córdoba und so weiter, standen und alle paar Minuten einer ausrief, »Muy interesante!« Dr. Racco, der fast kein Spanisch kann, verstand immer nur dies eine und konnte sich vor Lachen kaum halten, dass man an unserem Leben hier etwas sehr interessant finden kann, wo es doch derart eintönig dahin plätschert. Durch all diese Unterhaltungen lernte ich dann ziemlich schnell Spanisch. Das Sprachenlernen geht ja bei mir wie bei einem Papagei, ganz unter Ausschaltung des Verstandes, nur mit dem Gehör. Allerdings möchte ich nicht wissen, wie die Hiesigen innerlich gelacht haben über mein Spanisch. Zeigen würden sie es nie, dazu sind sie viel zu höflich und taktvoll, wie ja überhaupt die Höflichkeit der hervorstechendste Charakterzug der Südamerikaner ist. So war diese Seite des Kongresses sehr amüsant. Der wissenschaftliche Teil war so interessant wie anstrengend. Die Vorträge dauerten jeden Tag 8 Stunden, je 4 Stunden ohne Pause, und daran schlossen sich oft noch hitzige Diskussionen an. Alle sprachen Spanisch, bis auf die Nordamerikaner, deren englische Vorträge übersetzt wurden.
Ich bekam viele Anregungen zu Operationen, die ich seither nicht machen konnte, weil ich nichts darüber wusste und auch keine Literatur hatte. Eine Paraguayerin sprach über Phonetik. Ich stürzte mich gleich nach dem Vortrag auf sie und fragte sie über Taubstummenunterricht aus. Und sie gab mir bereitwillig Auskunft über alles, was ich wissen wollte. Sie meinte, wir gingen viel zu schnell vor. Das habe keinen Wert, weil die im Denken ungeschulten Gehirne den Stoff nicht verarbeiten könnten und so die ganze Sache nicht exakt und gründlich sei. Das leuchtete mir ein, und wir haben uns jetzt etwas umgestellt. Zwischen den Vorträgen war die ganze Gesellschaft samt Damen jeweils zu irgendeinem Millionär auf sein Landgut eingeladen. Mit den Autos ging es in die schönsten Gegenden, die man sich denken kann, und ich musste nur immer die Augen reiben und staunen über die tropische Üppigkeit in diesem Land. Ich dachte an unseren armseligen Chaco und fühlte mich aus der Hölle ins Paradies versetzt. So groß ist der Unterschied zwischen dem Land westlich und ostwärts vom Paraguayfluss. Auf den Gütern war dann im Freien, auf grünen Wiesen, eine lange Tafel aufgebaut. Während des Essens spielte eine echt paraguayische Kapelle die für dieses Land typische Musik. Sie hat ihren Ursprung im Frankreich des 17. Jahrhunderts und soll von den Jesuitenpatern, die hier einmal einen eigenen Staat unterhielten, der dann unterging, herübergebracht worden sein. Sie verschmolz mit der Musik, die dem Charakter des aus Guarani-Indianer- und Spanerblut zusammengesetzten Mischvolks entspricht, und so haben diese Klänge einen ganz eigenen Reiz, der nur schwer zu beschreiben ist und nichts mit der bei uns daheim als südamerikanisch bekannten Musik zu tun hat. Abends fanden jeweils große Gala-Empfänge bei den verschiedenen Clubs oder Gesandtschaften statt, eben große Welt. Als der Kongress zu Ende war, wollte ich es mir nicht nehmen lassen, nach Ostparaguay in die Berge zu fahren, wo eine Kolonie von Schwarzwäldern existiert. Sie trägt zwar den Namen Independencia, ist aber nicht unabhängig vom Staat. Wir fuhren zu siebt mit einem Chevrolet-Kleinomnibus los, 180 Kilometer von Asunción nach Südosten. Je näher wir der Kolonie kamen, umso schöner wurde die Gegend, ja umso ähnlicher unserem Schwarzwald. Zwar gab es keine Tannen, sondern ganz unbekannte, haushohe, tropische Urwaldbäume. Der Wald war so verfilzt und mit Lianen und Orchideen überwuchert, dass man keinen Meter weit hineinblicken konnte. Aber man sah grüne Almen mit Vieh, Weinberge, Bäche, Wasserfälle, Seen, und die Häuser hatten echt Schwarzwälder Stil, vor allem innen. Ich glaubte mich mit einem gewaltigen Sprung in die Heimat versetzt, besonders als ich dann alle Leute badisch reden hörte. Diese Siedler kamen erst vor 28 Jahren aus Deutschland und haben sich alles so aufgebaut, wie sie es von daheim gewohnt waren, nur viel prächtiger, weil sie enorm reich sind. Jeder Bauer hat seinen Traktor, einen oder zwei Lastwagen und einen riesigen Weinkeller. Der Wein schmeckt wie Burgunder oder Waldulmer, ein Genuss. Und doch hat auch diese Medaille eine Kehrseite. Es gibt keine deutschen Schulen mehr. Die Kinder müssen in die hiesigen Schulen gehen. Die Konfession ist nicht einheitlich. Die Katholiken haben hiesige Pfarrer, die paar Evangelischen können sich keinen eigenen deutschen Pfarrer leisten. Immerhin war der Ausflug in den paraguayischen Schwarzwald interessant für mich und ich konnte in Independencia eine Menge Pflanzen und Ableger, Blumen, Bäume und sogar Himbeeren und Erdbeeren bekommen. Etwas hier ganz Unbekanntes. Mal sehen, ob ich sie durchbringe. Nachdem ich in Asunción noch tüchtig eingekauft hatte, alles, was man hier in der Wildnis nicht bekommt, bestiegen wir unser Taxiflugzeugchen und waren in 1,5 Stunden wieder daheim. Schon von Weitem sah ich auf unserem Flugplatz die weißen Hauben und Kleider unserer Schwestern leuchten, die alle aufmarschiert waren, und als wir hier gelandet und ausgestiegen waren, standen die Taubstummen in Reih und Glied da und sagten im Sprechchor: »Willkommen, Papa!« Das hat mich natürlich mächtig gefreut. Fernheim, der 4. August 1952. Meine Schulklasse wollte unbedingt einen Ausflug machen. So fuhren wir kürzlich auf die Viehstation, wo ich nach meinen Rindern sehen konnte, die sich Lust

Aber die Jungen und Mädel hatten nicht einmal Strümpfe an, und wir fuhren die ganzen Nächte durch oder lagerten, wenn die Pferde gefüttert wurden, am Feuer und kochten ab. 85 Kilometer mit dem Fuhrwerk immer nur durch Wildnis sind keine Kleinigkeit. Die Jugend hatte natürlich trotzdem ihren Spaß, und ich als alter Krieger bin ja an solche Exkursionen gewöhnt. Bei der Viehstation ist ein Teich aus zusammengelaufenem Regenwasser. Dies war das eigentliche Reiseziel, denn ein See, und sei er noch so ärmlich und bescheiden, ist für die Jugend, die Wasser nur von Zisternen kennt, eine Attraktion. Natürlich war es viel zu kalt zum Baden, aber wir besuchten ein junges Missionsehepaar, das vor kurzem dorthin gezogen ist, um eine neue Missionsstation zu eröffnen. Die Indianer jenes Gebietes hatten eine Abordnung geschickt und um eine Missionsstation gebeten. Die Frau hatte vorher bei mir einen dreimonatigen Krankenpflegekurs mitgemacht. Sie hatte schon als 18-jähriges Mädchen angefangen, ausgesetzte indianische Kinder im Busch aufzulesen und in einem Waisenheim, das sie gründete, großzuziehen. Als ihr Mann um sie warb, machte sie zur Bedingung, dass er Missionar werden müsse, sonst nehme sie ihn nicht. Weil er aber zum Prediger gar kein Geschick hat, wurde er Wirtschafter auf der Missionsfarm. Nun ist er mit Frau und zweijährigem Kind auf die neu zu gründende Station gezogen und pflügt das Feld und baut erst einmal die nötigen Häuser, bis das andere Missionars-Ehepaar kommt. Seit 2 Monaten sind sie dort, und vor einer Woche wurde ihre Wohnung, ein Zimmer und Küche unter einem großen Schattendach, fertig. So lange hausten sie genau wie die wilden Indianer mit ihrem Kind im Freien bei der entsetzlichen Kälte. Die Frau hat alles selbst verputzt und geweißt, und in ihrem einzigen Zimmer sieht es jetzt schon aus wie nur irgendwo in der Kolonie. Gestickte Kissen, Vorhänge, reinliche Betten, Nähmaschine und nicht zuletzt der Arznei- und Instrumentenschrank, mit dem ich sie ausgestattet hatte. Die beiden beherrschen die Indianersprache, und nun sagen sie, seit sie ein paar Indianer haben, die schon mit dem Vorsatz hergekommen sind, auf der Mission zu wohnen und aufbauen zu helfen, hätten sie es viel leichter. Ich habe die beiden Leutchen bewundert. Jetzt kommen wir uns gleich gar nicht mehr als Märtyrer oder Idealisten vor, mit unserem Haus mit WC und fließendem Wasser und gekacheltem Bad. Die Frau kochte und briet für die ganze Bande, und es wurde trotz des Regens sehr nett. Schließlich hellte es auf, und wir hatten Sonne bei der Heimfahrt. Wir machten einen Umweg zu einer anderen Lagune und badeten doch noch. Freilich ging das Wasser nur bis an die Knie und der Schlamm bis an die Knöchel. Aber was heißt das für eine Jugend, die fast noch nie ein Gewässer gesehen hat? Nachts fror es sogar, und wir kamen um 1 Uhr ganz blau vor Kälte zu Hause an.

Fernheim, der 8. September 1952. An einem der letzten Sonntage waren wir auf der Missionsstation. Wir fuhren früh um 5 Uhr hier los und auf dem Weg nach Halbstadt begegnete mir das Abenteuer, auf das ich schon so lange scharf war. Plötzlich standen 2 Tiger, etwa 10 Meter vor uns auf der Straße. Sie starrten aber so erstaunt und träge in die Autolichter, dass es gar kein aufregendes Erlebnis mehr war. Der Fahrer hielt sofort und der Beifahrer sprang mit der Flinte aus dem Wagen, aber da hatten sie sich schon ganz gemächlich, wie 2 Kälber, in den Busch verdrückt, wo sie natürlich vor uns sicher waren, denn in den Busch kann man ja nicht hinein. Er ist mit Kakteen und Dornengestrüpp ganz undurchdringlich. Nun, immerhin brauche ich nicht aus dem Urwald fort, ohne sagen zu können, dass ich einmal Tiger gesehen habe. Im Krankenhaus geht es immer so fort. Schrieb ich schon von dem Riesenblasenstein, den ich herausoperiert habe? Man könnte ihn ohne weiteres in die Sammlung einer Universitätsklinik aufnehmen. Geradezu ein Wunder ist die Traude Füllbrand. Jetzt ist sie schon bald im 8. Monat, aber immer gesund und munter und guter Dinge. Sie sieht geradezu blühend aus. Und beim größten Sandsturm, wenn alles stöhnt und ächzt, sagt sie, sie habe sich noch nie im Leben so wohl gefühlt wie hier und sie finde schon allein deswegen den Chaco wundervoll. Werner betätigt sich sehr aktiv in der Gemeinde. Diese Woche hält er abends eine Singwoche ab für alle, die sich interessieren.

Lehren, und sonst predigt er öfters und hält Jugendstunde, so dass er allseits beliebt ist. An den Sonntagabenden haben wir bei uns im Garten die ganze Jugend der Stadt zu einem nicht-religiösen Beisammensein, weil ja hier sonst alles sich ausschließlich um Bibel und Gesangbuch dreht und die Jugend damit schon lange überfüttert wird. So habe ich diese Aufgabe auf Bitten der Kolonieoberen und der Jugendlichen selbst übernommen, und wir veranstalten Volkslieder oder Spielabende oder machen eine Lichtbildreise nach Deutschland, wozu wir die Film- und das Vorführgerät der höheren Schule benutzen. Es sind über 200 Filme vorhanden, schöne Städtebilder, Landschaften und so weiter. Dabei hilft mir Werner Füllbrand dann auch immer. Ein andermal will ich ein Grammophonkonzert mit Beethoven-Symphonien geben. Wir haben ja glücklicherweise so viele gute Platten. Fernheim, der 15. September 1952. Diese Woche haben wir eine Menge zu erzählen. Im Krankenhaus ist massenhaft zu tun, sodass der ärztliche Beruf gegenüber dem Lehrerberuf wieder im Vordergrund steht. Es ist jetzt die Zeit zum Krankwerden, denn die Sandstürme haben ihren Höhepunkt erreicht. Sie toben ganz fürchterlich, sodass einem Hören und Sehen vergeht. Da ist das Operieren schwierig, aber es muss ja sein. Einen vereiterten Blinddarm kann man eben nicht hinausschieben, ebenso wenig Kreissägeverletzungen, wie ich in letzter Zeit hatte. Am Freitag rief mich Dr. Racco nach Halbstadt zu einem ganz merkwürdigen Fall. Die Frau hatte vor 5 Wochen eine Fehlgeburt, und seither lag sie in seinem Krankenhaus mit zunehmenden Zeichen einer Bauchhöhlenschwangerschaft. Es konnte ja nach menschlichem Ermessen gar nicht sein, und so meinte er, es wäre besser, wenn ich käme, damit wir beraten, was zu tun sei. Die Frau war natürlich in ihrem Zustand nicht transportfähig. Nun war aber zu allem Pech das Kolonieauto kaputt, und so mussten wir mit der Kutsche fahren. Um der Sache etwas Gutes abzugewinnen, beschlossen wir, einen Familienausflug übers Wochenende daraus zu machen, weil wir schon so lange nicht mehr bei Raccos waren. Wir packten also die Fuhre voll, wir 3 und 2 Taubstumme, weil das eine der kleinen taubstummen Mädchen Geburtstag hatte, sollte es mitfahren. Das andere heulte und wollte nicht allein bleiben, deshalb nahmen wir es auch mit. Inzwischen hatte es geregnet, und der Sand war mit dem Wasser zu einem zähen, schlüpfrig-klebrigen Matsch geworden, so dass die Pferde ständig ausrutschten, wie bei Glatteis. Ich konnte also die 35 Kilometer nur im Schritt fahren, und weil die Wege im Busch bei Regen ausgewaschen und voller Löcher sind, brauchten wir 7 Stunden. Es war Nacht geworden, und man sah buchstäblich nicht die Hand vor den Augen, so dass man es dem Spürsinn der Pferde überlassen musste, den Weg zu finden. Es war eine ganz und gar ungemütliche Sache. Schließlich kamen wir um 11 Uhr nachts an. Raccos hatten sich schon große Sorgen gemacht. Am Samstag früh ging es dann ans Operieren, in Dr. Raccos winzig kleinem Sprechzimmerchen. So unwahrscheinlich die Diagnose war, bei dieser Frau hatte sich der seltene Fall abgespielt, von dem ich noch nie etwas gesehen oder gelesen habe, dass sie Zwillinge hatte, einen in der Gebärmutter, der vor 5 Wochen abgegangen war, und einen im Eileiter. Eine sehr schwierige Operation war notwendig. Die Frau war als 17-jähriges Mädchen auf der Flucht von einem Russen vergewaltigt worden und hatte davon einen Jungen, der jetzt schon 6 Jahre alt ist. Im Chaco bekam sie dann einen sehr guten Mann, und um das Glück in dieser Ehe vollzumachen, fehlte nur noch Kindersegen. Es ist sehr traurig, dass sie nun wahrscheinlich keine Kinder mehr bekommen kann. Die Rückfahrt am Sonntagnachmittag war sehr schön. Der Weg war trocken, so schnell geht das hier. Aber gar nicht staubig. Der Busch blühte nach dem Regen in allen Frühlingsfarben und es roch ganz wonnig. Ein richtiger Frühlingstag, wieder heim im Mai. In 3,5 Stunden waren wir zu Hause. Abends war in der Kirche ein Gesangsgottesdienst, den Werner Füllbrand nach der Singwoche inszenierte. Es wurden moderne Lieder oder sehr alte Choräle und Motetten gesungen, für die Leute hier etwas ganz Neues. Das war auch die Absicht, denn die ewigen amerikanischen Halleluja-Walzer, die sie hier singen, gehen einem mit der Zeit furchtbar auf die Nerven. Es heißt ja, singet dem Herrn ein neues Lied und nicht singet die alten abgedroschenen Lieder immer fort und fort. Die Kirche war zum Platzen voll. Bei dieser Singwoche waren es 70 Sänger. Für die nächste haben sich schon 3-mal so viele Teilnehmer angemeldet.
Wenn wir uns auch über manches wundern, ja ärgern, müssen wir doch immer bedenken, dass von den Mennoniten kein einziger hier ist, der freiwillig gekommen wäre. Vielmehr wurden sie damals, als sie von dem Bolschewismus flohen, so schnell wie möglich aus Deutschland abgeschoben. Und da kamen die, die gesund waren und kein Trachom, keine Tuberkulose und sonst nichts hatten, nach Kanada. Und alle Kränklichen und Schwächlichen und Alten mussten hierher, weil kein anderes Land sie aufnehmen wollte. Daher haben auch alle, die hier leben, Geschwister oder Eltern oder Kinder in Kanada. Dr. Racco in Halbstadt hat es keineswegs besser als wir. Er hat ganz von unten als Pionier auf wildem, unbebautem Land angefangen. Und die armselige Lehmhütte, in der er mit seiner Frau jahrelang hauste, steht noch heute. Ihre jetzige ist nicht viel besser. Unser Haus ist ein Palast dagegen. Sie sind aber nie neidisch, sondern freuen sich aufrichtig, dass wir es so viel schöner haben als Sie. Wenn ich ein Idealist sein soll, so bin ich doch hierin ein Waisenknabe gegen ihn. Er könnte jederzeit nach Kanada, wenn er wollte. Ja, er hatte schon damals nach Kanada mitreisen können, er hatte die Papiere schon fertig und zog es doch vor, mit seinen Landsleuten in die Wildnis zu ziehen, da sich sonst kein Arzt gefunden hätte. Fernheim, der 28. September 1952. Oft wundert es mich, wie viel man in dieser weltabgeschiedenen Einöde erleben kann, selbst wenn man schon länger da ist und die Verhältnisse kennt, wenn diese also den Reiz der Neuheit längst verloren haben. Für einen Arzt und seine Frau, die alles miterlebt, ist es wohl ziemlich gleichgültig, ob er in Honolulu, auf der Halbinsel Kamtschatka, in Tasmanien, New York, London, Paris oder Berlin seine Zelte aufbaut. Weil seine Erlebnisse immer das allgemein Menschliche berühren. Dieses aber ist überall gleich. Letzten Sonntag machten wir einen Scherz mit der Philadelphia-Jugend, die ja abends zu uns zur Unterhaltung kommt. Wir haben eine Neuerwerbung. Einen Tonabnehmer für das Grammophon, mit dem wir durch den Lautsprecher spielen können, so dass die Schallplattenmusik eine ganz andere, plastische Färbung bekommt. Weil ich nun den Jungen und Mädchen einmal klassische Musik vorführen wollte und im Voraus wusste, dass sie dafür kein Verständnis haben würden, sagte ich, ich hätte nach Deutschland an den Rundfunk geschrieben und gebeten, ein Konzert aus einem großen Saal hierher zu übertragen. Im Haus saß unser Nachbar aus Köln, ein Radiobastler, mit dem hatte ich verabredet, wann es losgehen sollte. Draußen im Garten hatte ich das Radio aufgestellt und alles saß gespannt darum herum. Ich gab einleitende Erklärungen über den Unterschied zwischen religiöser, klassischer und volkstümlicher Musik. Und da ertönte aus dem Lautsprecher eine Stimme. »Achtung, Achtung, hier ist der Westdeutsche Rundfunk. Wir übertragen mit dem neu erbauten Richtstrahler ein Konzert der Berliner Philharmoniker unter dem Dirigenten Wilhelm Furtwängler. Auf Zuschrift von Herrn Dr. Dollinger erfolgt diese Übertragung eigens für die deutsche Jugend im Gran Chaco, um diese an dem wiedererwachenden Kulturleben Deutschlands teilnehmen zu lassen.« Der Nachbar sprach das mit einem ganz gewöhnlichen Telefonhörer und keiner merkte etwas. Alle waren platt. Dann machten wir eine Stunde lang Musik, das ganze Klavierkonzert in D-Moll von Mozart und anschließend einige Lieder gesungen von Heinrich Schlusnus. Es hat allen großartig gefallen und für uns war es ein Heidenspaß. Irgendwer hat dann aber doch nicht dicht gehalten. Sie haben rausbekommen, dass wir sie hereingelegt hatten und waren dann furchtbar beleidigt. Ja, sie zweifelten sogar daran, ob ich ein Christ sein könne, wenn ich so lüge. Spaß vertragen ist nicht ihre starke Seite. In der Nacht von Donnerstag auf Freitag ging im Krankenhaus plötzlich ein toller Betrieb los. Patienten mit Herzanfällen und teils vereiterten Blinddarmen wurden eingeliefert und dazu eine Frau mit beginnendem Darmverschluss. Ich wusste, dass sie in ihrem schlechten Allgemeinzustand eine Operation nicht überstehen würde. Sie hatte fast kein Blut. Übertragungen kann man hier kaum machen, weil die meisten Leute Malaria haben oder einmal gehabt haben. Und selbst wenn die Malaria bei dem Spender seit Jahren keine Anfälle hervorgerufen hat, so bricht sie doch beim Empfänger sofort nach der Übertragung aus und das kann sich katastrophal auswirken. Die Frau war vom Tode gezeichnet. Da sie 7 Kinder, von denen das jüngste 4 Jahre alt ist, und einen sehr unbeholfenen und lebensuntüchtigen Mann hat, war es besonders tragisch. Ich bemühte mich die geschlagene Nacht um sie, aber ich sah, dass nichts mehr zu machen war. Sie schrie aber in ihren Schmerzen immer zu, »Herr Doktor, operieren Sie mich doch! Ich vertraue Ihnen ganz und gar! Ich setze alle Hoffnungen auf Sie!
Sie sehen doch, dass ich jetzt sterben muss, wenn Sie nichts machen, und so habe ich doch noch ein wenig Hoffnung.« »Ja, was tun? Operiere ich sie, so würde sie sterben. Es würde heißen, sie ist wegen der Operation gestorben. Operierte ich sie nicht, so würde ich mir ewig Vorwürfe machen, dass ich nicht alles Menschenmögliche versucht habe, um sie zu retten. Der Kampf des Arztes zwischen Prestige und Gewissen. Nach einer durchwachten Nacht ging ich bei Tagesgrauen an die Operation. Ich führte sie ganz so durch, als ob sie Erfolg haben müsste. Trotzdem konnte ich nicht glauben, dass die Frau es schaffen würde. Abends ging ich früh zu Bett, aber kaum war ich eingeschlafen, kam der Schulze eines Dorfes zwischen hier und Halbstadt und sagte, Dr. Racco habe sich halb zu Tode telefoniert und keine Verbindung bekommen. Er habe eine Frau, bei der sofort ein Kaiserschnitt gemacht werden müsse, wenn sie nicht verbluten soll. Bis zu ihm, dem Schulzen, habe das Telefon funktioniert und er sei unverzüglich mit seinem Wagen hergefahren. Mehr als 10 Kilometer in 30 Minuten, wofür man sonst bei den schlechten Wegen eine runde Stunde braucht. Die Pferde waren schweißnass. Ich weckte sofort unseren amerikanischen Nachbarn und meine Operationsschwester, die die Wäsche und Instrumente fertig machte, und ab ging's im Jeep durch den Busch mit einer so wahnsinnigen Geschwindigkeit, dass ich zuletzt sagte, wenn wir an einem Baum landen, dann hat die Frau auch nichts davon. Lass uns lieber langsam fahren. Man kann sich die Löcher auf den Wegen gar nicht vorstellen. Da schleudert es einen hoch bis an die Wagendecke und wieder auf den Sitz, dass man meint, der Steiß bricht. Kein Jeep hält hier länger als 3 Jahre. In 1 Stunde und 10 Minuten waren wir drüben. Die Instrumente raus und ins kochende Wasser, gewaschen und operiert war eins. Alles bei Taschenlampenbeleuchtung, weil man ja Petroleumlampen bei Äther nicht benutzen kann und Elektrizität haben die drüben noch nicht. Natürlich flogen Schnaken und Nachtfalter herum und fielen beinahe in den Bauch, aber da war ja schon alles egal. Es ging aber gut. Ein kräftiger Junge wurde geboren. Wir fuhren anschließend gleich zurück, ein bisschen langsamer als beim Hinweg, und kamen um 5.30 Uhr morgens an. Da lag die darmoperierte Frau in den letzten Zügen. Es war gar nichts mehr zu machen. Ich schlief noch 2 Stunden. Jetzt waren ja schon 2 Tage und Nächte mit lauter aufregenden Ereignissen verflossen und ging dann wieder an meine Arbeit. Die Lebenden wollten ja auch ihr Recht. Heute früh war die Beerdigung, zu der ich gehen musste. Wenn man schon so viel mit einem Patienten ausgestanden hat, finde ich es immer sehr schwer, auch noch die Beerdigung mitzumachen. Aber da haben die Mennoniten ja diese schöne Sitte. Anstatt dass der Arzt die Angehörigen trösten muss, trösten diese den Arzt und sagen, er solle sich nur ja keine Vorwürfe machen. Gott habe es so gewollt. Es ist ein eigenartiges Verhältnis, das die Mennoniten zum Tod haben. Manchmal kommt es einem vor, als ob ihr ganzes Leben ein Warten oder gar eine Vorfreude auf den Tod sei. Und wenn man dies irdische Jammertal sieht, in dem sie leben, dann scheint es einem begreiflich. Wenn der Nordsturm bläst, wie eben, hat man das Gefühl, der Rachen der Hölle habe sich aufgetan und alle Teufel treten einem Blasebalg, um die Glut anzufachen. Man hält sich Mund, Nase und Augen zu und meint zu ersticken. Die Menschen bekommen das Wankende, wie sie es hier nennen, das heißt Schwindel und unaufhörliches Erbrechen, bis der Sturm vorüber ist und der Wind aus Süden bläst. Wir bleiben bis jetzt davon verschont, ich weiß gar nicht wieso. Übrigens wollte ich schon lange noch etwas erzählen. Bei der Hitze erlebt man im Krankenhaus Sachen, die in keinem Lehrbuch stehen. So kann man zum Beispiel keine Temperatur messen, weil das Thermometer von selbst bis über 40 Grad klettert. Man muss sie in kaltem Wasser kühlen und dann sofort dem Patienten unter die Achselhöhle stecken. Dann geht es manchmal, aber es ist alles ungenau. Der Äther, der ja schon bei 35 Grad siedet, sprudelt sofort kochend aus der Flasche, wenn man sie öffnet. Und wenn man einen Patienten damit abreiben will, brennt es wie Feuer, obwohl er sich ganz kühl anfühlt. Komisch. Bei Knochenbrüchen kann man einfach keinen Gipsverband machen. Ich habe es schon mehrmals versucht und immer ein Fiasko erlitten. Das gebrochene Glied schwillt sofort so an, dass es Drucknekrosen gibt, woraus sich schwerste Dauerschäden entwickeln können. Man weiß sich hier bei Knochenbrüchen einfach keinen Rat. Denn wenn man nur eine Schiene nimmt, verschiebt sich der eingerichtete Knochen wieder und es heilt alles schief.
Nirgends in keinem Lehrbuch steht etwas geschrieben, wie man sich unter solchen Verhältnissen wie hier verhalten soll. Man muss alles nach Gutdünken machen, und das ist oft recht schwierig. Fernheim, der 11. Oktober 1952. Diese Woche hatten wir wieder etwas zu lachen. Das Theaterstück »Der eingebildete Kranke« von Molière, das wir mit den Pädagogen und den Zentralschülern eingeübt haben, wurde aufgeführt. Obwohl wir es von den Proben her in- und auswendig kannten, haben wir uns doch bei den Aufführungen fast totgelacht. Die Typen waren sehenswert. Sie spielten wie richtige Schauspieler und hatten doch noch niemals so etwas gemacht. Natürlich war wieder einmal unsere ganze Garderobe auf der Bühne. Anzüge, Kleider, Bademäntel, Ärztekittel, Hüte, Schuhe, Krawatten, dazu Stühle und Tische, Klistierspritzen und viele andere Requisiten. Dreimal haben sie vor völlig ausverkauftem Haus gespielt und sie müssen noch ein viertes oder fünftes Mal spielen. Jeden Abend kamen fast 1.500 Guaranis ein. Der Erlös wird für die traditionelle Asunción-Reise der Examensklasse verwendet. Ich musste jeweils die Einführung und Personenvorstellung machen, und das war natürlich etwas riskant, weil ja hier das Theaterspielen sehr verpönt ist, gleich ob es ein ernstes, ein heiteres oder ein lehrreiches Stück ist. Da habe ich die Ansprache eben in witzige Worte gekleidet, so dass schließlich sogar die Prediger lachten und klatschten und die richtige Stimmung da war. Von weit, weit her kamen die Zuschauer mit dem Fuhrwerk gefahren. Auch der paraguayische Doktor von der Menno-Kolonie war mit seiner Frau und einem ganzen Lastauto voll Menno-Leuten gekommen, was geradezu revolutionär war, denn jene sind noch viel, viel enger als unsere Leute hier. Das Doktorpaar sagte, verstanden hätten sie leider nichts, aber schon allein das Mienenspiel sei ihnen die Reise wert gewesen. Sie fänden es geradezu unerhört, ein Theater mitten im Chaco und dazu noch bei Mennoniten, das sei einfach unglaublich. Fernheim, der 17. Oktober 1952. Am Dienstag war ein einschneidendes Ereignis in meinem Leben. Ich habe mich endlich von dem alten Onkel breitschlagen lassen und seinen Star operiert. Schon seit einem Jahr lag er mir in den Ohren. Ich solle und müsse ihn operieren, es sei ihm einerlei, wenn er der Erste sei, an dem ich diese Operation mache. Ich redete mich darauf hinaus, dass ich kein Starrmesser habe. Aber er meinte, ich solle eins bestellen, solange könne er schon noch warten. Wir ließen dann eins aus Amerika kommen, und nun musste ich mich zu dem gewagten Schritt entschließen. Es lässt sich nicht beschreiben, wie mir zumute war. Ich kam mir vor wie ein kleiner Junge, der etwas Verbotenes tut. Dabei wollte ich doch nichts anderes als einem Menschen helfen, dem sonst niemand hilft, wenn ich es nicht tue. Ich lernte den ganzen Gang der Operation fleißig auswendig, wie für ein Examen, und früh am Morgen machte ich mich mit Gottes Hilfe daran. Die Operation ging schnell und glatt. In weniger als 10 Minuten war alles vorbei. Und als der Patient fragte, »Schneiden Sie schon?«, sagte ich, »Nein, ich bin schon fertig.« Es war mir, als ob ich das alles bloß träumte. Nach bangen 24 Stunden konnte ich feststellen, dass das Auge noch ganz war und auch gut aussah, soweit man es bis da beurteilen konnte. Der alte Onkel ist natürlich voller Ungeduld und bedrängt mich immer wieder. »Wann nehmen Sie mir endlich die Binde ab, damit ich sehen kann? Ich denke, die Operation ist gelungen. Da muss ich doch sehen können, oder nicht?« Von Warten oder gar von möglichen Komplikationen will er nichts hören. Ich hoffe sehr, dass weiter alles gut abläuft. Denn wenn diese Operation nichts geworden ist, wage ich es nicht, noch eine zu machen. Fernheim, der 26. Oktober 1952. Diese Woche hat bei uns der Sommer begonnen mit einem fürchterlichen Gewitter und anschließendem Wolkenbruch, dass man meinte, die Welt gehe unter und ersaufe wie anno dazumal bei der Sintflut. Zum Glück hatte ich vorher die Zisterne in Ordnung gebracht, das alte Wasser vollends ausgeschöpft und die Wände und den Boden ausgewaschen, geschrubbt und desinfiziert. Puh, war das ein Dreck! Knöcheltiefer Schlamm, darin hunderte von toten Skorpionen, Fröschen, Kröten, Schlangen, es stank und war eklig, und geschwitzt habe ich wie ein Brunnenputzer. Wir hatten ja schon eine Zeit lang nicht mehr von dem Wasser aus der Zisterne getrunken, und es grauste mich. Ach, da dachte ich an daheim, wo die Bäche silbern die Berge heruntersprudeln und man bis auf den Grund sehen kann, wo man den Hahn aufdreht und kristallklares Wasser herauskommt.
Jetzt ist unsere Zisterne von dem einen Regen schon wieder überhalb voll und das Wasser ist ganz klar und hell und hat keinerlei Beigeschmack. Als es so blitzte und krachte, wachte Traude auf und bekam vor Schreck plötzlich Wehen. Es war ja auch noch 3 Wochen vor der Zeit und tagsüber war auch nichts los. Aber am darauffolgenden Morgen war dann das Büblein da, Thomas. Es ging alles programmgemäß vonstatten und nun sind sie natürlich glücklich. Jetzt ist bei uns die ganze Welt nach dem großen Regen wie ein Treibhaus. Die Natur, die ganz und gar verdorrt schien, belebt sich zusehends und man staunt, dass die Pflanzen ausschlagen, als ob nichts gewesen wäre. Im Garten habe ich einen hübschen Asparagusstock. Der hat 5 Triebe bekommen, die im Nu über 1,5 Meter hochgeschossen sind und hellgrüne, zarte Blättchen haben. Auch die Amaryllis blühen und Jasmin und Phlox.

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0: Es ist 22 Uhr.
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2: Stark, Esther. Herzlich willkommen, Leute. Herzlich willkommen zu dieser neuen Folge. Es ist schön, dass ihr wieder eingeschaltet habt. Gemeinsam sitzen wir hier mit meiner wunderschönen Esther. Schön, dass du hier bist, Esther.
3: Danke, dass ich hier sein darf. In unserem Wohnzimmer, as always, ja. Dienstag, 20 Uhr.
2: Nice, Leute. Wir freuen uns auch sehr, dass ihr wieder mit am Start seid bei einer weiteren Folge, so wie jede Woche, jeden Dienstag, 20 Uhr. Auf uns ist Verlass. Und wir werden alles geben, diesen Rhythmus zu halten.
3: Und meine Kuh-Tasse, die ist auch dabei.
2: Eres la leche.
3: Eres la leche.
2: Erzähl mal von der Tasse, wo hast du die her?
3: Die hatte ich tatsächlich, ich hatte mein Auslandssemester in Teneriffa gemacht und meine direkte Vorgesetzte hat mir die Tasse damals geschenkt zum Abschied. Und das fand ich finde die richtig toll. Das ist auch meine Lieblingstasse. Also die hat so die perfekten Volumen und weil die Kuh so dick ist, kann man die so festhalten. Ich liebe es.
2: Nice. Ich feier deinen Fable für Tassen.
3: Ja. Also ich find's witzig, dass wir unsere Wohnung grundsätzlich gegensätzlich einrichten würden, wenn wir die Möglichkeit hätten.
2: Sehr unterschiedlich, ja.
3: Aber ist doch schön, dass
2: aber du wir sind eine schöne Ergänzung. Ja, ja.
3: Hier respektierst.
2: So zwischendurch, so in all den rein schwarzen Tassen, die wir haben, die ich immer nutze, ist so zwischendurch ein kleiner Schmunzler auch dabei, wenn ich die Tasse sehe.
3: Ja. Weißt du, wann ich letztens geschmunzelt hatte, als in meiner, also Leute, alle Ehefrauen, die kennen das, dass Männer so wahllos teilweise, oder zumindest meine wahllos, einfach Geschirrspüler ausräumt. Ich habe letztens in diesen ganzen Tassen einfach einen Blumentopf gefunden. So richtig so, was macht der Blumentopf da? Also, da war einfach ein Blumentopf. Ich zeig dir später ein Video. Ich hab's auf Jenny geschickt. Fand ich echt witzig. Aber die meinte, sie kennt das. Und ich glaube, das ist ein universelles Männerproblem.
2: Wir geben uns Mühe. Wir geben uns Mühe. Ja. Ja, genau. Daniel sagt auch schwierig, schwierig.
3: Ist immer interessant, was für Ideen du hast.
2: Genau, wir haben einfach gegensätzliche Ordnungen. So. Und beide Ordnungen sind okay.
3: Ich weiß nicht, in welcher Ordnung ein Blumentopf zu den Tassen gehört.
2: Ja, lass einfach anfangen mit dem Thema. wir können das demnächst einmal ausdiskutieren. Nein, Spaß.
3: Unter vier Augen.
2: Ja.
3: Mit Faust.
2: Leute, heute möchten wir nach den letzten Wochen, wo wir auch einige echte, intensivere Themen besprochen haben. Wir hatten einige Gäste hier, einige Themen ein bisschen mehr und mehr aufgearbeitet. Heute mal wieder, nach einer längeren Zeit, ein etwas mehr ehebasiertes Thema. Das machen wir ja nicht, also das machen wir schon häufig, aber jetzt auch nicht immer. Und wie ihr wisst, oder eine Sache, die uns sehr wichtig ist und die wir auch von euch immer wieder gespiegelt bekommen, ist, dass ihr es sehr schätzt, wenn wir ehrlich darüber sprechen, wie es uns geht, was wir durchmachen, wie wir mit diesen Zeiten umgehen. Und vor allem auch in Bezug auf die Ehe, kann das, glaube ich, ein sehr interessantes Thema sein. Nicht immer ein sehr schönes, aber ich glaube trotzdem ein sehr ehrliches. Und eins, das viele ermutigt. Und deshalb ist unser Wunsch, dass wenn wir jetzt auch wieder ein bisschen darüber berichten, wie es uns in den letzten Wochen geht und warum, dass wir euch dadurch auch nochmal einen echteren Blick so darauf geben, wie Ehen laufen können, wie wir mit den Zeiten umgehen, was davon gut ist, was davon eher schlecht ist, in der Hoffnung, dass ihr, die ihr vielleicht ähnliche Zeiten durchlebt habt oder vielleicht noch durchleben werdet, dass ihr dadurch einfach auch eine zusätzliche Perspektive bekommt und wisst, so, ihr seid einfach nicht alleine. Und ich glaube, dass das eine Tatsache ist, die einem oftmals ein bisschen mehr Kraft gibt für schwere Zeiten. Zu wissen, so, man ist nicht alleine, es gibt Leute, die machen ähnliche Sachen durch und gemeinsam kann man diese Reise bewältigen. Von daher, heute wieder ein Ehethema.
3: Spannend.
2: Sehr spannend. Wie fühlst du dich heute, darüber zu sprechen?
3: Ja, also das ist natürlich zu einem gewissen Grad mit so einer Nervosität behaftet, weil man ja schon, also unsere Ehe ist ja mit so das Intimste, was man so hier online mit euch so teilen konnte. Und da macht man sich natürlich verletzlich, vor allem, weil mittlerweile, wir machen das ja nicht seit gestern hier den ganzen Spaß online. Ich weiß, dass ich in der Vergangenheit vielleicht Dinge gesagt habe oder die Art und Weise, wie ich es gesagt hätte, hätte ich es nicht mehr gemacht. Und ich bereue auch oft, wie ich auch über dich im Podcast gesprochen hat. Und ich weiß nicht, dann denke ich mir so jetzt.
2: Hä, echt?
3: Ja, also so, ich weiß nicht, ich meine, wir machen das ja hier, den Podcast alleine seit 3 Jahren. Und
2: 2,5.
3: Man darf aufrunden. und ich weiß nicht, ich finde, dann gibt es einfach viele Dinge, die ich lieber nicht gesagt hätte.
2: Okay, interessant.
3: Ja, und manchmal, wenn ich so durchskippe, um irgendwelche Dinge zu suchen oder so, wegen E-Mails beantworten oder so, weil Leute irgendwas gefragt haben, ja, dann sehe ich das und denke ich mir so,
2: Hey, aber würdest du, aber sind das Sachen, die du so grundsätzlich anders sehen und sagen würdest? Nee. Oder, was ich mir auch vorstellen kann.
3: Keine Sorge, ich liebe dich immer noch. Das hat sich nicht geändert.
2: Nein, aber ich weiß, dass du zum Beispiel viel mehr dazu neigst, quasi, wenn du deine Stimme hörst und wenn du Videos von, also ich glaube, jeder, der Videos von sich selber aus den letzten 3 Jahren sieht, wird sich irgendwann denken so, ey, was habe ich da gemacht? Hm. Ich kann mir auch vorstellen, dass das so ein bisschen der Touch ist.
3: Ja, auf jeden Fall auch. Nur ich glaube auch, dass ich viel lernen durfte in den letzten Jahren.
2: Ja, das ganz sicher.
3: Und ich bin mir sicher, dass wenn ich in 20 Jahren drauf zurückgucke, und das Internet vergisst ja nie, ne, Freunde, das ist schon hart. Also schon wild manchmal. Also so zu wissen, was man so gesagt hat, egal. Aber Gott nutzt das zu seiner Verherrlichung. Und ich bin dankbar, dass es Menschen ermutigt hat und dass das Gott stimmt. Da meine Unfähigkeit gebraucht hat. Aber ich weiß nicht, ich glaube, ich finde es schwierig, über Ehe zu reden, weil wir eben noch so jung verheiratet sind. Und ich habe dann selbst so den Anspruch an mich selbst, irgendwas zu sagen, was so voll weise ist und so weiter. Aber dann, ich glaube, ich komme dann schnell in so eine Selbstgerechtigkeit rein, so dieses aus mir heraus will ich jetzt voll die krassen Sachen sagen. Aber praktisch habe ich halt kaum Erfahrung. Also selbst wenn ich gute Sachen sage, weiß ich, dass ich praktisch immer noch im voll den
2: Heilungsprozess.
3: So. Ja.
2: Aber gleichzeitig, ich glaube, eine Sache, die ich voll daran schätze, dass wir auch quasi sehr regelmäßig darüber sprechen, so wie es uns geht und wie wir jetzt vor allem die letzten 4 Jahre erlebt haben. Ich glaube, dass das auch voll die Stärke ist, diesen Prozess einfach bewusst zu reflektieren. Mhm. Ne, weil wir hatten sehr herausfordernde Situationen. Und ich glaube, es ist gut, darüber zu reden. So, was hat man durchgemacht? Wie hat man sich dabei gefühlt? Wie würde man es anders machen? Weil ich meine, jede herausfordernde Zeit in der Ehe ist halt irgendwie immer so ein Einzelfall. Mhm. So, klar will man aus Dingen aus der Vergangenheit lernen. Und gleichzeitig wirst du niemals an den Punkt kommen, wie du in besonderer Weise richtig gut mit einer voll krassen Herausforderung umgehst. So, es wird immer, ne, sehr herausfordernd. Und ich merke das nämlich vor allem auch in Gesprächen mit Leuten, zum Beispiel bei Events oder sonst irgendwie, dass wenn Leute über unsere Ehefolgen sprechen, dass die halt genau das schätzen. Von wegen so, ey, voll krass, dass ihr darüber redet, wie ihr das erlebt habt. Vor allem Dinge, wo wir auch sehr unterschiedliche Perspektiven drauf haben. Mhm. Ne? Und ich glaube, das kann sehr gut helfen, gerade auch bei jungen Ehen, wenn Leute es schaffen, so irgendwie halbwegs offen zu sein. Mhm. Ich meine, es gibt auch ein paar Sachen, die haben wir halt bisher noch gar nicht besprochen und die werden vielleicht irgendwann mal so erwähnt werden. Und trotzdem gibt's Zeiten, über die sollten wir reflektieren.
3: Ja, und ich glaube, das ist eben so auch der Punkt. Darüber haben wir auch bei dieser ganzen, wir hatten ja eine Folge letztens veröffentlicht, so zum Thema Influencer, und da hatte ich auch so meine Gedanken geäußert, dass ich das problematisch finde, einfach so, wenn man sich selbst hinterfragt, so wie, was teile ich und so, dann zu wissen, dass Menschen denken, wir sind super transparent, aber wir wissen, dass da eigentlich noch voll viel mehr ist, was so unsers ist irgendwie. Mhm. Und da so ein Gleichgewicht zu finden. Auch jetzt so, wenn es darum geht, so neue Dinge zu erzählen, so was erzähle ich, was nicht. Und ja,
2: ist ja, die Balance ist schwer so zwischen, ne, man will ja auch, also man will ehrlich sein, wir sind ehrlich. Und gleichzeitig muss aber halt nicht alles nach außen getragen werden. Mhm. Ne, gerade auch bei Prozessen, und so ist das zum Beispiel heute auch, ne? Wir sind noch dabei, diese Phase, die wir gerade haben, zu durchleben. So gefühlt wird es gerade besser, aber am Ende des Tages, wir sind noch nicht durch. Und deshalb gibt es viele Gedanken und Emotionen, die sind noch sehr frisch. Mhm. Ne, und deshalb, man muss da schon ein bisschen reflektierter dran gehen, das stimmt. Und gleichzeitig haben wir halt immer unseren Anspruch, und ich glaube, das ist auch ein guter Anspruch im Podcast, ne, dass wir sagen möchten, wir wollen aus dem Leben heraus sprechen, weil, ja,
3: Also ich finde, es ist auch wichtig und richtig. Aber ich glaube, ich würde mir eher Sorgen machen, wenn ich nicht so, sag ich mal, diese Gedanken vorab hätte. Weil ich glaube, dann würde ich es
2: auf die leichte, ungefiltert so, ja,
3: auf die leichte Schulter nehmen. Und ich weiß, dass ich das in der Vergangenheit gemacht hatte. Dass ich einfach irgendwas gesagt, gedacht habe und dann direkt so in die Öffentlichkeit damit. Und dann denke ich mir so, jetzt ob ich das so machen würde.
2: Aber weißt du, ich liebe dich, Esther.
3: Ja.
2: Genau für deine Art, so wie du bist. Ich feiere unser gemeinsames immer mehr Zusammenwachsen.
3: Ja, das ist spannend. Und ich bin wirklich, wirklich gespannt, wie so die nächsten Jahre sich dann auch entwickeln werden. Ja. Ich meine, wir kennen uns dieses Jahr, wir haben jetzt 2025, wir kennen uns jetzt einfach 10 Jahre.
2: Das ist echt krass. Zusammen in der Schule kennengelernt, in der Schule zusammengekommen.
3: Das ist schon wild. Ja. Du bist alt.
2: Hä, du auch? Wir sind einfach gleich alt.
3: Ja, aber trotzdem. Also,
2: einfach gleiches Jahr, gleicher Monat. Sag die, du wirst alt.
3: Ja, aber du wirst alt so neben mir und ich bin ja ich so.
2: Und was ich aber echt heftig finde, und ich muss sagen, dafür bin ich sehr dankbar, gerade diese Zeit, in der wir uns schon kennen, dadurch, dass das so lang ist, dass wir quasi noch sehr weit in die Vergangenheit eigentlich zurückgehen können und noch wissen, wovon wir sprechen. Hm. Über unsere, keine Ahnung, Lehrer, damals die Zeiten in der Schule, diese Zeit nach der Schule, nach dem Abi und so weiter. Also diese ganze Ära, so viele Leute, mit denen wir zeitweise gemeinsam unterwegs waren, dann wieder gar nicht, dann haben wir uns also aus den Augen verloren teilweise und diese gesamten Zeiten, so wir können einfach komplett darüber sprechen, weil wir das mit zusammen erlebt haben.
3: Ja, aber andererseits ist da ja auch voll die Scham, weil ich meine, wir sind...
2: Ja, man hat sich schon entwickelt, das stimmt.
3: Ja, aber auch so vor allem entwickelt im Glauben. Ich denke mir, als wir zusammengekommen sind, da war ich ja nicht mal getauft. Also ich war auf jeden Fall suchen.
2: Du warst richtig woanders, so als jetzt, ne?
3: Ja, auf jeden Fall woanders.
2: Ja, ja.
3: Und ich glaube aber auch in der Zwischenzeit war ich komplett woanders, also auch in dieser Gesetzlichkeit und so. Und manchmal denke ich mir so, ja, ich wünschte, du würdest diese Seite von mir nicht kennen, aber du kennst die. Und du liebst mich trotzdem, das ist schön. Und das
2: aber der Gedanke, ich finde den Gedanken gerade spannend. Ich habe da irgendwie zumindest noch nie bewusst so drüber nachgedacht, aber es wäre schon heftig quasi, ne, stell dir vor, wir wären quasi bis jetzt, also hätten wir keine Ehe, keine Beziehung, nichts, wir wären quasi alleine. Klar, wir hätten eine ganz andere Beziehung, also ganz andere Entwicklung durchgemacht, also gar keine Frage. Aber trotzdem so, man hat viele Dinge falsch gemacht, viele Dinge einfach nicht gut gemacht. Und jetzt jemanden Neues quasi so zu treffen, zu wissen, so man kann irgendwie ein bisschen neu anfangen, also ist gut. Und gleichzeitig ist das, glaube ich, aber auch ein sehr großer Vorteil, diese ganze Entwicklung gemeinsam durchgemacht zu haben. Einfach weil man sich schon also sehr gut kennengelernt hat und auch gut einschätzen kann, Dinge, die nicht gut sind, so, aber Dinge auch, die sehr gut sind, Dinge, die man sehr aneinander schätzt. Und das feiere ich schon. Ich muss sagen, ich bin sehr froh, dass wir uns so lange kennen.
3: Aber ich muss sagen, back to the topic of today.
2: Ja.
3: Ich finde, vor allem in den letzten Wochen ist mir auch nochmal mehr aufgefallen, wie ich es wahrnehme, wie du mit Konflikten umgehst. Und deshalb würde ich dich einmal jetzt nochmal hier so vor der Öffentlichkeit einfach mal ganz unter uns fragen, wie du vielleicht sagen würdest, wie gehst du mit Konflikten um? Dann können wir das hier direkt einmal besprechen.
2: Weißt du, was ich krass finde? Und wir haben bis jetzt nicht darüber gesprochen. Es gibt einige Punkte, glaube ich, heute, die kommen, über die haben wir halbwegs gesprochen, die können wir uns vielleicht auch gut, also es gibt Punkte, da können wir uns ineinander hineinversetzen. Aber ich glaube, einige Sachen, über die haben wir noch nicht so krass gesprochen. Und gerade dieses Thema mit den Konflikten, ne? Da war ich über eine Sache sehr überrascht. Weil, also die Zeit, ne, in der wir uns jetzt gerade befinden, so, keine Ahnung, das sind jetzt ungefähr so 2 Monate, so, ne, also 6 Wochen, man kann es schon relativ genau sagen, aber es hat schon...
3: 2 Stunden und 3 Minuten und 18 Sekunden.
2: Nein, aber so seit 6 Wochen ist das auf jeden Fall deutlich intensiver. Vorher war es auch schon zeitweise schwerer, aber da waren Umstände einfach nochmal anders so, ne. Und in dieser Zeit... Was die Konflikte angeht, ich muss sagen, wir haben diese letzten Wochen jetzt so durchlebt und hatten am Anfang hat sich das so langsam entwickelt, dass man merkt, okay, irgendwie wird man etwas kälter, man wird irgendwie man nicht mehr so invested.
3: Du kannst ruhig ich sagen, anstatt Mann.
2: Ich weiß nicht. Darüber haben wir auch noch nicht. Nein, Spaß. aber so man merkt einfach, man selber macht so eine gewisse Entwicklung durch. Und eigentlich würde ich mich als eine Person sehen, die nicht so 100% proaktiv ist, was das Konfliktlösen angeht. Aber in dieser Situation jetzt gerade, ich merke, wie schnell ich in meinem Kopf, also dir gegenüber, aber auch Gott gegenüber, in meinem Herzen hatte ich so wie so einen Schalter, und wo ich einfach auch ohne groß nachzudenken für mich entschieden habe, ich gehe das jetzt nicht an. Und das ist eine Sache, die mir nicht von Anfang an aufgefallen ist, sondern erst mit der Zeit und irgendwann, und da will ich doch auf den Punkt kommen, warum ich überrascht war. Irgendwann, ich saß draußen bei uns auf dem Balkon, irgendwie so alleine, hab halt, ne, so nachgedacht. Und dann kam mir so der Gedanke wirklich so, boah, Christian, du bist richtig konfliktscheu gerade. Du weißt das, du bist konfliktscheu. Und ich sitze und ich merke, boah, ich müsste was sagen. Ich müsste was machen. Vielleicht weiß ich sogar was. Und ich mache es nicht. Ich bin konfliktscheu. Ich bin so in mich zurück, so eingekehrt. Weißt du? Und das war so eine Erkenntnis, die ich an diesem Abend dann irgendwann hatte. Und ich weiß nicht, ob das der gleiche Abend war oder ein anderer Tag. Und irgendwann, also ist der Tag so zu Ende gegangen. Wir lagen oben gemeinsam im Bett, so wollten schlafen gehen. Und dann hast du irgendwann gefragt, warum bist du so konfliktscheu?
3: Oh, ich erinnere mich. Okay.
2: Und ja. In dem Moment, also mein Stolz war natürlich sehr, also gekränkt im Sinne von, auf der einen Seite habe ich für mich erkannt, wo ich gerade stehe, ne? Und dann auf einmal sprichst du es auch aus. Und dann war das so noch mehr so in your face, ne? Das war von deiner Seite gar nicht so gemeint. Von dir war das eine ehrliche Frage und mit Sicherheit auch mit Frust irgendwie behaftet, weil du merkst, so, es geht gerade irgendwie nicht voran. Warum machst du das so, ne?
3: Aber für mich war das so voll der
2: schwere Schritt.
3: Nein. Nein, ich wollte Fische versenken sagen, aber das ist gar nicht.
2: Einfach Fische versenken.
3: Das heißt Schiffe versenken. Das war so voll der Versenken-Moment. So, ich wusste, ich habe so dein Schiff mit so 5 Dingens voll getroffen, als ich dich das gefragt hatte.
2: Ah ja, warst du dir ganz sicher, ne?
3: Ja, das ist direkt miteinander verbunden. 1+1=2.
2: Alle Fische hast du versunken. Nee, aber das war ein sehr, also besonderer Moment für mich, auch irgendwie überraschend, weil ich das schon auch, glaube ich, von Gott geführt sehen möchte, dass du das in dem Moment auch so angesprochen hast. Vor allem, weil ich das nicht vorher gesagt habe. Also vor allem dieses Wort, dieses Konfliktscheu. Also ich weiß, wie ich das in meinem Herzen hatte. Und dass du, als du gefragt hast, war ich in meinem Herzen richtig gekränkt. Ich war so richtig so, boah, ich will einfach verschwinden gerade so. Ich will einfach nicht. Das meine ich echt ernst, ne? Und das war so ein Moment, wo ich sehr auch einfach damit zu kämpfen hatte. Ich glaube, dass ich, auch wenn ich in der Zeit oder auch bis jetzt so im Durchschnitt vielleicht nicht viel darüber gesprochen habe, so was in einem vorgeht und warum und so weiter, es hat irgendwie, keine Ahnung, ja, ich bin da so selber noch sehr dabei, so das alles zu durchdenken, aber in dem Moment so getroffen zu werden, das war irgendwie, aber das, vielleicht war das auch der erste beste, also Schritt zur Besserung. Weißt du, was ich meine?
3: Ja, nur für mich ist so trotzdem immer noch die Frage so gewesen, ob du, also hast du dich gefragt, so warum? Also es war ja so ein Moment, wo du dich ja entschieden hast, diese Kälte und diese Distanz und so weiter so die letzten Wochen zu kultivieren. Mhm. Und was war der Grund?
2: Was war
3: der Grund für diesen Grund? Okay.
2: Boah. Es ist voll schwer, weil ich glaube, dass in so einer Situation einfach auch viele, viele Sachen zusammenkommen. Eine Sache, über die können wir gleich noch ein bisschen mehr sprechen, aber ist ja auch die, dass ich gerade in so einem 12-Wochen-Programm bin, wo ich versuche, Gewicht zuzunehmen, ne? Darüber können wir gleich noch sprechen. Was auf jeden Fall einen sehr krassen Einfluss hat auf unseren Alltag, auf meinen Alltag, auf Gewohnheiten und so weiter und so fort. Und ich glaube, dass daraus auch einiges an Frust so gewachsen ist. Und ich glaube, dass das ein Ding ist, wo ich gemerkt habe, weil einige Sachen einfach nicht so gut laufen, lasse ich das quasi einfach geschehen. Mach dein Handy am besten stumm. Kennst du so auf die nette Art? Mach dein Handy bitte stumm am besten. Anstatt einfach zu sagen, leg mal dein Handy weg.
3: Warte für uns. Hey, kurz hallo
2: noch,
3: Kinder.
2: Kurz eine Nachricht noch beantworten. Einfach, weißt du noch, Leute, ihr müsst mal sagen, ob ihr auch so schreibt, ob das auch eure Gewohnheiten sind. Wir sitzen auf dem Sofa, Esther schreibt mit ihrem Bruder. Und dann, ich lese so, er schreibt, können wir uns dann treffen? Und dann schreibt Esther einfach so in einem Atemzug, so in einem Zug, sagt sie, nee, Montag geht nicht, oder doch? So, Montag geht nicht, abgesendet, oder doch, abgesendet. Und ich denke mir, hä? Was ist das für eine Logik?
3: Ich muss schon die Situation erklären. Das ist so, ich habe 15 Nachrichten auf einmal, weil ich habe gedacht und gleichzeitig geschrieben.
2: Das hat man gemerkt.
3: Aber weißt du, der Unterschied zwischen ihm und dir ist, dass er mich dafür nicht judgt. Sondern er antwortet mir auch mit 700 Nachrichten. Ja. Er freut sich über 700 Nachrichten.
2: Mhm.
3: Nice. Ja, weil ich darf keine Audios mit meinem Bruder machen. Der findet das komisch. Also das Konzept von Audios. Und ich denke mir so, das ist einfach Podcast.
2: Ja, das
3: ich
2: stimmt.
3: liebe das. Also ich liebe Audios machen. Egal.
2: Jedenfalls. Also ich glaube, dass eine Sache, die sehr herausfordernd ist, ist auf jeden Fall diese ganzen Gewohnheitsumstellungen wegen, also komplett Ernährung umgestellt, jetzt angefangen Sport zu machen und so. Was ich finde immer noch eher gut ist als schlecht. Aber es birgt einige sehr krasse Herausforderungen. Und ich merke, das beschäftigt mich. Weil man halt merkt, ey, wenn das mit unseren Absprachen nicht so gut läuft, wenn ich merke, ich muss mich mehr zu meiner Disziplin zwingen, obwohl ich gerade irgendwie nicht kann. So, das macht viel in mir. So, das ist auf jeden Fall ein großer Faktor. Und ich glaube, dass auch gerade in dieser Anfangszeit von dieser Ernährungsumstellung, ist jetzt ein bisschen, aber ne, wir hatten halt, also du und ich hatten so ein paar Punkte, wo wir uns nicht gut abgesprochen haben. Und ich merke, es gibt so ein, zwei Situationen, die ich im Nachhinein gerne angesprochen hätte, aber es nicht getan habe. Und manchmal so denke, sollst du das noch ansprechen? Sollst du es nicht ansprechen? So, wir müssen Wege finden, das irgendwie besser so zu kommunizieren. Und ich glaube, dieses ständige so in einem selber so, was ist dein Fehler? Was ist der Fehler des anderen? Wie gewichtest du das? Warum machst du dich wichtiger als die andere Person? Und so weiter. Dass das alles so Dinge sind, wo ich merke, ich drehe mich sehr um mich selbst. Und dass ich deshalb irgendwann für mich entschieden habe, so, ey, keine Ahnung. So auch für mich in meinem Kopf so voll gerechtfertigt, ich mach das jetzt mit mir aus. Ja, aber irgendwann gab es einen Punkt, wo ich korrigiert würde, aber vielleicht das als so halb, also als so 50% Antwort auf deine Frage. Ja, mit Sicherheit gibt's da über die Zeit noch mehr, aber...
3: Würdest du sagen, dieses distanziert wirken, beziehungsweise Dinge mit dir selbst ausmachen, dass das ein Schema von dir ist?
2: Was meinst du, ein Schema?
3: Denkst du, dass das etwas, was immer wiederkehrt? Jetzt lass mich dir nicht erklären, was ein Schema ist. Du arbeitest doch in der Behörde.
2: Aber lass mich nicht sagen, dass wenn du deine Frage stellst und dabei lächelst, ich schon weiß, was du willst, dass ich antworte.
3: Ja. Nee.
2: Also ich glaube schon, dass ich insgesamt auf jeden Fall, also auf jeden Fall dazu neige, mir selber über ein bestimmtes Problem erstmal alleine Gedanken zu machen. Egal, ob das andere betrifft oder mich. Das auf jeden Fall. Aber ich glaube, dass das, also dass eine Zeit, die wir, dass die Zeit, die wir jetzt durchmachen, deutlich intensiver ist, weil ich das Problem halt eher bei mir sehe und es mir, glaube ich, auch manchmal schwerfällt, über diesen Stolz quasi, wie heißt das, also so drüber zu stehen und Dinge trotzdem anzusprechen, weil ich weiß zum Beispiel, dass es auch Momente gab, jetzt auch über die letzten 2-3 Wochen, wo ich merke, so Dinge laufen gerade nicht so gut und dann zum Beispiel habe ich mir an einem Abend irgendwann, also wirklich, ich habe gerade nicht die konkrete Situation im Kopf, aber ich weiß, dass es das gab, wo ich zum Beispiel am Abend gesagt habe, okay, ich möchte heute ein bisschen mehr auf Esther zugehen, weil ich weiß, ich bin derjenige, der mich gerade verschließt und ich will das. Und bevor ich das gemacht habe, kommt irgendeine andere, kleinere Situation auf, wo du merkst, ey, die Stimmung kippt gerade voll. Und dann merke ich so diese 2%, die ich mir ein bisschen vorgenommen habe, um etwas hoffentlich irgendwie besser zu machen, boah, das bricht dann so ein und dann mache ich es nicht. Und dann merke ich so, mir fehlt voll die Kraft. Und in all dem, ne, also ich reflektiere das gerade auch einfach so vor mich her so. Und in all dem, im Wissen so, ey, so, du musst aktiv sein, so, du musst was sagen. Und plötzlich fehlt dir die Kraft, dir fehlt die Motivation. Du kannst nicht über deinen, ich weiß nicht, über deinen Stolz oder über deinen Frust irgendwie so, du kannst da gerade nicht drüber stehen, so, du kannst das einfach nicht. Und dann bist du noch mehr über dich selber gefrustet und dann denkst du dir so, boah, ey, lass mich einfach alle, jeder und überall, also alle komplett in Ruhe. Mhm. So, und dann werde ich noch in mich gekehrter.
3: Mhm. Also tatsächlich, als das so die letzten Wochen waren, dann hatte ich auch angefangen, halt natürlich darüber nachzudenken, was da denn so los ist. Und mein Gedanke war einfach, wir machen einfach gefühlt, das ist sowieso wie so ein Kreislauf, der wieder so anfängt, weil ich finde, das ist genau der gleiche, du kannst auch aber gerne sagen, wenn das nicht so stimmt, weil das sind nur meine Gedanken, aber ist es nicht das gleiche, wie als du aus der Ukraine wiederkamst, was wir auch hier besprochen hatten damals, als du allein in Israel warst, dass sich das so entwickelt hatte,
2: dieses Abkapseln so ein bisschen.
3: Ja.
2: Also ich glaube, ich weiß, was du meinst. Wenn du sagst, ist das nicht das Gleiche. Weil ich glaube, nach außen kann das so wirken, aber ich weiß, für mich ist das nicht das Gleiche, weil damals in meinem Herzen ganz andere Dinge los waren als jetzt. Hm. Also ich sehe in mir, das ist aber etwas, was du von außen halt nicht sehen kannst, ich sehe in mir eine viel kleinere Dringlichkeit als damals. Damals war ich innerlich komplett, also richtig, da würde ich wirklich sagen, abgekapselt. So wirklich weg. So, ne, die Kaffeemaschine verabschiedet sich. Da wollen wir einmal kurz alle zuhören.
3: Du gibst uns immer so viel Mühe, dass hier durch die gute Ton vergisst du solche Sachen.
2: Egal.
3: Es tut mir leid.
2: Daniel kriegt das hin. Nein. Aber nee, also von daher nach außen hin glaube ich schon, ne, weil wenn man Dinge mit sich selber ausmacht, dann automatisch

0: gut erkennen konnte und was mir dann geholfen hat, Dinge also zu sehen und einzuordnen. Und jetzt sind das eher äußere Umstände, die für mich sehr herausfordernd sind und einzuordnen. Ja.
1: Und was ich, also eine Sache, die, damit du so ein bisschen behind my thoughts reinkommst, auch wenn du nicht gefragt hast, ist, dass ich immer so zu diesem Gedanken hinneige, zu denken, dass in solchen Konflikten ich viel geistlicher bin als du. Weil wenn, also du gestaltest einfach deine Stillzeit anders. Und ich weiß, dass wenn wir uns auf so einer Beziehungsebene voneinander entfernen, dann sehr schnell die Lockerheit fehlt, auch über Dinge, die wesentlich wichtig
0: Ja.
1: sind, zu sprechen. Und ich weiß, ich finde vor allem so, in solchen Momenten denke ich, also ich weiß mittlerweile, früher war das noch schlimmer, aber heute auf jeden Fall auch noch, aber trotzdem ist so dieser Kampf, nicht zu glauben, dass ich weiß, was in deinem, also in deiner Beziehung zu Gott passiert. Und ich glaube, das ist halt auch voll für mich eine Sache, die mir in Konflikten voll die Sorgen macht, weil ich nicht genau weiß, so gehst du das gerade mit Gott durch, so bist du da, also klärst du das gerade mit ihm, weil ich versuche hier wirklich viel mit ihm zu klären und irgendwie Gott, passiert so gar nichts seit Wochen und dann weiß ich nicht, es ist so voll und also ich muss mir voll die Frage verkneifen, wie deine Stillzeit ist, weil das mache ich sehr gerne, das ist ja so auch meiner unangenehmen Sachen, dass ich dann so voll fordernd frage, so ja, was ist denn deine Stillzeit? Was ist denn mit deinem Gebetsleben? Und das so voll, also in der Hoffnung, dass wenn ich dich das frage, dass dir auffällt, boah, die Lösung zu meinem Problem wäre eigentlich zu Gott zu laufen ist. Aber das kann ich auch nicht so gut kommunizieren. Deshalb frage ich dich, wie läuft deine Stillzeit? Und dann fühlst du dich voll so, als ob ich dich
0: Das kann,
1: kontrolliere.
0: ja, je nachdem.
1: Weil ich dich kontrolliere. Ach, Spaß, nee, weil ich mich kontrolliere. Weil ich mich kontrolliere. Für alle,
0: Ja, ich
1: die
0: glaube.
1: diesen Satz nicht kennen, die haben Kulturgeschichte verpasst in den letzten
0: Nee, mit
1: zehn
0: dem gar
1: Jahren.
0: nichts verpasst, ey. Gar nichts. Ja, ich weiß, was du meinst, dass diese Frage quasi falsch rüberkommen kann. Und ich glaube, das liegt auch einfach daran, dass so, ne, du bist, also du schätzt Situationen im Alltag sozial manchmal anders ein als andere.
1: Das ist aber schön formuliert.
0: Ja, mir sehr viel Mühe gegeben. Nein, aber
1: Stets
0: dass du,
1: bemüht.
0: ne, du hast nicht dieses, also es ist auch nicht schlimm, ne? Weil oftmals ist es eher lustig als unangenehm, manchmal aber ein bisschen unangenehm. Stell die doch auf den Tisch anstatt da hinten in die Ecke. Deine Kuhtasse.
1: Nee, ich habe hier noch einen kleinen
0: Ah
1: Snack
0: ja, du hast
1: davon.
0: noch was. Ja, was ich meine, du, und ich glaube, das ist auch aber, also, das ist aber auch herausfordernd, gerade in Situationen, wo du merkst, ey, da steht irgendwas in der Luft. Manchmal braucht man ein gewisses so Feingefühl, wie du Dinge ansprichst und so weiter. Ich weiß, dir fehlt das manchmal, obwohl du das gleiche Anliegen im Herzen hast, ne, Dinge irgendwie zu klären und irgendwie voranzukommen, Fragen zu stellen und so. Und ich glaube, halt einfach in der Vergangenheit ist das halt schon auch vorgekommen, dass du, ne, so muss man es auch, glaube ich, irgendwie so ein bisschen sagen, dass du zum falschen Zeitpunkt eine Frage gestellt hast, wo das einfach so ein bisschen, Bro, gerade ist nicht die Zeit, diese Frage zu stellen. Aber auf der anderen Seite, ganz ehrlich, ich kann das auch verstehen, dass in einer Zeit, wo eine Ehe eine schwere Phase durchmacht, es gibt kaum richtig gute Momente, wo du das gerade ansprichst. So, das gibt's auch einfach oftmals nicht. Vielleicht schon, aber nicht, also, es ist sehr herausfordernd, deshalb kann ich das verstehen. Und ich bin auch sehr froh und ich glaube, dass das ein Ding ist, das ich über die letzten Jahre eben durch diese Seelsorgeprozesse mitgelernt habe und auch diese Zeit dazu zählen würde. Dass ich in meinen Gedanken, und das kann ich auch, also wirklich so auch ehrlich sagen, viel mit Gott darüber die Situation reflektiere, in der ich selber bin. Und mit ihm darüber spreche. Und das auch, und auch vor ihm einfach reflektiere, so, ey, wir haben jetzt diese Situation durchgemacht und das war nicht gut. Und ich wünschte, ich hätte es anders gemacht. So, sag mir, wie ich das einordnen kann. Sag mir, was ich daraus lernen kann fürs nächste Mal. So. Und so hilft mir dabei, hier rauszukommen. Und also da bin ich schon sehr auch mit ihm im Gespräch. Und ich glaube, dass das auch Situationen sind. Und ich glaube, dass, also, beziehungsweise ne, auch an alle, die uns so zuhören, die vielleicht in ähnlichen Situationen in der Beziehung, in der Ehe sind, ne, ihr könnt auch, also teilt gerne, wie ihr in dieser Zeit mit Gott umgeht, wie ihr als Ehepaar in dieser Zeit mit Gott umgeht. Weil ich glaube, dass wir auch einfach voneinander lernen können. Ich glaube aber, dass gerade auch diese Zeiten des Gebets, so, damit hatte ich immer die Hoffnung, bei all der Kälte, die mich selber ausgemacht hat, einen Spalt offen zu lassen, für dass Gott auf jeden Fall irgendwas machen kann. Sodass ich, egal was ich über die Situation denke,

0: groß mein Frust ist, so dass ich trotzdem immer offen lasse, so, ey Gott, veränder irgendetwas. So, ich glaube daran, dass es passieren kann. Und ich glaube, dass es eine Situation gab, wo Gott das nämlich auch gemacht hat. Nämlich durch eine Predigt bei uns in der Gemeinde. Ne, Thema war eigentlich was anderes, aber irgendwann kam dieser Punkt auf, egal was wir als Christen durchmachen, wir sollten immer das eigene Verlangen und die Gewohnheit haben, alles, was wir durchmachen, dem Kreuz gegenüberzustellen. Und wir müssen alles, was wir erleben, dem Kreuz gegenüberstellen und es auf diese Weise auch interpretieren. Weil so verlieren wir nicht den Blick auf Gott. Und das war so ein Moment, wo ich gemerkt habe, ich glaube, in dem Moment hat Gott eines meiner Gebete erhört, wo ich gesagt habe, so zeig mir Dinge auf. So, ich will, dass sich Dinge verändern. Und in dem Moment hat mir Gott genau das aufgezeigt. Ich habe meine Situation nicht mehr dem Kreuz gegenübergestellt. Weißt du, meinen Frust und all das, was wir durchgemacht haben, unsere schwierigen Gewohnheiten, schwierige Zeiten, ich habe angefangen, mich auf das zu konzentrieren, was mich frustet. Und das in meinen Gedanken zu Ende zu denken, in die Details zu denken, zu sagen, was du falsch gemacht hast, was aber auch ich falsch gemacht habe. Der Frust über die Situation an sich war in meinem Kopf deutlich größer als der Blick zu sagen, Gott kann hier was machen. Gott hat trotzdem einen guten Plan. Gott ist trotzdem für mich gestorben. Gott ist trotzdem für Esther gestorben. Er hatte trotzdem mit dem Kreuz einen Plan, unsere Ehe zu seiner Verherrlichung zu gebrauchen. Diese gesamte Ausrichtung, die hat mir gefehlt, weil ich unsere Situation nicht dem Kreuz gegenübergestellt habe. Und das war das erste Mal, wo ich gemerkt habe, ey, okay, ich glaube, Gott also fängt an mir zu arbeiten und mir auch aufzuzeigen, wo ich falsche Herzenshaltungen auch in erster Linie hatte. Ne?
1: Boah, jetzt wo du das gerade gesagt hast, ich muss mal kurz ein Buch holen, weil voll die, also es liegt hier
0: ja, voll direkt im Schrank. Ich kann auch kurz meinen eigenen Monolog machen, beziehungsweise auch einfach dazu einladen. Leute, ich glaube, dass Ehe ein sehr individuelles Thema sein kann. Für all diejenigen, die mal leichtere, mal schwerere Zeiten machen oder durchmachen. Wir hoffen sehr, dass das einfach auch ermutigend für euch sein kann. Deshalb fühlt euch frei, auch selber zu teilen, vor allem auch uns zu schreiben. Wir merken das auf Instagram vor allem. Viele Leute schreiben immer so, ja, ey, in eurer Folge habt ihr gesagt, wir können euch schreiben, deshalb schreibe ich euch. Tut's echt. Also wir freuen uns sehr über eure Nachrichten und sind sehr gespannt darauf, was ihr so durchmacht. Hast du dich jetzt hier sneaky wieder dahingesetzt?
1: Guten Tag, oder? Freunde.
0: Nice. Ja, aber die Einladung steht, also das meine ich wirklich ernst. Schreibt uns.
1: Also ich habe tatsächlich noch nicht so viel davon gelesen, aber voll witzig, dass Gott uns zur gleichen Zeit die gleichen Sachen aufgezeigt hat, weil ich lese momentan hilfreiche Wahrheiten aus vergangener Zeit, die puritanische Praxis der biblischen Seelsorge.
0: Halt das in deine Kamera kurz, dann, also mach das so ein bisschen nach vorne, dann geht so der Fokus auch gut drauf. Alles klar.
1: Genau, wisst ihr Bescheid.
0: Richtiger Pro bist du.
1: So könnt ihr das alle lesen. Spaß. Nee, auf jeden Fall, also das Buch grundsätzlich einmal für alle, die es interessiert. Ich finde es eher schwieriger zu lesen und ich hatte auch überlegt, das wegzulegen, weil ich einfach nicht so den Kopf hatte für so lange Sätze. Ich wollte irgendwas, was so Fastfood ist, was so schnell so mein so Dopamin so befriedigt und ich so schnell irgendwelche Lösungsansätze habe für diese Situation, in der wir jetzt die letzten Wochen waren. Und habe ich aber trotzdem weitergelesen, auch wenn es schwierig war. Und es hat sich so gelohnt. Also ich habe jetzt das erste Kapitel durch und da geht es um, warte, ich habe jetzt seinen Namen vergessen. Ich bin immer, ich weiß nicht, ob, also für alle meine Lesekollegen und KollegInnen hier, wenn ich so Namen lese, ich überspringe die einfach immer. Und genau, der erste, der hier seinen Gedanken teilt, das war John Flavel. Und der schreibt quasi in seinen Werken auch darüber, wie wichtig es ist, oder er sinnt darüber nach, wie wichtig es ist, an diese Vorhersehung von Gott so festzuhalten und was das diese Praxis im christlichen Leben für Auswirkungen hat. Und jetzt ist genau quasi die Klammer wieder zu dem, was du gerade eben gesagt hast, so dieses daran festhalten, dass Gott einen guten Plan hat und dass Gott wirklich gut ist. Und ich finde das so, so gut, wie er das in dem Buch schreibt, dass quasi es so wichtig ist, also das sollte eigentlich tagtägliche Praxis eines Christen sein, darüber nachzusinnen, dass Gott einerseits diese Werke angefangen hat in unserem Leben und es auch vollenden bringen zu, also dass er es auch vollenden wird. So.
0: Ich liebe dich, Esther.
1: Das ist jetzt, weil ich so eine volle Nase habe und meine Nase hier nicht so putzen kann. Und jetzt kriege ich keine Luft. Auf jeden Fall, er ist auch, also das, was ich halt richtig gut finde, ist, dass er auf Fragen eingeht, so dieses, warum, also ich hatte mich oft gefragt in der Vergangenheit, wieso erhört Gott meine Gebete nicht? Wieso stehst du morgens nicht auf? Also du, im Sinne du, Christian, wieso stehst du morgens nicht auf und bist so voll happy, voll clappy, keine Ahnung was, sondern bist halt so voll miesgrimmig die letzten Wochen. Und wirklich hatte viele Gedanken mit Gott. Und in diesem Kapitel, also ich habe wie gesagt das erste nur gelesen, mich hat das so ermahnt. Aber es ist gerade noch voll die Freude zu hören, dass...
0: Aber in welchem Punkt genau hat er dich
1: ermahnt? Dieses an dem Festhalten an der Verheißung. Also, oder an dem Nachsinnen darüber, dass Gott nicht Situationen unnötig zustande kommen lässt, sondern so, dass alles einem Zweck dient und dass jedes Leid, das wir erfahren, einen Grund hat und dieser Grund gut ist. Weil, so wie Römer uns das ja auch sagt, dass die den Glauben, den dient alles zum Besten, weil wir für diese Sachen vorhergesehen sind, quasi. Gott hatte für uns diesen Plan gehabt, dass wir da durchgehen werden, auch durch die Situation gerade. Und ich glaube, dass wenn man es vergisst, was ich die letzten Wochen auch immer mal wieder gerne mal gemacht habe, dass man dann voll schnell, so wie du sagst, in diese Zirkel kommt, dass man sich einfach nur sich selbst und seine eigenen Gedanken im Kopf hat und sich darum dreht und gar nicht mehr so auf das Kreuz schaut, so wie du das sagst, sondern wirklich nur diese Fragen hat an Gott und dieses Klagen, ohne wirklich auf diese Hoffnung zu schauen, die wir eigentlich haben.
0: Ja.
2: Soweit Teil 1 zur Podcast-Folge. Ehrlich gesagt, es ist gerade nicht leicht bei uns. Nächste Woche geht es mit Teil 2 weiter.

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0: Es ist 23 Uhr.
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2: 7. September. Wenn jemand nicht geschrieben gefunden wurde in dem Buch des Lebens, so wurde er in den Feuersee geworfen. Offenbarung 20, Vers 15. Bis in die Hölle? Lärmend versammelt sich die Schulklasse um den Bergmann, mit dem sie gleich in das Bergwerk einfahren wird. Was glaubt ihr wohl, wie tief die Bergleute den Schacht in die Erde getrieben haben? Fragt der Steiger. 100 Meter tief, meldet sich ein Mädchen. Viel tiefer, antwortet der Bergmann. Bis in die Hölle, ruft ein Junge dazwischen. Die umstehenden Erwachsenen lächeln nachsichtig über seine Fantasie. Fantasie? Jesus Christus selbst spricht an mehreren Stellen in der Bibel klar und unmissverständlich davon, dass tatsächlich eine Hölle existiert. Allerdings befindet die sich nicht etwa tief in der Erde. Auch der Gedanke, dass der Teufel die armen Seelen dort mit einem Dreizack quält, ist nur eine Vorstellung, die wahrscheinlich aus dem Mittelalter stammt. Das hat nichts mit der Realität zu tun, die Gott uns in seinem Wort bezeugt. Die Bibel beschreibt die Hölle als einen Feuersee, als einen Ort in unendlicher Entfernung und ewiger Trennung von Gott. Dorthin gelangen alle Menschen, die während ihres Lebens das Rettungsangebot Gottes in seinem Sohn Jesus Christus abgelehnt haben. Gottes Buchführung ist vollständig, einwandfrei und unbestechlich. Im Buch des Lebens verzeichnet er jeden Menschen, der durch den Glauben an Jesus Christus das ewige Leben empfangen hat. Dieser Eintrag garantiert allen Gläubigen, dass sie eine herrliche ewige Zukunft bei Christus im Himmel haben werden. Sind Sie schon in diesem Buch eingetragen?

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September. Aus dem Hohelied lesen wir die Kapitel 5 bis 8 aus der Übersetzung Neues Leben. Junger Mann, ich komme in meinen Garten, meine Schwester, meine Braut. Ich sammle meine Myrrhe und meine Gewürze und esse meinen Honig aus der Wabe. Ich trinke meinen Wein und meine Milch. Junge Frauen von Jerusalem, esst, Freunde, und trinkt, berauscht euch an der Liebe. Junge Frau, ich schlief, aber mein Herz war wach. Da, hört, mein Geliebter klopft an die Tür. Öffne mir, meine Schwester, meine Freundin, meine Taube, meine Vollkommene, denn mein Haar ist durchnässt vom Tau, meine Locken sind feucht von den Tropfen der Nacht. Ich habe mein Kleid schon ausgezogen, soll ich mich wieder anziehen? Ich habe meine Füße gewaschen, soll ich sie wieder schmutzig machen? Mein Geliebter streckte seine Hand durch die Öffnung in der Tür und mein Herz fing an, wie wild zu schlagen vor Sehnsucht nach ihm. Ich sprang auf, um meinem Geliebten zu öffnen. Meine Hände troffen von Myrrhe und meine Finger vom besten Öl, als ich nach dem Riegel griff. Ich öffnete meinem Geliebten. Doch mein Geliebter war fort, er war verschwunden. Ich war außer mir, dass er fort war. Ich suchte ihn, doch ich fand ihn nicht. Ich rief ihn, doch er antwortete mir nicht. Die Wächter fanden mich, als sie in der Stadt ihre Runden drehten. Sie schlugen und verletzten mich. Die Wächter auf der Mauer entrissen mir meinen Umhang. Ihr Mädchen von Jerusalem, ich beschwöre euch, wenn ihr meinen Geliebten findet, dann sagt ihm, dass ich krank vor Liebe bin. Junge Frauen von Jerusalem, was hat dein Geliebter anderen Männern voraus, du schönste aller Frauen? Was hat dein Geliebter anderen Männern voraus, dass du uns so beschwörst? Junge Frau, mein Geliebter ist voller Kraft und strahlend schön. Unter 10.000 ist ihm keiner gleich. Sein Gesicht ist wie feinstes Gold, sein Haar ist rabenschwarz und seine Locken sind wie wallende Ranken. Seine Augen gleichen Tauben an Wasserbächen, die wie in Milch gebadet am Teichrand sitzen. Seine Wangen sind wie Balsambeete voll duftender Kräuter, seine Lippen wie Lilien, triefend von flüssiger Myrrhe. Seine Arme sind wie Barren aus Gold, mit Edelsteinen geschmückt. Sein Körper ist ein Kunstwerk aus Elfenbein, mit Saphiren besetzt. Seine Beine sind wie Marmorsäulen, die auf Sockeln aus feinstem Gold gründen. Seine Gestalt ist wie der Libanon, sie ist so herausragend wie die Zedern. Sein Mund ist voll Süße. Alles an ihm ist begehrenswert. So ist mein Geliebter, mein Freund, ihr Mädchen von Jerusalem. Junge Frauen von Jerusalem, wohin ist dein Geliebter gegangen, du schönste aller Frauen? Wo könnte er denn sein? Wir wollen ihn mit dir suchen. Junge Frau, mein Geliebter ist in seinen Garten hinabgegangen, zu den Balsambeeten, um dort zu weiden und Lilien zu pflücken. Ich gehöre meinem Geliebten und mein Geliebter gehört mir. Er weidet unter den Lilien. Junger Mann, schön bist du, meine Freundin, so wie Tirza, wunderbar wie Jerusalem, herrlich wie ein mächtiges Kriegsheer. Schau mich nicht an, denn deine Augen verwirren mich. Dein Haar gleicht einer Ziegenherde, die vom Gebirge Gilead talwärts zieht. Deine Zähne sind wie eine Herde Mutterschafe, die gerade aus der Schwemme kommen. Jeder von ihnen hat seinen Zwilling, keiner von ihnen fehlt. Deine Schläfen hinter deinem Schleier schimmern wie eine Scheibe vom Granatapfel. Lass es 60 Königinnen sein, 80 Nebenfrauen und zahllose Jungfrauen. Doch sie ist einzigartig, meine Taube, meine Vollkommene. Einmalig ist sie für ihre Mutter, ohne Fehler für die, die sie geboren hat. Die jungen Mädchen sehen sie und preisen sie glücklich, und die Königinnen und Nebenfrauen rühmen sie. Wer ist sie, die aufgeht wie die Morgenröte, hell wie der Mond, strahlend wie die Sonne, herrlich wie ein mächtiges Kriegsheer? Ich ging hinunter in den Nussbaumhain, um das frische Grün des Tales zu sehen. Ich wollte nachsehen, ob die Weinstöcke schon treiben und die Granatapfelbäume blühen. Doch ohne, dass ich's merkte, trieb mich mein Verlangen zu dem Wagen Aminadabs. Junge Frauen von Jerusalem, komm zurück, Sulamit, komm zurück, damit wir dich anschauen können. Junger Mann,
Was schaut ihr denn an Sulamit an, wenn sie den Reigen von Mahanaim tanzt? Wie bezaubernd sind deine Schritte in den Sandalen, du königliches Mädchen. Die Rundungen deiner Hüften sind wie Geschmeide. Das Werk eines Künstlers. Dein Nabel gleicht einer runden Schale, der es nie an edlem Wein fehlen wird. Dein Bauch ist wie ein Weizenhügel, gesäumt mit Lilien. Deine beiden Brüste sind wie zwei junge Rehe, wie Zwillinge der Gazelle. Dein Hals gleicht einem Turm aus Elfenbein und deine Augen sind wie die Teiche in Heschbon am Tor von Bad Rabbim. Deine Nase ist wie der Libanon-Turm, der nach Damaskus blickt. Dein Kopf ist wie der Berg Karmel, dein gelöstes Haar wie Purpur. Ein König liegt in deinen Locken gefangen. Wie schön und wie bezaubernd du bist. Deine Liebe ist so beglückend. Dein Wuchs gleicht einer hohen Palme und deine Brüste sind wie Trauben. Ich sagte mir, ich will auf die Palme steigen und nach den Rispen greifen. Deine Brüste werden für mich wie Weintrauben sein. Der Duft deines Atems wird wie der Duft von Äpfeln, dein Mund wie der köstlichste Wein sein, der mir süß die Kehle hinabfließt und Lippen und Zähne sanft benetzt. Junge Frau, ich gehöre meinem Geliebten, und ich bin es, nach der er sich sehnt. Komm, mein Geliebter, wir wollen aufs Feld hinausgehen und die Nacht zwischen wilden Blumen verbringen. Lass uns früh am Morgen hinaus in die Weinberge gehen. Lass uns nachsehen, ob die Weinstöcke bereits treiben, die Knospen sich öffnen und die Granatapfelbäume blühen. Dort will ich dir meine Liebe schenken. Die Liebesäpfel verströmen ihren Duft und köstliche Früchte liegen vor unserer Tür, neue wie alte. Ich habe sie für dich aufbewahrt, mein Geliebter. Junge Frau, ach, wärst du doch mein Bruder, der an der Brust meiner Mutter gestillt wurde. Dann dürfte ich dich draußen auf der Straße küssen und niemand würde mich verachten. Ich würde dich ins Haus meiner Mutter führen und dort würdest du mich unterweisen. Ich gäbe dir gewürzten Wein zu trinken und Most von den Granatäpfeln. Sein linker Arm läge unter meinem Kopf und sein rechter umfinge mich. Ihr Mädchen von Jerusalem, ich beschwöre euch, dass ihr die Liebe nicht aufweckt und stört, bis es ihr selbst gefällt. Junge Frauen von Jerusalem. Wer ist sie? Wer kommt da aus der Wüste herauf und stützt sich auf den Geliebten? Junge Frau, unter dem Apfelbaum habe ich dich erweckt, dort, wo deine Mutter dich geboren hat, wo sie dich unter Schmerzen zur Welt brachte. Leg mich wie einen Siegelring an dein Herz, wie einen Siegelring um deinen Arm. Denn stark wie der Tod ist die Liebe und ihre Leidenschaft so unentrinnbar wie das Totenreich. Ihre Glut lodert wie Feuer, sie ist eine Flamme des Herrn. Große Wassermassen können die Liebe nicht auslöschen, Ströme sie nicht überfluten. Und wenn einer seinen ganzen Besitz hergäbe, um sich die Liebe zu erkaufen, so würde man nur über ihn spotten. Die Brüder der jungen Frau. Wir haben eine Schwester, sie ist noch sehr jung und hat noch keine Brüste. Was sollen wir tun, wenn die Zeit kommt, dass jemand um sie werben wird? Wenn sie wie eine Mauer ist, dann schmücken wir sie mit einer silbernen Krone. Doch wenn sie wie ein Tor ist, müssen wir sie mit Zedernbalken verriegeln. Junge Frau, ich bin wie eine Mauer und meine Brüste sind wie Türme. Doch ihm habe ich mich gezeigt und Frieden gefunden. Salomo besaß einen Weinberg in Baal-Hamon, den er an Pächter übergab. Jeder von ihnen sollte für seinen Ertrag 1000 Silberschekel zahlen. Mein Weinberg gehört mir allein. Die 1000 Silberschekel, Salomo, gönne ich dir und auch die 200 den Pächtern. Junger Mann, du, die du in den Gärten umhergehst und von Freunden umgeben bist, die deiner Stimme lauschen, lass mich deine Stimme hören. Junge Frau, mach dich auf, mein Geliebter, eile so flink wie eine Gazelle, wie ein junger Hirsch in den Balsambergen. Aus dem zweiten Korintherbrief lesen wir Kapitel 9 aus der Übersetzung Das Buch. Die große Hilfsbereitschaft. Was nun die Unterstützung für die Menschen, die zu Gott gehören, betrifft, ist es eigentlich überflüssig, dass ich euch darüber etwas schreibe. Denn ich kenne eure Hilfsbereitschaft, die ich ja auch in Mazedonien immer lobend erwähnt habe.
Dort habe ich gesagt, dass ihr, die Gottesgemeinden in Achaia, schon seit dem letzten Jahr auf diese Hilfeleistung vorbereitet gewesen seid. Und diese, eure Hilfsbereitschaft, hat auch die meisten anderen angespornt. Ich habe die Brüder zu euch gesandt, damit unsere lobenden Aussagen über euch in dieser Beziehung nicht als unzutreffend erwiesen werden und damit ihr, wie ich es gesagt habe, vorbereitet seid. Das ist meine Absicht, dass ja nicht dann, wenn die Abgesandten der Gemeinden aus Mazedonien zusammen mit mir zu euch kommen und euch unvorbereitet vorfinden, dass nicht dann in dieser Situation wir, um nicht zu sagen ihr, beschämt dasteht. Deshalb hielt ich es für notwendig, die Brüder zu ermutigen, dass sie schon einmal zu euch vorausreisen und dieses von euch längst versprochene, segenbringende Geschenk vorher vorbereiten, damit es bereitsteht, eben als Ausdruck des Segens und nicht des Geizes. Der Segen des Gebens. Das meine ich damit. Wer zurückhaltend sät, wird auch nur kärglich ernten. Und der, der freigebig sät, der wird auch reichlich ernten. Jeder soll das geben, was er sich im Herzen vorgenommen hat und nicht aus Druck oder Zwang, denn Gott liebt fröhliche Geber. Ja, Gott ist in der Lage, euch jegliches Gnadengeschenk in großem Überfluss zu geben, so dass ihr alle Zeit in allen Dingen genug habt und darüber hinaus noch viel mehr besitzt, womit ihr dann viele gute Taten tun könnt. Das entspricht dem, was in Gottes Buch geschrieben steht. Er hat ausgestreut und den Armen gegeben. Ja, seine Gerechtigkeit bleibt bis in Ewigkeit. Er, der dem Sämann den Samen gibt und das Brot als Nahrung, der wird auch euch euer Saatgut schenken und vermehren und so die Früchte eures gerechten Verhaltens wachsen lassen. So werdet ihr in jeder Hinsicht reich gemacht und könnt im Geben ganz großzügig sein. Dadurch wird dann durch uns alle zusammen Gott Dank gebracht. Denn diese Unterstützung, die ja auch ein Dienst für Gott ist, füllt nicht nur den Mangel der Menschen aus, die zu Gott gehören, sondern bewirkt noch viel mehr, nämlich, dass viele Menschen Gott dafür ihren Dank ausdrücken. Auf diese Weise bewährt sich unser Einsatz für Gott und die Menschen geben dafür Gott die Ehre. Denn dadurch zeigt ihr, dass ihr der guten Nachricht vom Messias wirklich gehorsam seid und dass ihr euch in ganzer Eindeutigkeit in die Gemeinschaft stellt, mit ihnen und mit allen. Wenn sie für euch beten, sehnen sie sich nach euch, weil ihr ja auch die alles überragende Zuwendung Gottes erlebt habt. Also, Dank sei Gott für sein unaussprechliches Geschenk. Psalm 51 aus der Übersetzung Das Buch. Davids Bitte um Vergebung und Erneuerung. Für den Musiker. Ein Gotteslied von David. Verfasst, als der Prophet Nathan zu ihm kam, nachdem David mit Bathseba geschlafen hatte. Wende dich mir freundlich zu, Gott, denn du bist ja voller Güte. In deinem großen Erbarmen lösche doch mein Vergehen aus. Wasche mich völlig rein von meiner Schuld und mach mich rein von meiner Sünde. Denn meine Vergehen erkenne ich, ja, meine Sünde ist mir jederzeit bewusst. Gegen dich allein habe ich gesündigt und das getan, was böse in deinen Augen ist. So wird klar, du bist im Recht mit deinen Worten und bist unanfechtbar in deinem Urteil. Wirklich. In Schuld bin ich schon geboren. Auch meine Mutter war nicht frei von Sünde, als sie mich empfing. Ja, wirklich. Wahrhaftigkeit, die auch im Verborgenen ist, gefällt dir. Du lehrst mich Weisheit im Geheimen. Reinige mich mit Ysop, so werde ich rein sein. Wasche mich, so werde ich weißer sein als Schnee. Lass mich wieder Jubel und Freude hören, und freuen werden sich meine Glieder, die du zerschlagen hast. Verbirg dein Angesicht vor meinen Sünden. All meine Schuld lösche aus. Schaff du mir, Gott, ein reines Herz und erneuere in meinem Inneren einen beständigen Geist. Verstoße mich nicht aus deiner Gegenwart und nimm den Geist deiner Heiligkeit nicht von mir. Beglücke mich wieder mit dem Jubel über deine Hilfe und mit einem Geist der Bereitschaft stütze mich. Dann will ich die Aufrührer in deinen Wegen unterrichten, so dass die Sünder wieder zu dir zurückkehren.
befreie mich von meiner Schuld, die blutrot ist, Gott, du Gott, der mich rettet. Dann werde ich wieder laut darüber jubeln, dass du Gerechtigkeit schaffst. Herr, öffne meine Lippen, dann werde ich dein Lob überall verbreiten. Denn du willst ja keine Schlachtopfer, die würde ich dir ja bringen. Brandopfer gefallen dir nicht. Die Opfer, die Gott gefallen, sind ein zerbrochener Geist. Ein zerschlagenes und verzweifeltes Herz wirst du, Gott, nicht verachten. In deiner Freundlichkeit beschenke Zion mit Gutem. Festige die Mauern von Jerusalem. Dann wirst du dich über Opfer der Gerechtigkeit freuen, über Brandopfer und Ganzopfer. Ja, dann werden wieder Stiere auf deinem Altar dargebracht. Wir lesen noch aus Sprüche 22, die Verse 24 und 25 aus der Übersetzung Neues Leben. Halte dich von einem zornigen Menschen fern und meide den Jähzornigen, damit du nicht wirst wie sie und dein Leben aufs Spiel setzt.

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1: Abermals ein herzliches Willkommen. Ich freue mich über Ihr Interesse an der Sendereihe Durch die Bibel. Aus dem ersten Korintherbrief steht diesmal die erste Hälfte von Kapitel 7 im Mittelpunkt. Dort geht es schwerpunktmäßig um das Thema Ehe und Ehelosigkeit. Einerseits lohnt es sich ganz gewiss, den Empfehlungen des Apostels Paulus Aufmerksamkeit zu schenken. Andererseits sollten wir nicht vergessen, dass er seinen Brief an Menschen schreibt, die in einer ganz konkreten Situation leben, die nicht in jedem Punkt mit der unsrigen vergleichbar ist. In Kapitel 7 des ersten Korintherbriefes geht der Apostel Paulus auf einen weiteren Bereich des Alltagslebens ein, der vielen Christen in Korinth offenbar Mühe bereitet. Oder Paulus hat damit seine liebe Mühe, weil manche Korinther in seinen Augen viel zu sorglos damit umgehen und Gott Unehre bereiten. Und deshalb nimmt Paulus in Kapitel 7 Stellung zu verschiedenen Fragen der Ehe und der Ehelosigkeit. Dabei klammert er auch den Bereich der Sexualität nicht aus, denn die Sexualität gehört zum Menschsein dazu. Paulus geht sehr dezent und würdevoll mit diesem Thema um. Das gefällt mir. Er schämt sich nicht, dieses heiße Eisen anzupacken, tut aber auch nicht so, als ob er der große Experte wäre und als ob es nichts Wichtigeres auf der Welt gäbe. Sondern er stellt die Ehe bzw. Ehelosigkeit mitsamt der Sexualität in einen übergeordneten Zusammenhang. Im Grunde läuft alles auf die Frage hinaus, wie kann ich als Christ, egal ob verheiratet oder nicht, ein Gott wohlgefälliges Leben führen. Einige Äußerungen aus dem vorangegangenen Kapitel, die in manchen Ohren sehr, sehr geistlich geklungen haben mögen, bekommen nun gleich am Anfang von Kapitel 7 eine sehr praktische Bedeutung. So hatte Paulus darauf hingewiesen, dass der menschliche Leib ein Tempel des Heiligen Geistes sei und dass wir deshalb zur Ehre Gottes sorgsam mit unserem Körper umgehen sollen. Darum preist Gott mit eurem Leibe, so lautete der letzte Vers von Kapitel 6. Direkt im Anschluss daran heißt es nun am Anfang von Kapitel 7, wovon ihr aber geschrieben habt, darauf antworte ich, es ist gut für den Mann, keine Frau zu berühren. Dieser Vers beginnt mit den Worten, wovon ihr aber geschrieben habt. Das heißt, einige unter den Korinthern haben sich offenbar Gedanken darüber gemacht, ob es sinnvoll und gut ist, zu heiraten oder ob ein Mann lieber, wie es in der Lutherbibel heißt, keine Frau berühren soll. Und weil sich die Korinther in dieser Sache weiterhin unsicher waren, haben sie Paulus in einem Brief um Rat gefragt. Ich finde es sehr interessant, dass Paulus wiederum in seinem Antwortbrief nicht sofort darauf zu sprechen kommt, sondern erst hier am Anfang von Kapitel 7. Das deutet darauf hin, dass ihm beispielsweise die Aufspaltung der Gemeinde in mehrere Gruppierungen sowie andere Missstände deutlich stärker unter den Nägeln brennen. Erst danach geht er auf verschiedene Aspekte zum Thema Ehe und Ehelosigkeit ein. Bevor auch wir uns näher damit beschäftigen, möchte ich zuvor noch die Frage aufwerfen, ob der Apostel Paulus wohl selbst verheiratet war. Wenn nicht, so könnte man ihm vorwerfen, dann wären alle seine Ausführungen in Kapitel 7 nichts anderes als blanke Theorie. Doch genau das würde überhaupt nicht zu ihm passen. Mein Eindruck ist, dass er bei fast allem, was er sagt, auf seinen eigenen Erfahrungsschatz zurückgreift. Ja, vielleicht hat der Heilige Geist gerade deshalb den Apostel Paulus dazu veranlasst, zahlreiche Briefe zu schreiben, weil Paulus mit beiden Beinen mitten im Leben steht und selbst schon vieles erlebt hat. Der siebte Vers von Kapitel 7 legt allerdings nahe, dass er zu dem Zeitpunkt, als er den ersten Korintherbrief schreibt, alleine lebt. Denn dort heißt es, ich wollte lieber alle Menschen wären, wie ich bin. Aber jeder hat seine eigene Gabe von Gott, der eine so, der andere so. Manche Bibelübersetzungen werden sogar noch deutlicher und übersetzen sinngemäß, ich wünschte, jeder würde wie ich ehelos leben. In Vers 8 allerdings werden gleich anschließend zwei unterschiedliche Gruppen von Menschen genannt, die ehelos leben, nämlich die Ledigen und die Witwen, oder wie es in anderen Bibelübersetzungen heißt, die Verwitweten. Zu den Verwitweten könnte auch Paulus gehören. Eine Bibelstelle aus der Apostelgeschichte legt dies jedenfalls nahe. In Kapitel 26, Vers 10 berichtet Paulus dort: In Jerusalem brachte ich viele Heilige ins Gefängnis, wozu ich Vollmacht von den Hohenpriestern empfangen hatte. Und wenn sie getötet werden sollten, gab ich meine Stimme dazu. Meines Erachtens kann Paulus nur dann seine Stimme dazu gegeben haben, wenn er zu jener Zeit ein Mitglied des jüdischen Hohen Rates war. Und um ein Mitglied des Hohen Rates zu werden, musste ein jüdischer Mann verheiratet sein. Ich vermute also, dass Paulus verheiratet gewesen ist, aber nach dem Tod seiner Frau nicht noch einmal geheiratet hat. Im 1. Korintherbrief Kapitel 9 äußert sich Paulus übrigens folgendermaßen: Haben wir, gemeint sind die Apostel, haben wir nicht auch das Recht, eine Schwester als Ehefrau mit uns zu führen, wie die anderen Apostel und die Brüder des Herrn und Kephas? Eine Schwester als Ehefrau, damit ist eine Glaubensschwester, eine Christin als Ehefrau gemeint. Der ganze Vers klingt für mich so, als ob Paulus sagen wollte: Ich als Witwer könnte noch einmal heiraten. Grundsätzlich wäre mein Apostelamt kein Hinderungsgrund dafür. Andere Apostel sind schließlich auch verheiratet. Aber ich möchte keiner Frau zumuten, mit mir als Heidenmissionar durch fremde Länder zu reisen. Denn dieser Dienst ist einfach zu strapaziös und oft auch gefährlich. Im Grunde bin ich mir also ziemlich sicher, dass Paulus einmal glücklich verheiratet gewesen ist. Denn er redet so respektvoll und mit innerer Leidenschaft über die Ehe, dass ich es mir anders kaum vorstellen kann. Im Epheserbrief Kapitel 5 heißt es zum Beispiel: Ihr Männer, liebt eure Frauen, wie auch Christus die Gemeinde geliebt hat und hat sich selbst für sie dahingegeben. So viel also zu der Frage, ob Paulus verheiratet gewesen ist oder nicht. Und dann möchte ich noch kurz einen zweiten Punkt ansprechen, bevor ich wieder auf unseren Bibeltext zu sprechen komme. Zwar sagt Paulus in Vers 7, den ich vorhin schon zitiert habe, dass er es für besser halten würde, wenn alle, so wie er, unverheiratet wären. Dabei gilt es aber, die besondere Situation der Christen in Korinth zu berücksichtigen. Dazu gleich mehr. Ich möchte an dieser Stelle noch einmal Vers 1 vorlesen und gleich im Anschluss daran Vers 2. Paulus schreibt: Wovon ihr aber geschrieben habt, darauf antworte ich. Es ist gut für den Mann, keine Frau zu berühren. Aber um Unzucht zu vermeiden, soll jeder seine eigene Frau haben und jede Frau ihren eigenen Mann. Wie ich eben sagte, um den Apostel Paulus richtig zu verstehen, muss man die besondere Situation der Christen in Korinth berücksichtigen. Während einer Studienreise habe ich unter anderem die Ruinen der antiken Stadt Korinth besucht und mir fiel sofort ein Hügel auf, der Akrokorinthus, auf dem früher ein Tempel zu Ehren der Liebesgöttin Aphrodite gestanden hatte. Der Hügel und der Tempel obendrauf warfen gewissermaßen einen dunklen Schatten auf die Stadt, denn beide waren unübersehbar. Später haben die Kreuzritter auf diesem Hügel eine Festung errichtet und für den Bau die Steine des ehemaligen Aphrodite-Tempels verwendet. Der Anblick der Ruinen von Korinth lässt leider vergessen, was sich vor rund 2000 Jahren dort abgespielt hat. Sex wurde zur Religion erhoben. 1000 Priesterinnen versahen dort ihren Dienst. Im Tempel der Aphrodite wurde nicht nur fröhlich gespeist und getrunken, sondern Männer und Frauen hatten dort auch Sex miteinander. Nüchtern betrachtet waren die Priesterinnen kaum etwas anderes als Prostituierte. In der damaligen römisch geprägten Welt wurden Frauen ganz allgemein als Besitz angesehen. Nicht wenige von ihnen mussten wie ein Arbeitstier schuften. Die meisten Männer hatten mehrere Frauen, die für verschiedene Aufgaben zuständig waren. Die eine musste sich um die Küche kümmern, die andere war für den Wohnbereich zuständig und wieder eine andere musste die Wäsche waschen. Körperliche Liebe spielte sich zumindest teilweise auch außerhalb der Ehe ab. Dafür gab es ja diesen Tempel mit den gut aussehenden Priesterinnen. Allerlei Fruchtbarkeitsfeste wurden dort gefeiert. Und genau in diesem Umfeld, in dieser heidnisch geprägten Stadt Korinth, lebten nun seit einiger Zeit auch Christen, zu denen all das, was ich eben geschildert habe, in keiner Weise passte. Ihnen schreibt der Apostel Paulus einen Brief und beschreibt darin die Ehe als etwas Einzigartiges. Also als etwas, was nichts mit dem zu tun hat, was sich in Korinth hinter bürgerlichen Fassaden oder oben im Tempel der Aphrodite abspielte. Jeder Mann soll seine eigene Frau haben und jede Frau ihren eigenen Mann, schreibt Paulus in Vers 2. Was das vor allem für die Frauen bedeutete, kann man sich kaum ausmalen. Paulus hebt die Frau sozusagen von ihrer sklavenähnlichen Position, die sie im Römischen Reich oftmals einnahm, empor und machte sie zur Gefährtin oder Partnerin des Mannes. Er sprach ihr die Würde zu, die sie nach dem Willen Gottes schon immer haben sollte. Als Paulus den ersten Korintherbrief verfasste, befand er sich selbst in der Stadt Ephesus. Dort gab es einen Diana-Tempel und die Verhältnisse dürften ähnlich gewesen sein wie in Korinth. Es waren die Männer in Ephesus, an die Paulus den vorhin schon zitierten Appell richtete: Ihr Männer, liebt eure Frauen, wie auch Christus die Gemeinde geliebt hat und hat sich selbst für sie dahingegeben. Im Zusammenhang mit diesem Vers bekommt man allerdings oft zu hören, dass Paulus nur wenige Verse davor die Frauen aufgefordert habe, sich ihren Männern zu unterwerfen und gehorsam zu sein. Aber ist das wirklich wahr? Tatsächlich heißt es im Epheserbrief, Kapitel 5, Vers 22, »Ihr Frauen, ordnet euch euren Männern unter wie dem Herrn.« Aber was heißt unterordnen? Das entsprechende Wort im griechischen Originaltext deutet darauf hin, dass es darum geht, dem Mann, bildlich gesprochen, Antwort zu geben. Die Frau soll ihrem Mann also nicht gleichgültig begegnen, sondern ihm sozusagen Widerhall geben. Diese Art von Bestätigung ist wichtig für ihn. Wenn er seiner Frau tief in die Augen schaut und dann sagt, ich liebe dich, dann wartet er förmlich darauf, dass sie ihm aufrichtig und mit ehrlichem Herzen entgegnen kann, ich liebe dich auch. Nun ja, umgekehrt ist das wohl auch der Fall, aber dass Männer in ihrer Liebe und Fürsorge und in ihrem Mannsein Bestätigung brauchen, wird selbst heute noch viel zu selten berücksichtigt. Zurück zu unserem Bibeltext im 1. Korintherbrief, Kapitel 7. Dort heißt es in den Versen 3 und 4, »Der Mann leiste der Frau, was er ihr schuldig ist, desgleichen die Frau dem Mann. Die Frau verfügt nicht über ihren Leib, sondern der Mann. Ebenso verfügt der Mann nicht über seinen Leib, sondern die Frau.« Ein Mann aus dem ersten Jahrhundert nach Christus, der zusammen mit seiner Frau der christlichen Gemeinde in Korinth angehörte, hat diese beiden Verse sicher noch einmal anders wahrgenommen als wir heute. Der hörte den Apostel Paulus insgeheim zu ihm sagen, »Da oben, im Tempel der Aphrodite, da hast du nichts verloren. Was da geschieht, das ist Sünde. Liebe und körperliches Begehren haben ihren Platz allein in deinen eigenen vier Wänden. Nur deiner Frau sollst du zeigen, dass du sie liebst und sie begehrst.« In der Bibel gibt es übrigens eine ganze Reihe von Ehepaaren, die auf wunderbare Weise eine Einheit bildeten und sich ihrer Liebe nicht schämten. Adam und Eva zum Beispiel, Jakob und Rahel, Boas und Ruth, aber auch David und Abigail. Wieder zurück zu unserem Bibeltext. Paulus gibt weitere Empfehlungen, die das Miteinander von Mann und Frau betreffen. Zunächst die Verse 5 und 6. Entziehe sich nicht eins dem andern, es sei denn eine Zeit lang, wenn beide es wollen, damit ihr zum Beten Ruhe habt. Und dann kommt wieder zusammen, damit euch der Satan nicht versucht, weil ihr euch nicht enthalten könnt. Das sage ich aber als Erlaubnis und nicht als Gebot. Zeiten körperlicher Enthaltsamkeit und Zeiten, in denen Mann und Frau häufig zusammenkommen, beides hat seine Berechtigung in der Ehe. Und indem beide Partner bereit sind, aufeinander einzugehen und auf die Bedürfnisse des jeweils anderen Rücksicht zu nehmen, können sie ihre tiefe Verbundenheit und Liebe zum Ausdruck bringen. Wichtig ist, auf sich selbst und auf den anderen keinen unnötigen Druck auszuüben. Das ist gemeint mit den Worten, das sage ich aber als Erlaubnis und nicht als Gebot. Vers 7. Ich wollte zwar lieber, alle Menschen wären wie ich, aber jeder hat seine eigene Gabe von Gott, der eine so, der andere so. Auf diesen Vers bin ich ja vorhin schon eingegangen. Meiner Meinung nach bringt Paulus damit zum Ausdruck, dass er zum gegenwärtigen Zeitpunkt nicht verheiratet ist. Wahrscheinlich ist er Witwer und hat nicht wieder geheiratet, weil er es keiner Frau zumuten möchte, ihn auf seinen teilweise recht gefährlichen Reisen zu begleiten. Manche Missionarinnen und Missionare bringen auch heute noch dieses Opfer, um sich ganz auf ihre Arbeit konzentrieren zu können. Manche für ein paar Jahre, manche für ihr ganzes Leben. Vermutlich dachte auch Jesus an diese Art von Verzicht, als er einmal sagte, einige sind von Geburt an zur Ehe unfähig, andere sind von Menschen zur Ehe unfähig gemacht und wieder andere haben sich selbst zur Ehe unfähig gemacht, um des Himmelreichs willen. Als junger Mann hatte ich übrigens eine Phase, in der ich mir fest vorgenommen habe, Junggeselle zu bleiben. Ich hatte gerade mit meinem Dienst angefangen und wollte es einem anderen Mann gleichtun, den ich sehr bewunderte. Doch im Laufe der Zeit merkte ich, dass ich offenbar nicht die Gabe der Ehelosigkeit besaß. Vielmehr sehnte ich mich förmlich nach einer Frau. Und da war ich froh, dass ich bei Paulus nachlesen konnte, Vers 7, jeder hat seine eigene Gabe von Gott, der eine so, der andere so. Weiter ab Vers 8. Paulus schreibt, den Ledigen und Witwen sage ich, es ist gut für sie, wenn sie bleiben wie ich. Wenn sie sich aber nicht enthalten können, sollen sie heiraten, denn es ist besser zu heiraten, als sich in Begierde zu verzehren. Paulus zögert hier nicht, Klartext zu reden. Wer es nicht aushält, allein zu leben, der soll sich doch bitteschön nach einer Partnerin bzw. einem Partner umsehen. Wie gut, dass Paulus die Ehelosigkeit nicht schönredet und den Christen in Korinth auch nichts aufdrängt. Denn ob man ein Gott wohlgefälliges Leben führt, das hat nichts damit zu tun, ob man verheiratet ist oder nicht. Weiter ab Vers 10. Den Verheirateten aber gebiete nicht ich, sondern der Herr, dass die Frau sich nicht von ihrem Manne scheiden soll. Hat sie sich aber geschieden, soll sie ohne Ehe bleiben und sich mit ihrem Mann versöhnen, und dass der Mann seine Frau nicht verstoßen soll. Im Gegensatz zu vorher handelt es sich bei diesen beiden Versen nicht um eine gut gemeinte Empfehlung des Apostels Paulus, sondern, wie er es ausdrückt, um ein Gebot des Herrn. Und sowohl der Teil des Gebots, der sich an die Frau richtet, als auch der Teil, der sich an den Mann richtet, beide sagen aus, du sollst dich nicht von deinem Partner bzw. deiner Partnerin scheiden. Und wenn du es doch tust, dann bleibe anschließend unverheiratet. Weil es zu damaliger Zeit der Mann war, der einer Frau einen Scheidebrief aushändigen konnte, klingt es beinahe so, als ob auch Paulus dem Mann und der Frau verschiedene Rechte und Pflichten auferlegen wollte. Aber dem ist nicht so. Für beide gilt das Gebot, sich nicht scheiden zu lassen. Und auch das Gebot, im Falle eines Falles nicht wieder zu heiraten, gilt sowohl für die Frau wie auch für den Mann. In den nun folgenden Versen geht Paulus auf ein anderes Problem ein, das ihm vermutlich von den Korinthern in Form einer Frage überbracht worden war. Es geht darum, wie sich ein verheirateter Mann verhalten soll, der sich dem christlichen Glauben zuwendet, während seine Frau von Gott nichts wissen will. Oder umgekehrt, eine Frau kommt zum Glauben, aber ihr Mann kann diesen Schritt nicht mitvollziehen. Wie sollen sich dann die beiden jeweils gläubig gewordenen Ehepartner verhalten? Paulus schreibt dazu, ich lese weiter ab Vers 12, den anderen aber sage ich, nicht der Herr, wenn ein Bruder eine ungläubige Frau hat und es gefällt ihr, bei ihm zu wohnen, so soll er sich nicht von ihr scheiden. Und wenn eine Frau einen ungläubigen Mann hat und es gefällt ihm, bei ihr zu wohnen, so soll sie sich nicht von ihm scheiden. Denn der ungläubige Mann ist geheiligt durch die Frau, und die ungläubige Frau ist geheiligt durch den gläubigen Mann. Sonst wären eure Kinder unrein, nun aber sind sie heilig. Eine wirklich interessante Anweisung, die Paulus an die Christen in Korinth weitergibt. Da die Ehe ein Geschenk Gottes an alle Menschen ist, also auch an diejenigen, die keine Christen sind, soll die Ehe auch dann weiterhin Bestand haben, wenn ein Ehepartner zum Glauben kommt. Und diese gläubige Christin bzw. dieser gläubige Christ soll sich dann auch keine unnötigen Sorgen um die Kinder machen, die aus dieser Ehe hervorgehen. Die Botschaft des Apostels Paulus lautet also: Haltet Frieden miteinander und bleibt zusammen, wenn es denn geht. Vers 15. Wenn aber der Ungläubige sich scheiden will, so lass ihn sich scheiden. Der Bruder oder die Schwester, also der jeweils gläubige Ehepartner, ist nicht gebunden in solchen Fällen. Zum Frieden hat euch Gott berufen. Wenn also der ungläubige Ehepartner die Ehe beenden möchte, ist es in Ordnung, wenn sich die beiden voneinander scheiden. Keine Frage, dass auch eine solche Trennung unendlich wehtun kann. Denn möglicherweise waren die beiden Ehepartner lange Zeit glücklich miteinander. Aber darum geht es nicht in Vers 15, sondern es geht um die Frage, ob ein christlicher Ehepartner Schuld auf sich lädt, wenn sich der andere an dessen Glauben stört und deshalb die Scheidung verlangt. Dem ist nicht so, sagt Paulus. Und vermutlich hat er dem geschiedenen, gläubigen Partner zumindest in gewissen Fällen dann auch erlaubt, sich einen neuen Ehepartner bzw. eine neue Partnerin zu suchen und noch einmal zu heiraten. Meines Erachtens ergibt sich das aus der Erlaubnis, in dem geschilderten Fall die Scheidung vollziehen zu dürfen. Welche Konsequenzen man daraus für heute ziehen kann, das ist nicht so einfach zu entscheiden. Zumal man keinen Menschen dazu zwingen kann, eine Ehe aufrechtzuerhalten. In manchen Fällen ist es auch so, dass ein Mensch in einer schier ausweglosen Lage steckt und auf jeden Fall Sünde auf sich lädt. Dann gilt es, Jesus Christus um Vergebung zu bitten und anschließend einen Neuanfang zu wagen. Im ersten Johannesbrief heißt es ja ausdrücklich: Wenn wir aber unsere Sünden bekennen, so ist er treu und gerecht, dass er uns die Sünden vergibt und reinigt uns von aller Ungerechtigkeit. Zurück zu unserem Bibeltext, und zwar zu Vers 16. In diesem Vers geht es weiterhin um den Fall, dass ein Ehepartner zum Glauben kommt und der andere sich von ihm scheiden will. Im vorhergehenden Vers wurde gesagt, dass eine solche Scheidung zwar möglich sei. Davor aber in Vers 12 wurde die Empfehlung gegeben: Bleibt zusammen, wenn es möglich ist. Jetzt folgt dazu eine Begründung. Denn was weißt du, Frau, ob du den Mann retten wirst? Oder du, Mann, was weißt du, ob du die Frau retten wirst? Diese Möglichkeit, dass der Glaube des einen Ehepartners zum Anstoß dafür wird, dass auch der andere Jesus Christus in sein Leben aufnimmt, diese Möglichkeit ist es wert, möglichst beieinander zu bleiben. Aber eben nur unter dem Vorbehalt, wenn es denn möglich ist. Also, wenn das gemeinsame Leben nicht unerträglich wird. Vers 17. Nur soll jeder so leben, wie der Herr es ihm zugemessen, wie Gott einen jeden berufen hat. Und so ordne ich es an in allen Gemeinden. Dieser Vers wird nicht jedem gefallen. Denn Paulus ruft Menschen, die neu zum Glauben gekommen sind, dazu auf, ihre Ehe zunächst einmal nicht in Frage zu stellen, sondern sie als Chance und Herausforderung zu begreifen. Und dieses Prinzip wendet Paulus sogleich auch auf andere Lebensbereiche an. In den Versen 18 bis 20 schreibt er: Ist jemand als Beschnittener berufen, der bleibe bei der Beschneidung. Ist jemand als Unbeschnittener berufen, der lasse sich nicht beschneiden. Beschnitten sein ist nichts und unbeschnitten sein ist nichts, sondern Gottes Gebote halten. Jeder bleibe in der Berufung, in der er berufen wurde. In diesen drei Versen geht es darum, ob jemand, der ungläubig war und nun Christus nachfolgen will, sich zunächst gemäß dem Brauch der Juden beschneiden lassen muss. Nein, sagt Paulus, das ist nicht nötig. Und wer als Jude zu Jesus Christus findet, braucht seine Vergangenheit ebenso wenig zu verleugnen. Auf die Ehe bezogen bedeutet das: Wenn du geheiratet hast, bevor du zum Glauben kamst, dann stehe auch weiterhin zu deinem Ehepartner oder deiner Ehepartnerin, egal ob er oder sie ebenfalls gläubig geworden ist. Entsprechendes gilt wohl auch für andere Lebensbereiche. So habe ich es zum Beispiel erlebt, dass manche Leute kurz nach ihrer Bekehrung ihren Beruf wechseln und in die Mission oder in die Verkündigung gehen wollen. Warum? So habe ich schon die eine und den anderen gefragt. Du bist eine erfolgreiche Managerin, du ein beliebter Lehrer und du eine liebevolle Mutter. Bleib doch erstmal dort, wo Gott dich hingestellt hat. Denn auch dort kannst du Zeugin oder Zeuge für ihn sein und vielleicht auch Menschen zum Glauben an Jesus Christus führen. In der nächsten Ausgabe der Sendereihe Durch die Bibel folgt aus dem 1. Korintherbrief die zweite Hälfte von Kapitel 7. Schwerpunktmäßig geht es dann um die Unverheirateten und wie sie ein erfülltes Leben führen können. Also bis zum nächsten Mal, auf Wiederhören und Gottes Segen mit Ihnen.